0: Engel de facto geschlossen. Der SC Freiburg und der VfL Wolfsburg haben am Abend in der Fußball-Bundesliga 1:1 gespielt. Mehrere Vereine können dank dieses Ergebnisses nicht mehr absteigen. Aus der Sportredaktion Marcel Stober.
1: Ohne am Sonntag auf dem Platz zu stehen, haben sich Union Berlin und der Hamburger SV den Klassenerhalt gesichert. Auch Mainz und Mönchengladbach sind gerettet. Beide haben gespielt und gewonnen. Mönchengladbach durch ein spätes Tabakovic-Tor mit 1:0 gegen Dortmund und Mainz mit 2:1 beim FC St. Pauli. St. Pauli rutscht durch die Niederlage auf den direkten Abstiegsplatz 17. Wolfsburg ist punktgleich, die Tordifferenz der Niedersachsen ist aber etwas besser. Das 1:1 beim Europa-League-Halbfinalisten Freiburg ist leistungsgerecht. Im Rennen um einen erneuten Europapokalplatz überholt Freiburg mit dem Punkt die Frankfurter Eintracht und ist Siebter.
0: Das waren die Nachrichten. Das Wetter in Deutschland. Im Norden und Nordwesten Schauer oder Gewitter, sonst trocken bei 14 bis 7 Grad. Tagsüber gebietsweise Schauer im Südosten und zwischen Nord- und Ostsee trocken bei bis zu 13 Grad auf den Nordseeinseln und 28 Grad in Niederbayern. Am Dienstag Schauer und Gewitter bis 25 Grad. 2:03.
2: Und wir machen weiter mit dem Blick auf die Straßen in Deutschland. Hier ist der Verkehrsservice in der ARD-Hitnacht. Die A656 Heidelberg Richtung Mannheim ist zwischen Mannheim-Seckenheim und Kreuz Mannheim aktuell nach einem Unfall gesperrt. Blitze haben wir keine zu vermelden. Wir wünschen eine gute und sichere Fahrt.
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2: Und das Ganze mit mir, an den Reglern, am Mikrofon, im Studio live. Keine KI, nein, mit Leib und Seele sitze ich hier. Jeder Menge Schokokugeln, einem guten Tropfen. Und euch da draußen und Ihnen da draußen, herzlich willkommen bei uns.

Kokain. Also, ja, lassen wir mal so stehen. Hier bei uns in der ARD Hitnacht geht's weiter mit Musik von Daryl Hall und John Oates mit Man Eater. Und an der Stelle sei es mal gesagt, aus der Dominikanischen Republik haben wir gerade Post bekommen von Dominik. Der hat mir gerade geschrieben, es ist Star Wars Tag und er genießt die ARD Hitnacht mit Freunden und der Family, bis er heute Nachmittag sich einem Star Wars Marathon hingeben wird. Naja. Das Wetter war heute auch schön bei uns. Also muss man wirklich sagen, nicht ganz so warm wie bei euch, aber wir hatten immerhin viel, viel

0: kann so gut mit dem Popo wackeln, habe ich mir mal sagen lassen, wie diese Frau. Shakira. Na, ich kenne einige, die können das auch mindestens genauso gut. Hier ist die ARD Hitner, 2.25 Uhr, bin schon wieder frech, ne? Naja, um die Uhrzeit darf man das, sage ich Ihnen. Partner on the Ritz. Als ich diesen Titel das erste Mal gehört habe, das war am Kessel Bund, das habe ich gedacht, was für eine geile Nummer. No, und jetzt spiele ich sie hier in der ARD Hitnacht. Also, los geht's. Taco, jetzt am Start.
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0: gleich, 2.30 Uhr, halb drei am frühen Montagmorgen. Wir schauen kurz auf die Straßen. Hier ist der Verkehrsservice in der ARD-Hitnacht. Was soll ich Ihnen sagen? Wir haben nichts zu vermelden. Keine Staus, keine Blitzer, keine Falschfahrer. Das sind noch mal richtig gute Nachrichten. Wo auch immer Sie uns hören, kommen Sie gut in den Tag. Haben Sie eine gute und sichere Fahrt.
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0: Am Mikrofon Ronny Krappmann.

Also ich habe diese Frau mal live erlebt und ich muss Ihnen sagen, ich saß da 2 Stunden mit offenen Ohren, Augen, Mund und habe gedacht, was ist das für eine coole Show, Barbara Streisand. Sie hat gesungen mit Band, da war kein Ballett, da waren keine nackten Leute, die ihr durch die Luft fliegen, kein Feuerwerk, nichts. Da war einfach nur eine Band, eine Frau auf einer Bühne und die hat gesungen und sie hat 15.000 Menschen sowas von begeistert und das ist etwas, wo ich sage, ja, das ist einfach wunderbar. Es ist schön, dass man sowas erleben durfte und schön, dass es sowas noch gibt. Und deswegen spiele ich auch diese Musik wahnsinnig gern hier bei uns in der ARD-Hitnacht. Kurzer Uhrenvergleich, 2.41 Uhr. Und wir haben ja heute so ein schönes Thema, da geht es ja bei uns um das Aufhören. Also nicht wirklich aufzuhören, sondern dabei zu bleiben, nicht aufzugeben, dran zu bleiben. Ich wiederhole es gern nochmal. Einmal nicht aufhören, so der Schlüsselsatz. ... Haben Sie es auch schon erlebt? Haben Sie es vielleicht so empfunden? Haben Sie Ihre Schlüsse daraus gezogen und haben vielleicht weitergemacht und etwas ganz Besonderes erreicht? Das können Sie gern mit mir teilen unter ard-hitnacht@mdr.de. Ich freue mich auf Ihre Zuschriften und versuche, jede zu beantworten.

coole Musik um 2.52 Uhr. Meredith Brooks mit Bitch in der ARD-Hitnacht. So, ich habe schon nächste Schokokugel in der Hand und freue mich auf die passende Musik dazu. Geht weiter mit White Boys von Duran Duran.

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1: Um 3 Uhr mit Ronald Lessig. Kurz vor dem ersten Jahrestag der schwarz-roten Koalition hat Bundeskanzler Merz von der SPD mehr Entgegenkommen gefordert. Kompromisse seien keine Einbahnstraße, sagte Merz in der ARD-Sendung Karin Mioska. Aus Berlin Norbert Kunze.
2: Er sei bis jetzt sehr geduldig im Umgang mit der SPD gewesen. Angesprochen auf das aktuelle Klima innerhalb der Regierungskoalition betont Merz, dass er weiterhin ein Vertrauensverhältnis zu Lars Klingbeil habe, bei der CDU-CSU der Unmut jedoch größer werde. In dieser Koalition, so der Kanzler, muss die Union vorkommen, was bislang nicht gut genug gelungen sei. Andere Mehrheiten, so Merz, suche er jedoch nicht. Zu Kommunikationspannen oder eigenen unglücklichen Formulierungen befragt, bezeichnet der Bundeskanzler sich als selbstkritisch. Zitat: Ich sage es dann beim nächsten Mal besser, aber ich sage es nicht anders.
1: Unterdessen hat SPD-Fraktionschef Miersch Nachbesserungen bei den geplanten Änderungen im Gesundheitsbereich gefordert. Als Beispiel nannte er im ZDF das Vorhaben, die beitragsfreie Mitversicherung von Ehepartnern bei der gesetzlichen Krankenversicherung einzuschränken. Das Kabinett hat das Sparpaket bereits beschlossen. Als nächstes ist der Bundestag am Zug. Und dort, so Miersch, gehe es nicht darum, Kabinettsbeschlüsse einfach abzunicken. An den Reformplänen im Gesundheitsbereich gibt es breite Kritik. Die USA wollen ab heute damit beginnen, festsitzende Handelsschiffe aus der Straße von Hormus zu eskortieren. Das hat Präsident Trump angekündigt. Der Iran hält die für den weltweiten Ölhandel wichtige Meerenge seit Ende Februar de facto geschlossen. Aus der Nachrichtenredaktion Markus Wolf.
3: Auf seiner Online-Plattform schrieb Trump, man werde die Schiffe sicher aus der Straße von Hormus geleiten, damit sie, Zitat, frei und ungehindert ihren Geschäften nachgehen können. Mehrere Länder, die nicht in den Iran-Krieg verwickelt seien, hätten darum gebeten. Wie genau die USA vorgehen wollen, ist aber unklar. Aus Teheran kam bereits eine Warnung. Der Vorsitzende des iranischen Parlamentsausschusses für nationale Sicherheit erklärte, jede amerikanische Einmischung in der Straße von Hormus werde als Verstoß gegen die geltende Waffenruhe angesehen.
1: In der Fußball-Bundesliga haben sich zum Abschluss des drittletzten Spieltages Freiburg und Wolfsburg 1:1 getrennt. Die Niedersachsen verdrängten damit St. Pauli vom Relegationsplatz. Die Hamburger hatten vorher gegen Mainz mit 1:2 verloren. Außerdem gewann Gladbach gegen Dortmund mit 1:0. Damit sicherten sich Mainz und Gladbach den Klassenerhalt. Außerdem können Union Berlin und der Hamburger SV nicht mehr absteigen. Das waren die Nachrichten. Das Wetter in Deutschland. Tagsüber gebietsweise Schauer, teils Gewitter im Südosten und zwischen Nord- und Ostsee trocken bis 28 Grad. Es ist 3:03 Uhr.
4: Und wir schauen auf die Straßen in Deutschland. Hier ist der Verkehrsservice in der ARD-Hitnacht. Gute Nachricht, keine Falschfahrer, keine Blitze, keine Staus, keine Unfälle. Sieht richtig gut aus deutschlandweit. Wir wünschen Ihnen, wo auch immer Sie uns hören, eine gute und sichere Fahrt.
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4: Im Studio Ronny Krabmann.

Musik aus Bella Italia, Para con me, Eros Ramazzotti bei uns am Start in der ARD Hitnacht. Schöne Musik zum Einschlafen, zum Dusseln, wie wir uns hier im Osten sagen, oder auch wieder zum Aufwachen. Das Gute ist ja, wenn Sie jetzt ins Bettchen gehen und machen das Radio ganz leise und hören so unsere Musik zum Schlummern, dann haben Sie genau den passenden Sender eingestellt für morgen früh, wenn die Morningshows losgehen. Also für heute Morgen. In ein paar Stunden ist es ja soweit. Also, und für die, die nicht schlafen können, die glauben, ich würde jetzt so ein bisschen gern eine Sohle aufs Parkett legen. Ja, können wir auch damit dienen. Warum denn nicht? Wir sind flexibel. Sag ich Ihnen, das ganze Team, ne? Wir tanzen hier durchs Haus. Glauben Sie nicht? Doch. Wenn Sie uns sehen könnten. Besonders jetzt bei Lisa Stansfield.

Ist das nicht eine coole Nummer? The Real Thing. Lisa Stansfield in der ARD-Hitnacht. 3.15 Uhr. Harald fragt gerade, ihr habt gesagt, dass ihr im Studio tanzt. Wo kann man denn das singen? Ganz einfach, auf Instagram. Einfach mal bei mir vorbeischauen, bei Ronny Krabmann. Da gibt's auch jede Menge andere schöne Sachen zu sehen. Zum Beispiel, was wir hier so vertilgen während so einer Hitnacht. Aber ich bin gut versorgt. Meine Silke, meine Technikerin, die hat gut für mich gesorgt. Also das ist wirklich an dieser Stelle mal ein Dankeschön an alle die, die auf die anderen achten, damit die gut arbeiten können. Ne? Das ist wichtig, dass man sowas hat. Apropos gut achten. Die Elisabeth hat gerade geschrieben, die hat heute Abend noch Besuch gehabt und musste noch backen, weil morgen viele Gäste kommen. Zwei Torten. Zwei Kuchen hat sie gebacken, bis jetzt noch abwaschen und Gerätschaften sauber machen, eingeschaltet, zugehört. Ja, tolles Thema, schreibt sie, und so wichtig. Sie spricht aus Erfahrung. Das, was sie ganz geschrieben hat, das würde ich jetzt einfach mal noch ein bisschen in Ruhe lesen, muss man nicht vorlesen. Aber sie meint, nie aufgeben, weitermachen, dranbleiben. Das ist gut, liebe Elisabeth, das ist gut. Dann wünschen wir Ihnen jetzt eine liebe, gute Nacht und hoffen, dass morgen alles gut klappt für Ihr großes Event, wenn so viel Besuch da ist. So, und zum Gang ins Bettchen machen wir noch ein bisschen schöne Musik. Zum Weitertanzen. Musik von Hot Chocolate. You Sexy Thing. Ich liebe diese Nummer. Also, ich gehe mal weiter tanzen hier.

Roxy Music in der ARD Hitnacht. 3.23 Uhr. So manch einer muss jetzt langsam aus den Federn krabbeln, damit das schafft für die Frühschicht. Ich denke dabei nur an die Bäcker, an Bahnfahren, ja, also die Zugführer, wenn die Frühschicht haben, die müssen auch ganz schön zeitig raus. Oder unsere Kollegen von den Morningshows. Hallo, liebe Kollegen, aufstehen, es geht los. In anderthalb Stunden seid ihr an der Reihe in Deutschland. Bis da mache ich noch ein bisschen schicke Musik hier, damit die Nation wach wird. Zum Beispiel mit dem Kunden hier. Falco, Rock Me, Amadeus. Also ich muss ja sagen, als die Nummer rauskam, da war ich ja irgendwie schockverliebt in den Sound, in die Mucke. Und man hat mich von der Tanzfläche nicht mehr runtergekriegt. Rock Me, Amadeus. Ein Welthit. Jetzt bei uns.

0: Der Arthur hat geschrieben, er ist alle drei Wochen auf Nachtschicht und hört die tolle Musik in der ARD Hitnacht und wünscht sich, dass wir bitte weiter so machen und live senden. Er ist auch schon sehr tief in seinem Leben gefallen, aber das Wichtigste, was er für sich mitgenommen hat, ist immer aufstehen, weitermachen, niemals aufhören. Lieber Arthur, danke für das Feedback. Wenn auch Sie mir schreiben wollen, wir sind ja live, ich lese auch alles. ard-hitnacht@mdr.de kommt garantiert hier bei mir im Studio an und ich bin ganz, ganz aufmerksam bei der Sache. Somit auch mit dem Blick auf die Straßen in Deutschland. Und da kann ich was Gutes vermelden. Es gibt nichts zu vermelden. Keine Staus, keine Blitzer, keine Falschfahrer, keine Unfälle, keine Katastrophen. Ist das nicht schön? So kann es doch weitergehen in dieser Woche. Also, eine gute und sichere Fahrt, wo auch immer Sie uns hören in Deutschland.
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0: Am Mikrofon Ronny Krappmann und es geht bei uns mit Hits weiter. Zum Beispiel den hier aus den 80ern. Stehe ich drauf. Einer meiner Lieblinge. Hier ist Alpha Will mit Big in Japan.

Bei diesem Titel habe ich das erste Mal einen Zungenkuss gehabt. Feels like heaven. Die Fiction Factory. Naja, bleiben wir mal beim Thema Knutschen. Am frühen Morgen macht das auch Spaß. Aber wenn du nichts zum Knutschen hast, ist ja auch blöde. Macht man's halt selber so. Guten Morgen allerseits. Ich hoffe, Sie, ihr kommt gut aus den Federn. Hier ist die ARD-Hitnacht. Jetzt mit den Fine Young Cannibals. Bitteschön.

Gabriel mit Rise. Schöne Nummer zum langsamen Wachwerden. Der eine lässt sich sein Mettbrötchen schmecken. Die andere hat mir gerade geschrieben, die Sandra. Ja, das ist eine schöne Idee mit dem Knutschen, aber wenn der andere noch schläft, wie soll ich denn das machen? Na, einfach knutschen. Und wenn er aufwacht, ja, dann soll er sich freuen, dass er noch geknutscht wird. Es gibt Menschen, die würden sich das wünschen. Also, wir machen mit Spaß weiter um 3.52 Uhr hinein in die neue Woche. 8 Minuten noch, dann ist es 4 Uhr. Hurra, Freunde, die Frühschicht ruft oder auch das Bettchen. Wer weiß, wie auch immer, wir sagen Dankeschön fürs Einschalten. Hier ist die AR.

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1: Um 4 Uhr mit Ronald Lessig. Vor dem Hintergrund andauernder Spannungen in der schwarz-roten Koalition hat Bundeskanzler Merz die SPD zu mehr Entgegenkommen aufgefordert. Es gebe in der Union einen größer werdenden Unmut über Kompromisse, die mit den Sozialdemokraten eingegangen werden mussten, sagte Merz in der ARD-Sendung Karin Mioska.
2: Ich erwarte von der SPD die gleiche Kompromissbereitschaft, wie wir sie zeigen. Ich bin bis jetzt sehr geduldig gewesen, auch im Umgang mit der SPD. Die SPD muss allerdings auch wissen, Kompromisse sind keine Einbahnstraße. Die müssen wir beide machen.
1: Bundeskanzler Merz. In den vergangenen Wochen hatte es in der Koalition immer wieder Streit über anstehende Reformen gegeben. Die USA wollen nach Angaben von Präsident Trump ab heute damit beginnen, Schiffe aus der Straße von Hormuz zu eskortieren. Mehrere Länder, die nicht in den Iran-Krieg verwickelt seien, hätten darum gebeten, schrieb Trump in den sozialen Medien. Zum genauen Vorgehen machte er keine Angaben. Der Iran warnte bereits, jede amerikanische Einmischung werde als Verstoß gegen die Waffenruhe betrachtet. Seit Beginn des Iran-Krieges hält die Führung in Teheran die für den weltweiten Ölhandel wichtige Meerenge de facto geschlossen. Auf einem Kreuzfahrtschiff im Atlantischen Ozean hat es nach einem Infektionsausbruch 3 Tote gegeben. Nach Angaben der Weltgesundheitsorganisation wurde einer der 3 Verstorbenen positiv auf das Hantavirus getestet. Demnach gibt es 6 weitere Erkrankte. Alle waren an Bord der MV Hondius, die von Argentinien nach Kap Verde unterwegs war. Hantaviren werden vor allem durch Nagetiere übertragen. Eine Mensch-zu-Mensch-Ansteckung ist äußerst selten. Der SC Freiburg und der VfL Wolfsburg haben am Abend in der Fußball-Bundesliga 1:1 gespielt. Mehrere Vereine können dank dieses Ergebnisses nicht mehr absteigen. Aus der Sportredaktion Marcel Stober.
3: Ohne am Sonntag auf dem Platz zu stehen, haben sich Union Berlin und der Hamburger SV den Klassenerhalt gesichert. Auch Mainz und Mönchengladbach sind gerettet. Beide haben gespielt und gewonnen. Mönchengladbach durch ein spätes Tabakovic-Tor mit 1:0 gegen Dortmund und Mainz mit 2:1 beim FC St. Pauli. St. Pauli rutscht durch die Niederlage auf den direkten Abstiegsplatz 17. Wolfsburg ist punktgleich, die Tordifferenz der Niedersachsen ist aber etwas besser. Das 1:1 beim Europa-League-Halbfinalisten Freiburg ist leistungsgerecht. Im Rennen um einen erneuten Europapokalplatz überholt Freiburg mit dem Punkt die Frankfurter Eintracht und ist Siebter.
1: Das waren die Nachrichten. Das Wetter in Deutschland. Tagsüber gebietsweise Schauer oder Gewitter im Südosten und an der Nord- und Ostsee trocken bei bis zu 13 Grad auf den Nordseeinseln und 28 Grad in Niederbayern. Am Dienstag Schauer oder Gewitter. Es ist 4.03 Uhr.
4: Vielen Dank an die Kollegen von den Nachrichten. Und wir starten in den Morgen mit dem Blick auf die Straßen. Hier ist der Verkehrsservice in der ARD-Hitnacht. A4 Dresden Richtung Görlitz. Der Tunnel Königshainer Berge ist wegen eines defekten Fahrzeugs aktuell gesperrt. A6 Pilsen Richtung Nürnberg zwischen Grenzübergang Weidhaus und Pleistein. Ich hoffe, ich habe es richtig ausgesprochen. 1 Kilometer Stau. Soweit unser Blick auf die Straßen in Deutschland. Keine Blitzer, keine Falschfahrer. Das sieht gut aus. Wir wünschen Ihnen eine gute und sichere Fahrt.
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4: Am Mikrofon und im Studio Ronny Krappmann. Ich wünsche einen guten Start in die neue Woche, in den neuen Tag. Hoffe, Sie haben gut geschlafen und sind bereit für alles, was ansteht. Wir begleiten Sie bis zum Beginn der Morningshows mit richtig guter Musik, guter Laune und noch mit so manch kleiner Überraschung.

Oft gecovert, aber irgendwie ist das Original doch das Schönste. Susie Quattro mit Chris Norman im Duett hier bei der ARD-Hitnacht. Kurzer Unvergleich, 4.12 Uhr in drei Minuten ist es 4:15 oder wie man auch im anderen Teil Deutschlands sagt, 4:05. Herzlich willkommen in der ARD-Hitnacht.

0: Musik von Bruce Springsteen.
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0: Und soll ich was Schönes sagen? Ich habe sehr, sehr aufmerksame Kollegen. Ich habe ja gerade gesagt, es ist hier 16:45 und für den anderen Teil 16:45. Das ist natürlich Quatsch. Es ist 16:45. Brille putzen, Krabmann, Mensch. Naja, vielleicht liegt es einfach jetzt am fehlenden Kaffee, aber die lieben Kollegen, die sorgen schon dafür. Die brühen gerade frisch, ja. Nicht nur für mich, sondern auch fürs Morning-Team. Und deswegen nochmal ganz deutlich jetzt und in aller Ausführlichkeit. Es ist 4.16 Uhr für alle, die jetzt raus müssen. Wir rechnen um und sagen in 14 Minuten 16:30. Jetzt habe ich es aber richtig gesagt und mir mein Käffchen verdient. Hier in der ARD-Hitnacht.

oft gecovert, aber original bleibt original. Winners mit Shocking Blue um 4.25 Uhr. 5 Minuten noch, dann ist es 16:30, dann schauen wir auf die Straßen in Deutschland. Wie sieht's aus? Was gibt es Neues zu vermelden? Bis dahin, für einen gelungenen Start in den neuen Tag, falls Sie gerade auf dem Weg in die Dusche sind, Radio ruhig ein bisschen lauter machen, das Wasser auf ganz kalt stellen, ja? Und dann einfach nur genießen, Wasser und Musik. Hier ist Kim Wilde.

0: Cam Wild und You Came in der ARD Hitnacht. Kurzer Blick auf die Straßen in Deutschland. Hier ist der Verkehrsservice in der ARD Hitnacht. A1 Lübeck Richtung Hamburg. Zwischen Morfleet und Norderelbbrücke 1 Kilometer Stau wegen eines Schwertransportes. Soweit unser Blick auf die Straßen. In Deutschland keine Blitze, keine Falschfahrer, keine Unfälle, keine Staus. Das sind doch ganz gute Aussichten. Wie gesagt, A1 Lübeck Richtung Hamburg zwischen Morfleet und Norderelbbrücke. Aktuell 1 Kilometer Stau wegen eines Schwertransporters. Wo auch immer Sie uns hören, haben Sie eine gute und sichere Fahrt.
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0: Guten Morgen wünscht Ronny Krappmann.

So kann man doch richtig gut und entspannt in den neuen Tag starten. T-Rex mit Hot Love. Das Ganze um 4.50 Uhr. In genau 10 Minuten ist es 5 Uhr. Und kurz nach 5 beginnen in einigen Teilen Deutschlands die Morning-Shows. Und die Kollegen, die freuen sich schon auf Sie. Alles vorbereitet, tolle Musik, tolle Beiträge und natürlich auch so manche Überraschung. Tja, und das Team der ARD Hitnacht hat noch so einen kleinen Gedanken für Sie zum Start in den neuen Tag. Denken Sie dran, du kannst die Zukunft verändern mit dem, was du heute tust. Ob du oder sie, egal. Also, wir können die Zukunft verändern mit dem, was wir heute tun. Und darauf, einfach mal ein Hoch jetzt. Von und mit Andreas Burani in der ARD Hitnacht. Kommen Sie gut und sicher in den neuen Tag. Haben Sie eine schöne Woche.

0: So, dann wollen wir loslegen. Es ist Montagmorgen. Hier ist Ihr Frühstücksclub. 5 Uhr.
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0: Ja, das Wetter hat am langen Wochenende mitgespielt und das hat dann auch viele Motorradfahrer rausgelockt, Marilyn Pagel. Leider hat es aber auch viele Unfälle gegeben.
2: Ja, in den letzten 3 Tagen sind 7 Menschen bei Unfällen mit Motorrädern bei uns im Land verletzt worden, 4 von ihnen schwer. Ein Motorradfahrer schwebt in Lebensgefahr. Die Unfälle passierten in Malchow, Plau am See, Wolgast, nahe Poggendorf und in Wismar. Meistens verloren die Motorradfahrer in der Kurve oder nach dem Überholen die Kontrolle über ihre Maschine. Insgesamt gab es seit dem 1. Mai 5 Unfälle mit Motorrädern. Wo ist der Buckelwal? Obwohl er einen Peilsender bekommen haben soll, gibt es dazu keine Informationen. Der Wal hatte Sonnabend früh in der Nordsee den Lastkahn verlassen. Eine Geldgeberin der Initiative sagte, dass der angebrachte GPS-Sender anders als geplant keine Ortsdaten liefert. Es gebe aber übertragene Vitalzeichen. Diese Aussagen ließen sich bisher nicht unabhängig verifizieren. In der Fußball-Bundesliga hat der VfL Wolfsburg die direkten Abstiegsplätze verlassen. Die Niedersachsen spielten beim SC Freiburg 1:1 und konnten auf den Relegationsplatz klettern. Der FC St. Pauli hat hingegen eine weitere Niederlage kassiert. Die Hamburger verloren das Heimspiel gegen Mainz mit 1:2. Mainz hat sich damit den Klassenerhalt gesichert, ebenso wie Borussia Mönchengladbach mit einem 1:0-Sieg gegen Dortmund.
0: So, das Wetter für uns in Mecklenburg-Vorpommern mit Danja.
3: Ja, ich muss gerade so drüber nachdenken. Am Donnerstag, das war mein letzter Arbeitstag, da musste ich, glaube ich, noch kratzen. Ich musste morgens noch kratzen. Ja. Heute Morgen braucht man nicht mal eine dicke Jacke, also Pullover reicht vollständig aus.
0: Sehr gut.
3: Es ist richtig mild. Also wir sind jetzt schon bei 16 Grad in Greifswald. 15 Grad haben wir in Heiligendamm. 18 in Ueckermünde. Ich muss da gerade zweimal hingucken. 18 Grad. Wahnsinn. So, wir sind heute bei bis zu 22 Grad. Also das ist heute nochmal sehr, sehr mild und schön. 5 bis 7 Stunden Sonne, also deutlich mehr Wolken mit dabei als am Wochenende. Und es könnte heute auch hier und da mal ein bisschen was an Regen runterkommen. Der 3-Tage-Trend, der ist leider nicht so schön. Also ab morgen bricht's ein. Da gibt's dann deutlich mehr Regen, deutlich mehr Wolken. Es wird auch deutlich kälter. Die Höchstwerte um die 13 Grad dann.
0: 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Die Straßen sind frei, aber wir helfen der Polizei bei der Suche nach einem 13-Jährigen aus Wismar. Der Junge hat gestern gegen 11 Uhr die Wohnung seines Vaters in Trams bei Wismar verlassen. Zuletzt könnte er sich in der Rostocker Innenstadt aufgehalten haben. Er ist ca. 1,60 groß und schlank, trägt eine schwarze Hose, einen grau gestreiften Pullover, schwarze Schuhe und er hat einen blauen Rucksack dabei. Wenn Sie einen Jungen gesehen haben, bitte Hinweise an die Polizei.
3: Geblitzt wird auf der A14 Richtung Karstädt, kurz vor dem Kreuz Schwerin, A24 Richtung Hamburg-Höhe über Bedien und Richtung Berlin im Dreieck Wittstock-Dosse, B96 zwischen Rambin und Samtens am Parkplatz, B105 in Altheide Richtung Rostock und B105 nochmal Stadtverkehr Rostock, hier vom Warnow-Tunnel kommend Richtung Lüttenklein, B111 zwischen Warnemin und Wolgast, B192 kurz vor Neuendorf Richtung Neubrandenburg, B198 in Miro Richtung Zirto und in Bodin steht der Blitzeranhänger Richtung Lützow.
0: Stausblitzerunfälle melden Sie auch heute Morgen wieder kostenlos bei uns über die NDR MV App oder unter 0800 5959 100.
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0: Und wie sagte Danja Behm heute Morgen schon völlig zu Recht, so eine 4-Tage-Woche ist durchaus ein Modell, über das man mal nachdenken könnte.
3: Oder?
0: Ganz schön. So, langes Wochenende ist soweit. Diese Woche einmal komplette Woche und nächste Woche ist schon wieder eine kurze Woche. Mhm. Und das ist durchaus ein Gedanke, der uns sehr viel Freude bereitet.
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0: Tja, und dann ist er auf einmal schon da, der Mai. Ach, und im Mai startet dann ja auch immer die Hochzeitssaison. Deswegen geht's heute Morgen hier bei uns im Frühstücksclub und ungewöhnliche Orte bei uns im Land, wo man sich das Ja-Wort geben kann. Ja. Daniel Behm, Nils Sörens hier.
1: Ja, ein gutes Beispiel dafür ist ja das Ostseestadion. Da haben Stefanie und Mike Zapf-Wiesel sich das Ja-Wort gegeben. Die waren im vergangenen Jahr sogar die allerersten, die sich im Ostseestadion, geheiratet haben. Und das war für euch zwei auch der perfekte Ort, oder?
2: Ja, weil wir Hansa-Fans sind und weil wir uns keinen schöneren Ort vorstellen konnten.
3: Das Stadion selber ist unser zweites Wohnzimmer, unser zweiter Wohlfühlort und deswegen haben wir uns genau dafür entschieden und auch anderthalb Jahre darauf hingearbeitet.
0: Tja, und dann habt ihr auch nicht im weißen Kleid und mit Anzug geheiratet, sondern so wie man ins Stadion geht, ne?
2: Ja, genau so. Also Pullover und Schal, ja, auf jeden Fall. mit Boots und Turnschuhen und ja, so wie wir ins Stadion gehen.
1: Ja, mega. Und so habt ihr dann ja auch eure Traumhochzeit gehabt und für alle anderen Hansa-Fans, die jetzt sagen, das finde ich irgendwie auch toll, das möchte ich auch haben. Habt ihr vielleicht noch so ein paar Tipps?
2: Auf jeden Fall, dass sie es genießen sollen, im Vorfeld sich überhaupt keinen Stress machen sollen, nicht aufgeregt sein sollen, weil das ist es gar nicht nötig. Man wird da so lieb empfangen und auch so lieb begleitet und auch die Vorbereitung war total einfach, das war überhaupt nicht schwierig und da muss man überhaupt nicht aufgeregt sein. Genießen, genießen, genießen.
0: Ja, heiraten im Ostseestadion, das geht auch. Stefanie und Mike Zapf-Wiesel, die haben's gemacht. 11 Minuten nach 5.

0: Hier ist NDR1 Radio V, Daniel Behm, Nils Sörens, um 17 Minuten nach 5, jeden Morgen mit dabei natürlich auch unser Telefonspaßvogel, das ist Live Tennemann.
1: Ja, und der hat angerufen bei André Käding in Torgelow. Vorsicht, Live.
2: Käding? Ja, wunderschönen guten Tag, Steinle, mein Name, Thoralf Steinle von der Baubehörde Landkreis Vorpommern-Greifswald. Es geht um Ihre Tiefbauarbeiten im Garten, da müssen wir reden, Herr Käding.
3: Was mache ich da?
2: Tiefbauarbeiten.
3: Nein.
2: Also ich
3: komme
2: da
3: drauf.
2: Ja, ich habe das jetzt hier auf den Tisch bekommen.
3: Nein, also, ich habe meinen Rasen angeglichen und habe da 4, 6 Bordsteine gestellt. Keine Tiefbauarbeiten. Ich habe einfach nur. Wie haben Sie das auf den Tisch gekriegt?
2: Ich krieg das hier, weil es geht ja noch weiter, dass Sie dort irgendwie eine Tanzfläche planen oder wie so eine Art Tanzpalast. Dann ist es ja auch noch eine genehmigungspflichtige Gewerbeeinrichtung.
3: Was mache ich denn?
2: Ja.
3: Entschuldigen Sie mal bitte, wie kommen Sie denn da drauf?
2: Ich gibt das jetzt nur so weiter. Deswegen ist ja eine Klärung einfach erstmal. Ne?
3: Ich auch nicht, bloß aber jetzt,

0: Nee, muss jetzt, entschuldigen Sie bitte, jetzt
1: Ja.
0: warten Sie mal ganz kurz. Ich habe auf der anderen Leitung habe ich noch wen.
1: Ja.
0: Uwe, rufen wir in 10 Minuten nochmal an, ja? Jut, bis gleich, jut,
1: Ja.
0: tschüss. Nee,
1: Was?
0: das ist mein Privatgrundstück.
1: Ja, richtig, ja.
0: So, ich habe 2 Sträucher umgepflanzt und habe. Nee, das jetzt.
1: Um
0: Nee,
1: Platz
0: das
1: zu
0: ist
1: schaffen, ist ja
0: verarschen.
1: in einem
0: Nee,
1: Wohngebiet.
0: warten Sie, nee.
1: Also, Herr Kedding, ich kann nur sagen, Antrag einreichen, das wird dauern und erklären, warum Sie ohne Antrag schon losgelegt haben.
0: Nee, jetzt ist Schluss. Das schicken Sie mir mal schriftlich und dann, da haben wir überhaupt gar nichts. Und mir ist das jetzt, eigentlich ist es mir zu blöd. Woher haben Sie denn diese Information?
1: Also, wir haben hier eine Zeugin, Ihre Schwägerin Hannelore Kedding.
0: Wer bitte?
1: Hier ist Live Tennemann, Vorsicht, live.
0: Das kann doch wohl nicht sein. Oh, Hannelore Kedding, das ja, das hat sich mir schon vor Jahren mal angedroht.
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2: Hier ist der Frühstücksclub. Es ist jetzt 5:30.
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2: Oh Mann, gute Besserung an alle, die am Wochenende bei Unfällen verletzt wurden. Marlen Pagel, es gab vor allem viele Motorradunfälle.
3: Ja, seit dem 1. Mai sind hier bei uns im Land 7 Menschen bei Unfällen mit Motorrädern verletzt worden, 4 von ihnen schwer. Ein Motorradfahrer schwebt in Lebensgefahr. Die Unfälle passierten in Malchow, in Plau am See, Wolgast, nahe Wismar und bei Grimm.
4: Bei dem schönen Wetter ist klar, dass Motorradfahrer unterwegs sind. Wie ist es jetzt zu den einzelnen Unfällen gekommen? Was genau ist da passiert?
3: Ja, meistens passiert es beim Überholen. In Plau am See hat ein Motorradfahrer beim Einscheren die Kontrolle über sein Bike verloren und sich dann mehrfach überschlagen. Nahe Wismar ist ein Motorradfahrer mit 2 Radfahrern zusammengestoßen, als er sie überholen wollte. Und bei Grimm hat der Biker laut Polizei immer wieder Autos mit überhöhter Geschwindigkeit überholt und ist dann beim Einscheren ins Schleudern geraten.
2: Und Marlin, was ist heute sonst noch wichtig?
3: Ja, da bleibt die Frage, wie geht es dem Buckelwal, der wochenlang vor Pöhl lag? Am Wochenende ist er ja in der Nordsee freigelassen worden. Seitdem ist unklar, wo genau er ist und wie es ihm geht. Aus der aktuellen Redaktion Henning Strüber.
5: Wo sich der Buckelwal derzeit befindet, ist unklar. Ein am Tier befestigter GPS-Sender liefere anders als geplant keine Ortsdaten. So Karin Walter-Mommert, eine Geldgeberin der privaten Initiative. Auch über den Gesundheitszustand des Wals herrscht Rätselraten. Laut Walter-Mommert hat der Sender aber Vitalzeichen des Tieres übermittelt. Demnach lebe der Wal. Unabhängig überprüfen ließ sich dies zunächst aber nicht. Dass ein GPS-Sender überhaupt solche Daten liefern könne, bezweifelt die Umweltschutzorganisation Greenpeace. Mecklenburg-Vorpommerns Umweltminister Backhaus monierte hingegen, dass sein Ministerium nicht wie vereinbart Zugriff auf die Senderdaten bekommen habe. Eine Tierärztin aus dem Umfeld der Retter übte ebenfalls scharfe Kritik. Sie sei bei der Freilassung des Wals von der Rettungsaktion ausgeschlossen worden.
3: In der Fußball-Bundesliga hat der VfL Wolfsburg die direkten Abstiegsplätze verlassen. Die Niedersachsen spielten beim SC Freiburg 1:1. Damit konnten sie auf den Relegationsplatz klettern. Der FC St. Pauli hat im Abstiegskampf hingegen eine weitere Niederlage kassiert. Die Hamburger verloren das Heimspiel gegen Mainz mit 1:2. Mainz hat sich damit den Klassenerhalt gesichert, ebenso wie Borussia Mönchengladbach mit einem 1:0-Sieg gegen Dortmund. Zum 5. Mal ist Rostock am vergangenen Wochenende Austragungsort der Paragames gewesen. Über 300 Sportlerinnen und Sportler mit Behinderungen aus 9 Nationen traten dabei unter anderem im Goalball, Rollstuhlfechten oder in der Leichtathletik gegeneinander an. Aus der Sportredaktion Nathalie Abraham.
6: Bei den Paragames ging es für die Leichtathleten, wie etwa die Paralympics-Goldmedaillengewinnerin Lindy Ahwe aus Neubrandenburg, darum, wichtige Punkte für die Weltrangliste zu sammeln oder Normen für die jeweiligen Landes- oder Bundeskader zu erreichen. Dafür sind die Paragames das einzige zugelassene Event im Nordosten Deutschlands. Die deutsche Goalball-Nationalmannschaft konnte das Turnier als Generalprobe für die Weltmeisterschaft im kommenden Monat in China nutzen, unterlag im Finale allerdings der Ukraine. Besonderes Highlight für die Besucher war dieses Mal ein barrierefreier Pferdekutschen-Shuttle zwischen den Wettkampfstätten.
2: So, das Wetter für uns in Mecklenburg-Vorpommern mit Dania.
4: Ja, und die Sonne, die wir am Wochenende getankt haben, die nehmen wir jetzt mit in die frühe Woche rein. Heute auch noch mal ein bisschen was dabei. Wird allerdings schon wolkiger. Hier und da heute auch schon mal ein Schauer mit dabei. Trotzdem bleibt es warm bei bis zu 22 Grad. Jetzt im Moment sind wir auch schon bei 14 Grad in Demmin. 15 Grad messen wir in Putbus auf Rügen. Und in Klink an der Müritz sind es ebenfalls 15 Grad. Der 3-Tage-Trend. Ab morgen bricht das Ganze dann so ein bisschen ein. Es gibt mehr Regen, mehr Wolken und es wird ein bisschen kälter. Höchstwerte dann so um die 13 Grad.
2: 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Auf den Straßen alles in Ordnung, aber wir helfen der Polizei noch bei der Suche nach einer 81-jährigen Frau aus Schwerin. Angelika Petersen wird seit gestern Abend vermisst. Sie ist ca. 1,70 groß, schlank, hat graue, kurze Haare. Sie trägt eine schwarze Hose und einen weinroten Pullover. Hinweise bitte an die Polizei.
4: Geblitzt wird auf der A14 Richtung Karstädt, kurz vor dem Kreuz Schwerin, A24 Richtung Hamburg, Höhe Wirbelin und Richtung Berlin im Dreieck Wittstock-Dosse. B96 zwischen Rambin und Samtens am Parkplatz, B105 in Altheide Richtung Rostock. Dann die B105 Stadtverkehr Rostock vom Warnow-Tunnel kommend Richtung Lüttenklein, B111 zwischen Bannemin und Wolgast, dann die B192 kurz vor Neuendorf Richtung Neubrandenburg, B198 in Miro Richtung Zirto und in Boddin in Richtung Lützow.
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2: Und jeden Morgen mit der besten Musik und immer mit den meisten 80ern. Tanita Tikaram, World Outside Your Window.
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0: So, vergangene Woche war ja das große Finale hier bei uns im Frühstücksclub. Die letzte Folge von Frühstück bei Stefanie. Und weil da jetzt schon einige gefragt haben, hä, wie geht's denn da jetzt weiter? Die Kult-Comedy, die gehört doch morgens einfach mit dazu.
1: Ja, das finden wir auch. Und deswegen gibt's jetzt erstmal ein Best-of.
0: Ja, jetzt die erste Folge des Best-of um 5.44 Uhr.
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nach dem langen Wochenende wieder in die Spur kommen. Das ist durchaus eine Herausforderung, oder? 6:04 jetzt. Sie hören den Frühstücksclub hier bei NDR 1 Radio MV. Ich würde aber sagen, wir schaffen das. Wir schaffen das zusammen. Und der Lieblingsmix hier, der hilft uns dabei. Wir spielen ihm ja immer die aktuellen Hits, die deutschen Hits und die Kulthits. Und das hier ist definitiv ein richtig kultiger Hit. Der macht wach Baltimora, Tarzan Boy. Denn wir spielen ihn auch die meisten 80er.

0: Guten Morgen, hier ist Ihr Frühstücksclub, es ist 6 Uhr.
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0: Tja, wenn sich so ein erstes Mai-Wochenende anfühlt wie ein erstes Juni-Wochenende, ja. Das war ja schon fast sommerlich, richtig schön, viele haben angegrillt, angebadet. Und auch die Motorradsaison, die ist gestartet, Marilyn Pagel, aber leider auch mit einigen Unfällen, ne?
2: Ja, in den vergangenen 3 Tagen gab es gleich 5 Motorradunfälle bei uns im Land. Ein schwer verletzter Motorradfahrer schwebt noch in Lebensgefahr. Aus dem Mecklenburg-Studio berichtet Mike Oliver Voigt.
3: Der lebensgefährlich verletzte Motorradfahrer war gestern Nachmittag nach einem Überholmanöver bei Plau am See beim Wiedereinscheren von der Fahrbahn abgekommen und hatte sich mehrfach überschlagen. Er wurde mit dem Rettungshubschrauber in das Krankenhaus nach Schwerin gebracht. Insgesamt sind 7 Menschen bei den 5 Unfällen mit Motorrädern verletzt worden, 4 von ihnen schwer. Die Unfälle passierten in Malchow, Plau am See, bei Wolgast, nahe Grimmen und nahe Wismar. Meistens verloren die Motorradfahrer in der Kurve oder nach dem Überholen die Kontrolle über ihre Maschine. In einigen Fällen könnte überhöhte Geschwindigkeit die Unfallursache sein.
2: Bundeskanzler Merz fordert von der SPD in der Bundesregierung mehr Entgegenkommen. In der Union nehme der Unmut über Kompromisse mit den Sozialdemokraten zu, sagte Merz in der ARD-Sendung Karin Mioska.
4: Ich erwarte von der SPD die gleiche Kompromissbereitschaft, wie wir sie zeigen. Ich bin bis jetzt sehr geduldig gewesen, auch im Umgang mit der SPD. Die SPD muss allerdings auch wissen, Kompromisse sind keine Einbahnstraße. Die müssen wir beide machen.
2: Bundeskanzler Merz. Ministerpräsidentin Schwesig forderte Merz im ZDF auf, Ministerpräsidenten, Sozialpartner, Gewerkschaften und Unternehmer an einen Tisch zu holen und ein Gesamtpaket an Reformen zu verhandeln. Die Energiekosten müssten sinken, mittlere Einkommen entlastet werden und sehr gut Verdienende ihren Anteil leisten, so Schwesig. Die USA wollen nach Angaben von Präsident Trump ab heute damit beginnen, Schiffe aus der Straße von Hormuz zu eskortieren. In den sozialen Medien schrieb er, man werde die Schiffe sicher aus der Meerenge geleiten. Mehrere Länder, die nicht in den Iran-Krieg verwickelt seien, hätten die USA darum gebeten, so Trump. Zum genauen Vorgehen machte er keine Angaben. Der Iran warnte bereits, jede amerikanische Einmischung werde als Verstoß gegen die Waffenruhe betrachtet. Auf einem Kreuzfahrtschiff im Atlantischen Ozean sind nach einem Infektionsausbruch 3 Menschen gestorben. Nach Angaben der Weltgesundheitsorganisation wurde einer der 3 Verstorbenen positiv auf das Hantavirus getestet. Demnach gibt es 6 weitere Erkrankte. Ein Patient befinde sich auf der Intensivstation eines Krankenhauses in Südafrika. Alle waren an Bord der MV Hondius, die von Argentinien nach Kap Verde unterwegs war. Hantaviren werden vor allem durch Nagetiere übertragen. Eine Mensch-zu-Mensch-Ansteckung ist äußerst selten. In der Fußball-Bundesliga sind erste Entscheidungen zum Klassenerhalt gefallen. Der Hamburger SV und Union Berlin können nach den Sonntagsspielen der Liga-Konkurrenten nicht mehr absteigen. Aus der Sportredaktion Marcel Stober.
5: Auch Mainz und Mönchengladbach sind gerettet. Beide haben gespielt und gewonnen. Mönchengladbach durch ein spätes Tabakovic-Tor mit 1:0 gegen Dortmund und Mainz mit 2:1 beim FC St. Pauli. St. Pauli rutscht durch die Niederlage auf den direkten Abstiegsplatz 17. Wolfsburg ist punktgleich, die Tordifferenz der Niedersachsen ist aber etwas besser. Das 1:1 beim Europa-League-Halbfinalisten Freiburg ist leistungsgerecht. Im Rennen um einen erneuten Europapokalplatz überholt Freiburg mit dem Punkt die Frankfurter Eintracht und ist 7.
0: Das Wetter für uns in Mecklenburg-Vorpommern. Daniel, wie geht's weiter?
6: Ja, es wird jetzt heute noch mal relativ schön, wobei wir schon merken, dass es deutlich mehr Wolken am Himmel gibt. Also das wird sehr schnell recht deutlich, aber wir bekommen trotzdem bis zu 22 Grad noch. Das wird heute ganz schön. Hier und da sind aber schon erste Schauer mit dabei. So, und das verstärkt sich in den kommenden Tagen. Der 3-Tage-Trend. Ab morgen wird es tatsächlich so ein bisschen einbrechen. Da kriegen wir mehr Regen im Land. Wir werden deutlich mehr Wolken haben. Und vor allen Dingen wird es auch spürbar kälter. Also die Höchstwerte sind dann noch bei so um die 13 Grad.
0: NDR 1 Radio MV mit dem zuverlässigsten Verkehrsservice für uns in Mecklenburg-Vorpommern. Die Straßen sind frei, aber Blitzer haben wir für Sie.
6: Auf der A14 Richtung Karstädt kurz vor dem Kreuz Schwerin, A24 Richtung Hamburg-Höhe über Berlin, A24 Richtung Berlin im Dreieck Wittstock-Dosse, dann die B96 zwischen Rambin und Samtens am Parkplatz, B105 in Altheide Richtung Rostock, B105 Stadtverkehr Rostock vom Warnow-Tunnel kommend Richtung Lüttenklein, B105 Bentwisch Richtung Rostock hinter dem festen Blitzer dort, dann die B105 in Mönchhagen Richtung Rostock, B111 B111 zwischen Warnemünde und Wolgast, B192 kurz vor Neuendorf Richtung Neubrandenburg, B198 einmal in Miro Richtung Zirte und dann nochmal in Belo Richtung Wesenberg und der Blitzeranhänger steht weiterhin in Bodin in Richtung Lützow.
0: Und Mika hat auch noch einen.
7: Moin, auf der B192 hinter Karow in der Kasernenkurve Richtung Goldberg wird ein Blitzer aufgebaut. Vorsichtig fahren.
0: Dankeschön. Staus, Blitzerunfälle melden Sie mal kostenlos über unsere App oder unter 0800 5959 100.
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0: So, wir nehmen die gute Laune aus dem langen Wochenende gleich mit heute Morgen mit dem Kulthit von Eddie Grant. Der macht Spaß. Wir hier bei NDR 1 Radio MV spielen nämlich die meisten 80er für Mecklenburg.

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1: 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Sie hören den Frühstücksclub mit Dania Behm und Nils Sörens.
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1: Ja, jetzt erstmal einen schönen Start in diesen Montag. 13 nach 6.

0: Ich habe überraschend wenig Sonnenbrände gesehen bislang hier bei uns bei der Arbeit.
1: Ist meiner der erste oder heute
0: Morgen? Ja, so gefühlt schon.
1: Nein, also, ich kurz davor, aber ordentlich Farbe bekommen auf jeden Fall.
0: Ich hätte mit mehr gerechnet, aber heute sinkt das Risiko auch schon ganz deutlich. Also wir kommen zwar auf bis zu 22 Grad, haben aber mehr Wolken und vielleicht auch ein bisschen Regen mit dabei.
1: 16 Minuten nach 6, NDR1 Radio MV, der Frühstücksclub, Dania Behm und Nils Sörens und immer mit allen Infos für ihren Start in den Tag. Was ist los auf ihrem Weg zur Arbeit? Wird heute Morgen auf jeden Fall schon ein frischer Blitzer aufgebaut. Mika hatte Bescheid gesagt, B192 stehen sie jetzt kurz hinter Caro, wenn sie Richtung Goldberg fahren.
2: 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Jetzt Michael Schulte, Afterlife bei NDR1 Radio MV.

0: 20 Minuten nach 6, hier ist der einzige Sender bei uns in Mecklenburg-Vorpommern, bei dem plattdeutsche Sprache immer noch mal eine Rolle spielt, weil wir das wichtig finden, das auch zu pflegen und aufrecht zu erhalten. Und deswegen gibt's das hier am Montag auch immer ob platt.
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0: Heute mit Heike Meyer.
2: 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Das wären Gedanken von Hans-Peter Mumsen. Herzlichen Dank.
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Die beste Musik immer hier bei uns bei NDR 1 Radio MV mit dem Lieblingsmix für uns in Mecklenburg-Vorpommern. Das sind Kulthits, deutsche Hits, aktuelle Hits, immer mit den meisten 80ern, weil es einfach so doch Spaß macht. Jetzt mit der Band, von der hatte ich als Kind schon ein Poster im Zimmer hängen. Große Musik, freue ich mich für ihren Start in die neue Woche. Invisible Touch, hier sind Genesis.

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1: Guten Morgen, hier ist Ihr Frühstücksstopp. Es ist gleich 6:30.
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1: Oh Mann, gute Besserung an alle, die am Wochenende bei Unfällen verletzt wurden. Marilyn Pagel, es gab vor allem viele Motorradunfälle.
3: Ja, seit dem 1. Mai sind hier bei uns im Land 7 Menschen bei Unfällen mit Motorrädern verletzt worden. 4 von ihnen schwer, ein Motorradfahrer schwebt in Lebensgefahr. Die Unfälle passierten in Malchow, Plau am See, bei Wolgast, nahe Wismar und nahe Grimmen.
1: Ja, klar, dass Motorradfahrer bei dem schönen Wetter unterwegs sind. Aber wie ist es zu den Unfällen gekommen? Marilyn, was genau ist da passiert?
3: Ja, meistens passiert es beim Überholen. Im Plau am See hat ein Motorradfahrer beim Einscheren die Kontrolle über sein Bike verloren und sich mehrfach überschlagen. Nahe Wismar ist der Motorradfahrer mit 2 Radfahrern zusammengestoßen, als er sie überholen wollte. Und bei Grimmen hat der Biker laut Polizei immer wieder Autos mit überhöhter Geschwindigkeit überholt und ist dann beim Einscheren ins Schleudern geraten.
4: Und Marilyn, was ist heute sonst noch wichtig?
3: Knapp ein Jahr nach seinem Amtsantritt fordert Bundeskanzler Merz vom Koalitionspartner SPD mehr Entgegenkommen. Er erwarte von den Sozialdemokraten die gleiche Kompromissbereitschaft, wie sie die Union zeige, sagte Merz in der ARD-Sendung Karin Mioska. Aus dem Hauptstadtstudio Norbert Kunze.
5: Kompromisse sind keine Einbahnstraße, so der Bundeskanzler an die Adresse der SPD, von der er die gleiche Bereitschaft erwarte, wie die Union sie zeige. Er sei bis jetzt sehr geduldig im Umgang mit der SPD gewesen. Angesprochen auf das aktuelle Klima innerhalb der Regierungskoalition betont Merz, dass er weiterhin ein Vertrauensverhältnis zu Lars Klingbeil habe, bei der CDU-CSU der Unmut jedoch größer werde. In dieser Koalition, so der Kanzler, muss die Union vorkommen, was bislang nicht gut genug gelungen sei. Andere Mehrheiten, so Merz, suche er jedoch nicht.
3: Ein mit Lebensmitteln beladener LKW ist auf der A19 umgekippt. Am späten Abend war der Fahrer in Richtung Berlin unterwegs, als er in Höhe Altschwerin von der Autobahn abkam, laut Polizei wohl wegen gesundheitlicher Probleme. Bei dem Unfall verletzte er sich leicht an der Schulter. Der Sachschaden wird auf 50.000 Euro geschätzt. Das neben der Fahrbahn auf der Seite liegende LKW-Gespann soll am Vormittag noch geborgen werden. Dafür müsste die A19 Richtung Berlin dann gesperrt werden. Wie geht es dem Buckelwal, der wochenlang vor der Insel Pöhl lag? Am Wochenende ist er in der Nordsee ja freigelassen worden. Seitdem ist unklar, wo genau er ist und wie es ihm geht. Aus der Aktuell-Redaktion Henning Strüber.
6: Wo sich der Buckelwal derzeit befindet, ist unklar. Ein am Tier befestigter GPS-Sender liefere anders als geplant keine Ortsdaten. So Karin Walter-Mommert, eine Geldgeberin der privaten Initiative. Auch über den Gesundheitszustand des Wals herrscht Rätselraten. Laut Walter-Mommert hat der Sender aber Vitalzeichen des Tieres übermittelt. Demnach lebe der Wal. Unabhängig überprüfen ließ sich dies zunächst aber nicht. Dass ein GPS-Sender überhaupt solche Daten liefern könne, bezweifelt die Umweltschutzorganisation Greenpeace. Mecklenburg-Vorpommerns Umweltminister Backhaus monierte hingegen, dass sein Ministerium nicht wie vereinbart Zugriff auf die Senderdaten bekommen habe. Eine Tierärztin aus dem Umfeld der Retter übte ebenfalls scharfe Kritik. Sie sei bei der Freilassung des Wals von der Rettungsaktion ausgeschlossen worden.
1: Das Wetter für uns in Mecklenburg-Vorpommern, das hat Dania für uns.
7: Ja, und es ist sehr, sehr mild heute Morgen. Also das letzte Mal, als ich zur Arbeit gefahren bin, letzten Donnerstag, musste ich das Auto noch freikratzen. Mhm. Heute brauchen wir nicht mal mehr eine Jacke. Ein dicker Pulli reicht durchaus. Wir sind bei 13 Grad im Darßer Ort, 16 Grad sogar schon auf Zinno in Zinnowitz und 14 Grad in Lage. Das werden heute noch bis zu 22. Dazu allerdings mehr Wolken als in den vergangenen Tagen. Und es ist hier und da auch mal ein Schauer möglich. Der 3-Tage-Trend, der ist dann insgesamt deutlich nasser. Also ab morgen mehr mehr Regen dabei, mehr Wolken und es wird auch deutlich kälter. Die Höchstwerte liegen dann so bei um die 13 Grad.
1: 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Die Straßen sind frei, aber wir helfen der Polizei bei der Suche nach einem 13-jährigen Jungen aus Wismar. Der hat gestern gegen 11 Uhr die Wohnung seines Vaters in Trams bei Wismar verlassen. Zuletzt könnte er sich in der Rostocker Innenstadt aufgehalten haben. Er ist ca. 1,60 groß und schlank, trägt eine schwarze Hose, einen schwarz-grau gestreiften Pullover, hat schwarze Schuhe an und bei sich einen blauen Rucksack. Hinweise bitte direkt an die Polizei.
7: Geblitzt wird auf der A14 Richtung Karstädt, kurz vor dem Kreuz Schwerin, A24 Richtung Hamburg, Höhe Wörbelin und Richtung Berlin im Dreieck Wittstock Dosse, B96 zwischen Rambin und Samtens am Parkplatz, B105 in Altheide Richtung Rostock, dann B105 Stadtverkehr Rostock vom Warnow-Tunnel kommend Richtung Lüttenklein, B105 Bentwisch Richtung Rostock hinter dem festen Blitzer und nochmal B105 in Mönchhagen Richtung Rostock, B111 zwischen Bannemien und Wolgast, B192 einmal kurz vor Neuendorf Richtung Neubrandenburg und dann noch mal kurz hinter Karow Richtung Goldberg. B198 in Miro Richtung Zirto und in Belo Richtung Wesenberg und in Bodin, da steht weiter der Blitzeranhänger, in Richtung Lützow.
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7: Guten Morgen. In Leusin.
1: In Warnekenhagen.
8: Und Hagenow.
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1: Tja, und einmal im Monat sind wir ja auf Tour, senden dann 5 Stunden live den Frühstücksclub mit unserem mobilen Studio, immer von einem anderen Ort bei uns im Land. Ja, und diese Woche. Nächster Tourstopp.
7: Ja, und von wo wir am Freitag senden werden, wo Sie dann übrigens auch gerne alle hinkommen können, das verraten wir Ihnen gleich in nicht mal 7 Minuten.
1: Klingt nach dem Plan.
2: Ja.

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0: Ja, in der Hafenkantine in Rostock waren wir schon, an der Tankstelle in Bandenitz bei Hagenow und in dieser Woche dann der nächste Ort, NDR1 Radio MV, der Frühstücksclub, Daniel Behm, Nils Sörens. Wir sind doch einmal im Monat auf Tour, senden mit unserem mobilen Studio von einem anderen Ort bei uns im Land.
1: Ja, und diesen Freitag sind wir dann im Landkreis Rostock, im Dorflagen in Bernitz.
0: Ja.
1: In Bernitz. So, der Frühstücksclub live von 5 bis 10 mit Daniel Behm und Nils Sörens. Und gerne auch mit Ihnen. Also kommen Sie da vorbei, gucken Sie sich das mal an, wie das funktioniert, so eine Live-Radiosendung.
0: Tja, und für alle, die jetzt sagen, Bernitz, kenne ich gar nicht. Ja, jetzt mal zugehört.
2: Das ist Bernitz, irgendwo im Landkreis Rostock, zwischen der A20 und Bützow. Bernitz hat eine sehr lange Straße, die auch genauso heißt. 13 Ortsteile und vermutlich viele gut aussehende Hunde, denn hier gibt es auch einen Hundefriseur und einen Schmied und einen Kindergarten, eine Schule und etwa 1500 Leute. Und die gehen in Bernitz natürlich im Dorfladen einkaufen. Aber nicht alle auf einmal, dafür ist der nämlich viel zu klein. Und am Freitag wird's im Dorfladen in Bernitz noch enger, denn dann kommt der Frühstücksclub zu Besuch. Klingt lustig und das wird es auch.

0: Ja, Vorsicht bitte auf der A20 Lübeck Richtung Rostock. Zwischen Kröpelin und Bad Doberan in Höhe Rastplatz Quellental Süd, da liegen Fahrzeugteile auf der Fahrbahn.
1: NDR1 Radio MV, hier haben Sie es gehört am Freitag hier bei uns im Frühstücksclub. Frank Bockhold aus Zittau, der hat bei unserem Quiz 649 abgesahnt. Erst alle 6 Fragen richtig beantwortet und dann kam ja noch
2: die Jackpot-Frage.
0: Welche unbewohnte Insel in der Wismarer Bucht ist ein Naturschutzgebiet? A. Walfisch, B. Möwenberg oder C. Ziegenzunge?
3: Walfisch. A.
1: Antwort A. Da hat deine Frau reingerufen, ne?
3: Ja.
1: Das ist ja manchmal vielleicht ganz gut, wenn man auf die Frau hört. Die Insel in der Wismarer Bucht ist gut 8,5 Hektar groß und heißt
4: Walfisch!
3: Ja!
4: Frank!
3: Super!
1: Wie geil ist das denn?
0: Mega!
1: 1200 Euro.
3: Ja, danke schön.
0: Ja, und heute geht's weiter, ne? Dann geht's um insgesamt 300 Euro. Jetzt einfach anmelden bei uns in der NDRMV-App und dann spielen wir nachher gegen 7:50.
1: Ja, bis dahin ist noch ein bisschen. Jetzt ist es erst 6:47 Uhr.

0: Seit zwei Wochen läuft da in den Kinos der Michael Jackson-Film. Ich habe ihn jetzt leider noch nicht gesehen, aber allein der Trailer, der zieht einem echt die Schuhe aus. Den habe ich mir angeguckt. Wahnsinn. Michael Jackson, who is it? Wie cool. Der nächste Kulthit gleich hier bei NDR 1 Radio MV.
1: Ja, der Frühstücksclub mit Dania Behm und Nils Sörens hier und natürlich mit unserem NDR-Wetterexperten Stefan Kreibum. Stefan, wir sind ja alle ziemlich sonnenverwöhnt jetzt vom Wochenende. Wie geht das weiter heute?
2: Ja, durchaus auch mit zeitweiligem Sonnenschein und nicht mehr durchweg soll ich, weiß ja gestern auch schon nicht mehr, aber heute stellt sich so ein Wechsel ein aus wolkigen Phasen, Aufheiterungen. Tendenziell wird es so im Laufe des Nachmittags dann eher wieder sonniger und es gibt anfangs noch ganz vereinzelte Schauer, aber das ist auch eigentlich kaum der Rede wert und wird auch wieder nachlassen und dann, das heißt, dann überwiegend wird es trocken bleiben heute. Das Ganze bei schwachem bis mäßigem auf Hiddensee und Witto durchaus mal frischem Wind. Er dreht allgemein so auf Richtungen um West.
1: Und das mit dem Trockenbleiben, das gilt allerdings nur für heute, weil spätestens morgen wird es dann ja relativ nass, ne?
2: Ja, und vor allem deutlich kühler. Heute nochmal so 18 bis 22 und morgen dann nur noch 11 bis 13 Grad. Es wird nachts noch leicht bewölkt sein zunächst, dann zieht es zu, dann kommt ein Regengebiet rein, was morgen große Landesteile überdecken wird, aber vermutlich, wie es jetzt aussieht, nicht das gesamte Land. Es besteht die Möglichkeit, dass es entlang der Küste Mecklenburgs bis nach Hiddensee und Rügen nahezu trocken bleibt oder höchstens ein paar Tropfen fallen oder auch komplett trocken bleibt. Je weiter man nach Norden kommt, umso geringer ist die Chance auf Regen. Also ich sehe da schwarz für Hiddensee und den Norden von Rügen und auch weiter südlich im Küstengebiet ganz wenig nur. Je weiter man nach Süden kommt, umso mehr Regen wird fallen. Alles vor allem vormittags, dann zum Nachmittag hört das alles auf. Am Mittwoch kann es noch ein bisschen regnen, aber dann auch wieder nur im südlichen Binnenland. Also unterm Strich das Küstengebiet von Mecklenburg und das nördliche Vorpommern geht wahrscheinlich eher leer aus.
0: Sagt Stefan Kreibum, unser NDR-Wetterexperte auf Hiddensee. Vielen Dank.
2: Bis dann.

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1: Guten Morgen, hier ist Ihr Frühstücksclub, es ist 7 Uhr.
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1: Ja, das war ja schon fast sommerlich am Wochenende. Viele haben angegrillt, angebadet und auch die Motorradsaison, die ist gestartet. Marlen Parke leider mit einigen Unfällen.
2: Ja, in den vergangenen 3 Tagen gab es gleich 5 Motorradunfälle bei uns im Land. Ein schwerverletzter Motorradfahrer schwebt noch in Lebensgefahr. Aus dem Mecklenburg-Studio berichtet Mike Oliver Voigt.
3: Der lebensgefährlich verletzte Motorradfahrer war gestern Nachmittag nach einem Überholmanöver bei Plau am See beim Wiedereinscheren von der Fahrbahn abgekommen und hatte sich mehrfach überschlagen. Er wurde mit dem Rettungshubschrauber in das Krankenhaus nach Schwerin gebracht. Insgesamt sind 7 Menschen bei den 5 Unfällen mit Motorrädern verletzt worden, 4 von ihnen schwer. Die Unfälle passierten in Malchow, Plau am See, bei Wolgast, nahe Grimmen und nahe Wismar. Meistens verloren die Motorradfahrer in der Kurve oder nach dem Überholen die Kontrolle über ihre Maschine. In einigen Fällen könnte überhöhte Geschwindigkeit die Unfallursache sein.
2: Bundeskanzler Merz fordert von der SPD in der Bundesregierung mehr Entgegenkommen. In der Union nehme der Unmut über Kompromisse mit den Sozialdemokraten zu, sagte Merz in der ARD-Sendung Karin Mioska.
4: Ich erwarte von der SPD die gleiche Kompromissbereitschaft, wie wir sie zeigen. Ich bin bis jetzt sehr geduldig gewesen, auch im Umgang mit der SPD. Die SPD muss allerdings auch wissen, Kompromisse sind keine Einbahnstraße. Die müssen wir beide machen.
2: Bundeskanzler Merz. Ministerpräsidentin Schwesig forderte Merz im ZDF auf, Ministerpräsidenten, Sozialpartner, Gewerkschaften und Unternehmer an einen Tisch zu holen und ein Gesamtpaket an Reformen zu verhandeln. Die Energiekosten müssten sinken, mittlere Einkommen entlastet werden und sehr gut Verdienende ihren Anteil leisten, so Schwesig. Weil die Straße von Hormuz noch immer für den internationalen Schiffsverkehr gesperrt ist, wollen die USA nach Angaben von Präsident Trump heute damit beginnen, Schiffen aus der Meerenge herauszuhelfen. Mehrere Länder, die nicht in den Irankrieg verwickelt seien, hätten die USA darum gebeten, so Trump auf Social Media. Zum genauen Vorgehen machte er keine Angaben. Der Iran warnte bereits, jede amerikanische Einmischung werde als Verstoß gegen die Waffenruhe betrachtet. Nach vielen Tagen ohne Regen und mit viel Sonnenschein ist die Waldbrandgefahr hier bei uns in Mecklenburg-Vorpommern gestiegen. Die Landesforst hat für die Forstämter Miro und Torgelow die Waldbrandgefahrenstufe 4 ausgerufen. Heike Becker aus dem Hafen-Müritz-Studio berichtet.
5: Zwar beginnt die Vegetation in den Wäldern bereits zu wachsen, die Böden sind jedoch zu trocken. Ein Funke würde reichen, um das Laub aus dem Herbst zu entzünden. Der April war laut deutschem Wetterdienst zu warm. Mecklenburg-Vorpommern kam auf insgesamt 255 Sonnenstunden. Es gilt für die Forstämter Miro und Torgelow kein offenes Feuer im Wald. Verboten ist es auch, auf Waldwegen und trockenen Wiesen zu fahren oder zu parken. Im Forstamt Bad Doberan gilt derzeit die niedrigste Waldbrandgefahrenstufe 2. In allen anderen Forstämtern im Land gilt die Waldbrandstufe 3. Die Situation könnte sich in den kommenden Tagen entspannen. Es ist Regen angekündigt.
1: Und damit sind wir auch praktisch schon beim Wetter. Das hat jetzt Tanja Behm für uns.
6: Genau, heute können nämlich auch schon so hier und da ein paar Tropfen runterkommen, aber das wird wirklich eher weniger. Wir haben mehr Wolken mit dabei heute und nur noch so 5 bis 7 Stunden Sonne, aber immerhin, wir kommen trotzdem auf bis zu 22 Grad. Das wird heute nochmal ein ganz freundlicher Tag. Jetzt im Moment sind wir schon bei 15 Grad in Parchim. Wir haben 15 Grad in Usedom-Stadt und 14 Grad messen wir derzeit in Steinhagen-Negers. So, und der 3-Tage-Trend, da wird es dann doch deutlich nasser, vor allen Dingen morgen ist mehr Regen mit dabei, mehr Wolken. Und es wird wirklich spürbar kälter. Also wir rutschen deutlich runter. Höchstwerte morgen noch so um die 13 Grad.
1: NDR 1 Radio MV mit dem zuverlässigsten Verkehrsservice für uns in Mecklenburg-Vorpommern. Die Straßen sind frei, aber wir helfen der Polizei bei der Suche nach einer 81-jährigen Frau aus Schwerin. Angelika Petersen wird seit gestern Abend vermisst. Sie ist 1,70 groß, schlank, hat kurze graue Haare. Sie hat eine schwarze Hose an, einen weinroten Pullover. Hinweise bitte an die Polizei.
6: Geblitzt wird auf der A14 Richtung Karstädt kurz vor dem Kreuz Schwerin, A24 Richtung Hamburg Höhe Wörbelin und Richtung Berlin im Dreieck Wittstock-Dosse, B5 Fellan Richtung Dersenow am Abzweig nach Brahlsdorf, B96 zwischen Rambin und Samtens am Parkplatz, B105 in Altheide Richtung Rostock, dann die B105 Stadtverkehr Rostock vom Warnow-Tunnel kommend Richtung Lüttenklein, B105 Bentwisch Richtung Rostock hinter dem festen Blitzer dort, B105 in Mönchhagen Richtung Rostock, dann die B111 zwischen Bannemien und Wolgast und nochmal in Gützkow Höhe Tankstelle, B192 kurz vor Neuendorf Richtung Neubrandenburg und nochmal kurz hinter Karow Richtung Goldberg, B198 einmal in Miro Richtung Zirto und in Belo Richtung Wesenberg, in Bodin Richtung Lützow, dann in Stralsund am Anfang der Greifswalder Chaussee von der B96 kommt und in Stur, da blitzt es aus Dambeck kommt.
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6: Guten Morgen. In Zittorf.
1: Geilenbeck.
2: Und Jamen.
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1: Und immer mit der besten Musik und den meisten 80ern für Mecklenburg-Vorpommern. Jetzt ein Kulthit von einer Band, da könnte man denken, hey, das sind doch Modern Talking. Nee, sind sie aber nicht. Das sind Joy, Touch by Touch.
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0: zum Glück.
1: Der Mai ist da und damit startet dann ja ganz offiziell die, Achtung, die Hochzeitssaison. Mhm. Und deswegen geht's heute Morgen hier im Frühstücksclub bei NDR1 Radio MV mit Daniel Behm und Nils Sörens um ungewöhnliche Orte bei uns im Land, wo man sich das Ja-Wort geben kann.
2: Ja, dazu zählt zum Beispiel das Ostseestadion. Das haben Stefanie und Mike Zapf-Wiesel gemacht. Die waren im vergangenen Jahr die allerersten, die dort im Ostseestadion geheiratet haben. Das war der perfekte Ort für euch, ne?
3: Ja, weil wir Hansa-Fans sind. Und weil wir uns keinen schöneren Ort vorstellen konnten.
4: Das Stadion selber ist unser zweites Wohnzimmer, unser zweiter Wohlfühlort. Und deswegen haben wir uns genau dafür entschieden und auch anderthalb Jahre darauf hingearbeitet.
1: Ja, und dann habt ihr auch nicht mit weißem Kleid und Anzug geheiratet, sondern so, wie man ins Stadion geht, ne?
3: Ja, genau so. Also Pullover und Schal, ja, auf jeden Fall. Mit Boots und Turnschuhen und ja, so wie wir ins Stadion gehen.
2: Und so habt ihr dann eure Traumhochzeit gehabt. Ist doch super. Und für alle anderen Hansa-Fans, die jetzt sagen, das finde ich toll, das möchte ich auch, habt ihr da vielleicht noch so ein paar Tipps?
3: Auf jeden Fall, dass sie es genießen sollen, im Vorfeld sich überhaupt keinen Stress machen sollen, nicht aufgeregt sein sollen, weil das ist gar nicht nötig. Man wird da so lieb empfangen und auch so lieb begleitet und auch die Vorbereitung war total einfach, das war überhaupt nicht schwierig und da muss man überhaupt nicht aufgeregt sein. Genießen, genießen, genießen.
1: Ja, heiraten im Ostseestadion, das geht auch. Stefanie und Mike Zapf-Wiesel haben es gemacht.

0: Ein paar kleine Regentropfen sind heute Vormittag vor allen Dingen noch möglich. Später bleibt es dann aber größtenteils trocken und ein bisschen Sonne kommt auch raus, bis zu 22 Grad heute.
1: 16 Minuten nach 7, NDR1 HDMV, hier der Frühstücksclub mit Daniel Behm und Nils Sörens. Und heute geht es dann ja auch wieder los mit dem Musikclub in Schwerin. Heißt, auf dem Marktplatz gibt es dann jede Woche ein kostenloses Konzert. Da spielen dann immer unterschiedliche Bands, ganz unterschiedliche Musikrichtungen. Aber immer toll und immer ohne Eintritt einfach hinkommen und eine gute Zeit haben.
0: Mhm. Heute 19 Uhr ist dann der Start und danach halt immer dienstags. Der Musikclub in Schwerin auf dem Markt und wir vom NDR sind auch mit dabei.
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0: NR1 Radio MV mit dem zuverlässigsten Verkehrsservice für uns in Mecklenburg-Vorpommern. Vorsicht bitte auf der B106 Wörbelin Richtung Wismar zwischen Roganer Straße in Görries und Neumühle. Das ist jetzt in Schwerin. Mhm. Da steht ein defekter Pkw. Also B106 in Schwerin zwischen Roganer Straße in Görries und Neumühle. Bitte aufpassen.
1: Ja, hier ist NR1 Radio MV mit Daniel Behm und Nils Sörens und jeden Morgen auch mit unserem Telefonspaßvogel. Das ist Live Tennemann und der hat angerufen bei André Keding in Torgelow. Vorsicht live.
2: Keding?
3: Ja, wunderschönen guten Tag. Steinle, mein Name. Thoralf Steinle von der Baubehörde Landkreis Vorpommern-Greifswald. Es geht um Ihre Tiefbauarbeiten im Garten. Da müssen wir reden, Herr Keding.
2: Was mache ich da?
3: Tiefbauarbeiten.
2: Nein.
3: Also ich
2: komme Sie da drauf.
3: Ja, ich habe das jetzt hier auf den Tisch bekommen.
2: Ja, nein, also, ich habe meinen Rasen angeglichen und habe da 4, 6 Bordsteine gestellt. Keine Tiefbauarbeiten. Ich habe einfach nur. Wie haben Sie das auf den Tisch gekriegt?
3: Ich krieg das hier, weil es geht ja noch weiter, dass Sie dort irgendwie eine Tanzfläche planen oder wie so eine Art Tanzpalast. Dann ist es ja auch noch eine genehmigungspflichtige Gewerbeeinrichtung.
2: Was mache ich denn?
3: Ja.
2: Entschuldigen Sie mal bitte, wie kommen Sie denn da drauf?
3: Ich gibt das jetzt nur so weiter, deswegen ist ja eine Klärung einfach erstmal, ne?
2: Entschuldigen Sie bitte, jetzt, ja. Warten Sie mal ganz kurz, ich habe auf der anderen Leitung habe ich noch mit.
3: Ja.
2: Uwe, rufen wir in 10 Minuten nochmal an, ja? Jut, bis gleich, Jut, ja. Tschüss. Nee, das ist mein Privatgrundstück.
3: Ja, richtig, ja.
2: So, ich habe 2 Sträucher umgepflanzt und habe.
3: Platz zu schaffen, ist ja in einem Wohngebiet. Also Herr Keding, ich kann nur sagen, Antrag einreichen, das wird dauern und erklären, warum Sie ohne Antrag schon losgelegt haben.
2: Nee, jetzt ist Schluss, das schicken Sie mir mal schriftlich und dann, da haben wir überhaupt gar nichts und mir ist das jetzt, eigentlich ist es mir zu blöd. Woher haben Sie denn diese Information?
3: Also wir haben hier eine Zeugin, Ihre Schwägerin Hannelore Keding.
2: Wer bitte?
3: Hier ist Live Tennemann, Vorsicht live.
2: Das kann doch wohl nicht sein. Oh, Hannelore Keding, das hat sie mir schon vor Jahren mal angedroht.
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1: Ja, und mit denen hier nehmen wir die gute Laune aus dem langen Wochenende einfach gleich mit in die neue Woche. 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
2: Guten Morgen, hier ist Ihr Frühstücksclub. Es ist 7:30.
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2: Oh Mann, gute Besserung an alle, die am Wochenende sich verletzt haben bei Unfällen. Marilyn Pagel, es gab vor allem viele Motorradunfälle.
3: Ja, seit dem 1. Mai sind hier bei uns im Land 7 Menschen bei Unfällen mit Motorrädern verletzt worden. 4 von ihnen schwer. Ein Motorradfahrer schwebt in Lebensgefahr. Die Unfälle passierten in Malchow, Plau am See, bei Wolgast in der Nähe von Wismar und nahe Grimmen.
4: Ja, ist ja klar, dass Motorradfahrer bei dem schönen Wetter jetzt unterwegs sind. Aber wie ist es denn genau zu den Unfällen gekommen? Also was ist da passiert?
3: Ja, meistens war es beim Überholen. In Plau am See hat ein Motorradfahrer beim Einscheren die Kontrolle über sein Bike verloren und sich mehrfach überschlagen. Nahe Wismar ist ein Motorradfahrer mit zwei Radfahrern zusammengestoßen, als er sie überholen wollte. Und bei Grimmen hat der Biker laut Polizei immer wieder Autos mit überhöhter Geschwindigkeit überholt und ist dann beim Einscheren ins Schleudern geraten.
2: Und Marilyn, was ist heute sonst noch wichtig?
3: Ja, im Osten Mecklenburg-Vorpommerns sollen noch in diesem Jahr 12 Brücken über Bundes- und Landesstraßen instand gesetzt werden. Sie können aber weiterhin einspurig befahren werden. Heike Becker aus der aktuellen Redaktion.
5: Los geht's heute mit einer Brücke über die B198 im Zuge der Ortsumgehung Neustrelitz, teilt das Straßenbauamt Neustrelitz mit. Die Bauarbeiten hier sollen in 10 Tagen abgeschlossen sein. Ab Juni wird dann eine Brücke über die B109 bei Anklam instand gesetzt. Außerdem betroffen sind unter anderem 6 Bauwerke der Ortsumgehung Greifswald auf der B105 und der B109 und 2 Brücken an der B104 in Pasewalk. Ziel ist es, Fahrbahnbegrenzungen wie Leitplanken oder Poller zu erneuern. Der Grund, neue Vorschriften. So sollen Frontalzusammenstöße oder Abstürze an Brücken oder Böschungen verhindert werden. Bei den meisten Baustellen werden keine großen Verkehrsbeeinträchtigungen erwartet.
3: In der schwarz-roten Bundesregierung gibt es immer wieder Diskussionen und öffentlich ausgetragenen Streit. Bundeskanzler Merz hat deshalb nun von der SPD mehr Entgegenkommen bei der gemeinsamen Regierungsarbeit gefordert. In der ARD-Sendung Karin Mioska sagte er, er erwarte von den Sozialdemokraten die gleiche Kompromissbereitschaft, wie die Union sie zeige. Kompromisse seien keine Einbahnstraße, so Merz. Ministerpräsidentin Schwesig sagte im ZDF, Merz müsse alle an einen Tisch holen, um die Probleme zu lösen. Die Ministerpräsidenten, die Sozialpartner, Unternehmer und Gewerkschaften. In der Fußball-Bundesliga sind erste Entscheidungen zum Klassenerhalt gefallen. Der Hamburger SV und Union Berlin können nach den Sonntagsspielen der Ligakonkurrenten nicht mehr absteigen. Marcel Stober aus der Sportredaktion.
6: Auch Mainz und Mönchengladbach sind gerettet. Beide haben gespielt und gewonnen. Mönchengladbach durch ein spätes Tabakovic-Tor mit 1:0 gegen Dortmund und Mainz mit 2:1 beim FC St. Pauli. St. Pauli rutscht durch die Niederlage auf den direkten Abstiegsplatz 17. Wolfsburg ist punktgleich, die Tordifferenz der Niedersachsen ist aber etwas besser. Das 1:1 beim Europa-League-Halbfinalisten Freiburg ist leistungsgerecht. Im Rennen um einen erneuten Europapokalplatz überholt Freiburg mit dem Punkt die Frankfurter Eintracht und ist Siebter.
2: So, das Wetter für uns in Mecklenburg-Vorpommern mit Tanja.
4: Ja, und mit 15 Grad in Zarrentin am Schalsee, mit 15 Grad in Goldberg und auch im Land Flesensee 15 Grad. Das werden heute noch bis zu 22. Dazu haben wir einige Wolken am Himmel. Hier und da können auch ein paar Tropfen runterkommen. Allerdings spätestens zum Nachmittag wird es dann doch überwiegend trocken bleiben. 5 bis 7 Stunden Sonne kriegen wir heute, also das wird schön. Der 3-Tage-Trend, der sieht ein bisschen anders aus. Da wird es einbrechen morgen. Also mehr Regen, mehr Wolken und deutlich kälter. Höchstwerte um die 13 Grad noch.
2: NDR 1 Radio MV mit dem zuverlässigsten Verkehrsservice für uns in Mecklenburg-Vorpommern. Da hatten wir eben Liegenbleiber, bitte nach wie vor aufgepasst. B106 Schweriner Umgehungsstraße zwischen Görries und Neumühle.
4: Geblitzt wird auf der A14 Richtung Karstädt kurz vor dem Kreuz Schwerin, A24 Richtung Hamburg, Höhe Wirbelin und Richtung Berlin im Dreieck Wittstock-Dosse. B5 Fellan Richtung Dersenow am Abzweig Brahlsdorf, B96 zwischen Rambin und Samtens am Parkplatz, dann die B105 in Altheide Richtung Rostock, B105 Stadt Stadtverkehr Rostock vom Warnow-Tunnel kommend Richtung Lüttenklein. Dann die B105 Bentwisch Richtung Rostock, hinter dem festen Blitzer nochmal. Und die B105 in Mönchhagen Richtung Rostock. B111 zwischen Bannemien und Wolgast und nochmal in Gützkow Höhe Tankstelle. B192 kurz vor Neuendorf Richtung Neubrandenburg. B192 nochmal kurz hinter Karow Richtung Goldberg. Dann die B198 einmal in Miro Richtung Zirto und in Belo Richtung Wesenberg. In Bodin blitzt es Richtung Lützow. Dann in Stralsund am Anfang der Greifswalder Chaussee von der B96 kommt. In Stur aus Dambeck kommend und in der Ortsdurchfahrt Züsow in Richtung Wismar.
2: Ja, Gudrun hat auch noch was. Wo?
7: Auf der 105 von Wismar nach Grevesmühlen in Waldeck, bekannte Stelle, steht in Richtung Grevesmühlen der Blitzer. Der wird gerade eben aufgebaut.
2: Wunderbar. 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
8: Guten Morgen.
4: In Ribnitz-Damgarten.
2: Alt-Schwerin.
4: Und Perlin.
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2: Und gleich mit unserem Quiz 6 in 49, dann gibt es 6 Fragen in 49 Sekunden. Und damit das gleich gut klappt, gibt es jetzt schon mal eine Frage zum Warmwerden.
9: Mhm. Was reimt sich auf sauer?
2: Süß, ist richtig.
4: Ja,
2: das ist,
4: ja, ist klar.
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0: Frühstücksclub, hier Daniel Behm, Nils Sörens und am Telefon Thomas Behrendt aus Lützow. Guten Morgen.
1: Morgen.
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0: So, Thomas, was hast du gemacht am langen Wochenende?
1: Ja, Sonne, Eis und wieder Sonne und wieder Eis.
0: Und gegrillt auch?
1: Nein.
0: Oh. Einer der ganz wenigen, der nicht gegrillt hat, möglicherweise.
1: Nee, ich habe aber gesehen, wo gegrillt wurde.
0: Ja. Und überall. Gerochen. Und gerochen, genau. So, pass auf, Thomas, wir spielen jetzt. Es geht um insgesamt 300 Euro.
3: Genau, du kriegst gleich 6 Fragen in 49 Sekunden. Für jede richtige Antwort hast du 50 Euro sicher. Und wenn dir eine Antwort mal nicht einfällt, sagst du schnell weiter, dann kommt die Frage am Ende nochmal. Okay?
1: Ja.
0: Gut, dann legen wir jetzt los.
3: Wie heißt das Loch in einer Nähnadel? Welches pelzige Tier bekommt man redensartlich aufgebunden, wenn man etwas Falsches glaubt?
1: Ein Bären aufgebunden?
3: Welche Heilpflanze war ursprünglich mit dem niederdeutschen Ausdruck Olle Kamelle gemeint?
1: Kamille?
3: Wie viel Öre sind eine schwedische Krone?
1: 100.
3: Wie viele Landkreise gibt es in Mecklenburg-Vorpommern?
1: Weiter.
3: Welcher deutsche Sportler wurde als Gentleman-Boxer bekannt?
1: Sollte ich wissen. Weiter.
3: Wie viele Landkreise gibt's in MV?
1: 5.
3: Welcher deutsche Sportler wurde als Gentleman-Boxer bekannt?
1: Henry Maske.
0: Ja, aber zu spät, verdammt! War die Zeit schon um, Mensch.
3: Ja, ach Mensch.
0: Wieso sagst du, müsstest du wissen? Bist du Box-Fan oder boxst du selbst, oder?
1: Ich hab geboxt.
3: Ah, ja, ärgerlich.
0: War leider ein Tick zu spät. Aber ansonsten lief das ganz gut. Gut, die Landkreise bei uns in Mecklenburg-Vorpommern sind nicht 5, sind 6 plus 2 kreisfreie Städte. Aber der Rest, perfekt.
3: Genau, das Loch in der Nähnadel ist das Öhr, richtig.
0: Genau, dann bekommt man redensartlich einen Bären aufgebunden, korrekt.
3: Genau, die Olle Kamelle meint die alte Kamille.
0: Und 100 Öre sind eine schwedische Krone. Damit gewinnst du 200 Euro.
1: Och, das ist ja schon mal die halbe neue Brille.
3: Na, siehste. Kann man gleich anlegen.
0: Ja. Gut. Vielen Dank fürs Mitspielen. Schöne Woche, ja?
1: Ja. Kann ich noch jemanden grüßen?
0: Na, auf jeden Fall.
3: Hau raus.
1: Vaters, ich weiß, dass das peinlich war, aber tut mir leid. Schönen guten Morgen nach Kriwitz.
0: Weil Vatern hört nämlich auch. Grüße sind angekommen.
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0: So, wenn man mal im Radio ist, dann kann man Vaters auch noch mal grüßen, oder?
3: Unbedingt.
0: Aber nee, dass uns das jetzt eine Gewohnheit wird hier. Bitte. Das bitte nicht. 7:45 ist es.

0: 12 Minuten vor 8. Der Frühstücksclub hier. Guten Morgen, wer ist am Telefon?
1: Udo hier. Ein Blitzer wollte ich verpetzen. Auf der 109 in Köthenhagen in Fahrtrichtung nach Greifswald rein. Gut getarnt an so einem Gelände. Baut er gerade auf.
2: Kann direkt wieder abbauen, da fährt nämlich jetzt keiner mehr rein. NDR 1 Radio MV hier, 12 Minuten vor 8 ist es. Seit heute Morgen ist es übrigens raus. Ist es offiziell. Am Freitag senden wir aus dem Dorfladen in Bernit. Das ist zwischen der A20 und Bützow. 5 Stunden der Frühstücksclub mit Dania Begim und Nils Sörens live aus dem Dorfladen. Falls Sie da auf der Ecke wohnen oder da vielleicht auch vorbeifahren, kommen Sie uns gerne mal besuchen. Jetzt am Freitag der Frühstücksclub aus dem Dorfladen in Bernit. Das ist bei Bützow.

0: Hier ist der Frühstücksclub, hier ist NDR1 Radio MV. Nach dem langen Wochenende, es war so herrliches Wetter, da hatte vielleicht der ein oder andere den 80er-Hit von Perl im Ohr. Zeit, die nie vergeht. Wäre schön, oder?
1: Das wäre was.
0: Gleich im Lieblingsmix zu uns in Mecklenburg-Vorpommern nach dem Wetterwissen zum Weitersagen.
1: Ja, NDR1 Radio MV hier, der Frühstücksclub, Danja Behm, Nils Sörens und unser NDR-Wetterexperte auf Hiddensee, Stefan Kreibum. Stefan, das Wetter hatten wir ja gerade schon am Wochenende super. Heute wird es ja auch nochmal schön, aber spätestens morgen bricht es ein. Ne? Wie sieht denn das aus?
2: Ja, heute haben wir einfach so einen Wechsel aus Sonne und Wolken. Es hat sich ein bisschen die Waage. Zum Nachmittag hin gewinnt die Sonne dann doch mehr Spielanteile. Es gibt ganz vereinzelte Schauer, höchst mal im Binnenland, vormittags, mittags, aber es ist dann allgemein meistens ist trocken. Die Temperatur steigt auf 18 bis 22 Grad, wobei es ein Gefälle gibt von Südost nach Nordwest. Der Wind schwach bis mäßig, da finden Sie Rügen auch mal frisch aus West. Dann nachts erstmal klar, dann kommen Wolken rein und dann kommt ein Regengebiet rein, was morgen große Landesteile am Vormittag, Mittag überdecken wird. Aber ob es die Küste Mecklenburgs erreicht, bis rüber nach Hiddensee, um ans Rügen, das bezweifle ich momentan. Also da könnte es trocken bleiben. Sonst morgen mal Chance auf Regen. Aber es wird deutlich kühler dadurch mit 11 bis 13 Grad maximal.
0: Sagt Stefan Kreibum, unser NDR-Wetterexperte auf Hiddensee. Vielen Dank.
2: Bis dann. Tschüss.
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0: Guten Morgen, der Frühstücksclub ist hier, 8 Uhr.
1: 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Die Nachrichten für uns in Mecklenburg-Vorpommern.
0: Am Mittwoch ist Bundeskanzler Merz ein Jahr im Amt. Doch zum Feiern zumute ist in Berlin gerade nur wenigen. Marlen Pagel, warum?
2: Ja, die Union und die SPD sind zerstritten und tragen das in die Öffentlichkeit. Die SPD ist unzufrieden mit der Gesundheitsreform. SPD-Fraktionschef Mirsch hat Friedrich Merz die Kanzlertauglichkeit abgesprochen. Und in der Union rumort es, weil man zu viele Kompromisse mit der SPD eingegangen sei. Die Umfragewerte von Friedrich Merz sinken. Gestern hat er sich bei Karin Mioska in der ARD geäußert und sagt, seine Geduld mit der SPD gehe zu Ende. Die Sozialdemokraten müssten sich jetzt auch kompromissbereit zeigen.
3: Ja, und Manuela Schwesig, die hat ja gestern fast zeitgleich dem ZDF ein Interview gegeben. Was sagt die Ministerpräsidentin da?
2: Ja, sie sagt, der Frust in Mecklenburg-Vorpommern sei groß. Vor allem die Folgen des Irankriegs machten den Menschen und Kleinbetrieben zu schaffen. Kanzler Merz müsse schnell handeln.
4: Was er machen muss als Regierungschef ist, alle an einen Tisch und übrigens nicht nur die Regierung, auch die Ministerpräsidenten, auch die Sozialpartner, Gewerkschaften und Arbeitgeber. Es ist eine große Stärke von Deutschland, die Sozialpartnerschaft. Und dann die Themen durchdiskutieren und mit einem Gesamtkonzept vor die Bevölkerung treten und sagen, das ist unser Problem und so stellen wir uns das vor.
0: Und Marlen, was ist heute sonst noch wichtig?
2: Ja, weil die Straße von Hormus noch immer für den internationalen Schiffsverkehr gesperrt ist, wollen die USA nach Angaben von Präsident Trump heute damit beginnen, Schiffe aus der Meerenge herauszuhelfen. Mehrere Länder, die nicht in den Irankrieg verwickelt seien, hätten die USA darum gebeten, so Trump auf Social Media. Zum genauen Vorgehen machte er keine Angaben. Der Iran warnte bereits, jede amerikanische Einmischung werde als Verstoß gegen die Waffenruhe betrachtet. Gleich 5 Motorradunfälle gab es in den vergangenen 3 Tagen bei uns im Land. Ein Biker schwebt noch in Lebensgefahr. Aus dem Mecklenburg-Studio Mike Oliver Voigt.
5: Der lebensgefährlich verletzte Motorradfahrer war gestern Nachmittag nach einem Überholmanöver bei Plau am See beim Wiedereinscheren von der Fahrbahn abgekommen und hatte sich mehrfach überschlagen. Er wurde mit dem Rettungshubschrauber in das Krankenhaus nach Schwerin gebracht. Insgesamt sind 7 Menschen bei den 5 Unfällen mit Motorrädern verletzt worden, 4 von ihnen schwer. Die Unfälle passierten in Malchow, Plau am See, bei Wolgast, nahe Grimmen und nahe Wismar. Meistens verloren die Motorradfahrer in der Kurve oder nach dem Überholen die Kontrolle über ihre Maschine. In einigen Fällen könnte überhöhte Geschwindigkeit die Unfallursache sein.
2: Beim Historisch-Technischen Museum in Peenemünde gibt es 9 Streit um den früheren Geschäftsführer. Jetzt beschäftigt der Fall auch das Gericht und es geht um mehrere 1000 Euro. Aus dem Vorpommern-Studio Robert Schubert.
6: Der ehemalige Geschäftsführer des Historisch-Technischen Museums in Peenemünde, Michael Gericke, weist Vorwürfe zurück, er habe sich unrechtmäßig zu viel Gehalt ausgezahlt. Vor dem Landgericht in Stralsund geht es in dem Zivilverfahren am Vormittag zunächst um rund 19.000 Euro, die laut Aufsichtsrat zu Unrecht an Gericke geflossen sein sollen. Das Museum bzw. das Land Mecklenburg-Vorpommern als Mehrheitseigner fordern von der Gesamtsumme später einen Anteil von gut 11.000 Euro zurück. Dagegen klagt Gericke und spricht von einer korrekten Nachberechnung seiner Vergütung. Der Fall ist Teil einer Auseinandersetzung, die bereits im Jahr 2024 zur Trennung vom Museumschef geführt hatte.
0: Das Wetter für uns in Mecklenburg-Vorpommern mit Danja.
3: Ja, und mit Sonnenbrille und luftigen Klamotten sind Sie heute auf jeden Fall gut ausgestattet. Wir bekommen bis zu 22 Grad. Ja gut, okay, jetzt am Vormittag kann es eventuell noch mal den ein oder anderen Regentropfen geben. Später wird es dann aber größtenteils trocken bleiben. Und wir sind auch jetzt schon bei sehr milden 15 Grad, zum Beispiel in Heiligendamm. 16 messen wir sogar schon in Lukuried, 14 Grad in Kirchdorf auf Pöhl. So, und der 3-Tage-Trend, der sieht ein bisschen anders aus. Ab morgen wird das Wetter sich ändern. Wir kriegen mehr Regen. Deutlich mehr Wolken und es wird auch spürbar kälter. Also die Höchstwerte liegen dann noch bei so bis zu 13 Grad.
0: 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Die Straßen sind frei, aber wir helfen der Polizei bei der Suche nach einem 13-Jährigen aus Wismar. Der Junge hat gestern gegen 11 Uhr die Wohnung seines Vaters in Trams bei Wismar verlassen. Zuletzt könnte er sich in der Rostocker Innenstadt aufgehalten haben. Er ist ca. 1,60 groß und schlank, trägt eine schwarze Hose, einen schwarz-grau gestreiften Pullover, schwarze Schuhe und er hat einen blauen Rucksack bei sich. Hinweise bitte direkt an die Polizei.
3: Geblitzt wird auf der A14 Richtung Karstädt kurz vor dem Kreuz Schwerin, A24 Richtung Hamburg Höhe Wörbelin und Richtung Berlin im Dreieck Wittstock-Dosse. B5 Fellan Richtung Dersenow am Abzweig nach Brahlsdorf. B96 zwischen Rambin und Samtens am Parkplatz. Dann die B104 Neubrandenburg-Woldecker Straße stadtauswärts. B105 in Altheide Richtung Rostock. B105 Stadtverkehr Rostock vom Warnow-Tunnel kommend Richtung Lüttenklein. B105 Bentwisch Richtung Rostock hinter dem festen Blitzer und die B105 in Mönchhagen Richtung Rostock. Außerdem B105 Wismar Richtung Grevesmühlen, da blitzt es in Waldeck. B109 in Kötenhagen Richtung Greifswald. B111 zwischen Bannemien und Wolgast. B111 in Gützkow Höhe Tankstelle, dann die B192 kurz vor Neuendorf Richtung Neubrandenburg und nochmal kurz hinter Karow Richtung Goldberg. B198 einmal in Miro Richtung Zirto und in Belo Richtung Wesenberg. In Bodin blitzt es Richtung Lützow. In Stralsund am Anfang der Greifswalder Chaussee von der B96 kommt. In Stur aus Dambeck kommend, dann zwischen Sito und Röbel und in der Ortsdurchfahrt Züsow in Richtung Wismar.
0: So, und wer ist hier noch dran?
7: Ja, moin. Und hier sind Sie eigentlich. Moin. Ich wollte einen Blitzer melden. Die bauen gerade einen Blitzer wieder auf. Richtung Hamburg, A24, Höhe Zahnziehen.
0: Alles klar.
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3: In Schossin.
0: Wohlenhagen.
3: Und Doro.
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0: Tja, und immer mit der besten Musik und den meisten 80ern in die neue Woche. Diese Woche ist übrigens eine lange Woche. Nächste Woche allerdings schon wieder eine kurze Woche. Dann ist nämlich Himmelfahrt und das ist auch ein Gedanke, der uns jetzt schon Freude bereitet. Das ist so CC Catch, I Can Lose My Heart Tonight. Guten Morgen.

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0: Ja, dann gewinnen Sie hier im Frühstücksclub mit Daniel und Behm. Neue Sendung hier.

0: Das wird heute nochmal richtig schön. Bis zu 22 Grad und ein bisschen Sonne auch dabei, auch wenn jetzt doch einige Wolken am Himmel sind. Keine Sorge, heute wird ganz schön, morgen dann deutlich kühler.
1: Der Frühstücksclub, Daniel Nils, guten Morgen.
2: Ja, Abend hier, guten Morgen, hallo.
1: Moin.
2: Ich würde gerne einen Blitzer melden und zwar auf der B96 von Stralsund Richtung A20, so circa 2 Kilometer vor dem Parkplatz Rügenblick zwischen Leitplanken.
1: Wie schnell darf man da fahren?
2: 100.
1: Dann macht jetzt auch keiner schneller. Vielen Dank, Arndt. 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

0: Entschuldigung, das habe ich mir erlaubt.
1: So, kurze Quizfrage mal hier im Frühstücksclub bei NDR 1 Radio MV um 20 Minuten nach 8. Wie viele Menschen leben ungefähr bei uns in Mecklenburg-Vorpommern?
2: Oh, das weiß ich. Das sind so ungefähr 1,5 Millionen, glaube ich, ne?
1: Gut, 1,5 Millionen tatsächlich, ja. Und wie viele Leute waren beim Shakira-Konzert am Wochenende in Rio?
2: Na?
1: 2 Millionen. 2 Millionen, unfassbar.
2: Wirklich unglaublich. Ja, sie hat es nämlich getan, Shakira, so wie auch schon Lady Gaga und Madonna vor ihr. Sie hat ein riesengroßes Konzert in Rio de Janeiro gegeben, am Strand von Copacabana. An der Copacabana.

Nirvana, Shakira. Tolle Bilder übrigens auch auf der Seite der Tagesschau von diesem unglaublichen Event, von dem Shakira-Konzert. Hier ist sie im Lieblingsmix. Wacker, wacker.

0: Topping Breaking Me. Wir spielen ihn hier bei NDR 1 Radio im Vorne, nämlich immer die aktuellen Hits. Aber im Lieblingsmix von uns in Mecklenburg-Vorpommern natürlich auch immer die deutschen Hits und die großen Kulthits. Und da freuen wir uns jetzt auf U2, um schön entspannt hineinzugleiten in diese neue Woche. Schön gesagt, oder?
1: Mhm.
0: With or without you. Um 8:26 Uhr. Guten Morgen.

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2: Hier ist der Frühstücksclub. Es ist jetzt auf die Sekunde genau 8:30.
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2: So, Marilyn, wir gucken nach Berlin. Was ist los in der Hauptstadt?
3: Ja, es kracht seit Tagen zwischen den Regierungspartnern im Bund, Union und SPD. Und ausgerechnet zur einjährigen Kanzlerschaft von Friedrich Merz hat der die schlechtesten Umfragewerte, die je ein Regierungschef in Deutschland hatte. Auch Ministerpräsidentin Schwesig hat sich jetzt eingeschaltet und fordert Merz auf, schnell die Menschen zu entlasten. Aus der Aktuell-Redaktion Michael Klingemann.
4: Es herrsche ziemlicher Frust in der Bevölkerung in Mecklenburg-Vorpommern, sagte Schwesig dem ZDF. Besonders die Menschen mit kleinen und mittleren Einkommen hätten das Gefühl, sie müssten noch mehr arbeiten und nun auch noch zusätzlich für die Gesundheit zahlen. In einer Zeit, in der sich die Menschen Sorgen über Kriege und ihre wirtschaftliche Situation machten, komme es ganz schlecht an, wenn sich die Bundesregierung nur streite. Angesprochen auf die Rolle der SPD im Streit um Reformen und persönliche Angriffe auf den Kanzler aus Reihen der SPD, sagte Schwesig, sie beteilige sich daran nicht. Jetzt müsse der Kanzler handeln und alle Ministerpräsidenten, Gewerkschaften, Sozialpartner und Unternehmer an einen Tisch holen.
3: Wie geht es dem Buckelwal, der wochenlang vor der Insel Pöhl lag? Am Wochenende ist er in der Nordsee ja freigelassen worden. Seitdem ist aber unklar, wo genau er ist und wie es ihm geht. Aus der Aktuell-Redaktion Henning Strüber.
5: Wo sich der Buckelwal derzeit befindet, ist unklar. Ein am Tier befestigter GPS-Sender liefere anders als geplant keine Ortsdaten. So Karin Walter-Mommert, eine Geldgeberin der privaten Initiative. Auch über den Gesundheitszustand des Wals herrscht Rätselraten. Laut Walter-Mommert hat der Sender aber Vitalzeichen des Tieres übermittelt. Demnach lebe der Wal. Unabhängig überprüfen ließ sich dies zunächst aber nicht. Dass ein GPS-Sender überhaupt solche Daten liefern könne, bezweifelt die Umweltschutzorganisation Greenpeace. Mecklenburg-Vorpommerns Umweltminister Backhaus monierte hingegen, dass sein Ministerium nicht wie vereinbart Zugriff auf die Senderdaten bekommen habe. Eine Tierärztin aus dem Umfeld der Retter übte ebenfalls scharfe Kritik. Sie sei bei der Freilassung des Wals von der Rettungsaktion ausgeschlossen worden.
3: Ein mit Lebensmitteln beladener LKW ist auf der A19 umgekippt. Am späten Abend war der Fahrer in Richtung Berlin unterwegs, als er in Höhe Altschwerin von der Autobahn abkam. Laut Polizei wohl wegen gesundheitlicher Probleme. Bei dem Unfall verletzte er sich leicht an der Schulter. Der Sachschaden wird auf 50.000 Euro geschätzt. Das neben der Fahrbahn auf der Seite liegende LKW-Gespann soll am Vormittag noch geborgen werden. Dafür müsste die A19 Richtung Berlin dann gesperrt werden. Nach vielen Tagen ohne Regen und mit viel Sonnenschein ist die Waldbrandgefahr hier bei uns in Mecklenburg-Vorpommern gestiegen. Die Landesforst hat für die Forstämter Miro und Torgelow Waldbrandgefahrenstufe 4/5 ausgerufen. Heike Becker aus dem Hafen-Müritz-Studio.
6: Zwar beginnt die Vegetation in den Wäldern bereits zu wachsen, die Böden sind jedoch zu trocken. Ein Funke würde reichen, um das Laub aus dem Herbst zu entzünden. Der April war laut deutschem Wetterdienst zu warm. Mecklenburg-Vorpommern kam auf insgesamt 255 Sonnenstunden. Es gilt für die Forstämter Miro und Torgelow kein offenes Feuer im Wald. Verboten ist es auch, auf Waldwegen und trockenen Wiesen zu fahren oder zu parken. Im Forstamt Bad Doberan gilt derzeit die niedrigste Waldbrandgefahrenstufe 2. In allen anderen Forstämtern im Land gilt die Waldbrandstufe 3. Die Situation könnte sich in den kommenden Tagen entspannen. Es ist Regen angekündigt.
2: Und damit sind wir beim Thema, beim Wetter für uns in Mecklenburg-Vorpommern. Danja.
7: Ja, das mit dem Regen ist heute durchaus auch schon möglich, aber hält sich doch noch ziemlich zurück. Also ein paar Tropfen können hier und da runterkommen. Insgesamt wird es aber doch ganz freundlich. Bis zu 22 Grad kriegen wir heute. Jetzt im Moment sind wir auch schon bei 16 Grad in Lübs zum Beispiel, 14 Grad am Kap Arkona und 15 in Rattay am Schloss. Und der 3-Tage-Trend, der ist allerdings doch irgendwie ein bisschen anderer Schnack. Morgen bricht es nämlich ein, die Höchstwerte dann noch so um die 13 Grad. Es wird also deutlich kühler. Dazu mehr Regen, mehr Wolken.
2: 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Fahren Sie bitte vorsichtig auf der B96. Auf der Rügenbrücke ist ein Auto liegen geblieben. Und dann helfen wir der Polizei noch bei der Suche nach einer 81-jährigen Frau aus Schwerin. Angelika Petersen wird seit gestern Abend vermisst. Sie ist ca. 1,70 groß, schlank, hat kurze graue Haare. Sie trägt eine schwarze Hose und einen weinroten Pullover. Hinweise bitte an die Polizei.
7: Geblitzt wird auf der A14 Richtung Karstädt, kurz vor dem Kreuz Schwerin, A24 Richtung Hamburg, Höhe Wöbelin und Richtung Berlin im Dreieck Wittstock-Dosse, B5 Verlahn Richtung Dersenow am Abzweig Brahlsdorf, B96 zwischen Rambin und Sandens am Parkplatz, B96 Stralsund Richtung A20 zwischen Grünhufe und dem Parkplatz Rügenblick, B104 in Neubrandenburg, Woldecker Straße stadtauswärts, B104 in Löcknitz aus Bismarck kommt, dann die B104 in Straßburg, Jüteritzer Straße stadteinwärts, B105 in Altheide Richtung Rostock, B105 Stadtverkehr Rostock, vom Warn- und Tunnel kommend Richtung Lüttenklein. B105 Bentwisch Richtung Rostock, hinter dem festen Blitzer. B105 in Mönchhagen Richtung Rostock. Und nochmal die B105 Wismar Richtung Grevesmühlen in Waldeck. B111 einmal zwischen Bannemien und Wolgast und nochmal in Gützkow Höhe Tankstelle. B192 kurz vor Neuendorf Richtung Neubrandenburg und kurz hinter Karow Richtung Goldberg. B198 in Miro Richtung Zirtow und nochmal am Abzweig Belo Richtung Wesenberg. In Bodin Richtung Lützow, in Stralsund am Anfang der Greifswalder Chaussee von der B96 kommt, in Stur aus Dambeck kommend, dann zwischen Sito und Röbel und innerortsdurchfahrt Züsow in Richtung Wismar.
2: Ja, Rita hat auch noch einen.
8: Auf der A24 Richtung Hamburg. Abfahrt Zahntin, da wo die Notrufsäule ist, da wo 100 ist, da wo sie immer stehen, da stehen sie auch gerade jetzt wieder, bauen auf.
2: Ja, Andreas hat noch eine Sprachnachricht geschickt, auch noch mit dem Blitzer.
9: B109, Ortseingang Greifswald, von Anklam kommend, in der Bushaltestelle Köthenhagen.
2: Wunderbar. Und dann kommt gerade noch das hier rein.
10: Ja, moin, moin. Ines hier. Also Greifswald-Eingang ist ein Verkehrsunfall. Da staut sich das ein bisschen. Polizei ist bereits vor Ort.
2: Vielen Dank fürs Bescheid sagen.
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7: Morgen. In Leitzen.
2: Postlo.
7: Und Süsso.
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2: Ja, wir hoffen, Sie hatten ein richtig schönes, langes Wochenende. Marilyn Pagel war wandern, das ist wieder dieser Ostseeweg, oder wie heißt das?
7: Genau, durch die Rostocker Heide.
2: Genau.
7: Oh, schön.
2: 20 Kilometer normalerweise, aber Marilyn war mit einer Freundin unterwegs und dann?
7: Dann haben wir uns sehr angeregt unterhalten und einen kleinen Pfeil übersehen und dann waren wir länger unterwegs.
2: 25 Kilometer, sehr schön.
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0: In der Hafenkantine in Rostock waren wir schon, an der Aral-Tankstelle in Bandenitz bei Hagenow. Mhm. Und in dieser Woche dann der nächste Ort. NDR1 Radio MV, der Frühstücksclub mit Daniel Behm und Nils Sörens. Wir sind doch einmal im Monat auf Tour, senden dann mit unserem mobilen Studio von einem Ort bei uns in Mecklenburg-Vorpommern.
1: Ja, und diesen Freitag sind wir im Dorfladen in Bernit. Ich glaube, das wird super.
0: Ja.
1: Der Frühstücksclub live, also von 5 bis 10 Uhr mit mir, Daniel Behm, und natürlich mit Nils Sörens und auch gerne mit Ihnen. Ne? Also kommen Sie gerne vorbei, gucken Sie mal an, wie das da so funktioniert, so eine Live-Radiosendung aus dem Dorfladen.
0: Ja, und für alle, die Bernit nicht kennen, jetzt mal zugehört.
2: Das ist Bernit, irgendwo im Landkreis Rostock, zwischen der A20 und Bützow. Bernit hat eine sehr lange Straße, die auch genauso heißt. 13 Ortsteile und vermutlich viele gut aussehende Hunde, denn hier gibt es auch einen Hundefriseur und einen Schmied und einen Kindergarten, eine Schule und etwa 1500 Leute. Und die gehen in Bernit natürlich im Dorfladen einkaufen. Aber nicht alle auf einmal, dafür ist der nämlich viel zu klein. Und am Freitag wird's im Dorfladen in Bernit noch enger, denn dann kommt der Frühstücksclub zu Besuch. Klingt lustig und das wird es auch.

0: Gleich für Sie im Lieblingsmix von uns in Mecklenburg-Vorpommern. Der nächste Gute-Laune-Kult-Hit von The Other Ones. Holiday. Wir hier bei NDR 1 Radio MV spielen Ihnen nämlich die meisten 80er. Der Frühstücksclub Daniel Behm, Nils Sörens um 8.51 Uhr.
1: Ja, und heute im Ostseestadion in Rostock übrigens die nächste Trauung möglich. Da ist heute wieder Termin, um sich da verheiraten zu lassen.
0: Ja.
1: Das ist ja seit letztem Jahr, also seit vergangenem Jahr möglich. Trauungen finden da in den Doppellogen mit Blick aufs Spielfeld statt. Und Nils, Achtung, auf der Website heißt es dazu, ein Moment, der Fußballliebe und Liebe fürs Leben miteinander verbindet.
0: Ja, heiraten im Ostseestadion. Klingt wahrscheinlich so.
2: Gleich geht's los. Die knapp 42 Hochzeitsgäste sind schon vor dem Anpfiff völlig aus dem Häuschen. Und da kommt die Braut über den rechten Flügel rein, die ja aus Rostock kommt. Für sie also die Hochzeit hier im Ostseestadion. Ein Heimspiel. Und da trifft sie 20 Meter vorm Tor auf den Bräutigam. Der ist eindeutig in der Defensive. Die Trauzeugen übrigens stehen hinten sicher. Einer von ihnen müsste jetzt mal den Ring rauszaubern. Und da ist das Ding. Jetzt muss das Runde nur noch auf den Finger ihrer linken Hand. Ja, 90 Minuten sind längst rum. Die beiden spielen hier offensichtlich auf Zeit. Der Bräutigam wechselt nochmal die Seite. Das kostet auch wertvolle Sekunden. Aber da ist es! Ein herrliches Ja-Wort. Was für eine verrückte Partie. Was macht der Standesbeamte? Er pfeift ab! Und damit geben wir zurück an die angeschlossenen Standesämter.

0: Guten Morgen, hier ist Ihr Frühstücksclub. Es ist jetzt 9 Uhr.
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0: Wie ist die Stimmung im Land? Ministerpräsidentin Schwesig sagt, schlecht. Marilyn Pagel, warum?
2: Herr Schwesig hat gestern im ZDF gesagt, der Frust in Mecklenburg-Vorpommern sei groß. Die Menschen hätten das Gefühl, die Belastungen nehmen ständig zu.
3: Der Frust ist ziemlich groß. In meinem Bundesland haben viele Menschen kleine und mittlere Einkommen, obwohl sie viel arbeiten. Und sie haben den Eindruck, ihnen wird jeden Tag gesagt, sie sollen mehr arbeiten. Und obwohl sie Beiträge zahlen, sollen sie jetzt noch zusätzlich zahlen für die Gesundheit. Und da werden die Leute einfach überhaupt gar nicht abgeholt. In einer Zeit, wo sie sich Sorgen machen über Kriege, über ihre wirtschaftliche Situation. Und wenn dann nur Streit in der Bundesregierung herrscht, kommt das eben ganz, ganz schlecht an.
2: Schwesig fordert Bundeskanzler Merz auf, schnell für Entlastung zu sorgen. Er müsse alle Länderchefs, Unternehmer und Gewerkschaften an einen Tisch holen. Merz hat in der ARD-Sendung Karin Mioska die SPD aufgefordert, sich endlich kompromissbereit zu zeigen. US-Präsident Trump hat angekündigt, dass die amerikanische Marine ab heute Handelsschiffen aus der blockierten Straße von Hormuz heraushilft. Darum hätten ihn verschiedene Länder gebeten, so Trump auf Social Media. Seit Beginn des Irankriegs sind zahlreiche Schiffe und Seeleute im Persischen Golf festgesetzt, vor allem auf Öl- und Gastankern. Der Iran warnt aber bereits, jede amerikanische Einmischung in der Straße von Hormuz werde als Verstoß gegen die Waffenruhe gewertet. Beim Historisch-Technischen Museum in Peenemünde gibt es neuen Streit um den früheren Geschäftsführer. Jetzt beschäftigt der Fall auch das Gericht und es geht um mehrere tausend Euro. Aus dem Vorpommern-Studio Robert Schubert.
4: Der ehemalige Geschäftsführer des Historisch-Technischen Museums in Peenemünde, Michael Gericke, weist Vorwürfe zurück, er habe sich unrechtmäßig zu viel Gehalt ausgezahlt. Vor dem Landgericht in Stralsund geht es in dem Zivilverfahren am Vormittag zunächst um rund 19.000 Euro, die laut Aufsichtsrat zu Unrecht an Gericke geflossen sein sollen. Das Museum bzw. das Land Mecklenburg-Vorpommern als Mehrheitseigner fordern von der Gesamtsumme später einen Anteil von gut 11.000 Euro zurück. Dagegen klagt Gericke und spricht von einer korrekten Nachberechnung seiner Vergütung. Der Fall ist Teil einer Auseinandersetzung, die bereits im Jahr 2024 zur Trennung vom Museumschef geführt hatte.
2: Im Osten Mecklenburg-Vorpommerns sollen noch in diesem Jahr 12 Brücken über Bundes- und Landesstraßen instand gesetzt werden. Sie können aber weiterhin einspurig befahren werden. Aus der Aktuell-Redaktion Heike Becker.
5: Los geht's heute mit einer Brücke über die B198 im Zuge der Ortsumgehung Neustrelitz, teilt das Straßenbauamt Neustrelitz mit. Die Bauarbeiten hier sollen in 10 Tagen abgeschlossen sein. Ab Juni wird dann eine Brücke über die B109 bei Anklam instand gesetzt. Außerdem betroffen sind unter anderem 6 Bauwerke der Ortsumgehung Greifswald auf der B105 und der B109 und 2 Brücken an der B104 in Pasewalk. Ziel ist es, Fahrbahnbegrenzungen wie Leitplanken oder Poller zu erneuern. Der Grund, neue Vorschriften. So sollen Frontalzusammenstöße oder Abstürze an Brücken oder Böschungen verhindert werden. Bei den meisten Baustellen werden keine großen Verkehrsbeeinträchtigungen erwartet.
0: Das Wetter für uns in Mecklenburg-Vorpommern mit Dania.
6: Ja, und heute auch nochmal mit ordentlich Sonne. Bis zu 22 Grad kriegen wir, auch wenn hier und da vielleicht mal ein kleiner Regentropfen runterkommt. Insgesamt ist das heute doch sehr freundlich. Jetzt gerade 12 Grad in Großschwansee, 15 Grad in Bolzenburg, 16 in Neustrelitz. Und der 3-Tage-Trend, der geht aber in eine andere Richtung weiter. Also morgen wird es wirklich ein bisschen einbrechen. Wir haben dann deutlich mehr Regen dabei, deutlich mehr Wolken und es wird auch deutlich kälter. Die Höchstwerte liegen dann noch so bei um die 13 Grad.
0: NDR 1 Radio MV mit dem zuverlässigsten Verkehrsservice für uns in Mecklenburg-Vorpommern. B96 direkt auf der Rügenbrücke. Wenn Sie von der Insel runterfahren, immer noch ein Pannenauto dort aufgepasst. Dann Ortseingang Greifswald aus Helmshagen kommt ein Unfall. Da leitet Sie die Polizei an der Unfallstelle vorbei, dass Sie dort im Zweifel ein, zwei Minuten mehr einplanen. Und geblitzt wird auch noch. Wo?
6: Auf der A14 Richtung Karstadt, kurz vor dem Kreuz Schwerin. A24 Richtung Hamburg, Höhe Abfahrt Zarrentin und auch Höhe Wirbelin. A24 Richtung Berlin im Dreieck Wittstock-Dosse. B5 Fellahn Richtung Dersenow am Abzweig Brahlsdorf. B96 zwischen Rambin und Samtens am Parkplatz. Und B96 Stralsund Richtung A20 zwischen Grünhufe und dem Parkplatz Rügenblick. B104 in Neubrandenburg, Woldecker Straße stadtauswärts. B104 in Löcknitz aus Bismarck kommend. Dann die B104 Ortsausgang Straßburg Richtung Pasewalk. B105 in Altheide Richtung Rostock. B105 Stadtverkehr Rostock vom Warnow-Tunnel kommend Richtung Lüttenklein. B105 Benfisch Richtung Rostock hinter dem festen Blitzer. Dann nochmal B105 in Mönchhagen Richtung Rostock. Wismar Richtung Grevesmühlen ebenfalls B105 hier in Waldeck. B109 in Köthenhagen Richtung Greifswald. B111 zwischen Bannemien und Wolgast und in Gützkow Höhe Tankstelle. B192 kurz vor Neuendorf Richtung Neubrandenburg und kurz hinter Karow in Richtung Goldberg. B198 in Miro Richtung Zirto und nochmal am Abzweig Belo Richtung Wesenberg. In Bodin Richtung Lützow, in Großpolzin Richtung Zieten, in Stralsund am Anfang der Greifswalder Chaussee von der B96 kommt, in Stur aus Dambeck kommend, dann zwischen Sitow und Röbel und noch ein Blitzer in der Ortsdurchfahrt Züsow in Richtung Wismar.
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0: Faulen Rost
7: und Eichhof.
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0: Und jeden Morgen mit der besten Musik und mit den meisten 80er nehmen wir gleich mal den Schwung aus dem langen Wochenende mit. Hier ist die Steve Miller Band. Abracadabra.
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0: Hier ist NDR1 Radio MV, der Frühstücksclub mit Dania Behm und Nils Sörens. Und heute geht's übrigens wieder los mit dem Musikclub in Schwerin. Also das heißt, auf dem Marktplatz gibt's jede Woche ein kostenloses Konzert. Da spielen dann ganz unterschiedliche Bands, ganz unterschiedliche Musikrichtungen, aber Fakt, immer toll.
1: Ja.
0: Und immer ohne Eintritt, ne? Einfach hinkommen und eine gute Zeit haben.
1: Ja, Start ist heute 19 Uhr und danach dann immer dienstags wieder der Musikclub in Schwerin auf dem Markt. Und wir vom NDR sind auch dabei. 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

0: 20 Minuten nach 9. Hier ist NDR 1 Radio MV, der Frühstücksclub mit Daniel Behm und Nils Sörens. Und jeden Morgen auch mit unserem Telefonspaßvogel live Tennemann.
1: Der hat angerufen bei André Keding in Torgelow. Vorsicht live.
2: Keding?
3: Ja, wunderschönen guten Tag. Steinle, mein Name. Thoralf Steinle von der Baubehörde Landkreis Vorpommern-Greifswald. Es geht um Ihre Tiefbauarbeiten im Garten. Da müssen wir reden, Herr Keding.
2: Was mache ich da?
3: Tiefbauarbeiten.
2: Nein.
3: Also ich
2: komme nicht da drauf.
3: Ja, ich habe das jetzt hier auf den Tisch bekommen.
2: Nein, also, ich habe meinen Rasen angeglichen und habe da 4, 6 Bordsteine gestellt. Keine Tiefbauarbeiten. Ich habe einfach nur. Wie haben Sie das auf den Tisch gekriegt?
3: Ich krieg das hier, weil es geht ja noch weiter, dass Sie dort irgendwie eine Tanzfläche planen oder wie so eine Art Tanzpalast. Dann ist es ja auch noch eine genehmigungspflichtige Gewerbeeinrichtung.
2: Was,
3: ne?
2: Mache ich denn?
3: Ja.
2: Entschuldigen Sie mal bitte, wie kommen Sie denn da drauf?
3: Ich gebe das jetzt nur so weiter. Deswegen ist ja eine Klärung einfach erstmal, ne? Ich

0: Ja, bloß aber jetzt, nee, muss jetzt, entschuldigen Sie bitte, jetzt,
1: Ja.
0: warten Sie mal ganz kurz, ich habe auf der anderen Leitung, habe ich noch mehr.
1: Ja.
0: Uwe, rufen wir in 10 Minuten nochmal an, ja? Jut, bis gleich, jut,
1: Ja.
0: tschüss. Nee,
1: Was?
0: das ist mein Privatgrundstück.
1: Ja, richtig, ja.
0: So, ich habe 2 Sträucher umgepflanzt und habe, nee, das, jetzt,
1: Um
0: nee,
1: Platz
0: das
1: zu
0: ist
1: schaffen, ist
0: verarschen.
1: ja in einem
0: Nee,
1: Wohngebiet.
0: warten, nee.
1: Also, Herr Kidding, ich kann nur sagen, Antrag einreichen, das wird dauern und erklären, warum Sie ohne Antrag schon losgelegt haben.
0: Nee, jetzt ist Schluss. Das schicken Sie mir mal schriftlich und dann, da haben wir überhaupt gar nichts. Und mir ist das jetzt, eigentlich ist es mir zu blöd. Woher haben Sie denn diese Information?
1: Also, wir haben hier eine Zeugin, Ihre Schwägerin Hannelore Keding.
0: Wer bitte?
1: Hier ist Live Tennemann, Vorsicht, live.
0: Das kann doch wohl nicht sein. Oh, Hannelore Keding, das ja, das hat sich mir schon vor Jahren mal angedroht.
2: Vorsicht, live! 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
3: Hier ist Ihr Frühstücksclub, es ist 9:30.
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3: In der schwarz-roten Bundesregierung gibt es immer wieder Diskussionen und öffentlich ausgetragenen Streit. Und Marlen Pagel, das geht auch so weiter.
5: Herr Bundeskanzler Merz hat deshalb nun von der SPD mehr Entgegenkommen bei der gemeinsamen Regierungsarbeit gefordert. In der ARD-Sendung Karin Mioska sagte er, erwarte von den Sozialdemokraten die gleiche Kompromissbereitschaft, wie die Union sie zeige. Ministerpräsidentin Schwesig sagte im ZDF, Merz müsse alle an einen Tisch holen, um die Probleme zu lösen. Die Ministerpräsidenten, die Sozialpartner, Unternehmer und Gewerkschaften. Weil die Straße von Hormuz noch immer für den internationalen Schiffsverkehr gesperrt ist, wollen die USA ab heute damit beginnen, Schiffen aus der Meerenge herauszuhelfen. Mehrere Länder hätten die USA darum gebeten, so Trump. Der Iran warnte bereits, jede amerikanische Einmischung werde als Verstoß gegen die Waffenruhe betrachtet. An den deutschen Außengrenzen soll es auch weiterhin Grenzkontrollen geben. Das hat Bundesinnenminister Dobrindt angekündigt. Er verwies darauf, dass an den Übergängen nach wie vor Menschen zurückgewiesen würden. Aus seiner Sicht ein Zeichen dafür, dass das europäische Migrationssystem nicht funktioniere. Erst wenn sich daran etwas ändere, könnten die Kontrollen zurückgefahren werden, so Dobrindt.
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6: Mit Robert Schubert, guten Morgen. Der frühere Geschäftsführer des Historisch-Technischen Museums in Peenemünde, Gericke, klagt am Landgericht Stralsund gegen das Kultusministerium und das Museum. Er wehrt sich in einem Zivilverfahren gegen die Rückforderung von angeblich zu viel gezahlten Bezügen. Die seien eine korrekte Nachberechnung seiner Vergütung, sagt er. Der Fall hängt mit der Trennung von Gericke im Jahr 2024 zusammen. Es ist offen, wann das Gericht entscheidet oder ob es zu einem Vergleich kommt. In Anklam hat das Fritz-Reuter-Ensemble am Wochenende eine gelungene Premiere der Sommerrevue »Der Schwedsche Hering« gefeiert. Mehr als 700 Zuschauer verfolgten das Bühnenstück im Volkshaus mit einer Mischung aus Folklore und modernem Tanz, Akrobatik und Schauspiel. An der Sommerrevue sind 55 Künstlerinnen und Künstler beteiligt, viele Ehrenamtliche hinter den Kulissen. Das Ensemble tourt mit dem Programm ab sofort durch die Region. Die Vorpommern-Wendels haben ihr erstes Spiel der Saison zu Hause in Greifswald verloren. Am Ende stand es 0:35 für die Berlin Bears, aktuell Tabellenerster in der Football-Oberliga. Für Trainer Schulze war es eine unnötige Niederlage, sagt er, es wurden zu viele Fehler gemacht. Am Sonntag treffen die Wendels auswärts auf die Spandau Bulldogs. Und wegen Wartungsarbeiten am Senderstandort in Garzow-Rügen kommt es zwischen 12 und 13 Uhr zu Ausfällen im Radioempfang. Betroffen ist auch das Programm von NDR 1 Radio MV.
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3: So, das Wetter für uns in Mecklenburg-Vorpommern mit Danja.
7: Ja, das Wochenende war ja schon sommermäßig, also unglaublich. Es geht heute noch mal ein bisschen so weiter. Wir sind bei bis zu 22 Grad immerhin. Im Moment auch schon 18 in Penkun in Vorpommern, 13 in Bad, 16 haben wir derzeit in Putbus auf Rügen. So, dazu aber schon mehr Wolken als so in den vergangenen Tagen. Und es sind auch heute mal ein paar Schauer hier und da dabei. Der 3-Tage-Trend, das wird insgesamt doch noch mal deutlich abbrechen. Also ab morgen mehr Regen, mehr Wolken und es wird spürbar kälter. Die Höchstwerte liegen dann noch so bei um die 13 Grad.
3: 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Lassen Sie mich gucken. Da haben wir die B96 direkt auf der Rügenbrücke. Wenn Sie von der Insel runterfahren, ist ein Auto liegen geblieben. Aufgepasst. Dann Ortseingang Greifswald aus Helmshagen kommt ein Unfall. Da gibt es Behinderung und Blitze haben wir noch für Sie. Wo?
7: Und zwar eine ganze Menge. Auf der A14 Richtung Karstädt zum Beispiel, kurz vor dem Kreuz Schwerin. A24 Richtung Hamburg. Einmal Höhe Wirbel Berlin und nochmal Höhe Zarrentin. A24 Richtung Berlin, Dreieck Wittstock-Dosse hier. B5 Fellan Richtung Dersenow am Abzweig Brahlsdorf. B96 zwischen Rambin und Samtens am Parkplatz. B96 Stralsund Richtung A20 zwischen Grünhufe und Parkplatz Rügenblick. B104 in Neubrandenburg, Woldecker Straße stadtauswärts. B104 in Löcknitz aus Bismarck kommt. B104 Ortsausgang Straßburg Richtung Pasewalk. B105 in Altheide Richtung Rostock. B105 Stadtverkehr Rostock vom Warnow-Tunnel kommend Richtung Lüttenklein. B105 Bentwisch Richtung Rostock hinter dem festen Blitzer. B105 in Mönchhagen Richtung Rostock. B105 Wismar Richtung Grevesmühlen hier in Waldeck. B106 Umgehung Schwerin ist das, Höhe Neumühle. B109 Ortseingang Greifswald aus Anklam kommt. Dann die B111 zwischen Bannemien und Wolgast. B111 nochmal in Gützkow, Höhe Tankstelle. B192 kurz vor Neuendorf Richtung Neubrandenburg und nochmal kurz hinter Karow Richtung Goldberg. B198 in Miro Richtung Zirtow, dann nochmal am Abzweig Belo Richtung Wesenberg und in Stur aus Dambeck kommt. B321 in Schwerin, Grünes Tal Richtung Zoo. Dann steht der Blitzeranhänger in Bodin Richtung Lützow, in Großpolzin blitzen sie Richtung Zieten, in Lübesse Richtung Verbinde, dann zwischen Raddingsdorf und der A20 Höhe Beutin-Resdorf, in Stralsund am Anfang der Greifswalder Chaussee von der B96 kommt und in der Ortsdurchfahrt Züsow Richtung Wismar.
3: So, einen haben wir noch.
0: Einen wunderschönen guten Morgen, hier ist Norbert. Ich rufe von Triebsees an. Und zwar, wenn man von Triebsees zur Autobahn fährt, auf der rechten Seite stehen sie und blitzen.
3: 0800 5959 100. Rufen Sie gerne an, wenn Sie was sehen. Oder schicken Sie eine Nachricht über die NDR MV App.
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0: Vergangene Woche war ja das große Finale hier bei uns im Frühstücksclub, die letzte Folge von Frühstück bei Stefanie. Und weil jetzt einige schon gefragt haben, wie geht's denn da jetzt weiter, die Kult-Comedy, die gehört doch morgens einfach mit dazu.
1: Ja, das finden wir auch. Und deswegen gibt's jetzt erstmal ein Best-of.
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0: Vorsicht bitte auf der A24 Hamburg Richtung Berlin zwischen Mayenburg und Pritzwalk. Da befindet sich eine ungesicherte Unfallstelle.
1: Der Frühstücksclub Dania Behm, Nils Sörens bei NDR 1 Radio MV. Es übernimmt gleich ab 10 Uhr Patrick Ortel, dann auch mit dem Lieblingsmix für uns in Mecklenburg-Vorpommern. Und klar auch für Ihren Montagvormittag. Die meisten 80er.

0: Schönen Montagmorgen wünschen wir. 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
0: Und da kracht es, Marilyn Pagel. Wir gucken nach Berlin. Was ist los in der Hauptstadt?
2: Ja, es kracht seit Tagen zwischen den Regierungspartnern im Bund, Union und SPD. Und ausgerechnet zur einjährigen Kanzlerschaft von Friedrich Merz hat der die schlechtesten Umfragewerte, die je ein Regierungschef in Deutschland hatte. Auch Ministerpräsidentin Schwesig hat sich jetzt eingeschaltet und fordert Merz auf, schnell die Menschen zu entlasten. Aus der Aktuell-Redaktion berichtet Michael Klingemann.
3: Es herrsche ziemlicher Frust in der Bevölkerung in Mecklenburg-Vorpommern, sagte Schwesig dem ZDF. Besonders die Menschen mit kleinen und mittleren Einkommen hätten das Gefühl, sie müssten noch mehr arbeiten und nun auch noch zusätzlich für die Gesundheit zahlen. In einer Zeit, in der sich die Menschen Sorgen über Kriege und ihre wirtschaftliche Situation machten, komme es ganz schlecht an, wenn sich die Bundesregierung nur streite. Angesprochen auf die Rolle der SPD im Streit um Reformen und persönliche Angriffe auf den Kanzler aus Reihen der SPD, sagte Schwesig, sie beteilige sich daran nicht. Jetzt müsse der Kanzler handeln und alle Ministerpräsidenten, Gewerkschaften, Sozialpartner und Unternehmer an einen Tisch holen.
2: Der Iran hat die USA vor einer möglichen Einfahrt von Kriegsschiffen in die Straße von Hormuz gewarnt. Die Warnung kam kurz nach der Ankündigung von US-Präsident Trump, Handelsschiffe von unbeteiligten Staaten ab heute aus der Meerenge heraushelfen zu wollen. Laut Iran würde dies als Bruch der Waffenruhe gewertet. Trump ließ in seiner Ankündigung aber viele Details offen, unter anderem, ob US-Kriegsschiffe die Handelsschiffe direkt eskortieren und sich nur in der Nähe aufhalten würden. In Plate bei Schwerin wird aktuell mit einem Großaufgebot nach dem vor Jahren gestohlenen Keltenschatz gesucht. Laut LKA Bayern gibt es neue Erkenntnisse zum Verbleib des Goldschatzes. Daher suchen jetzt rund 60 Einsatzkräfte unter anderem mit Goldspürhunden an derselben Stelle in Plate, an der schon vor Jahren nach dem verschwundenen Schatz gesucht wurde. Die Täter waren gefasst und verurteilt worden, der Schatz blieb aber größtenteils verschwunden. Gleich 5 Motorradunfälle gab es in den vergangenen 3 Tagen bei uns im Land. Ein Biker schwebt noch in Lebensgefahr. Aus dem Mecklenburg-Studio Mike Oliver Voigt.
4: Der lebensgefährlich verletzte Motorradfahrer war gestern Nachmittag nach einem Überholmanöver bei Plau am See beim Wiedereinscheren von der Fahrbahn abgekommen und hatte sich mehrfach überschlagen. Er wurde mit dem Rettungshubschrauber in das Krankenhaus nach Schwerin gebracht. Insgesamt sind 7 Menschen bei den 5 Unfällen mit Motorrädern verletzt worden, 4 von ihnen schwer. Die Unfälle passierten in Malchow, Plau am See, bei Wolgast, nahe Grimmen und nahe Wismar. Meistens verloren die Motorradfahrer in der Kurve oder nach dem Überholen die Kontrolle über ihre Maschine. In einigen Fällen könnte überhöhte Geschwindigkeit die Unfallursache sein.
2: Nach vielen Tagen ohne Regen und mit viel Sonnenschein ist die Waldbrandgefahr hier bei uns in Mecklenburg-Vorpommern gestiegen. Die Landesforst hat für die Forstämter Miro und Torgelow Waldbrandgefahrenstufe 4/5 ausgerufen. Heike Becker aus dem Haff-Müritz-Studio berichtet.
5: Zwar beginnt die Vegetation in den Wäldern bereits zu wachsen, die Böden sind jedoch zu trocken. Ein Funke würde reichen, um das Laub aus dem Herbst zu entzünden. Der April war laut deutschem Wetterdienst zu warm. Mecklenburg-Vorpommern kam auf insgesamt 255 Sonnenstunden. Es gilt für die Forstämter Miro und Torgelow kein offenes Feuer im Wald. Verboten ist es auch, auf Waldwegen und trockenen Wiesen zu fahren oder zu parken. Im Forstamt Bad Doberan gilt derzeit die niedrigste Waldbrandgefahrenstufe 2. In allen anderen Forstämtern im Land gilt die Waldbrandstufe 3. Die Situation könnte sich in den kommenden Tagen entspannen. Es ist Regen angekündigt.
0: Heute aber erstmal noch nicht. Das Wetter für uns in Mecklenburg-Vorpommern, die aktuellen Temperaturen in Karlshagen am Strand, immerhin schöne 16 Grad. In Miro an der Kulturbühne sind es 18 Grad und am Bahnhof in Schönberg, da sind es 14, geht heute noch rauf auf maximal 18 Grad am Strand und bis zu 22 heute dann nachmittags im Land. Ja, zum Glück war das Wetter am langen Wochenende so herrlich schön, fast schon sommerlich. Heute ist so ein bisschen Übergang, Sonne und Wolken im Wechsel. Es gibt jetzt heute Vormittag einzelne kurze Schauer im Landesinneren. Nachmittags wird es dann aber überall auch immer schöner. Im Drei-Tage-Trend ab morgen dann erstmal Wolken und Regen, so ein bisschen zumindest. Schönen guten Morgen auf die Straßen. 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Die B96 direkt auf der Rügenbrücke in Fahrtrichtung Stralsund. Pannenauto liegen geblieben, schön aufpassen. Ortseingang Greifswald aus Helmshagen kommend hier ein Unfall. Verkehrsbehinderung dadurch, aber die Polizei ist vor Ort und leitet uns an der Unfallstelle vorbei. Außerdem, wenn Sie bei uns im Land unterwegs sind, bitte einmal Augen und Ohren offen halten. Wir helfen derzeit der Polizei bei der Suche nach einer 81-jährigen Frau aus Schwerin. Und zwar ist es Angelika Petersen. Sie wird seit gestern Abend vermisst. Sie ist etwa 1,70 Meter groß, schlank gebaut und hat graue, kurze Haare. Sie trägt wohl eine schwarze Hose und einen weinroten Pullover. Wenn Sie Hinweise haben, bitte damit zur Polizei. Da machen sich viele Menschen große Sorgen. Vielen Dank fürs Mithelfen. Geblitzt wird auf der A14 Richtung Karstadt, kurz vor dem Kreuz Schwerin. A24 Richtung Hamburg an der Abfahrt Zarrentin und nochmal Höhe über Berlin, wieder an der Baustelle. A24 Richtung Berlin im Dreieck Wittstock-Dosse weiterhin. Die B5 Fellan Richtung Dersenow am Abzweig Brahlstorf. Die B96 Inselblitzer Rügen zwischen Rambin und Samtens am Parkplatz. Und die B96 Stralsund Richtung A20 zwischen Grünhufe und dem Parkplatz Rügenblick. B104 Neubrandenburg, Woldecker Straße stadtauswärts, in Löcknitz aus Bismarck kommend und B104 Ortsausgang Straßburg Richtung Pasewalk. B105 einige Blitzer in Haltheide Richtung Rostock, dann im Stadtverkehr Rostock in der Warnow-Allee vom Warnow-Tunnel Richtung Lüttenklein. B105 Bentwisch Richtung Rostock hinter dem festen Blitzer nochmal ein mobiler. Die 105 in Mönchhagen Richtung Rostock und die 105 Wismar Richtung Grevesmühlen in Waldeck. B106 Umgehung Schwerin Höhe Neumühle. Moin auf die 109 Ortseingang Greifswald aus Anklam kommend. B111 zwischen Bannemien und Wolgast und in Gützkow an der Tankstelle. B192 kurz vor Neuendorf Richtung Neubrandenburg und kurz hinter Karow Richtung Goldberg. B198 in Miro Richtung Zirtoblitzer und am Abzweig Belo Richtung Wesenberg, außerdem in Stur aus Dambeck kommend. B321 in Schwerin am Grüntal Richtung Zoo, in Bordin Richtung Lützow, in Großpolzin Fahrt Richtung Zietenblitzer, in Lübesse Mobiler Richtung Verbinde zwischen Radingsdorf und der A20 Höhe Beutin-Restorf, in Stralsund am Abzweig der Greifswalder Chaussee von der B96 kommend und Ortsdurchfahrt Züso Richtung Wismar. Alle Blitzer und Staus dank Ihrer Mithilfe. Sie klingeln immer durch. Kostenlose Studio-Hotline 0800 595 9100. Hi.
6: Ja, schönen guten Tag. Hier ist Andreas. Ich wollte noch einen Blitzer melden. Mhm. Auf der 105, kurz vor Straße und aus Greifswald kommen. Genau an der Kreuzung Zarrendorf.
0: Noch einer auf der 105. Vielen Dank dafür. Gerne auch durchklingeln, immer wenn Sie was entdecken oder Nachricht schicken über unsere App.
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0: Haben wir gerade gehört, ne? Der Polizeieinsatz in Plate in den Nachrichten. Mit Goldspürhunden sind die da unterwegs. So einen Hund müssen wir uns anschaffen, dann bräuchten wir nicht mehr arbeiten gehen. So, willkommen zurück.
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0: Neue Arbeitswoche, aktuelle Musik von Imani.

0: Gibt es gerade einen niedlicheren Job als diesen? Also ich glaube kaum. In Rostock, da haben in dieser Woche viele Kitas ein ganz besonderes Ausflugsziel. Und zwar geht es zu den Profis in die Unimedizin. Denn in dieser Woche, da öffnet wieder das Teddybär-Krankenhaus in Rostock. Anna Scherlach ist Medizinstudentin im 10. Semester und auch Teil des Teddybär-Krankenhaus-Teams. Und jetzt bei uns an der NDR1 Radio MV Studio Hotline. Anna, erzähl mal, was ist die Teddybär-Klinik?
1: Das Teddybär-Krankenhaus ist ein Projekt von Studierenden hier an der Universität Rostock. Gibt es aber auch in ganz Deutschland und auch auf der ganzen Welt. Und wir versuchen mit diesem Projekt Kindern auf spielerische Art und Weise die Angst vor dem Arztbesuch zu nehmen. Und ja, das läuft so ab, dass die Kinder mit ihren Kuscheltieren zu uns kommen und dort wie Kuscheltiereltern sind.
0: Also wie beim echten Arzt ist es im Prinzip, ne? So kann man sich es vorstellen mit Anmeldung vorne, dann gibt es eine Vorabuntersuchung, es gibt sogar einen OP-Bereich oder manche müssen auch zum Röntgen mit dem Teddy. Warum ist das auch gerade für die Kinder so gut, dass sie das mitmachen?
1: Die Kinder lernen bei uns, dass es eben nicht schlimm ist, zum Arzt oder zur Ärztin zu gehen, denn gerade in der Kindheit gibt es ja auch viele Untersuchungen, die die Kinder wahrnehmen müssen und die sind natürlich auch mit Impfungen verbunden, was ja viele Kinder dann einfach falsch oder schlecht abspeichern als Erinnerung und dann kann sich eben eine Angst aufbauen. Ja, und es ist einfach schön, den Kindern so ein bisschen die Angst davor zu nehmen und sie lernen natürlich auch ein bisschen Verantwortung für ihr Kuscheltier zu übernehmen.
0: Und für die Studentinnen und Studenten ist es natürlich auch schön, weil die lernen dann wiederum Umgang mit Kindern. Ist ja auch gut, ne? Wenn sie später mal den Arzt sind und so einen kleinen Patienten da vor sich haben. Hier ist NDR1 Radio MV, also nochmal der Tipp bei uns. Am Samstag ist dann öffentliche Sprechstunde, können alle mit ihren Teddys kommen, ohne Anmeldung. Von 9 bis 12 in der Rostocker Uniklinik. 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

Hallo, der erste Tag der neuen Woche. Das ist Montagvormittag um 10:35 mit NDR1 Radio MV. Vorsicht bitte, auf der A19 Berlin Richtung Rostock in Höhe Lage. Da hat jemand Holzteile verloren. Da bitte gut aufpassen, dass Ihnen da nichts passiert. Der Lieblingsmix für die Fahrt zum nächsten Kundentermin vielleicht. Das sind immer die aktuellen Hits, die Kulthits und natürlich die auch mal ganz entspannten deutschen Hits. Jetzt gibt's Westernhagen mit Lass uns leben für Sie.

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0: Gleich ist 10:30.
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0: 10.30 Uhr, 10:30, 10:30 haben wir es, aktuell 16 Grad in Vielang an der Brauerei. Am Gespensterwald Nienhagen an der Ostseeküste, da sind es 14 Grad. Und am Schloss in Penkun immerhin 18 Grad. Heute maximal am Nachmittag dann eher die 18 Grad am Strand, bis zu 22 Grad heute nochmal im Land. Heißt, ab heute gehört die kurze Hose wieder in den Schrank, denn es wird auch die kommenden Tage etwas kühler. Heute erstmal so ein Mix aus Sonne und Wolken. Am Nachmittag überall trocken, die letzten Schauer im Landesinneren lösen sich dann auf. Aber der Drei-Tage-Trend, morgen den ganzen Tag viele Wolken, vor allem vormittags gibt es auch noch einige Regenschauer bei 11 bis 13 Grad, nur noch maximal. Auch am Mittwoch bleibt es grau und ab und zu ein bisschen nasser, bei gleichen Temperaturen. Ab Donnerstag dann aber wieder schicker und trockener. 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Vorsicht bitte auf der A19 Berlin Richtung Rostock. Höhe Lage, liegen Holzteile auf der Straße. Und die A24 Richtung Berlin zwischen Mainburg und Pritzwalk. Aktuell nach einem Unfall wegen Bergungsarbeiten gesperrt. Hier staut es sich dadurch auch. Die B96 direkt auf der Rügenbrücke, Fahrt Richtung Stralsund, Liegenbleiber, geht dran vorbei. Und Ortseingang Greifswald aus Helmshagen kommend, auch hier gab es einen Unfall. Polizei leitet uns hier dran vorbei. Geblitzt wird auf der A14 Richtung Karstädt, kurz vorm Kreuz Schwerin, Blitzanhänger. A24 Richtung Hamburg, einmal an der Baustelle Wörbelin und dann Stücken weiter an der Abfahrt Zarrentin. Erst nochmal die A24 Richtung Berlin runter im Dreieck Wittstock-Dosse. Dann die B5 Fellan Richtung Dersenow am Abzweig Brahlstorf. B96 Inselblitzer Rügen zwischen Rambin und Samtens am Parkplatz. Und Stralsund Richtung A20 runter die B96 zwischen Grünhufe und dem Parkplatz Rügenblick. B104 Neubrandenburg-Woldecker Straße stadtauswärts. In Löcknitz aus Bismarck kommend und Ortsausgang Straßburg Richtung Pasewalk. B105 in Altheide Richtung Rostock. Dann in Rostock, Warnow-Allee vom Warnow-Tunnel Richtung Lüttenklein. Und die Strecke Bentwisch-Rostock hinterm festen Blitzer auch noch einer. Dann die 105 in Mönchhagen Richtung Rostock. Wismar Richtung Grevesmühlen in Waldeck. B106 Umgehung Schwerin, Höhe Neumühle. Die 109 am Ortseingang Greifswald aus Anklam kommend. B111 zwischen Barnemin und Wolgast. Und in Gützkow an der Tankstelle mal wieder. B192 kurz von Neuendorf Richtung Neubrandenburg. Kurz hinter Karow Richtung Goldberg. B198, einer in Miro Richtung Zirto, ein anderer am Abzweig Belo Richtung Wesenberg und in Stur aus Dambeck kommend. Die 321, Schwerin, Grünes Tal Richtung Zoo, in Bordin Richtung Lützow, in Großpolzin Richtung Zieten, Lübesse, Fahrt Richtung Verbinde raus, zwischen Radingsdorf und der A20 Höhe Beutin-Restdorf, in Stralsund am Abzweig der Greifswalder Chaussee von der B96 kommend und in der Ortsdurchfahrt Züsow Richtung Wismar auch da nicht zu fix. Alle Blitzer und Staus haben wir dank Ihrer Mithilfe. Sie klingeln immer durch. Kostenlose Studio-Hotline ist die 0800 59 59 100 oder Sie schicken uns gerne auch fix eine Nachricht über die NDR MV-App. Vielen Dank.
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0: Da ist gerade etwas Puls und Aufregung bei vielen Anwohnern im Plate im Landkreis Ludwigslust-Parchim. Wird da heute eventuell der Keltenschatz gefunden? Immer wenn Ihnen was auffällt, dann melden Sie sich ja bei uns hier bei NDR 1 Radio MV oder Sie schicken uns eine Nachricht über die NDR MV App. Und da hat sich Manuela aus Plate bei uns gemeldet. Was ist da gerade los, Manuela?
1: Die ganze Wiese ist voll. Die ganze Wiese ist voll. Also da sind auch welche mit Rasentrimmer raus. Also sind ordentlich paar Sixpacks.
0: Also großer Polizeieinsatz gerade auf der Wiese in Plate. Der Keltenschatz, der wurde ja vor 3,5 Jahren im November 2022 in einem bayerischen Museum gestohlen. Über 1,5 Millionen Euro soll der Wert sein. Ein Großteil des Schatzes fehlt bis heute. Und da also heute nochmal eine große Aktion in Plate. Was da los ist genau gerade und was Sie sich da von dem Einsatz heute erhoffen, das hören wir dann natürlich gleich hier mit unseren Reportern aus dem Mecklenburg-Studio, die sich der ganzen Sache mal angenommen haben. Alle aktuellen Infos dazu, zu dem großen Polizeieinsatz in Plate, gibt's dann gleich in den Nachrichten hier bei NDR 1 Radio MV, pünktlich um 11 Uhr.

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0: Und jetzt ein aktueller Hit.
1: Und mit dem kommen wir auch auf gar keinen Fall in so ein Vormittagstief heute am ersten Tag der neuen Woche. Das ist Matt Simons, das ist After the Landslide für Sie. Schönen Montag wünschen wir.

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3: Mit Marilyn Pagel. Und Marilyn, es gibt aktuell einen großen Polizeieinsatz in Plate bei Schwerin. Die Polizei ist auf Schatzsuche.
4: Ja, die Einsatzkräfte suchen den vor Jahren gestohlenen Keltenschatz. Das LKA Bayern sagte uns, es gibt neue Erkenntnisse zum Verbleib des Goldschatzes. Aus dem Mecklenburg-Studio Mike-Oliver Voigt.
5: Rund 60 Einsatzkräfte suchen unter anderem mit Goldspürhunden an derselben Stelle in Plate nach dem verschwundenen Gold, an dem schon vor Jahren danach gesucht wurde. Wie der Sprecher sagte, gehen die Beamten jetzt davon aus, dass das Gold irgendwo in diesem Bereich versteckt ist. Welche neuen Erkenntnisse diesen Verdacht stützen, wollte der Sprecher nicht bekannt geben. Die Aktion wird gemeinsam von den Landeskriminalämtern Bayern und Mecklenburg-Vorpommern sowie dem Bundeskriminalamt durchgeführt. Unterstützt werden die Beamten von Kräften aus Ungarn, der Bereitschaftspolizei und einer speziellen Taskforce. Der Goldschatz von Manching wurde 2022 aus dem Kelten-Römer-Museum in Manching gestohlen. Vier Männer waren dafür zu Gefängnisstrafen zwischen 4 und 11 Jahren verurteilt worden. Der Hauptbeschuldigte stammt aus Plate. Der Großteil der über 500 Goldmünzen blieb bis heute verschwunden.
4: Seit Tagen kracht es zwischen den Regierungspartnern im Bund, Union und SPD. Und ausgerechnet zur einjährigen Kanzlerschaft von Friedrich Merz hat er die schlechtesten Umfragewerte, die ein Regierungschef in Deutschland hatte. Auch Ministerpräsident Jens Schwesig hat sich jetzt eingeschaltet und fordert Merz auf, schnell die Menschen zu entlasten. Aus der Aktuell-Redaktion berichtet Michael Klingemann.
6: Es herrsche ziemlicher Frust in der Bevölkerung in Mecklenburg-Vorpommern, sagte Schwesig dem ZDF. Besonders die Menschen mit kleinen und mittleren Einkommen hätten das Gefühl, sie müssten noch mehr arbeiten und nun auch noch zusätzlich für die Gesundheit zahlen. In einer Zeit, in der sich die Menschen Sorgen über Kriege und ihre wirtschaftliche Situation machten, komme es ganz schlecht an, wenn sich die Bundesregierung nur streite. Angesprochen auf die Rolle der SPD im Streit um Reformen und persönliche Angriffe auf den Kanzler aus Reihen der SPD, sagte Schwesig, sie beteilige sich daran nicht. Jetzt müsse der Kanzler handeln und alle Ministerpräsidenten, Gewerkschaften, Sozialpartner und Unternehmer an einen Tisch holen.
4: Von Kiel aus startet heute ein deutsches Minenjagdboot in Richtung Mittelmeer. Das Schiff mit rund 40 Soldaten an Bord hält sich dort dann für einen möglichen Einsatz in der Straße von Hormus bereit. Es soll in einen internationalen Einsatz eingegliedert werden, bei dem aber noch viele Details offen sind. Deutschland betont immer wieder, dass es vor einem Einsatz einen Frieden in der Region und einen Bundestagsbeschluss braucht. Ein ungewöhnliches Stück DDR-Militärgeschichte im Greifswalder Bodden wird versteigert. Die Entmagnetisierungsstation für NVA-Marineschiffe kommt Anfang Juni bei der norddeutschen Grundstücksauktion unter den Hammer. Martina Radke berichtet.
7: Die Station wird bei der Auktion für 39.000 Euro angeboten. Sie war 1954 im Greifswalder Bodden auf 600 Holzpfählen errichtet worden, mehrere Kilometer von der Insel Vilm entfernt. Marineschiffe wurden hier über eine Kabelschleife im Meer gegen die Kollision mit Magnetminen gewappnet, um sie während des Kalten Krieges für Gegner schwer ortbar zu machen. Bebaut ist die Station mit einem Wohn- und Maschinenhaus. Der Zustand ist allerdings durch Zerfall, Vogelkote und Vandalismus marode. Es gibt Setzungsrisse. Die Stahlteile sind verrostet. Die künstliche Insel, rund 250 Quadratmeter groß, und die dazugehörige Wasserfläche können genutzt werden. Baurecht besteht aber nicht.
3: 3:53. Die aktuellen Temperaturen können sich schon sehen lassen für so einen Vormittag, finde ich. In Rerik am Heimatmuseum aktuell 13 Grad, an der Freilichtbühne in Waren an der Müritz 17 Grad und am Jagdschlösschen in Schwartow sind es immerhin 16 Grad. Wenn die Sonne heute Nachmittag überall länger scheint, dann kommt es an der Küste heute auch noch rauf auf bis zu 18 Grad und bis zu 22 Grad im Landesinneren. Dazu jetzt noch so ein Wechsel aus Sonne und Wolken. Heute unbedingt nochmal die Sonne zwischendurch genießen, weil ab morgen nur noch Wolken dann. 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Und da der Hinweis für die A24 Hamburg Richtung Berlin zwischen Mainburg und Pritzweig aktuell wegen Bergungsarbeiten gesperrt und dadurch staut es sich hier auch. Dann noch der Hinweis für die Insel Rügen. Da gibt es aktuell einen Wasserrohrbruch und deshalb gibt es derzeit kein Trinkwasser in Lietzow und Semper. Der Zweckverband, der arbeitet aber schon daran, dass da bald das Wasser dann wieder fließen kann. Geblitzt wird. Auf der A14 Richtung Karstädt, kurz vor dem Kreuz Schwerin. A24 Richtung Hamburg an der Abfahrt Zarrentin und die A24 Richtung Berlin am Dreieck Wittstock-Dosse. B5 Fellan Richtung Dersenow am Abzweig Brahlstorf. B96 zwischen Rambin und Samtens auf Rügen, hier am Parkplatz wieder. Die B96 Stralsund Richtung A20 runter zwischen Grünhufe und dem Parkplatz Rügenblick. Uwe hat gerade angerufen, Bescheid gesagt, Achtung, der steht beidseitig sogar. Dann die B96 nochmal kurz vor Stralsund aus Greifswald kommend am Abzweig Zarrendorf, die 104 in Neubrandenburg-Woldecker Straße stadtauswärts und die 104 in Löcknitz aus Bismarck kommend, die 104 Ortsausgang Straßburg Richtung Pasewalk und die 104 in Neso Richtung Rena. B105 in Altheide, Blitzer Richtung Rostock immer noch. Weiterhin Stadtverkehr Rostock, Warnow-Allee vom Warnow-Tunnel Richtung Lüttenklein. 105 Benfisch Richtung Rostock, hinter dem festen Blitzer noch einer. Die 105 in Mönchhagen Richtung Rostock und die 105 Wismar Richtung Grevesmühlen in Waldeck. Die B109 Moin am Ortseingang Greifswald aus Anklam kommend. B111 zwischen Bannemien und Wolgast. Die 111 in Gützkow an der Tanke. B192 kurz vor Neuendorf Richtung Neubrandenburg. Kurz hinter Karow Richtung Goldberg. B198 in Miro Richtung Zirtow. B198 nochmal am Abzweig Belo Richtung Wesenberg. Und in Stur aus Dambeck kommend. Die 321 Schwerin Grünes Tal Richtung Zoo. In Bodin Richtung Lützow. Zwischen Dierhagen Ost und Wustrow. In Großpolzin Richtung Zietenblitztes. In Lübesse Richtung Fahrbinde. Neubrandenburg, Neustrelitzer Straße stadteinwärts. Zwischen Radingsdorf und der A20, hier Höhe Großbeutin-Ressdorf. In Triebsees Richtung A20 und Ortsdurchfahrt Züsow Richtung Wismar. Alle Blitzer und Staus haben wir dank Ihrer Mithilfe. Wer hat noch einen? Hi.
8: Ja, hallo, hier ist schon wieder der Frank aus Berlin. Hi. Ich wollte Blitzer melden. Und zwar in der Baustelle hinter Wittstock-Gosse, in der 60er-Zone, steht ein Blitzer.
3: Alles klar, nehmen wir den auch noch mit drauf. Vielen Dank, Frank. 0800 5959 ist unsere kostenlose Studio-Hotline. Oder Sie schicken uns gerne auch jederzeit eine Nachricht über die NDR MV-App, weil da das Teamwork
0: hier. 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
3: Willkommen zurück in der Werkstatt, im Laden oder im Büro. NDR 1 Radio MV läuft natürlich bei der Arbeit. Und wir spielen Ihnen den Lieblingsmix, damit Sie so am ersten Tag der neuen Woche nicht durchhängen, sondern schön vorankommen. Ich wünsche Ihnen heute einen guten Start in die neue Woche und hoffentlich auch nur nette Kunden oder Patienten. Kulthit von Lobo jetzt.

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1: Gleich 11.30 Uhr, 11:30, das Wetter für uns in Mecklenburg-Vorpommern. Aktuell in Neukalles an der Elbe 17 Grad. Göhren auf der Insel Rügen, da sind es 14 Grad. Und in Gribbesmühlen am Ploggensee messen wir 16 Grad. Geht heute, wenn die Sonne ein bisschen länger mal durchkommt, zwischendurch auf 18 Grad am Strand bis maximal 22 heute dann am Nachmittag im Land. Heute ist es so ein Wechsel aus Sonne und Wolken, munteres Hin und Her. Nur noch ganz vereinzelt ganz kurze Regenschauer im Landesinneren. Aber ansonsten heute Nachmittag dann überall trocken und freundliches Wetter. Der 3-Tage-Trend ab morgen, dann viele Wolken den ganzen Tag lang. Vor allem am Vormittag morgen gibt es auch noch einige Regenschauer bei 11 bis 13 Grad auch nur noch, deutlich kühler. Am Mittwoch nochmal genau dasselbe Programm. Ab Donnerstag gibt es dann wieder Sonne und mildere Temperaturen. Hi auf die Straßen, hier ist NDR 1 Radio MV, der zuverlässigste Verkehrsservice für uns in Mecklenburg-Vorpommern. Es gab einen schweren Verkehrsunfall auf der A19 Rostock Richtung Berlin zwischen Linstow und Malchow wegen Bergungsarbeiten. Jetzt gesperrt, dauert wahrscheinlich dann auch bis 17 Uhr heute in den Abend rein. Und die A24 Hamburg Richtung Berlin zwischen Meinburg und Pritzwalk auch hier wegen Bergungsarbeiten gesperrt und dadurch staut es sich auf der Strecke etwas. Es gibt einen Wasserrohrbruch auf der Insel Rügen, deshalb aktuell kein Trinkwasser in Lietze und Semper. Das nur mal zur Info. Der Zweckverband ist hier dran, die Leitung zu reparieren. Deshalb musste das Wasser abgestellt werden. Später soll es dann auch wieder laufen. Geblitzt wird auf der A14 Richtung Karstadt, kurz vor dem Kreuz Schwerin. A24 Richtung Hamburg, Höhe der Abfahrt Zarrentin. Die A24 runter Richtung Berlin im Dreieck Wittstock-Dosse und hinter der Baustelle Wittstock-Dosse auch nochmal. B5 Fellan Richtung Dersenow am Abzweig Brahlstorf. B96 zwischen Rambin und Samtens am Parkplatz. B96 Stralsund Richtung A20. Hier zwischen Grünhufe und dem Parkplatz Rügenblick beidseitig jetzt. Vielen Dank, Uwe. B96 kurz vor Stralsund aus Greifswald kommend am Abzweig Zarrendorf. B104 in Löcknitz aus Bismarck kommend. 104 Ortsausgang Straßburg Richtung Pasewald. Nochmal 104 in Neso Richtung Rena. B105 in Altheide Richtung Rostock immer noch. Weiter im Stadtverkehr Rostock B105 vom Warnow-Tunnel Richtung Lüttenklein. Dann die 105 Bentwisch Richtung Rostock hinter dem festen Blitzer nochmal ein mobiler. In Mönchhagen stehen sie auch Richtung Rostock und Wismar Richtung Grevesmühlen in Waldeck. B109 Ortseingang Greifswald aus Anklam kommend. B111 zwischen Warnemünde und Wolgast in Gützkow an der Tankstelle. B192 kurz vor Neuendorf Richtung Neubrandenburg. 192 kurz hinter Karow Richtung Goldberg. Die B198 in Miro Richtung Zirto. Immer noch am Abzweig Belo Richtung Wesenberg rüber. Und in Stur aus Dambeck kommend. Die B321 in Schwerin, Grünes Tal Richtung Zoo. In Bordin Richtung Lützow. Zwischen Dierhagen Ost und Wustrow. In Großpolzin Blitzer Richtung Zieten. In Lübesse Fahrtrichtung Verbindemobiler. In Neubrandenburg Neustrelitzer Straße stadteinwärts. Zwischen Radingsdorf und der A20 Höhe Beutin-Ressdorf. In Triebsees Richtung A20 Auffahrt und Ortsdurchfahrt Züsow Fahrtrichtung Wismar. Perle hat noch einen gesehen.
2: Hallo, ich möchte einen Blitzer melden in Neubrandenburg-Woldecker Straße in Richtung Oststadt auf der rechten Seite in Höhe der 3 Hochhäuser.
1: Das ist auch die 104, ne? Nehmen wir auch noch mit dazu. Vielen Dank fürs Melden, das machen Sie gerne auch immer auf der 0800 59 59 100 oder Sie schicken uns gerne auch wie Perle, wenn das Auto steht, fix eine Nachricht. Gerne als Sprachnachricht über die NDR MV-App.
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0: Mahlzeit, 11.43 Uhr beim Wandkalender. Auf Arbeit, da haben wir heute Morgen erstmal ein Blatt abgerissen. Da steht jetzt Mai. Heißt ein neuer Monat, in dem NDR1 Radio MV aber auch wieder zu Ihnen auf die Arbeit kommt. 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

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Das Motto von Neil Tennant, dem Sänger der Band Pet Shop Boys, war schon sein ganzes Leben: Lebt doch einfach so, wie ihr wollt. Hört auf, ständig auf die anderen zu gucken und zu überlegen, was die wohl denken könnten. Macht einfach euer Ding. Und wenn er auf sein Leben zurückguckt, dann sagt er, es ist eine einzige Sünde. Und er findet es richtig gut so. It's a sin. Es ist eine Sünde. Genau darum geht's in deren Song, den wir uns jetzt zum Start in die Mittagspause anhören.

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1: Es war vor knapp 4 Jahren, da wurde jede Menge Gold gestohlen. Im bayerischen Manching war das damals im November 2022. Die Täter, die wurden später auch gefasst und verurteilt. Einer von ihnen, der wohnte in Plate bei Schwerin. Und genau da, Astrid Pankok, da ist jetzt gerade ein großer Polizeieinsatz.
2: Richtig, rund 60 Beamte sind vor Ort und suchen nach dem Gold, nach dem gestohlenen Keltenschatz. Das ist zum Großteil bislang verschwunden, das Gold. Mike Oliver Voigt aus dem Mecklenburg-Studio. Vor Jahren hat die Polizei dort schon mal gesucht. Warum jetzt wieder?
3: Ja, das ist an genau derselben Stelle, nämlich auf dem Anwesen des mutmaßlichen Haupttäters. Laut einem Sprecher des Landeskriminalamtes Bayern gibt es neue Erkenntnisse. Welche das genau sind, wollte der Sprecher nicht sagen, aber die Beamten sind sich jetzt sicher, dass das Gold dort immer noch versteckt ist. Und daher suchen sie jetzt so gründlich, wie es technisch überhaupt möglich ist. Mit Röntgen- und Radartechnik durchleuchten sie das ganze Anwesen. Jedes Zimmer wird genau vermessen und mit den originalen Bauplänen abgeglichen, um doppelte Wände festzustellen. Jedes Möbelstück wird auf Verstecke untersucht. Dazu sind 4 Goldspürhunde aus Ungarn im Einsatz und ein Banknotenspürhund aus Mecklenburg-Vorpommern ist auch dabei. Es wird nämlich auch nach Bargeld auf dem Anwesen gesucht.
2: Die mutmaßlichen Täter, die wurden ja zumindest in erster Instanz zu Haftstrafen verurteilt, richtig?
3: Naja, zum einen, weil die Verurteilung eben noch nicht rechtskräftig ist. Die Verurteilten haben nämlich Revision eingelegt und die Ermittlungen, die gehen dadurch auch weiter. Und es handelt sich eben um den größten keltischen Goldfund des 20. Jahrhunderts. Rund 500 Gramm davon sind aufgetaucht, aber der Großteil, etwa 3 Kilogramm Goldmünzen, sind nach wie vor verschwunden. Um die wieder zu beschaffen, haben sich verschiedene Ermittlungsbehörden zusammengetan. Unter anderem ist eine Taskforce der OSZE, der Organisation für Sicherheit und Zusammenarbeit in Europa, beteiligt, die weltweit Ermittlungsbehörden beim Kampf gegen den Schmuggel und Handel mit illegalen Kulturgütern unterstützt.
2: Also Großeinsatz der Polizei in Plate bei Schwerin. Danke für die Information, Mike Oliver Voigt im Mecklenburg-Studio Schwerin. Wie ist die Stimmung in unserem Land? Ministerpräsidentin Schwesig drückte es gestern Abend beim ZDF so aus.
4: Es herrscht ziemlicher Frust in der Bevölkerung. In meinem Bundesland haben viele Menschen kleine und mittlere Einkommen, obwohl sie viel arbeiten. Und sie haben den Eindruck, ihnen wird jeden Tag gesagt, sie sollen mehr arbeiten. Und obwohl sie Beiträge zahlen, sollen sie jetzt noch zusätzlich zahlen für die Gesundheit. Und da werden die Leute einfach überhaupt gar nicht abgeholt. In einer Zeit, wo sie sich Sorgen machen über Kriege, über ihre wirtschaftliche Situation. Und wenn dann nur Streit in der Bundesregierung herrscht, kommt das eben ganz, ganz schlecht an.
2: Fast gleichzeitig mit Schwesig gab Bundeskanzler Merz im ersten ein großes Interview in der ARD-Sendung Karin Mioska. Und er gab die Schuld für die schlechte Stimmung Schwesigs Partei, der SPD. Die sei auf Bundesebene einfach nicht kompromissbereit. Georg Schwarte berichtet.
5: Fast ein Jahr schwarz-rot. Mittwoch ist es soweit. Ein Kanzler feiert Einjähriges. Er könnte da stolz und zuversichtlich klingen. Friedrich Merz klingt anders.
6: Da geht eigentlich nicht mehr viel. Ich glaube, wir sollten das lassen.
5: Da nun spricht er immerhin nicht über die Zukunft seiner Regierung, sondern über noch mehr Steuern für alle Deutschen. Das sollten wir lassen. Steuerreform ja, aber keine Steuererhöhungen. Das gibt's als Geburtstagsbotschaft an den Genossen Vizekanzler Klingbeil.
6: Er muss wissen, dass das mit der CDU-CSU nicht geht. Mhm. Auch mit mir nicht. Mhm. Ich will mal ganz deutlich sagen.
5: Merz bei Mioska. Rente als Basisabsicherung, Stadtbild, zuletzt die öffentliche Breitseite gegen Trump, der keine Strategie für den Iran-Krieg habe, der Teilabzug der Truppen, die neuen Zölle. Merz moderiert das alles munter weg. Aber was er offenbar bewusst nicht wegmoderieren will, ist sein Ärger über eine für seinen Geschmack zu kompromissunwillige SPD. Die Leute draußen, die spürten das, sagt Merz.
6: Die Zweifel werden größer, nicht an mir, sondern an der Koalition, auch an der SPD. Ich sage beiden Parteivorsitzenden, unterschätzt die Stimmung in der Union nicht. Die wird unfreundlicher.
5: Den Genossen gegenüber. Dass er unlängst den SPD-Vizekanzler Klingbeil im kleinen Kreis angebrüllt habe, Merz dementiert zumindest das.
6: Ich brülle niemanden an, auch keinen Kabinettskollegen.
5: Denn Unfreundlichkeiten klingen, leise vorgebracht, manchmal sogar noch unfreundlicher.
6: Ich erwarte von der SPD die gleiche Kompromissbereitschaft, wie wir sie zeigen. Bin bis jetzt sehr geduldig gewesen. gewesen, auch im Umgang mit der SPD. Die SPD muss allerdings auch wissen, Kompromisse sind keine Einbahnstraße. Die müssen wir beide machen.
5: Ein Jahr Regierung Merz. Was hätte der Merz von heute dem frisch gebackenen Kanzler Merz von damals in der Rückschau wohl geraten?
6: Wenn Sie mich so spontan fragen, hätte ich dem Friedrich Merz von damals gesagt, bleib geduldig.
5: Geduld braucht es offenbar beim Regieren, bei allen Beteiligten und sogar bei der deutschen Bevölkerung nach einem Jahr als Zuschauer.
2: Knapp ein Jahr schwarz-rote Koalition in Berlin. Georg Schmarte berichtete aus dem Hauptstadtstudio. Und jetzt weiter mit Meldungen. In Deutschland gibt es so viele Kaiserschnitte wie noch nie seit der Wiedervereinigung. Jedes dritte Kind kam 2024 per Pauchgeburt auf die Welt. Das belegen heute veröffentlichte Daten des Statistischen Bundesamts. Der bundesweite Anteil hat sich demnach seit 1991 verdoppelt. Am höchsten war der Anteil in Hamburg, am niedrigsten in Sachsen. Mecklenburg-Vorpommern lag im Durchschnitt. Von Kiel aus startet heute ein deutsches Minenjagdboot in Richtung Mittelmeer. Das Schiff mit rund 40 Soldaten an Bord hält sich dort dann für einen möglichen Einsatz in der Straße von Hormuz bereit. Es wird in einen internationalen Einsatz eingegliedert, bei dem aber noch viele Details offen sind. Deutschland betont immer wieder, dass es vor einem Einsatz einen Frieden in der Region und einen Bundestagsbeschluss braucht. Nach der Freilassung des in der Ostsee gestrandeten Buckelwals in der offenen Nordsee ist einer der beteiligten Walschlepper in Cuxhaven eingetroffen. Eine Tierärztin der privaten Rettungsinitiative, die mit an Bord war, erhob nach ihrer Ankunft schwere Vorwürfe gegen Teile der Schlepperbesatzung und sprach von mangelnder Transparenz sowie tierschutzwidrigem Vorgehen. Wo sich der Wal derzeit aufhält, ist weiter unklar. FSJ, FÖJ, ja, diese Abkürzungen, die kennen vermutlich die meisten. Sie stehen für ehrenamtliche Arbeit, meist von jungen Leuten nach der Schule. Aber es gibt nicht nur das freiwillige soziale und das freiwillige ökologische Jahr. Es gibt auch das FJN. Und ich muss gestehen, ich habe noch nicht davon gehört, aber Sie vielleicht. Auf jeden Fall dreht es sich beim FJN um Arbeit im Bereich Wissenschaft, Technik und Nachhaltigkeit. Das Rostocker Leibniz-Institut für Katalyse, das bietet sowas an im LIKAT. Das ist die Abkürzung für das Institut. Im LIKAT war für uns Katja Bülow aus der Redaktion Landwirtschaft, Umwelt und Natur.
7: Alwin Leske und Mila Steffens sind gerade erst volljährig, aber sie arbeiten seit einem halben Jahr Seite an Seite mit Doktoranden. Und sie sind nicht nur Handlanger. Alwin hat von einem Industrieunternehmen einen ganz konkreten Forschungsauftrag übernommen. Das Ziel ist, einen bislang genutzten, umweltschädlichen Stoff in einem Material durch nachwachsende Rohstoffe zu ersetzen. Um welche Produkte es dabei genau geht, sei noch geheim.
8: Aber es sind halt einfach sehr, sehr giftige Stoffe, die halt für Mensch und Tier sehr, sehr schädlich sind und auch giftige Beiprodukte haben. Und diese Beiprodukte, dafür gibt es einen Absatzmarkt. Aber dieser Absatzmarkt fällt gerade langsam so ein bisschen weg. Und deswegen versuchen wir wahrscheinlich auch aus ökonomischer Sicht da umzusteigen.
7: Ganz konkret etwas für die Umwelt zu tun, das findet er gut. Und?
8: Alle sind super nett hier und super freundlich und erklären auch einen Sachen, weil wir auch vieles nicht verstehen. Mir macht es persönlich auch Spaß, im Labor dann zu stehen, selbst wenn es manchmal ein bisschen die Geduld braucht für manche Experimente, dann aber Sachen zusammenwägen, neue Reaktionen ansetzen. Und es ist so ein bisschen wie Kochen. Einfach immer alles mischen und schauen, was rauskommt und hoffentlich das Gute, was wir wollen.
7: Die 19-jährige Miller hat es etwas schwerer, wenn sie erklären muss, was sie eigentlich tut.
9: Ich versuche, einen Komplex zu synthetisieren, also eine chemische Verbindung irgendwie herzustellen, die dann als Katalysator dienen soll für eine bestimmte Reaktion.
7: Grundlagenforschung, bei der es darauf ankommt, einen langen Atem zu haben.
9: Theoretisch wird uns das alles was bringen, aber halt in 20 Jahren vielleicht.
7: Der Chemiker Dr. Bernd Müller beobachtet fasziniert, wie schnell sich die beiden eingearbeitet haben. Sie zu unterstützen, klar, das mache viel Arbeit. Aber ihm sei es wichtig, Nachwuchs zu gewinnen.
10: Chemie hat häufig ein schlechtes Image. Das ist nicht so richtig cool. So YouTube machen ist irgendwie cooler. Aber wenn sich Leute erstmal hier entscheiden, hierher zu kommen, sind sie dann doch begeistert, dass das auch was ganz Cooles ist. Und wir wollen ja auch noch Wissenschaftler in der Zukunft haben. Und da müssen wir ein bisschen Werbung für uns machen.
7: Zumindest für Miller steht jetzt schon fest, nach ihrem freiwilligen Jahr im Rostocker LIKAT will sie auf alle Fälle Chemie studieren.
2: Also eine interessante Sache, das FJN, das Freiwillige Jahr in Wissenschaft, Technik und Nachhaltigkeit. Katja Bülow berichtete aus dem Ostseestudio Rostock.
1: Vielen Dank. Das Wetter bei uns in Mecklenburg-Vorpommern aktuell mit 14 Grad auf der Insel Pöhl. Sonne hier in Parchim, so ein Sonne-Wolken hin und her aktuell bei 18 Grad und in Anklam in Vorpommern ein bisschen dickere Wolken bei 19 Grad. Aber genau das ist halt heute auch die Wetterlage. Wir haben teilweise richtig dichte, dicke Wolkenfelder über uns. Zwischendurch kommt dann doch mal wieder die Sonne durch, aber es ist jetzt immerhin meist trocken. Und heute Nachmittag wird es dann auch überall noch mal ein bisschen freundlicher. Das Ganze dann bei Tagestop-Temperaturen zwischen 18 und 22 Grad. Heute Abend zieht es dann von Westen her mehr und mehr zu. Es gibt dann auch schon die ersten Schauer in Westmecklenburg. Und dann bleibt es ab morgen eher grau und nass. Wie genau es weitergeht die nächsten drei Tage, das klären wir in genau 20 Minuten mit unserem Wetterstudio auf Hiddensee. Hi auf die Straßenmahlzeit, hier ist NDR1 Radio MV, der zuverlässigste Verkehrsservice für uns in Mecklenburg-Vorpommern. Unter Vorsicht bitte im Landkreis Rostock zwischen Marienhof und Lewezoo. Eine ungesicherte Unfallstelle hier in beiden Richtungen. Bitte gut aufpassen. Es gab auch einen Unfall heute auf der A19 Rostock Richtung Berlin zwischen Linste und Malchow. Deshalb hier wegen Bergungsarbeiten immer noch gesperrt. Und zwar dauert die Bergung auch wohl noch bis 17 Uhr. Die A24 Hamburg Richtung Berlin zwischen Meinburg und Pritzweig. Auch hier wegen Bergungsarbeiten gesperrt. Dadurch staut es sich hier auch. Geblitzt wird auf der A14 Richtung Karstädt. Kurz vor dem Kreuz Schwerin. A24 Richtung Hamburg hinter der Baustelle Wittstock-Dosse. Dann die A24 nochmal Richtung Hamburg, einmal an der Baustelle Wörbelin, der Blitzeranhänger. Und Höhe Abfahrt Zarrentin, Stücken weiter dann nochmal. B5 Fellan Richtung Dersenow am Abzweig Brahlstorf. B96 zwischen Rambin und Samtens am Parkplatz. B96 Stralsund Richtung A20 zwischen Grünhufe und dem Parkplatz Rügenblick. Hier beidseitig aufgepasst. B96 kurz vor Stralsund aus Greifswald kommend am Abzweig Zarrendorf. B104 in Neubrandenburg, Woldecker Straße stadtauswärts, danke Perle. Die 104 in Löcknitz aus Bismarck kommend, Ortsausgang Straßburg Richtung Pasewalk. Und die 104 in Neso Richtung Rena. B105 Blitzer in Altheide, weiterhin Richtung Rostock. Stadtverkehr Rostock 105, die Warnow-Allee vom Warnow-Tunnel Richtung Lüttenklein. B105 Bentwisch Richtung Rostock hinterm festen Blitzer noch ein mobiler. Die 105 in Mönchhagen Richtung Rostock. Wismar Richtung Grevesmühlen in Waldeck. Moin auf die 109 Ortseingang Greifswald aus Anklam kommend. B111 zwischen Warnemünde und Wolgast. In Gützkow blitzt es an der Tanke. B192 kurz vor Neuendorf Richtung Neubrandenburg und kurz hinter Karow Richtung Goldberg. B198 in Miro Richtung Zirto. Am Abzweig Belo Richtung Wesenberg und nochmal 198 in Stur aus Dambeck kommend. Gleich haben wir es. Die 321 Schwerin, Grünes Tal Richtung Zoo. Bodin Richtung Lützow. Zwischen die Hagen Ost und Wurstrow. In Großpolzin Richtung Zieten. In Lübesse Richtung Verbinde. Und Neubrandenburg, Neustrelitzer Straße Stadt einwärts. Alle Blitzer und Staus dank Ihrer fleißigen Mithilfe. Dank Ihnen haben wir die alle. Vielen Dank dafür. Teamwork 0800 5959100, da klingeln Sie immer durch. Oder Sie schicken uns gerne auch einfach fix eine Nachricht über die NDR MV-App natürlich.
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0: Schöne Mittagspause wünschen wir Ihnen. Es ist 12.19 Uhr. 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Wir sind beim Sportupdate für den Montagmittag und da schauen wir schon mal auf die anstehende Fußballwoche. Am Mittwoch geht es ja für die Bayern um den Einzug ins Finale der Champions League. Und beim FC Hansa Rostock, da könnte am Wochenende dann die Entscheidung im Aufstiegsrennen fallen. Jan Dittjogait aus unserer Sportredaktion. Wie sieht die Ausgangslage denn jetzt genau aus?
1: Tja, gar nicht mehr gut. Der Sieg des MSV Duisburg gestern Nachmittag gegen Energie Cottbus hat Hansas Chancen nochmal sinken lassen. Es ist gut möglich, dass die Rostocker am kommenden Sonnabend die letzten Aufstiegsträume dann begraben können und das womöglich selbst bei einem Sieg gegen die zweite Mannschaft des VfB Stuttgart im Ostseestadion. Denn sollte am Freitagabend der MSV Duisburg beim schon feststehenden Absteiger in Aue gewinnen und dann am Sonnabendnachmittag parallel zum Hansa-Spiel Energie Cottbus zu Hause gegen Wiesbaden gewinnen, dann ist das Ergebnis der Rostocker gegen Stuttgart nicht mehr relevant. Dann gibt es keine Chance mehr, mindestens Dritter zu werden. Die Ergebnisse der Brinkmann 11, die sind derzeit aber eben auch nicht aufstiegswürdig. In den jüngsten 3 Partien holte das Team nur 2 von 9 möglichen Punkten.
0: Dann kommen wir zu einer ganz tragischen Geschichte am vergangenen Wochenende. Da ist im Abstiegskampf der Fußball-Regionalliga der Greifswalder FC zu einem wichtigen 6:0 Auswärtssieg beim FC Eilenburg gekommen. Aber das Ergebnis, das wurde anschließend ja zur Nebensache. Warum?
1: Der langjährige Stadionsprecher des FC Eilenburg, Martin Hoffmeier, ist im Rahmen des Spiels verstorben. Der 47-Jährige war zunächst wie gewohnt am Sonnabend dann am Stadionmikrofon. Während des Spiels hatte er sich dann aber unwohl gefühlt und ist daraufhin ins Krankenhaus eingeliefert worden und dort ist er dann gestorben. Was heute passiert ist, lässt sich kaum in Worte fassen, hieß es dann anschließend in einer Mitteilung des FC Eilenburg. Martin Hoffmeier war seit 1999 Stadionsprecher bei den Sachsen.
0: Und das waren die neuesten Infos vom Sport hier bei NDR 1 Radio MV von und mit Jan Dittjogait.

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2: 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Hier ist NDR 1 Radio MV, gleich 12.30 Uhr, halb eins, Mahlzeit. Das Wetter für die Mittagspause kommt von Stefan Kreibum, unser NDR-Wetterexperte auf Hiddensee. Grüß dich, Stefan.
3: Grüß dich, hallo.
2: Na, so, was servieren wir heute zum Mittag? Sonne, Wolken, hin und her?
3: Ja, also, das ist alles sehr durcheinander zurzeit. Wir haben ein breites, dichteres Wolkenfeld, was vom nördlichen Vorpommern reinläuft bis ins nordwestliche, nordöstliche Mecklenburg. Mhm. Ein Streifen bei der südlich, wo es aufgeheitert ist, und noch weiter nach Süden hingegen wieder dichtere Wolken. Im Laufe des Nachmittags sind die Wolken eher auf dem Rückzug. Das heißt, und nach wird es auch dort, wo es jetzt noch wolkig ist, mehr Sonnenschein geben, und es ist weitestgehend trocken. Aber die Temperaturen sind sehr unterschiedlich. Also hier auf Hiddensee haben wir gerade mal 12 Grad, und ich war gerade mit dem Fahrrad unterwegs, habe überlegt, ob ich mir Handschuhe anziehe.
2: Also es, oh Gott,
3: ein ganz kalter Wind, der kommt aus West im nördlichen Vorpommern, vom Darß bis nach Hiddensee und Rügen. Da haben wir auch Böen, der Stärke 6 bis 7, so ein frischer westlicher Wind. Je weiter man nach Süden kommt, umso wärmer ist es. Im südlichen Mittelland haben wir aktuell so 19 bis 21 Grad. Da geht noch ein bisschen was, so 1-2 Grad kommen dazu. Richtung Küste bleibt es weiterhin kühler, und der Wind lässt aber ein bisschen nach.
2: So, und dann haben wir so ein bisschen die Hoffnung gehabt, dass es diese Woche ein bisschen Regen gibt. Wie sieht's aus im Drei-Tage-Trend?
3: Ja, es sieht für einige Landesteile ganz gut aus. Generell gilt in den nächsten Tagen, ich kann es zusammenfassend sagen, bis Mitte der Woche, je weiter südlich, umso mehr Regen fällt, je weiter nördlich, umso weniger entsprechend. Und das heißt auch für heute Nacht, da kommt langsam in der zweiten Nachthälfte ein Regengebiet erstmal so ins südliche Binnenland. Und das greift morgen noch ein bisschen mehr nach Norden aus. Aber vermutlich wird die Küste Mecklenburgs und auch der äußerste Norden von Vorpommern weitestgehend leer ausgehen, oder es fällt nur sehr, sehr wenig. Es könnte auf Hiddensee und im Norden Rügen auch komplett trocken bleiben, während es weiter südlich eben regnet zeitweise. Dieser Regen zieht dann weg, da kommt am Mittwoch nochmal ein Schwung Regen rein, der kommt aber nicht mehr so weit nach Norden voran. Davon könnte das südliche Binnenland noch mal ein bisschen profitieren. Also es wird viele traurige Gesichter geben, das weiß ich jetzt schon, vor allem entlang von Nordwest-Mecklenburg bis nach Rügen, weil da einfach zu wenig fallen wird. Die Temperatur entsprechend, weil es wolkenreicher ist, deutlich niedriger. Allgemein so Höchsttemperaturen gibt es doch von 11 bis 13 Grad in den nächsten beiden Tagen. Also weit weg von irgendwelchen sommerlichen Temperaturen.
2: Stehen wir auch durch. Danke dir, Stefan.
3: Bis dann.
2: Tschüss. Ciao. Wir schauen auf die Straßen. 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So, jetzt funktioniert es auch bei mir. Und da haben wir aktuell im Kreis Rostock eine Unfallstelle zwischen Marienhof und Lewitzow. Hier bitte gut aufpassen. Die Unfallstelle ist wohl noch ungesichert. Polizei sagt uns derzeit unterwegs. A19 Rostock Richtung Berlin zwischen Linstow und Malchow. Bergungsarbeiten bis 17 Uhr immer noch weiter gesperrt. Und die A24 Hamburg Richtung Berlin zwischen Meinburg und Pritzwalk. Auch hier wegen Bergungsarbeiten nach einem Unfall gesperrt. Dadurch staut es sich auch hier etwas. Geblitzt wird auf der A14 Richtung Karstadt, kurz vor dem Kreuz Schwerin. A24 Richtung Hamburg, hinter der Baustelle Wittstock-Dosse, und Richtung Hamburg Baustelle Wörbelin. Außerdem A24 Richtung Hamburg an der Abfahrt Zarrentin noch mal ein Stück weiter. B5 Fellan Richtung Dersenow am Abzweig Brahlstorf. B96 haben wir einige stehen. Einer steht zwischen Rambin und Samtens am Parkplatz. Dann B96 Stralsund Richtung Autobahn runter zwischen Grünhufe und dem Parkplatz Rügenblick. Beidseitig. B96 kurz vor Stralsund aus Greifswald kommend, hier am Abzweig Zarrendorf. B104, auch einige heute in Neubrandenburg, Woldecker Straße, stadtauswärts einer, in Löcknitz aus Bismarck kommend, Ortsausgang Straßburg Richtung Pasewalk, und die 104 in Neso Richtung Rena. Dann die 105, voll mit Blitzern, in Altheide steht einer Richtung Rostock, im Stadtverkehr Rostock, Warnow-Allee vom Warnow-Tunnel Richtung Lüttenklein, Strecke Bentwisch-Rostock, hinter dem festen Blitzern nochmal einen mobiler, in Mönchhagen Richtung Rostock, und die 105, Strecke Wismar Richtung Grevesmühlen in Waldeck. Dann moin! 9 auf die 109, ein Blitzer Ortseingang Greifswald aus Anklam kommend. B111 haben wir 2 zwischen Bannemien und Wolgast und in Gützkow an der Tanke. B192 kurz vor Neuendorf Richtung Neubrandenburg und kurz hinter Karow Richtung Goldberg. B198 in Miro Richtung Zirto und am Abzweig Belo Richtung Wesenberg. Außerdem in Stur aus Dambeck kommend. Die 321 Schwerin-Grünes Tal Richtung Zoo, in Bordin Richtung Lützow, zwischen Dierhagen-Ost und Wustrow, in Großpolzin Fahrt Richtung Zieten, in Lübesse Richtung Fahrbinde, in Neubrandenburg Neustrelitzer Straße stadteinwärts, zwischen Radingsdorf und der A20 Höhe Beutin-Restdorf, in Triebsees Richtung A20 Auffahrt und Ortsdurchfahrt Züsow Fahrt Richtung Wismar. So viele Blitzer. Alle nochmal zum Nachlesen. Jederzeit in der NDR-MV-App die ganze aktuelle Liste. Und wenn Sie was entdecken, dann klingeln Sie ja immer durch. Deshalb sage ich dafür schon mal ganz dicken Dank, nicht? 0800 5959100 ist unsere Studio-Hotline. Oder Sie schicken uns gerne auch eine Nachricht über die NDR-MV-App. Das ist ja tolles Teamwork hier. Dafür ganz, ganz lieben Dank, dass Sie immer so gut mitmachen.
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2: Und jetzt haben Sie eine schöne Mittagspause und allen, die uns Mittag ausschenken, danke dafür.

0: 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Während Sie naschen, gibt's von uns alle aktuellen Infos aus Ihrer Region.
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2: Mit Christine Lachmann, schönen guten Tag. Die Sanierung des Greifswalder Theaters geht voran. Nach Angaben der Stadt wurde das Gebäude in großen Teilen entkernt und von Schadstoffen befreit. Alte Fernwärmekanäle, Stromtrassen sowie Gasleitungen sind ausgebaut worden und neue Schächte und Leitungen für Trink-, Regen- und Abwasser wurden eingebaut. Derzeit werde die Bühnentechnik deinstalliert, heißt es. Die Sanierung des 100 Jahre alten Gebäudes läuft seit August 2025. Wieder genutzt werden soll das Theater frühestens 2030. Die Sanierung kostet rund 77 Millionen Euro. Einblicke in ihre Arbeit gibt die Beratungsstelle für Betroffene von häuslicher Gewalt von 13 bis 16 Uhr in Grimm. Beim Tag der offenen Tür können Interessierte auch die neuen Räumlichkeiten besichtigen, heißt es in einer Mitteilung. Mit dem neuen Standort wollen die Mitarbeiterinnen und Mitarbeiter ihr Angebot im ländlichen Raum verbessern und näher an Betroffene heranrücken. Zudem wird Grimm der neue Hauptsitz, zu finden in der Grimmener Bahnhofstraße 1213, Haus 1. Auf Rügen gibt es in Lietzow und Semper seit dem Morgen kein Wasser. Grund ist ein Wasserrohrbruch an einer Versorgungsleitung. Die Mitarbeiter vom Versorgungsunternehmen Zwar haben die Leitung für die Reparatur abgestellt. Sie arbeiten mit Hochdruck daran, den Schaden zu beheben. Nach Abschluss der Arbeiten kann das Wasser vorübergehend eine Beeinträchtigung der Qualität zeigen.
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0: ganz lieb. Einen schönen Wochenstart, 13 Uhr.
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0: Ja, großer Polizeieinsatz in Plathe bei Schwerin. Ganz viele Polizisten vor Ort. So Christian Schewe hier aus der Nachrichtenredaktion. Die Polizei, so passen wir jetzt mal auf, die sucht einen Schatz, Christian.
2: Da hört sich spannend an. Ne? Ja. Genau, die Einsatzkräfte, die suchen einen Schatz und nicht irgendeinen, sondern den vor Jahren gestohlenen Keltenschatz. Das LKA Bayern, also das Landeskriminalamt, hat uns gesagt, es gibt neue Erkenntnisse zum Verbleib dieses Goldschatzes. Aus dem Mecklenburg-Studio dazu Mike Oliver Voigt.
3: Rund 60 Einsatzkräfte suchen unter anderem mit Goldspürhunden an derselben Stelle in Plathe nach dem verschwundenen Gold, an dem schon vor Jahren danach gesucht wurde. Wie der Sprecher sagte, gehen die Beamten jetzt davon aus, dass das Gold irgendwo in diesem Bereich versteckt ist. Welche neuen Erkenntnisse diesen Verdacht stützen, wollte der Sprecher nicht bekannt geben. Die Aktion wird gemeinsam von den Landeskriminalämtern Bayern und Mecklenburg-Vorpommern sowie dem Bundeskriminalamt durchgeführt. Unterstützt werden die Beamten von Kräften aus Ungarn, der Bereitschaftspolizei und einer speziellen Taskforce. Der Goldschatz von Manching wurde 2022 aus dem Kelten-Römer-Museum in Manching gestohlen. Vier Männer waren dafür zu Gefängnisstrafen zwischen 4 und 11 Jahren verurteilt worden. Der Hauptbeschuldigte stammt aus Plathe. Der Großteil der über 500 Goldmünzen blieb bis heute verschwunden.
2: Nach der Freilassung des zuvor mehrfach in der Ostsee gestrandeten Buckelwals in der offenen Nordsee ist einer der beteiligten Walschlepper in Cuxhaven eingetroffen. Eine an Bord gewesene Tierärztin der privaten Rettungsinitiative erhob nach ihrer Ankunft in der Nacht schwere Vorwürfe gegen Teile der Schlepperbesatzung und sprach von mangelnder Transparenz sowie tierschutzwidrigem Vorgehen. Wo sich der Wal derzeit aufhält, ist zurzeit unklar. Der Iran hat nach einem Bericht des Staatsfernsehens zufolge US-Kriegsschiffe am Vordringen in der Straße von Hormus gehindert. Ein US-Kriegsschiff sei nahe der Hafenstadt Jashk von 2 Raketen getroffen und zur Umkehr gezwungen worden, nachdem es zuvor eine Warnung des Iran ignoriert habe, meldet die iranische Nachrichtenagentur Fars unter Berufung auf örtliche Insider. Ein hochrangiger US-Vertreter bestritt hingegen, dass ein US-Kriegsschiff von iranischen Raketen getroffen worden sei. Ein ungewöhnliches Stück DDR-Militärgeschichte im Greifswalder Bodden wird versteigert. Die Entmagnetisierungsstation für NVA-Marineschiffe kommt Anfang Juni bei der norddeutschen Grundstücksauktion unter den Hammer. Martina Rathke berichtet.
4: Die Station wird bei der Auktion für 39.000 Euro angeboten. Sie war 1954 im Greifswalder Bodden auf 600 Holzpfählen errichtet worden, mehrere Kilometer von der Insel Vilm entfernt. Marineschiffe wurden hier über eine Kabelschleife im Meer gegen die Kollision mit Magnetminen gewappnet, um sie während des Kalten Krieges für Gegner schwer ortbar zu machen. Bebaut ist die Station mit einem Wohn- und Maschinenhaus. Der Zustand ist allerdings durch Zerfall, Vogelkote und Vandalismus marode. Es gibt Setzungsrisse. Die Stahlteile sind verrostet. Die künstliche Insel, rund 250 Quadratmeter groß, und die dazugehörige Wasserfläche können genutzt werden, Baurecht besteht aber nicht.
2: Immer mehr Unternehmerinnen und Unternehmer wollen in Mecklenburg-Vorpommern eine Firma übernehmen. Die Nachfolgezentrale des Landes verzeichnet rund 600 Unternehmen, für die eine Nachfolge gesucht wird. Die Nachfrage ist inzwischen fast dreimal so groß. Sebastian Welzel aus der aktuellen Redaktion.
5: Besonders für den Dienstleistungsbereich gibt es viel Interesse. Mehr als 800 potenzielle Nachfolger sind in der Branche auf der Suche nach einem Unternehmen, das sie übernehmen können. Aber auch beim Handwerk und in der Gastronomie kommen auf jedes Unternehmen im Portal 3 Interessierte. Angela Bösche, Leiterin der Nachfolgezentrale Mecklenburg-Vorpommern, sieht den positiven Trend, dass das Portal immer bekannter wird und dadurch mehr Nachfolgen vermittelt werden können. Trotzdem sei die Aufgabe im Land weiterhin enorm. Mehr als 40.000 Unternehmen werden ihren Angaben zufolge von Eigentümern geführt, die älter als 55 Jahre sind. Viele kümmern sich erst spät um das Thema Nachfolge.
0: Das Wetter für unsere Mittagspause in Mecklenburg-Vorpommern ist ein Träumchen. Viel Sonnenschein, paar Wolken auf jeden Fall, aktuell so Richtung Vorpommern. Temperaturen aber definitiv noch, ich sag mal, Hemd bzw. leichte Jacke, ne? 16 Grad in Wismar aktuell, 19 haben wir gerade in der Mittagspause in Waren und 17 in Greifswald. Ja, das ist eigentlich auch so fast das Maximum heute, muss man sagen. Ja, so 22 sind noch mancherorts ein bisschen drin. In der Nacht zieht sich's dann langsam zu. Es kommt Regen von Südwesten her bei so 10 bis 8 Grad. Und morgen am Dienstag der perfekte Arbeitstag. Es wird grau, es wird nass. 11 bis 13 Grad. 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Ja, wir haben auf jeden Fall noch einen Wasserrohrbruch, nämlich auf der Insel Rügen. Für die Reparaturarbeit müssten die Orte Lietze und Semper das ganze Trinkwasser abgestellt werden. Und sobald das Ganze vorbei ist und es wieder läuft, dann hören Sie es natürlich hier bei uns. Und wir schauen auch noch mal auf die Straßen. Achtung, auf der A11 Berliner Ring Richtung Kreuz Uckermark zwischen Gramsow und Kreuz Uckermark. Da haben wir aktuell eine ungesicherte Unfallstelle. Dann haben wir die A19, und zwar Rostock Richtung Berlin. Die Strecke ist zwischen Linstow und Malchow noch wegen Bergungsarbeiten bis heute späten Nachmittag 17 Uhr gesperrt. Dann haben wir hier noch die A24 Hamburg Richtung Berlin. Ganz interessant noch für die Pendler. Vielleicht haben jetzt auch Leute schon Feierabend. Die ist zwischen Hamburghorn und Jenfeld wegen Reinigungsarbeiten gesperrt. Und A24 zum zweiten Hamburg Richtung Berlin zwischen Mainburg und Pritzwalk auch da noch wegen Bergungsarbeiten gesperrt. Haben wir auch schon einen größeren Stau. Und geblitzt wird an einigen Stellen. Wir starten mal auf der A14 Richtung Karstädt, kurz vorm Kreuz Schwerin. Dann geht es hier gleich dreimal auf die A24 und immer Richtung Hamburg. Hinter der Baustelle Wittstock-Dosse, Baustelle Wöbelin und Höhe der Abfahrt Zarrentin. Dann geht es auf die B5, Fellan Richtung Dersenow am Abzweig Brahlsdorf. Dreimal auf der B96. Huch! Auf Rügen einmal zwischen Rambin und Samtens am Parkplatz. Stralsund Richtung A20 zwischen Grünhufe und dem Parkplatz Rügenblick beidseitig. Und kurz vor Stralsund, wenn Sie aus der Hansestadt Greifswald kommen, am Abzweig Zarrendorf. Es geht gleich dreimal auf die 104 in Neubrandenburg. Wolldecker Straße stadtauswärts, Ortsausgang Straßburg Richtung Pasewalk und auch in Neso Richtung Irena. Es geht auch hier gleich, die B105 haben wir auch gleich mehrfach. In Altheide Richtung Rostock. Dann der Stadtverkehr Rostock hat auch noch ein Stehen vom Warnow-Tunnel kommend Richtung Lüttenklein. Bentwisch Richtung Rostock hinterm festen Blitzer und in Mönchhagen Richtung Rostock. Und dann haben wir noch einen Wismar Richtung Grevesmühlen in Waldeck. Es geht zweimal auf die 111 zwischen Bannemien und Wolgast und auch in Gützkow, nämlich gleich Höhe der Tankstelle. Zweimal die B192 kurz vor Neuendorf Richtung Neubrandenburg und kurz hinter Karow Richtung Goldberg. Dreimal die 198 in Miro Richtung Zirtow, am Abzweig Belo Richtung Wesenberg und in Stur, wenn Sie aus Dambeck kommen. B321 in Schwerin am Grüntal Richtung Zoo. In Bordin Richtung Lützow zwischen Dierhagen Ost und Wustrow. In Großpolzin Richtung Zieten. In Lübesse Richtung Pfarrwinde. Dann in Neubrandenburg, Neustrelitzer Straße stadteinwärts, zwischen Radingsdorf und der A20, Höhe Beutin-Riesdorf. In Triebsees Richtung A20 Auffahrt, in der Ortsdurchfahrt Züso Richtung Wismar. Und der Matthias, der hat auch noch was hier für uns.
6: Aber B105 in der Ortslage Schmachthagen in Fahrtrichtung Grevesmühlen aus dazu kommt. Versteckt im Busch an der Bushaltestelle.
0: Danke, Matthias. Ja, machen Sie es einfach wie Matthias. Klingeln Sie hier durch. 0800 5959 100, wenn Sie auch noch einen Blitzer entdeckt haben oder gerade irgendwo im Stau stehen. Oder Sie schicken eine Nachricht, gerne auch mal eine Sprachnachricht über die NDR MV-App.
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0: Und dem Lieblingsmix natürlich in Ihrer Mittagspause im Büro mit Ihren Kollegen und Kolleginnen. Wir spielen die aktuellen Hits, wir spielen die deutschen Hits und vor allem spielen wir ja die Kulthits. Die meisten 80er und es geht ab ins Jahr 1983. Ich sag nur Mike Oldfield, Moonlight Shadow. Ich drehe schon mal gleich ein bisschen
1: jetzt
0: auf.
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NDR 1 Radio MV bei der Arbeit am Montag. Heute ist ein Feiertag, ja, und zwar nicht nur in Mecklenburg-Vorpommern, sondern auf der ganzen Welt. So ist es. Es ist der 4. Mai, meine Damen und Herren, oder auch im Star Wars-Sprech. May the Force be with you. Möge die Macht mit dir sein. George Lucas, der Erfinder, brachte nämlich 1977 den ersten Eintrag dieser Star Wars-Saga im Mai auf die große Leinwand. Und ich habe mal eine sehr, sehr wichtige Frage an Sie. Wer hat in Mecklenburg-Vorpommern noch nie einen der Star Wars-Filme gesehen? Eigentlich möchte ich es gar nicht hören, weil ich glaube, es sind doch einige. Also ich würde es gerne mal wissen. Klingeln Sie bitte gerne mal durch. 0800 5959 100 oder Sie schicken mir gerne mal eine Sprachnachricht über die NDR-MV-App. Ich bin sehr gespannt. Der 4. Mai. Ein großer Feiertag für die Star Wars-Fans. Ich freue mich über jeden Anruf und über jede Nachricht. Ach, haben Sie einen richtig schönen Nachmittag im Büro mit NDR 1 Radio MV.

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1: Ja, wir spielen die Deutschen, wir spielen auch die Kulthits. Wir spielen ja die meisten 80er hier bei NDR 1 Radio MV. Und der Hit, ja, der sorgte heute Vormittag schon, als ich hier ankam, in meinem Büro für wirklich geschlossene Türen. Auf geht's mit Modern Talking und ihrem Hit von 1985. Sherry, Sherry Lady, einen herrlichen Wochenstart im Büro mit dem Lieblingsmix bei NDR 1 Radio MV.

0: Sherry Lady, Modern Talking. 81er bei NDR1 Radio MV. Und heute ist ja der große Feiertag. Und zwar auf der ganzen Welt, nicht nur in Mecklenburg-Vorpommern. Es ist der 4. Mai, es ist Star Wars Day. Denn der erste Film kam im Mai 1977 in die Kinos. Und ich möchte natürlich heute von Ihnen wissen, gibt es eigentlich Leute in Mecklenburg-Vorpommern, die noch nie einen Star Wars Film gesehen haben? Naja, was soll ich sagen, ne?
1: Hallo, mein Name ist Katrin. Und hey, ich wollte sagen, ich habe noch nie einen Star Wars Film gesehen. Ich habe schon ganz viele Filme gesehen. Meine Schwester ruft gerade hinterher. Sie auch nicht. Nein, wir haben noch nie einen Star Wars Film gesehen. Wir gehören dazu.
0: Ja.
1: Schönen Tag euch.
0: Oh, ganz liebe Grüße. Dankeschön, Katrin. Ich habe so ein bisschen das Gefühl, dass das noch mehr werden.
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0: Ja, und ich habe so langsam das Gefühl, Mecklenburg-Vorpommern ist kein Star-Wars-Land, obwohl wir ja in Dassow hier im Landkreis Nordwestmecklenburg eine riesen tolle Star-Wars-Ausstellung haben. Ich kann die ja persönlich nur empfehlen, ich war schon mal da. Aber es scheint so ein bisschen nerdy zu sein, denn alle, die mir jetzt schreiben über die NDMV-App, schreiben ja ganz ehrlich, Theresa, hab noch nie irgendeinen Film davon gesehen. Heute ist ja der 4. Mai und 1977 kam der erste Film in die Kinos. Das heißt, es ist großer Star-Wars-Day. Jeanette aus Rostock hat geschrieben, ganz ehrlich, nicht meine Welt, noch nie gesehen. Auch Ute aus Stralsund sagt, Theresa, ich habe noch nie einen Star Wars Film gesehen. Okay, ich sehe es ein langsam, ja. Das Wetter für uns in Mecklenburg-Vorpommern ist ein Träumchen. Es ist sonnig, paar Wolken sind unterwegs. Temperaturen gerade so bei 17 Grad in Güstrow. 14 haben wir im bewölkten Stralsund und 19 in Neubrandenburg. Bis zu 22 sind heute noch mal drin, mancherorts. Es ist und bleibt auch schön. In der Nacht zieht es sich aber langsam zu. Es kommt Regen von Südwesten her, geht runter auf bis zu 8 Grad mancherorts. Und der 3-Tage-Trend morgen am Dienstag. Perfektes Arbeitswetter. Da kann man schön Überstunden schrubben, finde ich, an solchen Tagen. Grau, nass, 11 bis 13 Grad. Am Mittwoch viele Wolken, an der Pommerschen Bucht noch so ein bisschen Regen bei ähnlichen Temperaturen. Und am Freitag, nee, erstmal gucken wir ja noch auf den Donnerstag, ne, der wird eigentlich auch gar nicht so schlecht. 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Es ist so ein bisschen was los, wir starten mal. Und zwar auf der A19 Rostock Richtung Berlin. Die ist zwischen Linstow und Malchow noch wegen Bergungsarbeiten gesperrt. Bis ca. 17 Uhr heute Nachmittag. Dann haben wir noch die A24 Hamburg Richtung Berlin. Die ist zwischen Mayenburg und Pritzwalk wegen Bergungsarbeiten gesperrt. Da haben wir auch schon einen kleinen Stau. Und es wird geblitzt. Und zwar auf der A14 Richtung Karstädt, kurz vorm Kreuz Schwerin. Dann gleich mehrfach auf der A24 Richtung Hamburg. Hinter der Baustelle Wittstock-Dosse, dann auch in der oder Höhe der Baustelle Wörbelin und Höhe Abfahrt Zarrentin. Es geht auf die B5 Fellan Richtung Dersenow am Abzweig Brahlsdorf. Dann gleich dreimal auf der B96 zwischen Rambin und Samtens am Parkplatz. Stralsund Richtung A20 zwischen Grünhufe und Parkplatz Rügenblick. Beidseitig, hat der Uwe gemeldet. Und kurz vor Stralsund, wenn Sie aus Greifswald kommen, am Abzweig nach Zarrendorf. Dann haben wir hier die 104 in Neubrandenburg. Wolldecker Straße stadtauswärts. Am Ortsausgang Straßburg Richtung Pasewalk und auch in Nesow Richtung Rehna. Dann die 105 in mehrfacher Ausführung in Altheide Richtung Rostock. Stadtverkehr Rostock, nämlich vom Warnow-Tunnel kommend Richtung Lüttenklein. Bentwisch Richtung Rostock, hinterm festen Blitzer in Mönchhagen Richtung Rostock und Wismar Richtung Grevesmühlen in Waldeck. Dann haben wir zweimal die 111 zwischen Bannemien und Wolgast und auch in Gützkow, Höhe der Tankstelle. B192 kurz vor Neuendorf Richtung Neubrandenburg und kurz hinter Karow Richtung Goldberg. B198 in Miro Richtung Zirto am Abzweig Belo Richtung Wesenberg, in Stur, wenn Sie aus Dambeck kommen, Und B321 geht's weiter in Schwerin am Grünen Tal Richtung Zoo. In Bordin Richtung Lützow zwischen Dierhagen Ost und Wustrow. In Großpolzin Richtung Zieten. In Lübesse Richtung Fahrbinde. In Neubrandenburg immer noch in der Neustrelitzer Straße stadteinwärts. Zwischen Raddingsdorf und der A20 Höhe Beutin-Resdorf. In Triebsees Richtung A20 Auffahrt. Und in der Ortsdurchfahrt Züsow Richtung Wismar. Und einen habe ich gerade noch vergessen, sehe ich gerade auf der 105, nämlich in Schmachthagen, wenn Sie aus Dassow kommen. An der Bushaltestelle hatte ja der Matthias gemeldet. So, und wenn Sie auch noch einen Blitzer entdeckt haben, her damit. Klingeln Sie durch 0800 59 59 100 oder schicken eine riesige Nachricht. Zum Beispiel über die NDR-MV-App, gerne auch als Sprachnachricht.
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1: Adele, When We Were Young. Ein aktueller Hit in ihrem Lieblingsmix bei NDR 1 Radio MV. Ich bin mir sicher, der Titel lief auch schon garantiert auf einigen Hochzeiten, vor allem ja im Mai. NDR 1 Radio MV hier am 4. Mai. Der ist perfekt, finde ich, auch so zum Heiraten. Adele macht eigentlich nur Songs, die perfekt sind. Ja, in der MV gibt's auf jeden Fall viele ungewöhnliche Orte zum Heiraten. Sie können sich zum Beispiel ja auch im Ostseestadion das Jawort geben. Und die Zeremonie könnte dann in etwa so klingen.
2: Gleich geht's los. Die knapp 42 Hochzeitsgäste sind schon vor dem Anpfiff völlig aus dem Häuschen. Und da kommt die Braut über den rechten Flügel rein, die ja aus Rostock kommt. Für sie also die Hochzeit hier im Ostseestadion ein Heimspiel. Und da trifft sie 20 Meter vorm Tor auf den Bräutigam. Der ist eindeutig in der Defensive. Die Trauzeugen übrigens stehen hinten sicher. Einer von ihnen müsste jetzt mal den Ring rauszaubern. Und da ist das Ding. Jetzt muss das Runde nur noch auf den Finger ihrer linken Hand. Ja, 90 Minuten sind längst rum. Die beiden spielen hier offensichtlich auf Zeit. Der Bräutigam wechselt nochmal die Seite. Das kostet auch wertvolle Sekunden. Aber da ist es! Ein herrliches Ja-Wort. Was für eine verrückte Partie. Was macht der Standesbeamte? Er pfeift ab! Und damit geben wir zurück an die angeschlossenen Standesämter.

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Rihanna und Diamonds macht uns wach nach der Mittagspause im Fresskoma. Das ist NDR 1 Radio MV, ihr Lieblingsmix. Wir spielen ja die Kulthits, wir spielen die Deutschen und wir spielen die aktuellen. Der kommt jetzt von der bezaubernden Leonie, Simple Life.

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3: Ja, einen schönen Montagnachmittag, ist 14 Uhr.
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3: Ja, man hat so ein bisschen das Gefühl, irgendwie passiert permanent was in unserem Bundesland. Viele Polizeibeamte heute im Einsatz in Plate bei Schwerin. Christian Schäfer aus unserer Nachrichtenredaktion. Und das ist ein ganz besonderer Einsatz, denn es wird ein Goldschatz gesucht.
5: Hört sich entspannt an, ne? Ja, aber völlig richtig. Die Einsatzkräfte, die suchen den vor Jahren gestohlenen Keltenschatz. Das Landeskriminalamt in Bayern, das hat uns heute gesagt, es gebe neue Erkenntnisse zum Verbleib dieses Goldschatzes. Aus dem Mecklenburg-Studio berichtet dazu Mike-Oliver Voigt.
6: Rund 60 Einsatzkräfte suchen unter anderem mit Goldspürhunden an derselben Stelle in Plate nach dem verschwundenen Gold, an dem schon vor Jahren danach gesucht wurde. Wie der Sprecher sagte, gehen die Beamten jetzt davon aus, dass das Gold irgendwo in diesem Bereich versteckt ist. Welche neuen Erkenntnisse diesen Verdacht stützen, wollte der Sprecher nicht bekannt geben. Die Aktion wird gemeinsam von den Landeskriminalämtern Bayern und Mecklenburg-Vorpommern sowie dem Bundeskriminalamt durchgeführt. Unterstützt werden die Beamten von Kräften aus Ungarn, der Bereitschaftspolizei und einer speziellen Taskforce. Der Goldschatz von Manching wurde 2022 aus dem Kelten-Römer-Museum in Manching gestohlen. 4 Männer waren dafür zu Gefängnisstrafen zwischen 4 und 11 Jahren verurteilt worden. Der Hauptbeschuldigte stammt aus Plate. Der Großteil der über 500 Goldmünzen blieb bis heute verschwunden.
5: Das US-Militär hat einen iranischen Angriff auf ein amerikanisches Marineschiff dementiert. Berichte, ein US-Schiff sei von 2 Raketen getroffen worden, seien falsch, teilte das für den Nahen Osten zuständige US-Regionalkommando mit. Iranische Nachrichtenagenturen hatten berichtet, der Iran habe südöstlich der Straße von Hormuz ein Schiff der US-Marine angegriffen. Zur Begründung hieß es, das Schiff habe gegen die maritime Sicherheit und die Navigationsnormen verstoßen. Trotz gesunkener Migrationszahlen will Bundesinnenminister Dobrindt an Grenzkontrollen an den deutschen Grenzen festhalten. Damit solle die, so wörtlich, Migrationswende erreicht werden, so der CSU-Politiker. Georg Schwarte aus dem Hauptstadtstudio hat weitere Einzelheiten.
7: Trotz gesunkener Migrationszahlen. Bundesinnenminister Dobrindt, CSU, will die Kontrollen an Deutschlands Grenzen bis auf Weiteres fortsetzen. Dobrindt sagte in der ARD, es gebe noch immer Zurückweisungen an den Grenzen. Die Kontrollen könnten erst heruntergefahren werden, wenn das Migrationssystem in Europa funktioniere. Dobrindt will auch an Abschiebungen nach Afghanistan festhalten, selbst wenn dafür mit den Taliban verhandelt werden müsse. Schwere Straftäter müssten auch dahin abgeschoben werden können, so Dobrindt. Die wiedereingeführten Grenzkontrollen sind umstritten. Kritiker verweisen unter anderem darauf, dass der Schengener Grenzkodex sie nur im Fall außergewöhnlicher Umstände und befristet erlaube.
5: Die Kriminalpolizeiinspektion Rostock ermittelt wegen eines besonders schweren Falls des Diebstahls, nachdem bislang unbekannte Täter in der Nacht von Freitag auf Samstag große Mengen Kupferkabel aus einem Solarpark in Primaburg bei Güstrow gestohlen haben. Um auf das umzäunte Gelände zu gelangen, durchtrennten die Täter zunächst den Metallzaun und verschafften sich so Zutritt zum Solarpark. Der Diebstahl wurde am Samstagmorgen entdeckt, nachdem die Betreiber bei Tagesanbruch einen Leistungsabfall festgestellt hatten. Der entstandene Sachschaden wird auf mindestens 160.000 Euro geschätzt. Es ist das bislang teuerste Bauvorhaben der Hansestadt. Seit August vergangenen Jahres wird das Greifswalder Theater saniert. Christine Lachmann aus dem Vorpommern-Studio mit einem Zwischenstand.
8: Die ersten großen Bauabschnitte sind abgeschlossen. So wurde das Gebäude nach Angaben der Stadt größtenteils entkernt und von Schadstoffen befreit. Alte Fernwärmekanäle, Stromtrassen sowie Gasleitungen wurden ausgebaut, während neue Leitungen für Trink-, Regen- und Abwasser eingebaut wurden. Die Fertigstellung ist für frühestens 2030 geplant. Rund 77 Millionen Euro veranschlagt die Hansestadt für die Komplettsanierung des denkmalgeschützten Gebäudes. Die Modernisierung stand schon lange auf der To-Do-Liste. Noch vor wenigen Jahren ging gehen die Verwaltung davon aus, dass 60 Millionen Euro ausreichen würden. Doch mit jedem Jahr des Wartens stiegen auch die Kosten. Immerhin, das Land beteiligt sich mit 22 Millionen Euro.
3: Das Wetter für uns in Mecklenburg-Vorpommern zum Wochenstart kann sich sehen lassen auf jeden Fall. Ne? Wir haben gerade so 19 Grad in Malchin, 16 Grad im sonnigen Rostock und 20 Grad im schönen Ludwigslust. Ein paar Wolken sind unterwegs, es ist und bleibt aber trocken heute noch, muss man ja sagen. In der kommenden Nacht zieht es langsam zu, so ab der zweiten Nachthälfte. Und dann kommt Regen von Südwesten her bei so 10 bis 8 Grad. Und morgen am Dienstag, das ist der perfekte Arbeitstag, um mal so richtig durchzuziehen, Überstunden zu machen, was rauszuarbeiten, bei 11 bis 13 Grad. 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Ja, es ist so ein bisschen was los. Wir starten mal erstmal mit der A19, Rostock Richtung Berlin. Die ist zwischen Linstow und Malchow noch wegen Bergungsarbeiten gesperrt, bis heute späten Nachmittag 17 Uhr. Dann geht's weiter hier auf der A24, Hamburg Richtung Berlin. Die ist zwischen Meienburg und Pritzweig gesperrt wegen Bergungsarbeiten. Da haben wir auch schon einen kleinen Stau. Und dann haben wir noch die Landesstraße, also in der Ortsdurchfahrt Marienhof. Da ist irgendwie die Strecke gesperrt in beiden Richtungen wegen Bergungsarbeiten. Da scheint es also auch einen Unfall gegeben zu haben und geblitzt wird an einigen Stellen. A14 zum Beispiel Richtung Karstädt, kurz vorm Kreuz Schwerin. A24 gleich zweimal Richtung Hamburg, einmal hinter der Baustelle Wittstock-Dosse und auch Höhe Baustelle Werbelin. Dann geht's hier auf die B5 Fellan Richtung Dersenow am Abzweig nach Brahlsdorf. B96 zwischen Rambin und Samtens am Parkplatz, das ist also auf Rügen. Dann B104 in Neubrandenburg, Woldecker Straße stadtauswärts und am Ortsausgang Straßburg Richtung Pasewalk. B105 in Altheide Richtung Rostock. B105 zum zweiten Stadtverkehr Rostock vom Warnow-Tunnel kommend Richtung Lüttenklein. Und dann haben wir noch einen in Schmachthagen, wenn Sie aus Dassow kommen, direkt an der Bushaltestelle. Es geht zweimal auf die 111 zwischen Bannemien und Wolgast. In Gützkow, Höhe der Tankstelle. Dann geht's auf die 192, kurz vor Neuendorf, Richtung Neubrandenburg. B198 in Miro Richtung Zirtow, in Stur, wenn Sie aus Dambeck kommen. B208 zwischen Gardebusch und Roggendorf, Höhe Ganzow. Dann B321 direkt in Schwerin am Grünen Tal Richtung Zoo. In Bodin Richtung Lützow, in Neubrandenburg, Neustrelitzer Straße stadteinwärts und in Triebsees Richtung A20 Auffahrt. Dankeschön an Matthias und auch an Hans, die haben sich heute schon mal mir gemeldet, haben entweder einen Blitzer gemeldet oder auch mal abgemeldet, so wie der Hans. Das können Sie auch tun über die NDR-MV-App per Sprachnachricht oder Sie klingeln ganz klassisch hier durch 0800 59 59100.
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3: Ja, und nach dem schweren Mittagessen lehnen wir uns hier alle so ein bisschen mal zurück, würde ich mal behaupten. Ach, und entspannen uns ein bisschen. Wir spielen ja hier die aktuellen, die Deutschnits und die Kulthits. Barry White, You the First, The Last, My Everything. Oh.

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Nicht nur Mecklenburg-Vorpommern, es ist der 4. Mai, es ist Star Wars Day. May the Force be with you. Möge die Macht mit dir sein. Ja, 1977 kam nämlich der erste Film der Saga im Mai auf die große Leinwand. Und ich möchte von Mecklenburg-Vorpommern wissen, wer hat hier noch nie einen Film gesehen? Ja, was soll ich dazu sagen? Ich bin hier der einzige Nerd offensichtlich. Sabine hat geschrieben über die NDR-MV-App von der wunderschönen Sonneninsel Usedom und schreibt, mein Mann und ich haben noch nie einen der Star Wars-Filme gesehen und ich bin überzeugt, dass das auch in Zukunft nicht passieren wird. Irgendwie gibt es da eine große Diskrepanz zwischen dem Informationsgehalt der Filme und unserer kognitiven Fähigkeit. Okay, alles klar. Sabine und Mann, liebe Grüße auf die Insel. Ja, ich suche immer noch Leute, die wie ich diese Filme doch irgendwie ein bisschen lieben.

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Don't Break My Heart von Dan Harrow.

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4: So, und wir schauen mal jetzt auf das Wetter hier für uns in Mecklenburg-Vorpommern. Und wir suchen immer noch gerade den Sound. Für den richtigen Sound können wir jetzt hier aktuell nicht sorgen. Ne, Matze? Nee, machen wir nicht. Gut, dann machen wir das so. Das Wetter für uns in Mecklenburg-Vorpommern ist auf jeden Fall ein Sonnenschein. 20 Grad haben wir aktuell in Parchim. 15 haben wir in Ribnitz-Damgarten. 19 in Neubrandenburg. Sieht eigentlich ganz gut aus. Bis zu 22 Grad sind wir heute noch drin. Wir schauen mal in die Nacht. Da zieht sich's langsam zu. Vor allem so in der zweiten Nachthälfte. Dann kommt Regen von Südwesten her bei so 10 bis 8 Grad. Und dann schauen wir mal auf den 3-Tage-Trend. Morgen am Dienstag der perfekte Arbeitstag, um drin zu bleiben, durchzuziehen. Grau und nass, 11 bis 13 Grad. Am Mittwoch viele Wolken. Richtung Pommersche Bucht haben wir auch noch so ein bisschen Regen bei ähnlichen Temperaturen. Und am Donnerstag wird's dann wohl wieder ganz schön Sonnenschein, trocken um die 15 Grad. Dann schauen wir auf jeden Fall nochmal auf die Straßen hier bei NDR 1 Radio MV. Wir haben so ein bisschen was, ist so ein bisschen was los. Starten wir mal auf der A19 Rostock Richtung Berlin. Zwischen Linstow und Malchow gibt es noch Bergungsarbeiten. Da haben wir noch eine Sperrung bis ca. 17 Uhr. Dann geht's auf die A24 Hamburg Richtung Berlin zwischen Mayenburg und Pritzwalk. Da gibt's auch noch Bergungsarbeiten, da haben wir auch noch so ein bisschen Stau. Und wir haben eine Menge Blitzer. Geblitzt wird zum Beispiel auf der A14 Richtung Karstädt, kurz vorm Kreuz Schwerin. Dann geht's auf die A24 Richtung Hamburg, hinter der Baustelle Wittstock-Dosse und Richtung Hamburg auch Höhe Baustelle Webelin. Dann geht's auf die B5 Villan Richtung Dersenow am Abzweig Brahlsdorf. B96 auf Rügen zwischen Rambin und Samtens am Parkplatz. Dann auf der 104 in Neubrandenburg, Woldecker Straße stadtauswärts und auch am Ortsausgang Straßburg Richtung Pasewijk und in Chemnitz Richtung Rosenow. Danke an Hubertus, das ist übrigens der Weihnachtsmann vom Weber Glockenmarkt in Neubrandenburg. Mensch, geht ja früh los dieses Jahr. Dann B105 in Altheide Richtung Rostock und auch im Stadtverkehr Rostock vom Warnow-Tunnel kommend Richtung Lüttenklein und in Schmachthagen, wenn Sie aus Dassow kommen, an der Bushaltestelle. Dann zweimal auf der 111 zwischen Bannemien und Wolgast und auch in Gützkow-Höhe Tankstelle. Zweimal auf der B198 in Miro Richtung Zirto und auch in Stur, wenn Sie aus Dambeck kommen. 208 haben wir auch noch in Ganzow Richtung Roggendorf. Dann in Schwerin B321 am Grünental Richtung Zoo. In Bodin Richtung Lützow. In Neubrandenburg Neustrelitzer Straße stadteinwärts. In Triebsig haben wir auch noch einen Richtung A20 Auffahrt. Und wenn Sie auch noch einen entdeckt haben, klingeln Sie hier mal durch. 0800 59 59 100 oder schicken gerne mal eine Sprache. Nachricht über die NDR MV App. So machen wir das. 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

Johansson, When the Rain Begins to Fall. Wir spielen die meisten 80er hier bei NDR 1 Radio MV am Montagnachmittag. Ja, und der Countdown läuft. Ja, die Filmbranche trifft sich nämlich nicht hier in Hollywood, das kann ja jeder, sondern diese Woche in Schwerin, in Mecklenburg-Vorpommern. Das 35. Filmkunstfest steht an. Und auf einen Film freue ich mich persönlich eher ganz besonders, nämlich den Polizeiruf 110 aus Rostock mit meinem Lieblingsermittlerteam König und Böwe. Es geht um den Fund natürlich einer Leiche aus dem Rostocker Bordellmilieu. Und der Film läuft jetzt am Mittwochabend im Kino in Schwerin und auch am Sonnabend. Und es gibt auf jeden Fall auch noch Karten, das kann ich sagen. Und hier gibt's jetzt vor allem Filmmusik aus den 90ern. Bryan Adams, Everything I Do aus dem Film Robin Hood. Eine schöne Kaffeepause wünsche ich im Büro mit NDR 1 Radio MV. Mal so ein bisschen schön zurücklehnen jetzt.

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Stefan Remmler. Keine Sterne in Athen, ein deutscher Hit in ihrem Lieblingsmix bei NDR 1 Radio MV. 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LP Lost on You. Am Montagnachmittag genießen Sie noch ein bisschen die Sonne, wenn Sie können heute. Morgen wird das ja eher ein Arbeitstag. Grau, nass, aber da gucken wir natürlich gleich nach den Nachrichten nochmal ganz ausführlich drauf. 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
1: Sehr, sehr spannend. Einen schönen Wochenstart, 15 Uhr.
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1: Christian Schewe jetzt da aus der Nachrichtenredaktion. Es ist einiges Spannendes los hier bei uns im Land. Vor allem bei Plate in Schwerin oder beziehungsweise bei Schwerin. Dort läuft seit dem Vormittag ein riesiger Polizeieinsatz. Warum sind denn da so viele Beamte eigentlich?
3: Ja, Hintergrund ist ein spektakulärer Goldraub im bayerischen Manchen. Vor knapp 4 Jahren ist das gewesen. Und der verurteilte Hauptbeschuldigte in dem Fall, der kommt eben aus dem kleinen Ort Plate bei Schwerin. Sophie Jung aus der Aktuell-Redaktion berichtet.
4: Grundstück und Wohnanwesen des Hauptbeschuldigten werden genau unter die Lupe genommen. Dort wird laut Bayerischem Landeskriminalamt der Großteil der gestohlenen Goldmünzen aus der Keltenzeit vermutet. Nach neuen Erkenntnissen könnte das Gold sehr professionell auf dem Grundstück versteckt worden sein. Einsatzkräfte suchen deshalb mit Goldspürhunden, aber auch Röntgen- und Radartechnik nach Hinweisen. So soll auch die Bodenplatte des Einfamilienhauses mit einem Radar gescannt werden. Insgesamt geht es um rund 3 Kilo Gold. Auch Bargeld aus anderen Einbrüchen wird auf dem Gelände vermutet. Ergebnisse der Durchsuchung stehen bislang noch aus.
3: Wegen der Blockade der Straße von Hormus im Persischen Golf stecken dort nach wie vor viele Tanker und Frachtschiffe fest. US-Präsident Trump hatte angekündigt, dass das US-Militär Handelsschiffe von heute an durch die Meerenge geleiten will. Aus der Aktuell-Redaktion dazu Karl Schreiber.
5: Nach der Ankündigung von US-Präsident Trump hatte der Iran mit Angriffen gedroht, wenn US-Kriegsschiffe in die Straße von Hormus einfahren. Offenbar haben die USA aber gar nicht vor, Kriegsschiffe in die Meerenge zu schicken. Laut US-Militär geht es vor allem darum, dass Handelsschiffe die international wichtige Meerenge passieren können. Diese Schiffe sollen dann auch nicht direkt durch andere Schiffe begleitet werden, sondern zum Beispiel durch Funkkontakt unterstützt werden. Meldungen, wonach iranische Streitkräfte ein US-Kriegsschiff angegriffen hätten, bestreiten die USA.
3: Nach der Freilassung des zuvor mehrfach in der Ostsee gestrandeten Buckelwals in der offenen Nordsee ist einer der beteiligten Walschlepper in Cuxhaven eingetroffen. Eine an Bord gewesene Tierärztin der privaten Rettungsinitiative erhob nach ihrer Ankunft in der Nacht schwere Vorwürfe gegen Teile der Schlepperbesetzung und sprach von mangelnder Transparenz sowie tierschutzwidrigem Vorgehen. Wo sich der Wal derzeit aufhält, das ist zurzeit noch unklar. Mehrere Passagiere eines Kreuzfahrtschiffs im Atlantik sind mutmaßlich nach einer Infektion mit dem Hantavirus gestorben. Die Weltgesundheitsorganisation weist jetzt darauf hin, dass es deswegen keinen Grund zur Beunruhigung gebe. Die Gefahr für die allgemeine Bevölkerung bleibe niedrig. Es gebe keinen Anlass für Reisebeschränkungen. Laut WHO sind Infektionen mit Hantaviren selten. Sie werden demnach in der Regel durch Kontakt mit infizierten Nagetieren ausgelöst. Bisher sind 3 Passagiere gestorben, 3 weitere sind erkrankt. Der gebürtige Teterower Gerd Kische ist einer der erfolgreichsten Sportler der DDR. Aus dem Fußball ist sein Name nicht wegzudenken. Und trotzdem wird er kein Ehrenbürger der Stadt Teterow. Warum nicht? Das weiß Christian Jäger aus dem Ostseestudio Rostock.
6: Die Fraktionen von UTF, die Teterower und der AfD hatten den Antrag gestellt und dabei auf Kisches sportliche Erfolge verwiesen, unter anderem auf den Olympiasieg 1976. Sportlich spreche ihm auch keiner etwas ab, ist in Gesprächen mit Stadtvertretern zu erfahren. Allerdings ist die Frage aufgekommen, was er denn für die Stadt geleistet habe. Aufgrund einiger persönlicher Vorfälle sei auch seine menschliche Eignung für diese höchste Würde der Stadt in Frage gestellt worden. Deswegen wurde der Antrag mehrheitlich abgelehnt. Kische selbst sagt, er habe sich darum gar nicht beworben und dass auf seinem Rücken politische Spielchen ausgetragen würden.
1: Das Wetter für uns in Mecklenburg-Vorpommern hat jetzt meine Kollegin Jolene Wagner-Stein. Hallöchen. Ja. Na, erzähl mal.
7: Komm. Ja, also bis zum Abend gibt es in Mecklenburg-Vorpommern immer weniger Wolken, immer mehr Sonne. Da knüpfen wir also erstmal noch am langen Wochenende an. Nur die Temperaturen, die kommen nicht ganz so hoch. 19 Grad in Neustrelitz, 18 Grad sind es in Verlahn, 13 Grad im Prerow. In der Nacht, da zieht es sich dann langsam zu, eher so in Richtung zweite Nachthälfte. Und von Südwesten her setzt dann nach und nach Regen ein. Dazu 7 bis 10 Grad. Ja, und morgen, da macht das schöne Wetter dann mal eine Pause. Hm. Es wird bedeckt und regnerisch. Das wird regional sehr unterschiedlich, muss man auch sagen. Es gibt schon auch Gebiete, die komplett trocken bleiben. Insgesamt aber eher trüber, nasser Tag, vor allem in der ersten Tageshälfte. Und das bei Höchstwerten zwischen 12 und 14 Grad.
1: Na guck. 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
7: Ja, da haben wir einige Unfälle und dadurch auch Sperrungen bei uns im Land. Wir fangen mal an mit der A19 Rostock Richtung Berlin. Zwischen Linstow und Malchow, da ist die A19 gesperrt und zwar wegen Bergungsarbeiten bis ca. 17 Uhr. Die A24 Hamburg-Berlin ist zwischen Mainburg und Pritzwalk wegen Bergungsarbeiten gesperrt. Dadurch staut es sich auch. Und im Kreis Rostock, da haben wir ebenfalls einen Unfall gehabt. Die Landstraße zwischen dem Kreis Verkehr Saate und Heiligenhagen ist also ebenfalls nach einem Unfall gesperrt. Und es wird fleißig geblitzt auf der A14 Richtung Karstadt, kurz vor dem Kreuz Schwerin, A24 Richtung Hamburg hinter der Baustelle Wittstock-Dosse, A24 Richtung Hamburg, Baustelle Wirbelin, B5 Verlahn Richtung Dersenow am Abzweig Brahlsdorf stehen sie da, dann auf der B96 zwischen Rambin und Samtens am Parkplatz der Anhänger, B104 in Neubrandenburg, Woldecker Straße stadtauswärts, dann auf der 104 Ortsausgang Straßburg Richtung Pasewalk. Nochmal die 104 in Chemnitz Richtung Rosenow steht ein Anhänger, frisch aufgebaut. Weiter geht's auf der B105 in Altheide Richtung Rostock. B105 Stadtverkehr Rostock und zwar vom Warnow-Tunnel Richtung Lüttenklein. Auf der 105 in Schmachthagen aus Dassow kommend an der Bushaltestelle. Auf der 111 zwischen Bannemien und Wolgast. Auf der 111 in Gützkow, Höhe der Tankstelle. B198 in Miro Richtung Zirtow. Nochmal die 198 in Stur aus Dambeck kommend. Dann auf der B208 in Ganzow Richtung Roggendorf. B321 in Schwerin, Grünes Tal Richtung Zoo. In Bodin steht auch noch einer in Richtung Lützow. In Neubrandenburg, Neustrelitzer Straße, stadteinwärts und in Triebsees in Richtung A20 Auffahrt.
1: Dankeschön, Jolene. Ja. Ja, wenn Sie noch einen entdeckt haben, was ich mir persönlich fast nicht vorstellen kann, aber Sie klingeln hier durch 0800 5959 100 oder Sie melden auch gerne einen ab. Hat der Hans natürlich heute auch schon gemacht.
7: Ja.
1: Geht über die NDR MV-App, gerne auch per Sprachnachricht, da freuen wir uns auch immer, nicht?
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1: Jo, und den Lieblingsmix bei NDR 1 Radio MV. Wir spielen die Kulthits, wir spielen die deutschen Hits und wir spielen die aktuellen. Und den mag ich ganz besonders. Clean Bandit and Mabel. Tick, tock, die Zeit tickt nicht.

0: Es ist das Nordmagazin in der 1 Radio MV. Und jetzt Thilo Tauß, der Moderator der Sendung hier bei mir in der Sendung. So Thilo, und heute soll es ja ein Thema geben, was mich ganz persönlich auch sehr bewegt. Es geht um Gold. Es geht um Mecklenburg-Vorpommern. Wir machen nicht nur Schlagzeilen mit Walen, sondern auch mit Goldschätzen, richtig?
1: Mit einer echten Räuberpistole. Also anders kann man das nicht nennen. Und ich glaube, in keinem Wild-West-Krimi-Film könnte man sich das besser ausdenken. Da haben ja Leute, wir erinnern uns, ernster Hintergrund, vor Jahren ein Museum in Bayern ausgeraubt und viele wertvolle Münzen gestohlen, haben die eingeschmolzen zu einem großen Klumpen Gold, vermutet man. 3 Kilo Gold fehlen. Die Menschen, die Verbrecher, sind verurteilt, sitzen im Knast, aber wie wir das aus diesen Filmen kennen, ne, die hoffen, dass sie das irgendwie absetzen können, dann kommen sie raus und dann gehen sie an ihr Versteck und dann holen sie das raus und sind gemachte Leute. Ja. Und da will man natürlich einen Strich durch die Rechnung machen.
0: Ja.
1: Und hat jetzt ganz groß angefangen, diesen Goldschatz zu suchen. Und zwar vermutet man ihn auf dem Grundstück in Plate hier bei Schwerin.
0: Also was wir hier für Schlagzeilen machen in den vergangenen Wochen.
1: Ne, das ist heute ein Großaufgebot. Ich bin echt gespannt auf die Bilder heute Abend. Es wurden Goldspürhunde aus Ungarn eingeführt. Jawohl. Goldspürhunde, ne, die suchen, schnüffeln das Gold angeblich, wie sie es machen. Ich weiß, wir werden es erfahren.
0: Ja.
1: Ansonsten Radar, Röntgengeräte, alles wird aufgeboten, um diese 3 Kilo Gold zu finden und um den Leuten nicht vielleicht noch, also dass man ihnen so diesen schönen Lebensabend vermiest, dass sie irgendwann nicht rauskommen und das Gold da rausholen können.
0: Ja, vielleicht finden wir noch das Bernsteinzimmer.
1: Ja,
0: wer weiß das schon. Ich danke dir sehr. 19.30 Uhr heute Abend.
1: Mit Goldspürhund.
0: Genau, im Nordmagazin. Wir freuen uns. Vielen lieben Dank und hier wird sommerlich. Ricky Martin, live in.

The Fate of Ophelia, Taylor Swift in ihrem Lieblingsmix. Bei NDR 1 Radio MV. 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Und jetzt ein Lied eines irischen Sängers mit einem Siegertitel des Eurovision Song Contest 1987 in Brüssel. So, und in ein paar Tagen ist es ja auch schon wieder soweit. In Wien, wenn ich richtig bin, am 12. Mai kommt schon der nächste Eurovision Song Contest. Und der hier ist von 87. Hold Me Now von Johnny Logan jetzt bei NDR 1 Radio MV. Ein richtig schönen Nachmittag für Sie. 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

0: Wow. Und schön jetzt das Wetter rein in der 1 Radio MV für uns in Mecklenburg-Vorpommern. So, Jolien Wagner-Stein jetzt bei mir. Wie sieht's aus? Was kommt da auf uns zu?
1: Ach, heute ist doch noch alles tutti. Viel ja, ne? Sonne ist mit dabei und auch noch echt super angenehme Temperaturen. 19 Grad haben wir in Vielang und Altentreptow. 14 Grad sind es bei Ihnen in Ralswiek. Im 3-Tage-Trend, da sieht die Lage etwas anders aus. Mhm. Schon morgen geht's mit den Temperaturen runter. Die Höchstwerte erreichen nur noch 12 bis 14 Grad. Und es kann vielerorts regnen, was ja nicht schlecht ist. Ne? Können wir auch mal gut gebrauchen.
0: Auf jeden Fall.
1: Die
0: ja.
1: Pflanzen ne? mhm. können ein bisschen Wasser nicht doch gut vertragen. Mhm. Ab Donnerstag setzt sich die Sonne dann wieder durch. Und es bleibt verbreitet trocken. Und auch die Temperaturen, die klettern dann langsam wieder nach oben. Donnerstag sind bis zu 15 Grad drin und Freitag schon wieder bis zu 17 Grad.
0: Okay, dann schauen wir auf die Straßen. 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
1: Die A19 Rostock Richtung Berlin ist zwischen Linste und Malchow wegen Bergungsarbeiten gesperrt. Das Ganze soll so bis 17 Uhr etwa gehen. Wir halten Sie dann natürlich auf dem Laufenden. Die A24 Hamburg-Berlin ist zwischen Mainburg und Pritzwalk ebenfalls wegen Bergungsarbeiten gesperrt. Dadurch staut es sich auch. Und auf der B103 in Güstrow, da ist die Rostocker Chaussee zwischen dem Ortseingang und der Bredentinerstraße nicht gesperrt, aber es gibt auf jeden Fall Behinderungen in beiden Richtungen, weil es da einen defekten LKW gibt und der behindert eben den Verkehr.
0: Okay.
1: So, und dann wird noch geblitzt und zwar auf der A14 in Richtung Karstadt, kurz vor dem Kreuz Schwerin, A24 Richtung Hamburg, hinter der Baustelle Wittstock-Dosse, A24 Richtung Hamburg, Baustelle Wöbelin, dann auf der B5 Fellan Richtung Dersenow am Abzweig Brahlsdorf, B96 zwischen Rambin und Samtens am Parkplatz. Die 104 ist dreimal dabei. Einmal wird geblitzt in Neubrandenburg, Woldecker Straße stadtauswärts, dann im Ortsausgang Straßburg Richtung Pasewalk und in Chemnitz Richtung Rosenow. Da ist ein Anhänger aufgebaut worden heute. Dann geht es weiter auf der B105 in Altheide Richtung Rostock. B105 Stadtverkehr Rostock vom Warnow-Tunnel Richtung Lüttenklein. B105 in Schmachthagen aus Dassow kommend an der Bushaltestelle. B111 zwischen Bannemien und Wolgast. Dann nochmal die 111 in Gützko Höhe Tankstelle. B198 in Miro Richtung Zirto. Nochmal die 198 in Stur aus Dambeck kommend. B208 in Ganzow Richtung Roggendorf. B321 in Schwerin. Grünes Tal in Richtung Zoo. Dann noch in Bodin Richtung Lützow. In Neubrandenburg, Neustrelitzer Straße stadteinwärts. In Triebsees in Richtung A20 Auffahrt. Und wo haben wir noch was stehen?
2: Na. Hallo, hier ist der Rainer. Ich möchte einen Blitzer melden. Die messen den gerade ein.
1: Mhm.
2: Ausfahrt Schwerin Richtung Güstrow. Oben beim Jagdschlösschen.
0: Alles klar, Ausfahrt Schwerin Richtung Güstrow. Dankeschön, lieber Rainer. Machen Sie so einfach wieder Rainer. Ne? Klingeln Sie hier durch. 0800 59 59 100. Oder schicken der Jolien und mir einfach mal eine Nachricht über die NDR-MV-App. Da freuen wir uns ja auch. Und immer her damit. Ja, wollen wir hier? Nee, falsch.
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0: so.
1: Alles nicht.
0: Nee, komm, so.
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0: Ja, und bei mir ist ja jetzt, wie gesagt, Jolien Wagner-Stein macht heute Wetterverkehr. Und meine Frage heute auch an dich. Heute ist ja der 4. Mai.
1: Mhm.
0: Ist ja ein Feiertag.
1: Mhm.
0: Weißt auch warum, ne?
1: Habt ihr zugehört vorhin, ja?
0: Genau, im Star Wars-Sprech heißt es ja, May the Force be with you. Möge die Macht mit dir sein. Der 4. Mai 1977 kam ja so der erste Film in die Kinos. Das ist schon ein bisschen her. Und ich möchte natürlich von Mecklenburg-Vorpommern und auch von dir eigentlich gerne wissen, hast du denn schon mal einen Film gesehen?
1: Nein.
0: Du bist
1: also,
0: auch eine, die
1: ja,
0: noch keinen
1: wirklich,
0: gesehen hat.
1: Star Wars, muss ich sagen.
0: Warum nicht?
1: Ja, weiß nicht. Vielleicht, weil das so nicht. Wirklich sehr weit vor meiner Zeit war.
0: Ja.
1: Oder ich weil irgendwie
0: auch nicht die neuen?
1: Nicht so. Nee.
0: Okay. Ja, Manu hat uns auch noch eine Nachricht geschickt hier.
4: Theresing is amazing.
0: Ja?
4: Ich sehe auch wieder Manu aus Barbe zu dem Thema Star Wars.
0: Ja.
4: Nie gesehen, nie geschaut.
0: Toll.
4: Leider kein Interesse. Die liegen dann woanders.
1: Siehst du.
4: Habt alle einen schönen Tag.
0: Ja, ich merke schon, es wird nicht besser auf jeden Fall. Also, wie sieht's bei Ihnen aus? Bin ich jetzt hier die einzige Nerdy? Klingeln Sie mal durch.
1: Offensichtlich.
0: Oder schicken gerne mal eine Nachricht über die NDR MV App.
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0: Der 4. Mai mit NDR 1, Radio MV oder wie man auch sagt, May the Force be with you. Möge die Macht mit dir sein. Es ist offiziell Star Wars Tag. Der erste Film kam ja 1977 auf die große Leinwand, natürlich im Mai. Und ich wollte von Ihnen wissen, kennen Sie eigentlich die Star Wars Filme? Gucken Sie sowas? Und ich hatte schon an mir gezweifelt und auch an den Leuten hier in Mecklenburg-Vorpommern, dass ich hier wirklich jetzt die Einzige bin. Aber nein, Gott sei Dank.
1: Also liebe Theresa, jetzt muss ich ja mal unsere Ehre hochhalten. Ja. Also ich bin auch ein Star-Wars-Nerd. Hier ist Annette aus Anklam. Und ich habe die Filme schon immer geliebt. Und einen meiner beiden Söhne konnte ich mit der Leidenschaft anstecken.
0: Gott sei Dank.
1: Und wir gucken uns regelmäßig zusammen die Filme an. Er hat auch ganz viel Lego-Star-Wars. Und wir sind sowieso beide so ein bisschen nerdy, wie man lieben. Auch Herr der Ringe.
0: Ja, ich auch.
1: Ja, also, aber wir mögen die alten Filme, also die original richtigen Filme, lieber als die neuen. Mhm. Also du bist nicht alleine.
0: Gott sei Dank, Annette. Eine Verbündete, ich dachte schon, ach ja. Wie sieht's bei Ihnen aus? Schreiben Sie mir gerne weiter über die NDR-MV-App. Es kommt schon wieder bald ein neuer Film raus, glaube ich, ne? 20. Mai, Mandalorian. Mal gucken, ob ich mir den anschaue. Die alten Filme sind schon ziemlich cool. Und hier jetzt Engel 07, Hubert K.

Ed Sheeran, ein aktueller Hit in ihrem Lieblingsmix bei NDR 1 Radio MV. Wir spielen die deutschen Hits. Und wir spielen die Kulthits, die meisten 80er. 1985, Maria Magdalena von Sandra. Ich verabschiede mich, wünsche Ihnen noch einen ganz schönen, ja, sonnigen Wochenstart. Und dann hören wir uns die nächsten Tage. Machen Sie

0: Einen schönen Montagnachmittag, ja, und damit ist es 16 Uhr.
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0: Großer Polizeieinsatz heute in einem kleinen Ort in der Nähe von Schwerin, nämlich in Plate. Dort läuft seit dem Vormittag ein großer Polizeieinsatz. Christian Schewe, was steckt hinter diesem Einsatz?
2: Ja, Hintergrund ist ein spektakulärer Goldraub im bayerischen Manchen. Das Ganze ist schon passiert vor knapp 4 Jahren. Und der verurteilte Hauptbeschuldigte in diesem Fall, der kommt eben aus dem kleinen Ort Plate bei Schwerin. Sophie Jung aus der Aktuellredaktion.
3: Grundstück und Wohnanwesen des Hauptbeschuldigten werden genau unter die Lupe genommen. Dort wird laut bayerischem Landeskriminalamt der Großteil der gestohlenen Goldmünzen aus der Keltenzeit vermutet. Nach neuen Erkenntnissen könnte das Gold sehr professionell auf dem Grundstück versteckt worden sein. Einsatzkräfte suchen deshalb mit Goldspürhunden, aber auch Röntgen- und Radartechnik nach Hinweisen. So soll auch die Bodenplatte des Einfamilienhauses mit einem Radar gescannt werden. Insgesamt geht es um rund 3 Kilo Gold. Auch Bargeld aus anderen Einbrüchen wird auf dem Gelände vermutet. Ergebnisse der Durchsuchung stehen bislang noch aus.
2: Nach der Freilassung des zuvor mehrfach in der Ostsee gestrandeten Buckelwals in der offenen Nordsee ist einer der beteiligten Walschlepper in Cuxhaven eingetroffen. Eine an Bord gewesene Tierärztin der privaten Rettungsinitiative erhob nach ihrer Ankunft in der Nacht schwere Vorwürfe gegen Teile der Schlepperbesatzung und sprach von mangelnder Transparenz sowie tierschutzwidrigem Vorgehen. Wo sich der Wal derzeit aufhält, ist zurzeit nicht klar. Trotz gesunkener Migrationszahlen will Bundesinnenminister Dobrindt an Grenzkontrollen an den deutschen Grenzen festhalten. Damit solle die, so wörtlich, Migrationswende erreicht werden, so der CSU-Politiker. Georg Schwarte aus dem Hauptstadtstudio hat weitere Einzelheiten.
4: Trotz gesunkener Migrationszahlen, Bundesinnenminister Dobrindt, CSU, will die Kontrollen an Deutschlands Grenzen bis auf Weiteres fortsetzen. Dobrindt sagte in der ARD, es gebe noch immer Zurückweisungen an den Grenzen. Die Kontrollen könnten erst heruntergefahren werden, wenn das Migrationssystem in Europa funktioniere. Dobrindt will auch an Abschiebungen nach Afghanistan festhalten, selbst wenn dafür mit den Taliban verhandelt werden müsse. Schwere Straftäter müssten auch dahin abgeschoben werden können, so Dobrindt. Die wiedereingeführten Grenzkontrollen sind umstritten. Kritiker verweisen unter anderem darauf, dass der Schengener Grenzkodex sie nur im Fall außergewöhnlicher Umstände und befristet erlaube.
2: Nach einem möglichen Ausbruch des Hunter-Virus auf einem Kreuzfahrtschiff ist nach Angaben des Schiffsbetreibers auch ein deutscher Passagier gestorben. Gestern sei die Person an noch ungeklärter Ursache an Bord der Hondius gestorben, teilte der niederländische Reiseveranstalter mit. Weitere Einzelheiten wie Geschlecht oder Alter sind noch nicht bekannt. Von deutschen Behörden gibt es zunächst noch keine Informationen zu dem Fall. Zuvor war bereits bekannt geworden, dass 2 Niederländer, ein älteres Ehepaar, gestorben war.
0: Das Wetter für uns in Mecklenburg-Vorpommern, ja. Und nach diesen sommerlichen Temperaturen jetzt vom Wochenende,
5: ja,
0: ist heute irgendwie anders.
5: Ein bisschen, aber ja, bis zum Abend zeigt sich die Sonne schon noch sehr verbreitet in Mecklenburg-Vorpommern, kommt immer weiter durch. Sonnenschein dauert 5 bis 7 Stunden immerhin.
0: Mhm.
5: Ist nicht ganz so wie die letzten 2 Tage, das stimmt. Ja. Da waren wir ein bisschen verwöhnt. Aber es kann sich trotzdem sehen lassen und auch die Temperaturen sind noch größtenteils angenehm. 18 Grad haben wir in Jarmen, 15 Grad sind es in Kühlungsborn und 19 Grad in Gelsbach.
0: Mhm.
5: In der Nacht zieht es sich dann langsam zu, eher in Richtung zweite Nachthälfte und von Südwesten her setzt dann auch nach und nach Regen ein, dazu 7 bis 10 Grad in der Nacht. Morgen, da macht das Wetter dann tatsächlich das schöne Wetter, eine kleine Pause, ne, kann man sagen.
0: Ja.
5: Es wird bedeckt und regnerisch. Das wird regional sehr unterschiedlich. Da gibt es auch Gebiete, die komplett trocken bleiben. Aber grundsätzlich schadet so ein bisschen Regen ja nicht.
0: Nee.
5: Insgesamt also eher ein trüber, nasser Tag, vor allem in der ersten Tageshälfte. Und das bei Höchstwerten zwischen 12 und 14 Grad.
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5: Da haben wir viele Meldungen und ich würde sagen, wir fangen jetzt einfach mal mit einer guten Nachricht an.
6: Ja, schönen Tag, Hans aus Berlin. Ich wollte gerade Bescheid geben, die Vollsperrung auf der A24 ist soeben aufgehoben worden. Ich bin einer der Ersten, der hier durchfährt. Danke, ciao.
5: Ja, wir haben zu danken, Ralf. Ja, also A24 wieder frei, das ist doch super. Gesperrt ist aber noch die A19 Rostock Richtung Berlin und zwar zwischen Linste und Malchow wegen Bergungsarbeiten. Das Ganze geht bis circa 17 Uhr und es kommt in Schwerin zu Behinderungen. Betrifft die Kriwitzer Chaussee in Höhe Zoo. Da hat es einen Unfall gegeben, also auch da bitte etwas Geduld mitbringen. Und geblitzt wird auf der A14 Richtung Karstadt, kurz vor dem Kreuz Schwerin. A24 Richtung Hamburg, hinter der Baustelle Wittstock-Dosse. A24 Richtung Hamburg, Höhe der Baustelle Wöbelin. B5 Fellan Richtung Dersenow am Abzweig Brahlsdorf. Auf der B96 zwischen Rambin und Samtens, da steht der Anhänger am Parkplatz. B104 haben wir sehr oft dabei. Einmal in Neubrandenburg, Woldecker Straße stadtauswärts. Dann im Ortsausgang Straßburg Richtung Pasewalk. In Chemnitz Richtung Rosenow ein Anhänger aufgebaut. Und im Ortsausgang Schwerin in Richtung Rampe wird auch geblitzt. Dann auf der B105 in Altheide Richtung Rostock. Stadtverkehr Rostock vom Warnow-Tunnel in Richtung Lüttenklein. B105 in Schmachthagen aus Dassow kommend an der Bushaltestelle. B111 zwischen Bannemien und Wolgast. Dann auf der B111 in Gützkow, Höhe Tankstelle. B198 in Miro Richtung Zirtow. Die 198 in Stur aus Dambeck kommend. B208 in Gansow Richtung Roggendorf. Auf der B321 in Schwerin, Grünes Tal Richtung Zoo, in Bodin Richtung Lützow, in Neubrandenburg, Neustrelitzer Straße stadteinwärts, in Triebsees Richtung A20 Auffahrt. Und dann habe ich hier ganz frisch noch bekommen einen Blitzer auf der B96 Bergen, Höhe der Wildbrücke, beidseitig.
7: Dankeschön Ihnen allen fürs Bescheid geben, sofort. Und Dankeschön Julien Wagnerstein fürs Sortieren, Gucken machen und vor allem verkünden. So, und wenn da vielleicht auch was abgebaut werden kann, oder vielleicht doch noch ein neuer Blitzer gekommen ist, melden Sie sich einfach bei Jolien. Und du hast gerade noch was Neues.
5: Ja, genau. Ich habe ja gerade gesagt, es gibt in Schwerin Behinderungen an der Kriwitzer Chaussee. Jetzt haben wir gerade hier die Meldung von der Polizei bekommen. Durch den Unfall ist die Straße jetzt in beide Richtungen gesperrt. Oha. Und das betrifft an der Kriwitzer Chaussee die Straße und zwar zwischen am Grünen Tal und Bosselmannstraße. Also da, jetzt die Sperrung nach einem Unfall in beide Richtungen.
7: Behalten Sie die Nerven. Es geht dann irgendwann auch bald wieder weiter. Dann kommen Sie gut und sicher an Ihr Ziel.
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7: Nur strahlende Gesichter gab es ja am langen Wochenende. Ne? Egal ob Eisdiele, Ausflugsschiff, Strand, Fischbrötchenkutter, Restaurants, alles war gut besucht, haben wir gehört.
8: Es war das erste Wochenende jetzt, wo hier richtig was los war. Wir hatten schön was zu tun. Es hat aber richtig Spaß gemacht.
9: Sehr gelockert. Alle waren froh, dass die Sonne scheint, dass sie hier die frische Seeluft und alles genießen konnten.
10: Gäste waren zahlreich da, waren alle glücklich. Das Wetter war schön, so wie es sein soll.
7: Ja, und da haben wir uns ganz konkret im Warnemünde umgehört. Und wie das Resümee aus ganz Mecklenburg-Vorpommern ist, das hören wir in 3 Minuten.
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0: Bruce Springsteen und I'm on fire an diesem Montagnachmittag hier bei uns bei NDR1 Radio MV. Sonnenschein, langes Wochenende, ja, und überall waren die Menschen gut drauf, ne? Also das war ein toller Start in diese Tourismussaison. Und die Gäste, die sind ja am Wochenende nicht nur zum Baden zahlreich an die Küste gekommen, sondern auch für Fischbrötchen, Eis oder Aperol, auch das. Unsere Reporterin Wiebke Drescher aus dem Ostseestudio, du hast dich heute in Warnemünde umgehört. Wie haben die Betreiber der Verkaufsstände denn dieses Wochenende wahrgenommen?
1: Also es lief sehr gut und sie waren auch zufrieden. Ich habe zum Beispiel an Fischständen bei der Hafenrundfahrt einen Eisladenverkäufer und in einem Gastrobetrieb gefragt.
2: Das erste Maiwochenende hat sehr, sehr viel Spaß gemacht. Gäste waren zahlreich da, waren alle glücklich. Das Wetter war schön.
3: War voll, ne? Wollten ja alle am Strand und Fischbrötchen essen, ne?
4: Ich habe das ganze Wochenende gearbeitet und es war das erste Wochenende jetzt, wo hier richtig was los war. Es hat aber richtig Spaß gemacht.
5: Der Strand war poppenvoll, aber unsere Schiffe eben auch. Und das war das Gute daran.
1: Also die Stimmung war gut und Warnemünde war schön gefüllt.
0: Ja, und hat sich das dann auch in den Umsätzen wieder gespiegelt?
1: Tatsächlich nicht so ganz. Das hat Lars Schwarz von der DEHOGA gesagt. Zwar sind viele Gäste nach Mecklenburg-Vorpommern gekommen, also die Bettauslastung war hoch, aber es wurde nicht so viel Geld ausgegeben vor Ort.
6: Allerdings sind die Gäste, die ins Land kommen, sehr, sehr preissensitiv und gucken an der einen oder anderen Stelle nach Schnäppchen. Und von der Sache her, die Gäste sind da, aber die Umsätze, die sie teilweise ins Land bringen, die sind noch ausbaufähig.
1: Er findet also, da ist noch reichlich Luft nach oben, aber die Saison hat ja auch erst gerade begonnen.
0: Genau, ist ja alles noch ausbaufähig. Wie blickt denn die Tourismusbranche jetzt auf diese kommende Sommersaison?
1: Also die Tourismus GmbH ist da durchaus optimistisch. Sie hat eine Umfrage mit Tourismusbetrieben, also aus der Gastronomie oder Beherbergungsbetrieben gemacht. Und da kam heraus, dass die Gastgebenden für den Sommer eine Auslastung wie im vergangenen Jahr erwarten. Geschäftsführer Peter Kranz hat dem NDR geschrieben: Unsere starken Gastgeber sind startklar für den Sommer. Sie schauen mit Zuversicht und Realismus auf die anstehende Saison. Für die Branche also kann es gerne mindestens so weitergehen wie am 1. Mai-Wochenende. Besser noch, es könnte noch etwas mehr werden.
0: Ja, also viele Gäste waren jetzt am langen Wochenende bei uns in Mecklenburg-Vorpommern. So kann es weitergehen. Und vielleicht geben die ja dann auch noch mal ein bisschen mehr Geld aus für eine Kugel Eis oder für ein Fischbrötchen.

0: Halb fünf sind auch wieder viele ambulante Pflegedienste bei uns unterwegs. Hier ist NR1, Radio MV. Und wir ahnen ja, was das bedeutet, ambulanter Pflegedienst. Lange Strecken, knappe Zeit und trotzdem die Verantwortung für viele Menschen. Ja, viele Pflegedienste versorgen Klienten und übernehmen dabei wirklich alles. Also von der Medikamentengabe über Wundversorgung bis hin zu Gesprächen gegen die Einsamkeit. Und unsere Reporterin Etsche Kanter hat eine Pflegekraft einen Tag begleitet.
1: So, warte.
2: Malcho. Für Sabine Schulz startet der Tag um 6 Uhr. Die 43-Jährige fährt täglich rund 70 Kilometer und versorgt dabei bis zu 10 Klienten.
3: Jede Tour ist individuell unterschiedlich und interessant. Aber bei der Überlandtour hast du natürlich, du hast die weiteren Fahrtwege. Aber jetzt kommt die Zeit mit den schönen Sonnenaufgängen. Und die ist natürlich toll.
2: Die erste Klientin wohnt im 8 Kilometer entfernten Göhren-Lebin. Die 81-jährige Rosi Schubert hatte eine Augen-OP und bekommt jetzt zweimal täglich Augentropfen. Sabine Schulz arbeitet seit 22 Jahren als ambulante Pflegekraft. Von Haustür zu Haustür, jeden Tag. Zwischen den Hausbesuchen geht für sie die Arbeit im Auto weiter.
3: Also zwischen den Klienten telefoniere ich ja teilweise auch mit den Arztpraxen, ne? Oder ich fordere Verordnung an, wenn es manchmal schnell gehen muss oder wenn mir irgendwas auffällt.
2: Nach 15 Kilometern erreicht sie ihren nächsten Klienten in Valo. Herbert Jacobs hat Demenz, Diabetes, Nieren- und Herzprobleme. Heute bekommt er seine Körperpflegebehandlung. Herbert Jacobs ist fast 2 Meter groß, er wiegt 110 Kilo. Für seine Frau Dagmar Jacobs ist das allein nicht machbar.
4: Ich bin froh, dass sie da sind, weil er ist nämlich mal so und dann mal wieder so. Also ne, man muss, damit kann ich manchmal nicht umgehen. Es fällt mir schwer.
2: Die meisten Klienten von Sabine Schulz sind an feste Medikamentenzeiten gebunden. Für sie gilt deshalb...
3: Also man muss wirklich vom Zeitmanagement gucken, passt es gut, dass du nicht unbedingt über die Autobahn musst, gerade bei den Spritpreisen heutzutage.
2: Bei der 85-jährigen Brunhilde Soldwedel bereitet Sabine Schulz regelmäßig die Medikamentenboxen für die ganze Woche vor. Den Überblick hat Brunhilde Soldwedel bei so vielen Tabletten nicht mehr.
5: Ob Weihnachten, ob Ostern, sie sind immer für mich da. Das ist so toll.
2: Für Sabine Schulz ist ihr Beruf eine Berufung. Ihr Anspruch? Sie will ihre Klienten so pflegen, wie sie selbst einmal gepflegt werden möchte.
0: Das ist ein sehr schöner Anspruch und auch ein guter Grundsatz, ne? Der ist eigentlich auch allgemeingültig. Also liebe Grüße gerade an alle Pflegedienste, die im Land unterwegs sind. 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
2: Und damit ist es genau 16.30 Uhr. 16:30, 16:30, Zeit jetzt für die Kurznachrichten auf NDR 1 Radio MV mit Christian Schäfer. Nach dem spektakulären Golddiebstahl aus einem bayerischen Museum, da fehlt von einem Großteil der Beute jede Spur. Bis jetzt. Heute sind Experten in Plate bei Schwerin, um einen neuen Anlauf zu nehmen und den Schatz zu finden.
3: Ganz genau. Die Polizei hat nicht nur Bargeldspürhunde dabei, sondern auch Goldspürhunde aus dem Ungarischen Nationalmuseum. Diese Hunde sind speziell auf Gold trainiert, heißt es vom Bayerischen Landeskriminalamt. Auf dem Grundstück des Hauptverdächtigen und seiner Partnerin suchen Ermittler mehr als 3 Jahre nach dem Diebstahl des Goldschatzes aus einem Museum im oberbayerischen Manching wieder nach dem verschwundenen Großteil der Beute. Man habe umfangreiche Ermittlungen auch nach den Verurteilungen der Haupttäter und habe festgestellt, dass das Gold nur auf dem durchsuchten Grundstück versteckt sein könnte, heißt es weiter. Gefunden wurde aber noch nichts. Die USA haben Berichte über einen iranischen Angriff auf ein amerikanisches Kriegsschiff zurückgewiesen. Die Darstellung iranischer Medien, dass 2 Raketen eine Fregatte getroffen hätten, sei falsch, teilte das US-Militär mit. Iranische Medien hatten gemeldet, durch Beschuss seien US-Schiffe daran gehindert worden, in die Straße von Hormuz einzufahren. Präsident Trump hatte angekündigt, dass die Marine seines Landes ab heute festsitzende Handelsschiffe durch die Meerenge geleiten werde. Laut US-Militär konnten 2 unter amerikanischer Flagge fahrende Frachter die Stelle bereits passieren. Und das ist vielleicht noch interessant. Vor der Urlaubssaison, ein deutscher Tourist bekommt fast 1.000 Euro von seinem Reiseveranstalter zurück, weil an seinem Hotelpool immer alle Liegen mit Handtüchern blockiert waren. Der Mann hatte die fehlenden Plätze als Reisemangel geltend gemacht und auf Preisminderung geklagt. Das Amtsgericht Hannover gab ihm nun recht. Wenn andere Urlauber schon am frühen Morgen alle Sonnenliegen am Pool mit Handtüchern blockieren, ohne selbst da zu sein, dann muss der Reiseveranstalter einschreiten oder den Kunden entschädigen. Im konkreten Fall ging es um eine Familienpauschalreise nach Griechenland für mehr als 7.000 Euro.
2: Nein,
3: ja.
2: 1.000 Euro Entschädigung, weil keine Liege frei war.
3: Ja.
2: Auch nicht schlecht. So, und noch mehr Meldungen aus Ihrer Region gibt es jetzt.
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4: Mit Martina Radke, guten Tag. Ein ungewöhnliches Stück DDR-Militärgeschichte im Greifswalder Bodden wird versteigert. Die Entmagnetisierungsstation für NVA-Marineschiffe kommt Anfang Juni bei der Norddeutschen Grundstücksauktion unter den Hammer. Die Station wird bei der Auktion für 39.000 Euro angeboten. Sie war 1954 künstlich auf 600 Holzpfählen in der Nähe der Insel Film errichtet worden. Marineschiffe wurden hier über eine Kabelschleife im Meer gegen die Kollision mit Magnetminen entmagnetisiert, um sie während des Kalten Krieges für Gegner schwer ortbar zu machen. Einmal im Jahr tagt der Kreistag von Vorpommern-Greifswald nicht in Pasewalk oder Greifswald. Zur Stunde läuft die Sitzung in Wolgast. Mathis Klemme, welche Themen stehen denn heute auf der Tagesordnung?
5: Es geht unter anderem um Kredite für Investitionen in diesem und kommendem Jahr, insgesamt etwa 100 Millionen Euro. Außerdem geht es um die Kreisstraßen. Viele haben seit dem vergangenen Winter noch mehr Schlaglöcher. Die Verwaltung will nun mit einem Sonderbauprogramm Winterschäden beseitigen lassen, wie etwa zwischen Neukosenow und Bugewitz oder zwischen Altplestin und Benzin. Die Kosten liegen bei mehr als 4,5 Millionen Euro. Auch die SPD will Geld in die Kreisstraßen stecken, fordert einen sogenannten Kreisstraßenbooster. Darüber hinaus beantragt die AfD, ein geplantes Gaskraftwerk in Lubmin zu unterstützen. Grüne und Tierschutzpartei wollen zudem wegen des vorüberliegenden Öltankers Eventen einen Appell an das Land richten, weil von dem Schiff Gefahren ausgehen würden.
4: 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Nach einem Wasserrohrbruch auf der Insel Rügen ist der Schaden behoben. Seit dem Vormittag war die Wasserversorgung in Lietzow und Semper unterbrochen.
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2: Das Wetter für uns in Mecklenburg-Vorpommern mit Jolien Wagnerstein. Und nachdem wir gestern waren auch schon ein paar Wolken, aber jetzt am Wochenende ganz viel Sonne satt hatten,
6: ja,
2: macht sie sich heute ein bisschen rarer, aber die Temperaturen stimmen noch so einigermaßen, ne?
6: Absolut, ja. Wir sind nicht mehr ganz so bei 20 Grad, aber so 17, 18, 19 Grad erreichen wir schon noch. Und wettertechnisch ist es heute auch schön. Also da gibt's nichts, kaum was zu meckern, aber wir wären ja keine Mecklenburger, wenn wir es nicht trotzdem machen würden. Denn durch Sonne und die ganze Trockenheit, da steigt natürlich die Waldbrandgefahr.
2: Mhm.
6: Die ist mittlerweile erhöht bis hoch, also Stufe 3 bis 4 von 5 ist das ja. Passen Sie also bitte auf, wenn Sie in unseren Wäldern unterwegs sind. Keine Feuer machen, keine Zigarettenstummel hinschmeißen, sowas eben. Und ja, auch was auch nervig ist für alle Allergiker, sind die Pollen. Ne? Esche ist nur ein bisschen,
2: ne,
6: unterwegs, ja, aber Birke ärgert schon wirklich extrem momentan.
2: Aber es ist ja ein bisschen Hoffnung in sich, es soll Regen kommen.
6: Absolut. Und da sind wir dann auch schon beim 3-Tage-Trend. Es wird wolkiger und teilweise kommt auch mal Regen runter, da hast du absolut recht. Vor allem morgen und Mittwoch. Außerdem gehen auch die Temperaturen ein bisschen zurück und erreichen Höchstwerte zwischen 11 und 15 Grad. Ab Donnerstag, da wird es dann wieder verbreitet trocken.
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6: Die A19 Rostock Richtung Berlin ist zwischen Linstow und Malchow wegen Bergungsarbeiten gesperrt. Das Ganze geht noch etwa bis 17 Uhr. Und es hat einen Unfall gegeben in Schwerin an der Kriwitzer Chaussee. Da kommt es aktuell zu Verzögerungen. Planen Sie da also gerne mehr Zeit ein. Und geblitzt wird auf der A14 Richtung Karstadt, kurz vor dem Kreuz Schwerin, A24 Richtung Hamburg, hinter der Baustelle Wittstock-Dosse, A24 Richtung Hamburg, in der Baustelle Wöbelin, dann auf der B5 Fellan Richtung Dersenow am Abzweig Brahlsdorf. B96 haben wir zweimal dabei, und zwar einmal zwischen Rambin und Samtens am Parkplatz und dann zwischen Samtens und Bergen in Höhe der Wildtierbrücke. B104 in Neubrandenburg, Woldecker Straße stadtauswärts, B104 Ortseingang Straßburg Richtung Pasewalk, B104 in Chemnitz Richtung Rosenow, dann die 104 Ortsausgang Schwerin in Richtung Rampe, B105 in Altheide Richtung Rostock, B105, das ist der Stadtverkehr Rostock, und zwar vom Bahnhoftunnel Richtung Lüttenklein steht dann Anhänger, dann die 105 in Schmachthagen aus Dassow kommend an der Bushaltestelle, B111 zwischen Bannemien und Wolgast, die 111 in Gützkow Höhe der Tankstelle, B198 in Miro Richtung Zirtow, B198 in Stur aus Dambeck kommend. Auf der B208 steht auch noch einer in Gansow Richtung Roggendorf. B321 in Schwerin, Grünes Tal in Richtung Zoo. Dann noch in Bodin Richtung Lützow. In Neubrandenburg, Neustrelitzer Straße stadteinwärts. In Triebsees Richtung A20 Auffahrt. Dann frisch gemeldet von Volker, vielen Dank dafür. Mühlen geht's Richtung Witzin-Sternberg. Da haben sie auch noch einen aufgebaut. Und wo steht noch was?
7: Hallo, hier ist Karin. Ich möchte einen Blitzer melden, mhm, in Schellfelde auf beiden Seiten. Einmal in die Stadt rein und einmal aus der Stadt raus.
6: Alles. Tschüss. Alles klar, vielen Dank, Karin, fürs Bescheid sagen. Ja, steht dann beidseitig. Nehmen wir so mit, danke.
2: Wunderbar. Und danke Ihnen allen, die Sie immer so fleißig melden oder auch abmelden. Bitte so weitermachen. Und Sie wissen ja, Staus und Blitzer melden Sie bei uns kostenfrei. Entweder in der NDR-MV-App oder Sie rufen uns an unter 0800 5959 100.
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0: Am Donnerstag vor dem langen Wochenende, da gab es ja das große Finale beim Frühstück für Stefanie. Und jetzt war ja die spannende Frage, wie geht's weiter? Ja, wir haben die Best-of-Geschichten für Sie zusammengepackt.
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0: 21 Pokalendspiele, mehr als 7 Stunden Live-Fußball. Ja, wir sind beim Sport hier auf NDR 1 Radio MV. Darum geht es am 23. Mai. Da steigt dann bereits zum 11. Mal der Finaltag der Amateure. Und vor einem großen Fernsehpublikum werden dann wieder die Landespokalsieger gesucht. Jan Dittjegeit aus unserer Sportredaktion. Wie das Endspiel in Mecklenburg-Vorpommern aussieht, das steht ja seit vergangener Woche fest. Ja. Ist denn auch jetzt klar, wann gespielt wird?
1: Ja, das Duell zwischen den Drittliga-Profis des FC Hansa Rostock und dem Sechstligisten SV Pasto wird am 23. Mai um 13.30 Uhr im Greifswalder Volksstadion angepfiffen. Sollte Hansa in der dritten Liga nicht mindestens doch noch irgendwie Vierter werden, qualifiziert sich nur der Sieger dieses Finals für die erste Runde des DFB-Pokals. Insgesamt gibt es bei der Übertragung im ersten, an diesem Finaltag der Amateure, 4 verschiedene Anstoßzeiten für die 21 Endspiele. Mhm. 11.30 Uhr, 13.30 Uhr, 15.30 Uhr und 16.30 Uhr. Da gibt es also in ganz, ganz vielen Konferenzschaltungen die volle Dröhnung für die Fußballfans. Und das ist ja alles quasi das Aufwärmprogramm für den Abend. Denn dann steigt im Berliner Olympiastadion das Finale im DFB-Pokal zwischen Titelverteidiger VfB Stuttgart und dem deutschen Meister Bayern München.
0: Also steht ganz im Zeichen des Fußballs dieser 23. Mai. So, wir bleiben jetzt beim Fußball, kommen aber zu einem ganz anderen Thema. Gerd Kiesche ist Hansa-Legende, Olympiasieger und WM-Teilnehmer von 1974. Jetzt hat es einen Vorschlag gegeben, ihn zum Ehrenbürger seiner Geburtsstadt Teterow zu machen. Daraus wird aber nichts. Warum nicht?
1: Weil ein entsprechender Antrag von UTF, die Teterower und der AfD in der Stadtvertretung mehrheitlich abgelehnt worden ist. Aus Reihen von CDU und SPD hieß es, es gäbe in der Biografie Kiesches Punkte, die dann doch für Zweifel gesorgt hätten. So musste der heute 74-Jährige beispielsweise seine aktive Karriere bei Hansa aufgrund von Vorwürfen häuslicher Gewalt beenden. Kiesche selbst ist ziemlich genervt. Ich habe mich zu keinem Zeitpunkt um die Ehrenbürgerschaft beworben und jetzt werden da parteipolitische Spielchen auf meinem Rücken ausgetragen, meinte er zu NDR 1 Radio MV. Die Handball-B-Juniorinnen von Grün-Weiß Schwerin, die haben am vergangenen Wochenende das Final Four um die deutsche Meisterschaft erreicht. Jetzt hat der Verein bekannt gegeben, sich um die Austragung des Finalturniers zu bewerben. Stattfinden soll das Turnier um die deutsche Meisterschaft der B-Juniorinnen dann am Pfingstwochenende. Gespielt werden würde laut Verein in der Schweriner Palmberg-Arena. Ob Schwerin den Zuschlag bekommt, soll Mitte der Woche bekannt gegeben werden. Neben Grün-Weiß sind auch der HC Erlangen, der HSV Solingen, Grafrath und die TSG Münster im Finale um diese deutsche Meisterschaft.
0: Dann drücken wir mal die Daumen. Vielleicht klappt das ja. Und das waren alle wichtigen Meldungen vom Sport heute mit Jan Dittjegeit. Dankeschön.

0: Einen schönen Montagnachmittag mit uns. Hier ist NDR 1 Radio MV. Hier ist die Sendung der Tag. Ich bin Dörte Graner. Es ist jetzt genau 17 Uhr.
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0: Am Persischen Golf, also in der Straße von Hormuz, da spitzt sich die Lage etwas zu. US-Präsident Trump hatte ja gestern Abend angekündigt, dass die festsitzenden Handelsschiffe von heute an befreit werden sollen. Christian, wie ist die Lage dort?
2: Also die USA, die melden am ersten Tag dieser sogenannten Befreiungsaktion in der Straße von Hormuz tatsächlich Erfolge. Nach Angaben des US-Kommandos in der Region CENTCOM sind zwei Kriegsschiffe durch die Straße von Hormuz in den Persischen Golf eingefahren. Uwe Lüb dazu aus Istanbul.
3: Zudem hätten zwei US-Handelsschiffe die Route in Richtung Omanischer Golf passiert und setzten nun ihre Reise fort. Aus dem Iran heißt es dagegen, man habe ein US-Kriegsschiff durch einen Warnschuss an der Einfahrt in die Straße von Hormuz gehindert. Iranische Medien hatten zuvor übereinstimmend berichtet, das US-Schiff sei von iranischen Raketen getroffen worden. Die USA wiesen das zurück. Die Vereinigten Arabischen Emirate melden den Beschuss eines Tankers eines staatlichen Energiekonzerns. Das Schiff soll mit Drohnen angegriffen worden sein.
2: Und das lange Wochenende über den 1. Mai hat wieder viele Urlauber zu uns nach Mecklenburg-Vorpommern gelockt. Im Vergleich zu den eher kühlen und teils verregneten Osterfeiertagen waren die sonnigen Tage durchaus positiv für die Tourismusbetriebe im Land, so DEHOGA-Präsident Schwarz.
4: Die Kollegen berichten natürlich aus den verschiedenen Regionen im Land Mecklenburg-Vorpommern Verschiedenes. Also wir haben von guten Auslastungen auf der Insel Usedom, sag mal ganz guten Zahlen auf Rügen, aber im Binnenland auch durchaus verhaltene Aussagen zur Auslastung und auch zu dem Konsumverhalten der Gäste. Wir haben auf jeden Fall mehr Gäste durch das gute Wetter nach Mecklenburg-Vorpommern bekommen, aber die Umsätze, die sie teilweise ins Land bringen, die sind noch ausbaufähig.
2: DEHOGA-Präsident Schwarz. Zahlen zur Auslastung der Unterkünfte liegen nicht vor, so Schwarz weiter. Auch eine Prognose für den bevorstehenden Sommer sei schwierig. Man blicke aber vorsichtig optimistisch auf die kommende Hauptsaison. Die Kriminalinspektion Rostock ermittelt wegen eines besonders schweren Falls des Diebstahls. Nachdem bislang unbekannte Täter in der Nacht von Freitag auf Samstag große Mengen Kupferkabel aus einem Solarpark in Primerburg bei Güstrow gestohlen haben. Um auf das gezäunte Gelände zu gelangen, durchtrennten die Täter zunächst den Metallzaun und verschafften sich so Zutritt zum Solarpark. Der Diebstahl wurde am Samstagmorgen entdeckt, nachdem die Betreiber bei Tagesanbruch einen Leistungsabfall festgestellt hatten. Der entstandene Sachschaden wird auf mindestens 160.000 Euro geschätzt. Es ist das bislang teuerste Bauvorhaben der Hansestadt. Seit August vergangenen Jahres wird das Greifswalder Theater saniert. Christine Lachmann aus dem Vorpommernstudio mit einem Zwischenstand.
5: Die ersten großen Bauabschnitte sind abgeschlossen. So wurde das Gebäude nach Angaben der Stadt größtenteils entkernt und von Schadstoffen befreit. Alte Fernwärmekanäle, Stromtrassen sowie Gasleitungen wurden ausgebaut, während neue Leitungen für Trink-, Regen- und Abwasser eingebaut wurden. Die Fertigstellung ist für frühestens 2030 geplant. Rund 77 Millionen Euro veranschlagt die Hansestadt für die Komplettsanierung des denkmalgeschützten Gebäudes. Die Modernisierung stand schon lange auf der To-Do-Liste. Noch vor wenigen Jahren ging die Verwaltung davon aus, dass 60 Millionen Euro ausreichen würden. Doch mit jedem Jahr des Wartens stiegen auch die Kosten. Immerhin, das Land beteiligt sich mit 22 Millionen Euro.
0: Das Wetter für uns in Mecklenburg-Vorpommern. Ja, und Julien Wagnerstein, ja. Ich sollte mal heute noch die Sonne genießen. Wir alle sollten es tun. Denn die nächsten Tage, da macht sie sich ein bisschen rarer.
6: Ja, absolut. Also jetzt, heute knüpfen wir noch so ein bisschen an das lange Wochenende an, was ja richtig schön war. Über den Abend hinweg haben wir weniger Wolken, mehr Sonne. Und die Temperaturen sind auch immer noch angenehm. 14 Grad in Wustrow, 17 Grad im Mellenthin, 19 Grad sogar noch in Burg Stargard. In der kommenden Nacht ist es dann anfangs auch noch klar oder maximal so leicht bewölkt. Und wir können sehr schön die Sterne funkeln sehen. In der zweiten Nachthälfte, da geht es dann aber los. Da zieht es sich von Südwesten her zu und es fängt an zu regnen. Und
0: ist
6: so wird
0: schön.
6: Es, ja, muss auch mal sein. Ne?
0: Genau,
6: absolut.
0: Ne?
6: Und gerade nachts so mit Fenster offen, ist das, ja,
0: sehr schön.
6: Aber ja, morgen dann auch eher ein regnerischer Tag, vor allem so in der ersten Tageshälfte. Wobei man sagen muss, dass wir doch regional sehr große Unterschiede haben. Es wird auch Gebiete geben, die auch morgen komplett trocken bleiben. Aber ja, insgesamt kann man schon sagen, das schöne Wetter macht jetzt eine kleine Pause für ein, zwei Tage. Höchstwerte auch nur noch 12 bis 14 Grad morgen. Aber so in Richtung Wochenende gucken wir da mal, ob das nicht vielleicht doch wieder schön wird.
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6: Eine Meldung von der A19, Rostock Richtung Berlin. Und zwar zwischen Linste und Malchow ist die Autobahn wegen Bergungsarbeiten gesperrt. Das Ganze sollte ja bis 17 Uhr gehen, also jetzt ungefähr. Das heißt, ja, wir behalten das im Blick. Wenn Sie was wissen, falls da schon etwas freigemacht werden soll, sollte, genau, dann sagen Sie gerne Bescheid. Da freuen wir uns über jede Meldung. Und das läuft mit den Meldungen auch wunderbar bei den Blitzern. Dann geblitzt wird auf der A14 Richtung Karstadt, kurz vor dem Kreuz Schwerin, A24 Richtung Hamburg, hinter der Baustelle Wittstock-Dosse, A24 Richtung Hamburg, Baustelle Wöbelin. Dann die B96 zwischen Rambin und Samtens steht ein Anhänger am Parkplatz. Und zwischen Samtens und Bergen haben wir in Blitzerhöhe Wildtierbrücke beidseitig. Dann B104 in Chemnitz Richtung Rosenow, B104 Ortsausgang Schwerin Richtung Rampe, B104 in Mühlengeetz Richtung Sternberg, B105 in Altheide Richtung Rostock, nochmal die 105 Stadtverkehr Rostock vom Warnow-Tunnel in Richtung Lüttenklein, nochmal die 105 in Schmachthagen aus Dassow kommend an der Bushaltestelle, B111 zwischen Bannemien und Wolgast, B111 in Gützkow und zwar in Höhe der Tankstelle, dann auf der B198 in Miro Richtung Zirtow, B208 in Ganzow Richtung Roggendorf, in Bodin Richtung Lützow, zwischen Gielo und Demzin haben sie einen aufgebaut und auch noch zwischen Röbel und Sitow in Höhe Champagne.
0: So, danke schön, dass Sie Bescheid gegeben haben. Und wenn da noch ein neuer Blitzer steht oder ein Stau, melden Sie es weiter. Geht bei uns kostenlos, entweder über die NDR-MV-App oder Sie rufen an unter 0800 5959 100.
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0: Für etwa 30 Kinder ist er ein fester Anlaufpunkt. Der AWO-Jugendclub in Staffenhagen.
7: Man kann hier spielen, gut Hausaufgaben machen.
8: Dann lernt man ja auch neue Freunde kennen und die treffen sich hier auch oft.
9: Hier machen wir auch sehr viel, darum wäre es sehr schade.
0: Ja, wenn der Club nämlich zumachen müsste, das könnte nämlich passieren. Und warum, das klären wir hier bei uns in 3,5 Minuten. Und ich trinke in der Zwischenzeit schnell was.

0: Im Jugendclub in Staffenhagen, ja, da treffen sich Kinder zum Spielen, da wird ihnen bei den Hausaufgaben geholfen und da kommen auch Eltern miteinander ins Gespräch. Doch es steht nicht gut um diesen Jugendclub, denn die Stadtvertretung hat vergangene Woche erneut beschlossen, dem Träger AWO zu kündigen. Wir haben darüber berichtet hier auf NDR1 Radio MV. Die Stadt muss sparen, das ist der Grund, rund 6 Millionen Euro fehlen im Haushalt. Und unsere Reporterin Dominique Kirstheer fasst die ganze Situation einmal zusammen.
1: An den Fenstern und Wänden im AWO-Jugendclub Stavenhagen hängen bunte Blumen und Herzen aus Papier. Am Tischkicker und im Garten ausgelassene Kinder. Es wird gespielt und gebastelt, doch die Stimmung ist getrübt. Nach mehr als 30 Jahren soll Schluss sein mit der Jugendarbeit.
2: Für mich ist es undenkbar, diesen Anlaufpunkt nicht mehr zu haben. Und dabei geht es mir um die Kinder und Jugendlichen. Sie laufen nicht irgendwo umher, sondern sie sind hier unter unserer fachlichen Anleitung.
1: Sagt Einrichtungsleiterin und Sozialarbeiterin Franka Buchholz. Doch die Stadt steckt tief in den roten Zahlen. Rund 6 Millionen Euro fehlen im Haushalt. Deshalb werden freiwillige Leistungen überprüft. Auch der Vertrag mit dem Träger des Jugendclubs, der AWO, wurde gekündigt. Dabei ist der Club für viele Kinder und Familien ein wichtiger Treffpunkt.
3: Man kann hier spielen, gut Hausaufgaben machen.
4: Dann lernt man ja auch neue Freunde kennen und die treffen sich hier auch oft und das ist dann auch sehr cool.
5: Hier machen wir auch sehr viel, darum wäre es sehr schade.
1: Rund 30 Kinder und Jugendliche kommen regelmäßig hierher, oft gemeinsam mit ihren Eltern. Einige davon waren selbst als Kinder hier, so wie Kerstin Pivova.
6: Das ist Familie hier. Ohne das wird richtig was fehlen. Hausaufgaben, Freundschaften, ein offenes Ohr für uns. Das brauchen wir.
1: Ein Grund, der die Haushaltslage noch verschärft hat, geringere Einnahmen aus der Grundsteuer. Seit dem Inkrafttreten der Grundsteuerreform im vergangenen Jahr fehlen Stavenhagen jährlich rund 330.000 Euro. Im Gegensatz zu anderen Gemeinden hat die Stadtvertretung in Stavenhagen die Hebesätze aber nicht erhöht. CDU-Stadtvertreter Michael Kokel will stattdessen lieber bei der Verwaltung sparen.
7: Wir haben praktisch jetzt momentan auch noch eine Verwaltungsstruktur, die in den Jahren davor mit einer ganz anderen Steuereinnahme gelebt hat. Da gilt es, reformerisch tätig zu werden und nicht alles auf die Bürger der Stadt abzuladen.
1: Das sehen neben der CDU auch die AfD und die unabhängige Wählergemeinschaft UFS so. Sie wollen die Grundsteuerhebesätze nicht anpassen, weil dann viele Grundstückseigentümer und Mieter in Stavenhagen mehr zahlen müssten. Vor einem Jahr war die Grundsteuer nach der Reform allerdings für viele Haushalte in der Stadt gesunken. Peter Ritter von der Partei Die Linke kritisiert die Argumentation daher. Er ist für eine Erhöhung der Hebesätze, um die Einnahmen der Stadt auf den Stand vor der Reform zu bringen.
8: Der Jugendclub ist mittlerweile auch eine Familienbegegnungsstätte für das gesamte Wohngebiet geworden. Diese Aufgabe muss man sich stellen. Und das kann man nur leisten, indem man den Club finanziell unterstützt durch die Stadt. Und da braucht es eben auch Überlegungen, wie man die Einnahmen der Stadt steigert.
1: Wie es mit dem Jugendclub weitergeht, ist noch offen. Klar ist, der Streit ums Sparen oder höhere Einnahmen wird in Stavenhagen vorerst weitergehen.
0: Ja, und wir bleiben dann natürlich weiter für Sie dran. Nach 30 Jahren soll der AWO-Jugendclub in Stavenhagen schließen. Die Stadt muss sparen. Informationen waren das von unserer Reporterin Dominique Kirstheer.

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0: Geschlossenheit, das ist für Parteien eigentlich das A und O, ne? Und das gilt natürlich erst recht in Wahlkampfzeiten wie in diesem Jahr. Und genau darum geht es jetzt hier bei uns bei NDR1 Radio MV. Besonders schlimm wird es, wenn Leute der eigenen Partei anderen in den Rücken fallen. Ein aktuelles Beispiel kommt da gerade aus der CDU. Und dabei geht es um die Landtagswahl im September hier bei uns in Mecklenburg-Vorpommern. Sachsens Ministerpräsident Michael Kretschmer, immerhin auch Vize-Bundeschef der CDU, hat jetzt offen eine Wahlempfehlung ausgesprochen. Aber nicht für den CDU-Spitzenmann hierzulande, also nicht für Daniel Peters, sondern für die Ministerpräsidentin Manuela Schwesig von der SPD. Unser Reporter Stefan Luthmann fasst das zusammen.
1: Es passierte im Interview mit der Frankfurter Sonntagszeitung. Da wurde Michael Kretschmer, Sachsens CDU-Ministerpräsident, zu den anstehenden Wahlen in Ostdeutschland gefragt. Und der Christdemokrat kam in seiner Antwort schnell auf Ministerpräsidentin Manuela Schwesig zu sprechen. Die sei eine erfolgreiche Regierungschefin, meinte Kretschmer und sagte der Zeitung dann das hier.
2: Ich erlebe sie als besonders durchsetzungsstark. Solche Persönlichkeiten, die auch bundespolitische Entscheidungen verändern können, sollten wiedergewählt werden.
1: Eine offene Wahlwerbung für die Kandidatin der Konkurrenzpartei SPD also. Den eigenen Spitzenmann, CDU-Landeschef Daniel Peters, den die Landes-CDU im Januar zum Ministerpräsidentenkandidaten gekürt hatte, erwähnte Kretschmer dagegen mit keinem Wort. Entsprechend verschnupft reagiert Peters heute auf die Wahlwerbung seines Parteifreunds, ausgerechnet für seine Hauptgegnerin.
3: Na, ich glaube, wenn Herr Kretschmer häufiger in Mecklenburg-Vorpommern wäre, würde er ein anderes Urteil fällen. Wir haben große Probleme, große Sorgen und Frau Schwesig kümmert sich im Wesentlichen hier auch um die eigene Inszenierung, um sich selbst.
1: Das sieht Kretschmer offenbar anders und er bekommt dafür natürlich Zustimmung von der SPD. Landesgeneralsekretär Julian Barlin freut sich über die Schützenhilfe der CDU aus Sachsen.
4: Naja, sie wird nicht wundern, dass ich Herrn Kretschmer natürlich ausdrücklich zustimme. Wir setzen uns dafür ein, dass es in Mecklenburg-Vorpommern vernünftig weitergeht. Und da ist auf die Ministerpräsidentin Verlass hier im Land, aber auch gegenüber der Bundesebene. Und ich glaube, die Aussage von Herrn Kretschmer zeigt natürlich einfach auch, dass viel auf dem Spiel steht.
1: Viel auf dem Spiel steht auch für Daniel Peters. Seine CDU liegt in den Umfragen bisher abgeschlagen, auf Rang 3 weit hinter AfD und SPD. Auf die Frage, ob er mit Kretschmer denn schon über dessen Wahlwerbung gesprochen habe, gibt sich Peters zugeknöpft.
3: Wir haben das intern miteinander besprochen.
1: Auch die Frage, ob Kretschmer denn seine Wahlwerbung für Schwesig wiederholen werde, ließ Peters offen.
3: Ich bin nicht Herr Kretschmer. Und ich glaube, er hat in Sachsen auch genug zu tun und wird sich darauf auch konzentrieren.
1: Immerhin, und das könnte ein Trost für Peters sein, schon kurz vor der Landtagswahl in Brandenburg 2024, da sprach sich Kretschmer für SPD-Amtsinhaber Dietmar Woidke aus. Der CDU-Herausforderer blickte auch da in die Röhre.
0: Naja, das ist wahrscheinlich nur ein schwacher Trost. Unterstützung also aus der CDU in Sachsen für Manuela Schwesig hier bei uns in Mecklenburg-Vorpommern. Stefan Luthmann war das mit den Einzelheiten aus unserer aktuellen Redaktion.

0: Und damit ist es genau 17.30 Uhr, halb sechs, Zeit jetzt für die Kurznachrichten auf NDR1 Radio MV mit Christian Schewe. Es gibt heute widersprüchliche Meldungen aus dem Nahen Osten. Die USA haben Berichte über einen iranischen Angriff auf ein amerikanisches Kriegsschiff zurückgewiesen. Ja, wie ist die Lage denn nun wirklich?
1: Also die Darstellung iranischer Medien, dass zwei Raketen eine Fregatte getroffen hätten, die sei falsch. Das teilt das US-Militär am Nachmittag mit. Iranische Medien hatten gemeldet, durch Beschuss seien US-Schiffe daran gehindert worden, in die Straße von Hormuz einzufahren. Präsident Trump hatte Geleitschutz für festsitzende Handelsschiffe durch die Meerenge angekündigt. Laut US-Militär konnten zwei unter amerikanischer Flagge fahrende Frachter die Stelle auch bereits passieren. Fernsehbilder zeigen zahlreiche Schiffe in Warteposition. Mehr als drei Jahre nach dem Diebstahl eines Goldschatzes aus einem bayerischen Museum suchen Ermittler wieder nach dem Großteil der verschwundenen Beute. Seit heute früh läuft der Einsatz in Plate bei Schwerin. Nach neuen Hinweisen durchsuchen Fahnder das Gebäude und auch das Grundstück des Hauptverdächtigen, unter anderem mit Röntgen- und Radartechnik. Der Goldschatz mit mehr als 400 Münzen war im November 2022 aus dem Keltenrömermuseum in Manching gestohlen worden. Vier Täter wurden zu Haftstrafen verurteilt. Die Bundesregierung mahnt die Mineralölkonzerne, den aktuell geltenden Tankrabatt an die Verbraucher weiterzugeben. Ein Sprecher des Bundesfinanzministeriums sagte, es sei wichtig, dass die am 1. Mai in Kraft getretene Regelung wirklich spürbar sei. Laut dem Wirtschaftsministerium nimmt das Bundeskartellamt die Preise bereits unter die Lupe. Sollte die Senkung der Mineralölsteuer um rund 17 Cent pro Liter nicht weitergegeben werden, behalte man sich entsprechende Schritte vor.
0: Und mehr Meldungen aus Ihrer Region gibt es jetzt.
2: Die Regionalnachrichten aus dem Vorpommernstudio Greifswald.
3: Mit Martina Radke, guten Tag. Die Sanierung des Greifswalder Theaters geht voran. Nach Angaben der Stadt wurde das Gebäude in großen Teilen entkernt und von Schadstoffen befreit. Alte Fernwärmekanäle, Stromtrassen sowie Gasleitungen sind ausgebaut worden und neue Schächte und Leitungen für Trink-, Regen- und Abwasser wurden eingebaut. Derzeit werde die Bühnentechnik deinstalliert, heißt es. Die Sanierung des 100 Jahre alten Gebäudes läuft seit August 2025. Wieder genutzt werden soll das Theater frühestens 2030. Die Sanierung kostet rund 77 Millionen Euro. Auf dem Grenzparkplatz Ahlbeck wird ab heute das Bikini Art Museum aufgebaut, und zwar als Zeltbau. Anfang Juni soll es eröffnet werden. Christine Senkbeil, was erwartet die Gäste denn dort?
4: Wenig Stoff eigentlich, aber davon viel. Jede Menge knapper Zweiteiler werden ausgestellt sein, darunter drei Original-Bikinis, wie sie vor genau 80 Jahren erstmals in Paris präsentiert wurden, vom Franzosen Louis Réard nämlich. Die Welt geht baden, heißt auch das Motto, passend zur Insel Usedom. Bademoden aus aller Welt auf 800 Quadratmetern. Initiator ist der Ahlbecker Jürgen Kraft und mit dabei hat er etliche Teile aus seiner privaten Bademodensammlung. Nun soll die Ausstellung bis November als sogenannter fliegender Bau am Grenzparkplatz stehen und er möchte ein dauerhaftes Angebot daraus machen.
3: In Stralsund wird seit knapp einer Woche eine 75 Jahre alte Frau vermisst. Sie ist etwa 1,75 Meter groß, hat graue, mittellange Haare und trägt vermutlich eine schwarze bzw. sehr dunkle, gesteppte Windjacke mit Stehkragen. Nach Angaben der Polizei sei sie auf medizinische Hilfe angewiesen. Wer die Vermisste gesehen hat, wird gebeten, sich beim Polizeihauptrevier Stralsund oder jeder anderen Polizeidienststelle zu melden. Wegen der langen Trockenheit steigt in Vorpommern die Waldbrandgefahr. Auf der Insel Usedom und im Süden Vorpommerns gilt die Stufe 4, das heißt hohe Gefahr. In den anderen Teilen von Vorpommern-Greifswald und in Vorpommern-Rügen gilt inzwischen die Stufe 3.
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0: Das Wetter für uns in Mecklenburg-Vorpommern mit Julien Wagner-Stein.
5: Ja, mein Näschen kitzelt hier schon langsam. Na, ich kann jetzt hier nicht versprechen, dass da nicht gleich...
0: du, das sind bei mir so ein bisschen... kitzelt es vorhin im Hals.
5: Ja, genau. Das sind, glaube ich, auch so ein bisschen die Pollen. Ja, Esche ist ja ein bisschen unterwegs. Birke, ganz doll. Mhm. Bin ich so richtig allergisch. Aber manchmal merkt man ja dann doch. Naja, so. Davon abgesehen, von den Pollen abgesehen, ist alles tutti heute und auch noch echt super angenehme Temperaturen. 13 Grad haben wir in Glove, 18 Grad sind es in Hoppenrade, 17 Grad bei Ihnen in Dassow. Im Drei-Tage-Trend, da sieht die Lage dann schon wieder etwas anders aus. Schon morgen geht es mit den Temperaturen runter, die Höchstwerte erreichen nur noch 12 bis 14 Grad und es kann vielerorts regnen, was ja nicht schlecht ist, ne? Können wir auch mal gebrauchen. So ist es nicht und ab Donnerstag setzt sich dann auch schon wieder die Sonne durch und es bleibt für beide trocken und auch die Temperaturen klettern langsam wieder nach oben. Donnerstag bis zu 15 Grad und Freitag haben wir schon wieder bis zu 17 Grad.
0: Sehr schön. 17:55 in der 1 Radio MV, der zuverlässigste Verkehrsservice für uns in Mecklenburg-Vorpommern.
5: Da haben wir eine Meldung von der A19 Rostock Richtung Berlin zwischen Linstow und Malchow. Da ist immer noch gesperrt wegen Bergungsarbeiten das Ganze. Aber wir hoffen mal, dass sich das jetzt langsam dem Ende neigt. Und was haben wir noch dabei?
6: Ich wollte etwas mitteilen, in Rostock ist es stadteinwärts auf Straßen kommen vom Grünfinger aus bis zum Kanonsberg Stau. Komplett.
5: Okay. Ja, ich habe das hier auch schon mal parallel gerade mal auf der Karte aufgemacht. Tatsächlich brauchen Sie da aktuell 25 Minuten länger. Also wenn Sie können, gerne weiträumig umfahren das Ganze. Und geblitzt wird auf der A14 in Richtung Karstadt, kurz vor dem Kreuz Schwerin. A24 Richtung Hamburg, hinter der Baustelle Wittstock-Dosse. A24 Richtung Hamburg, Baustelle Wöbelin. Dann auf der B96 zwischen Rambin und Samtens am Parkplatz. B96 zwischen Samtens und Bergenhöhe Wildtierbrücke. B104 gleich dreimal dabei. Wir haben einen Anhänger in Chemnitz Richtung Rosenow. Dann wird noch geblitzt im Ortsausgang Schwerin in Richtung Rampe und in Mühlengeetz in Richtung Sternberg. B105 in Altheide Richtung Rostock. Nochmal die 105 Stadtverkehr Rostock vom Warnow-Tunnel in Richtung Lüttenklein einen Anhänger. Und nochmal die 105 dabei in Schmachthagen aus Dassow kommend an der Bushaltestelle. Dann geht's weiter mit der B111 zwischen Bannemien und Wolgast. B198 in Miro Richtung Zirto. B208 in Ganzow Richtung Roggendorf, in Bodin Richtung Lützow, zwischen Gilo und Demzin und zwischen Röbel und Situ haben wir auch noch einen und der steht in Höhe Schampermühle.
0: Dankeschön fürs Bescheid geben. Und Sie wissen ja, Staus und Blitzer melden Sie bei uns immer kostenfrei, entweder über unsere NDR-MV-App oder Sie rufen uns an unter 0800 59 59 100. Gute und sichere Fahrt wünschen wir.
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0: 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Und es gibt gute Nachrichten, Jolien.
1: Ganz genau, da können wir direkt mal reinhören. Uns hat nämlich ein Anruf erreicht.
2: Hallo, hier ist die Susanne Knoll. Ich fahre gerade auf der A19 und sehe, dass die Sperrung jetzt gerade aufgehoben wird. Es wird abgebaut, man kann also durchfahren.
1: Das ist doch super. Ja, ciao, ciao. Und vielen Dank fürs Bescheid sagen, liebe Susanne. Also, A19 wieder frei. Gute Fahrt wünschen wir Ihnen.

0: Hier ist NDR1 Radio MV am Montagabend. Ja, was haben Sie denn eigentlich am langen Wochenende gemacht? Also 3 Tage hatten ja die meisten von uns frei am Stück. Und einige haben wahrscheinlich diese Tage genutzt, um nach Usedom zu fahren, in den Kurzurlaub oder vielleicht auch für einen Tagesausflug. Und wer dort über die Promenade der Kaiserbäder oder in Zinnowitz auch an den Strand möchte, der muss da ja auch Kurabgabe zahlen. Früher galt die Kurkarte dann aber nur in einer Gemeinde. Das war schon ziemlich unpraktisch. Vor 3 Jahren gab es dann den Entschluss, es soll eine gemeinsame Kurkarte geben. So, und wir von NDR1 Radio MV schauen jetzt mal genauer hin. Konrad Buchwald ist unser Reporter im Vorpommern-Studio. Wie läuft es denn mit dieser gemeinsamen Karte?
1: Ja, also wenn man die Usedom Tourismus GmbH fragt, sehr gut. Und ja, tatsächlich entwickelt sich das immer mehr. Die gemeinsame Kurkarte gibt es mittlerweile in 13 Orten. Peenemünde kommt nächstes Jahr dazu. Vor 3 Jahren war der erste Schritt, dass man nur noch einmal zahlen muss. Einwohner bekommen eine kostenlose Kurkarte. Seitdem sind auch noch Vergünstigungen dazu gekommen. Also in vielen Restaurants, Freizeiteinrichtungen oder Läden bekommt man Rabatt, 10% zum Beispiel. Und es gibt auch immer mehr Mobilitätsangebote.
0: Also Bus und Bahn, oder?
1: Genau, vor 3 Jahren konnte man mit der Kurabgabe nur in den Kaiserbädern mit dem Bus fahren. In Ückeritz waren Bus und Bahn inbegriffen. Jetzt gilt die Kurkarte schon in insgesamt 7 Orten als Bahnticket. Und in immer mehr Orten gibt es auch kostenlose Busse. Und in den Kaiserbädern kann man seit April auch kostenlos Schiff fahren. Aber von einmal bezahlen, überall Bus und Bahn fahren, ja, da ist man auf der Insel noch ein gutes Stück weit von entfernt.
0: Und warum ist das so?
1: Na, jede Gemeinde kann jedes Jahr neu entscheiden, was sie mit ihrer Kurkarte alles anbieten will. Und in Trassenheide und Karlshagen hat man zum Beispiel gesagt, Bahnfahren bringt uns nichts, weil abends keine Züge mehr fahren. Wer also mit der UBB zum Beispiel nach Zinnowitz ins Kino gefahren ist, kommt abends nicht zurück. Und die großen Busse sind meistens leer, deshalb ist dort ein Shuttlebus sinnvoller. In den Kaiserbädern, dort gibt's die meisten Urlauber, hat man dagegen große Sorge, dass die Bahn noch voller wird, wenn die kostenlos angeboten wird. Erstmal sollte also der Bahnverkehr ausgebaut werden. Aber dennoch ist wichtig zu sagen, allein der Bus in Heringsdorf, der sorgt dafür, dass jedes Jahr 200.000 Autos weniger unterwegs sind.
0: Tja, das klingt ja schon mal gut, ne? Und es zeigt ja auch gerade für Heringsdorf, öffentliche Verkehrsmittel bringen was. Die können wirklich dafür sorgen, Verkehr von der Straße zu bekommen?
1: Genau, und dabei spielt die Kurkarte eine wichtige Rolle. Allerdings machen viele kleine Gemeinden im Süden Usedoms noch nicht mit, aus ganz verschiedenen Gründen.
0: So, und welche Lösungen braucht denn da überhaupt der Süden Usedoms und wie kann der Verkehr dort reduziert werden? Darüber diskutieren wir morgen beim NDR-Talk vor Ort in Zirchow. 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

0: mit Rod Stewart in Richtung Montagabend, ja, und mit uns mit NDR 1 Radio MV. Dieser Garten ist kein gewöhnlicher. Er befindet sich nämlich mitten in einem Plattenbaugebiet. In Schwerin bewirtschaftet wird der Garten von den Nachbarn, also von den Familien, die dort in der Platte wohnen, ältere Menschen, Immigranten oder auch Flüchtlinge. So, und der Garten der Hoffnung, so heißt dieser Dokumentarfilm. Und der Garten der Hoffnung wird morgen das Filmkunstfest in Schwerin eröffnen. Unser Reporter Axel Seitz über diesen Dokumentarfilm.
1: Wir haben hier eine zusammengewürfelte Truppe aus Leuten, die im Prinzip überhaupt nicht zusammenpassen, weder von ihrer Herkunft noch von ihrer Bildung noch, egal, kannst du nehmen, wie du willst. Wir passen nicht zusammen.
2: Gerhard ist einer, der hier umgräbt, anpflanzt, mit seinen Nachbarn ins Gespräch kommt. Sie alle, ob Deutsche, Syrer, Ukrainer und Afghanen, wohnen rund um diesen Garten.
3: Da im Schatten der Kastanie, plötzlich waren wir 6 Leute. Es war unfassbar. Es war so still, so heiß. Hier war alles ausgestorben. Die Leute alle am Wasser oder keine Ahnung. Und wir saßen da gemütlich zusammen 2 Stunden und dann haben die Alten erzählt, haben die ausgepackt und so schön und die waren so offen und so empathisch und das hat die 3 Alten eben total motiviert, sich gegenseitig kennenzulernen. Das kannst du überhaupt nicht moderieren, das kannst du nicht planen, das kannst du gar nicht. Das ist einfach ein Geschenk, ein ganz großes Geschenk.
2: Dieses und andere Geschenke hat Dieter Schumann in seinem neuesten Dokumentarfilm festgehalten.
4: Ich war zunächst total verblüfft über diese einfache Idee, dass man über einen Gemeinschaftsgarten, Nachbarschaftsgarten, solche Probleme wie Einsamkeit, Altersarmut, Migration, also Integration zu bewältigen, dass das da funktionieren sollte. Und so neugierig, wie ich eben bin, als Filmemacher, habe ich gedacht, ach, das würde ich mir gerne mal angucken.
2: Im Herbst 2024 begann der Mecklenburger damit, die Menschen rund um den Garten kennenzulernen.
4: Für mich war allerdings auch entscheidend, muss ich sagen, dass ich das Projekt überhaupt angefangen habe, dass mir da so viel Aufgeschlossenheit, Ehrlichkeit entgegengekommen ist. Das hat man heutzutage selten eigentlich.
2: Wiebke und Ronny wohnen hier genauso wie Abdul aus Afghanistan, Oma aus Syrien und Katharina, die Malerin aus der Ukraine.
5: Ja, aber ich immer denke, was kann ich machen für mein Land? Was kann ich helfen? Ich bin Künstlerin vielleicht. Ich kann mit meiner Kunst etwas erzählen für andere Leute über meines Leben, über meine Erfahrung.
2: Innerhalb von 2 Stunden kommen Menschen zu Wort mit ihren persönlichen Schicksalen, Alltagserlebnissen und Fluchtgeschichten. Garten der Hoffnung von Dieter Schumann ist eine warmherzige Reise an den Rand von Schwerin, bei weitem aber nicht an den Rand der Gesellschaft.
0: Ja, und mehr über den Film, den Dokumentarfilm Garten der Hoffnung, gibt's heute Abend bei uns im Kulturjournal nach den 19 Uhr Nachrichten. Und dann geht es auch um Mecklenburgs bekanntesten NSDAP-Funktionär, Heinrich Hildebrand, und um seine Familie.

0: Und damit ist es 18 Uhr.
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0: In den Vereinigten Arabischen Emiraten ist Behördenangaben zufolge nach einem iranischen Drohnenangriff ein Großbrand ausgebrochen. Betroffen ist eine Industriezone der Hafenstadt Fujairah. Auch neben diesem Angriff spitzt sich die Lage in der Straße von Hormuz weiter zu. Christian Schäfer?
2: Ganz genau. US-Präsident Trump hatte ja gestern angekündigt, dass die festsitzenden Handelsschiffe von heute an befreit werden sollen. Die USA melden auch erste Erfolge aus der Straße von Hormuz. Nach Angaben des US-Kommandos in der Region, CENTCOM, sind zwei Kriegsschiffe durch die Straße von Hormuz in den Persischen Golf gefahren. Uwe Lüb dazu aus Istanbul.
3: Zudem hätten zwei US-Handelsschiffe die Route in Richtung Omanischer Golf passiert und setzten nun ihre Reise fort. Aus dem Iran heißt es dagegen, man habe ein US-Kriegsschiff durch einen Warnschuss an der Einfahrt in die Straße von Hormuz gehindert. Iranische Medien hatten zuvor übereinstimmend berichtet, das US-Schiff sei von iranischen Raketen getroffen worden. Die USA wiesen das zurück. Die Vereinigten Arabischen Emirate melden den Beschuss eines Tankers eines staatlichen Energiekonzerns. Das Schiff soll mit Drohnen angegriffen worden sein. Das Außenministerium in Abu Dhabi sprach von einem iranischen Terrorangriff. US-Präsident Trump hat gestern Abend angekündigt, im Persischen Golf festsitzende Schiffe würden befreit. Iran beharrt darauf, dass ohne seine Genehmigung kein Schiff die Meerenge passieren dürfe.
2: In der Leipziger Innenstadt ist ein Auto in mehrere Menschen gefahren. Nach Angaben der Polizei gibt es mehrere Verletzte, aber keine Toten. Ein Polizeisprecher sprach von einer dynamischen Lage. Nähere Infos zum genauen Hergang und Hintergrund sind noch unbekannt. Auf X war ein Video zu sehen von zahlreichen Einsatzkräften, Feuerwehr, Krankenwagen und Polizei. Der Vorfall ereignete sich in der Nähe der Leipziger Fußgängerzone. Immer mehr Unternehmerinnen und Unternehmer wollen in Mecklenburg-Vorpommern eine Firma übernehmen. Die Nachfolgezentrale des Landes verzeichnet rund 600 Unternehmen, für die eine Nachfolge gesucht wird. Die Nachfrage ist inzwischen fast dreimal so groß. Sebastian Welzel aus der Aktuell-Redaktion.
4: Besonders für den Dienstleistungsbereich gibt es viel Interesse. Mehr als 800 potenzielle Nachfolger sind in der Branche auf der Suche nach einem Unternehmen, das sie übernehmen können. Aber auch beim Handwerk und in der Gastronomie kommen auf jedes Unternehmen im Portal drei Interessierte. Angela Bösche, Leiterin der Nachfolgezentrale Mecklenburg-Vorpommern, sieht den positiven Trend, dass das Portal immer bekannter wird und dadurch mehr Nachfolgen vermittelt werden können. Trotzdem sei die Aufgabe im Land weiterhin enorm. Mehr als 40.000 Unternehmen werden ihren Angaben zufolge von Eigentümern geführt, die älter als 55 Jahre sind. Viele kümmern sich erst spät um das Thema Nachfolge.
2: Ein ungewöhnliches Stück DDR-Militärgeschichte im Greifswalder Bodden wird versteigert. Die Entmagnetisierungsstation für NVA-Marineschiffe kommt Anfang Juni bei der norddeutschen Grundstücksauktion unter den Hammer. Martina Rathke berichtet.
5: Die Station wird bei der Auktion für 39.000 Euro angeboten. Sie war 1954 im Greifswalder Bodden auf 600 Holzpfählen errichtet worden, mehrere Kilometer von der Insel Vilm entfernt. Marineschiffe wurden hier über eine Kabelschleife im Meer gegen die Kollision mit Magnetminen gewappnet, um sie während des Kalten Krieges für Gegner schwer ortbar zu machen. Bebaut ist die Station mit einem Wohn- und Maschinenhaus. Der Zustand ist allerdings durch Zerfall, Vogelkote und Vandalismus marode. Es gibt Setzungsrisse. Die Stahlteile sind verrostet. Die künstliche Insel, rund 250 Quadratmeter groß, und die dazugehörige Wasserfläche können genutzt werden, Baurecht besteht aber nicht.
0: Das Wetter für uns in Mecklenburg-Vorpommern mit Jolien Wagner-Stein.
6: Ja, der Abend ist echt noch richtig schön in Mecklenburg-Vorpommern. Wenig Wolken, viel Sonne dabei. Da knüpfen wir noch mal so ein bisschen an das schöne lange Wochenende an. Die Temperaturen kommen nicht mehr ganz so hoch. Wir sind nicht mehr bei über 20 Grad, aber trotzdem noch angenehm. 17 Grad in Gegelow, 19 Grad in Stappenhagen, 19 Grad auch bei Ihnen in Meiersberg. Ja, und in der Nacht, da ist es dann anfangs auch noch richtig schön. Also klarer Himmel, maximal so ein paar leichte Wolken. und man kann so schön die Sterne beobachten. In der zweiten Nachthälfte, da zieht es sich von Südwesten her aber zu und es fängt an zu regnen und so wird dann auch morgen der Tag eher regnerisch, vor allem in der ersten Tageshälfte. Wobei man schon sagen muss, nicht überall. Also es gibt auch Gebiete, die bleiben einfach trocken.
0: Schade.
6: Ja, ein bisschen Regen kann nicht schaden.
0: Ja, genau.
6: Insgesamt gehen die Höchstwerte aber zurück und erreichen 12 bis 14 Grad. Und die Wasserstandsvorhersage für unsere Küste bis morgen früh, da werden westlich und östlich Rügens Abweichungen um 15 cm zum mittleren Wasserstand erwartet.
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6: Eine Meldung aus Rostock, da staute sich nämlich Röversheger Chaussee stadteinwärts, wenn Sie aus Ribnitz kommen. Hat sich schon ein bisschen entspannt die Lage. Vorhin waren es ja fast 30 Minuten, die man da Zeitverlust hatte. Jetzt sind es noch 15, also am besten noch ein bisschen umfahren das Ganze. Und wir sind natürlich bei Ihnen, keine Sorge.
0: Genau.
6: Und geblitzt wird auf der A14 Richtung Karstadt, kurz vor dem Kreuz Schwerin, A24 Richtung Hamburg, einmal hinter der Baustelle Wittstock-Dosse und dann noch in der Baustelle Wöbelin. B96 zwischen Rambin und Samtens am Parkplatz und ein Stückchen weiter zwischen Samtens und Bergenhöhe Wildtierbrücke. B104 in Chemnitz Richtung Rosenow, nochmal die 104 Ortsausgang Schwerin Richtung Rampe und die 104 in Mühlengeetz Richtung Sternberg. B105 in Altheide Richtung Rostock, die 105 im Rostocker Stadtverkehr und zwar vom Warnow-Tunnel Richtung Lüttenklein und die 105 in Schmachthagen aus Dassow kommend an der Bushaltestelle. Dann auf der B111 zwischen Bannemien und Wolgast ein Anhänger auch auf der B198 in Miro Richtung Zirto. Geblitzt wird außerdem auf der B208 in Ganzow Richtung Roggendorf, in Bordin Richtung Lützow, zwischen Gilo und Demzin und zwischen Röbel und Sito haben wir auch noch einen und der steht Höhe Schampermühle.
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0: Großer Polizeieinsatz heute in Plate bei Schwerin. Da wird auf einem Grundstück und in Häusern Gold gesucht. Und das ist nicht so einfach, sagt Polizeisprecher Fabian Puchelt.
7: Wenn Sie dieses Grundstück jetzt hier neben mir sich anschauen, inklusive des Haus plus diese ganzen anderen Gebäude, die hier noch draufstehen, haben Sie zig Möglichkeiten, wo Sie das Gold letzten Endes verstecken können. Und das ist für uns letzten Endes die Nadel im Heuhaufen, die wir hier suchen.
0: Ja, die Nadel im Heuhaufen, das ist der spektakuläre Goldraub im bayerischen Manching vor 3,5 Jahren. Und da geht es eben um diese Beute. Wie die Suche heute abgelaufen ist, und sie läuft ja noch immer, das hören wir in 3 Minuten.

0: Das klingt wie in einem Krimi. Ja, rund 3,5 Jahre ist es her, dass im bayerischen Manching in einem Museum ein Goldschatz aus der Zeit der Kelten gestohlen wurde. Wir haben darüber berichtet hier auf NDR1 Radio MV. Dahinter steckte ein gut vorbereiteter Plan und die Täter stahlen eine Menge Münzen, die mehr als 2000 Jahre alt waren. Die Täter wurden auch geschnappt und im vergangenen Jahr sind sie zu langen Haftstrafen verurteilt worden. Der Hauptbeschuldigte kommt aus Plate hier in Mecklenburg-Vorpommern. So, die Frage ist, wo ist das Diebesgut? Heute war die Polizei mit rund 60 Beamten auf seinem Grundstück, nämlich in Plate. Es wurde intensiv durchsucht, denn dieses Diebesgut fehlte eben noch zum Großteil. Unsere Reporterin Sophie Jung ist jetzt bei mir im Studio. Ist bislang was herausgekommen, Sophie?
1: Nicht wirklich. Also Polizeisprecher Puchelt hat mir vor circa einer Stunde gesagt, dass sie heute noch nichts gefunden haben. Und sie sind jetzt gerade aber auch immer noch bei der Arbeit, und zwar bis es dunkel wird. Und morgen wird wahrscheinlich den ganzen Tag weiter gesucht.
0: Also das Grundstück in Plate bei Schwerin wurde ja bereits schon mal durchsucht, und zwar im Jahr 2023. Wieso jetzt ein zweites Mal?
1: Es gibt neue Erkenntnisse. Polizeisprecher Puchelt meinte heute aber, dass er sich zu diesen Erkenntnissen nicht näher äußern kann. Die scheinen aber ziemlich eindeutig zu klingen. Die Polizei ist sich sicher, dass der Goldschatz auf dem Grundstück oder in dem Haus in Plate sein muss. Und deshalb sind sie jetzt zum zweiten Mal vor Ort, und zwar mit großem Aufwand, sowohl personell als auch mit sehr viel Technik.
0: Das klingt sehr spannend. So, welche Technik wird denn da eingesetzt? Also wie arbeiten die Beamten da?
1: Die Ermittler gehen extrem gründlich vor, wirklich Zentimeter für Zentimeter. Die Beamten haben sich sogar die Originalbaupläne des Hauses besorgt und gleichen alles ab. Also gibt es doppelte Wände, versteckte Räume oder nachträgliche Umbauten. Dazu kommt Spezialtechnik wie Röntgen- und Radargeräte, um zum Beispiel Hohlräume im Boden oder in den Wänden des Einfamilienhauses aufzuspüren.
0: Boah.
1: Und es sind speziell trainierte Goldspürhunde im Einsatz.
0: Ja, das habe ich heute auch gehört. Goldspürhunde, sowas gibt es?
1: Ja, normalerweise dauert das Training für solche Hunde Jahre, aber in diesem Fall wurden sie in nur 1,5 Monaten auf die Goldsuche in Plate trainiert.
0: Kann man Hunde drauf trainieren? Kann man mal sehen. Da bin ich gespannt. So, wer ist denn überhaupt alles bei dieser groß angelegten Suche beteiligt?
1: Ja, das ist ein internationales Team. Die Landeskriminalämter aus Bayern und Mecklenburg-Vorpommern sind dabei. Und auch das Bundeskriminalamt, die Staatsanwaltschaft Ingolstadt und eine internationale Taskforce der OSZE, wie Polizeisprecher Fabian Puchelt erklärt.
2: Wir haben hier Spezialisten, die sind aus Toronto mit dabei, aus Ontario von den Polizeieinheiten. Wir haben Experten aus Großbritannien mit vor Ort. Aus Ungarn sind Goldspürhunde extra hier mit angereist. Wir haben Experten der Zollfahndungsdienststellen aus den USA. Das sind alles Leute, die beschäftigen sich wirklich in ihrem Alltag damit, wo Leute professionell Sachen verstecken können, bis hin zu im Haus irgendwo eingebaut, Spezialverstecke, die irgendwo reingezimmert wurden.
0: Also das ist ja international, also, und das in diesem kleinen beschaulichen Plate. Wie stehen denn die Chancen, dass dabei auch etwas rauskommt?
1: Ja, das ist ganz schwer zu sagen. Gesucht werden ja rund 3 Kilo Gold, wahrscheinlich Münzen und oder eingeschmolzene Münzen. Aber die Ermittler scheinen optimistisch zu sein, dass sie was finden. Sonst wären sie ja nicht noch einmal mit so viel Aufwand zurückgekehrt.
0: Ja, also, und du hast ja schon gesagt, also bis heute Abend wird noch gesucht, bis zum Einbruch der Dunkelheit, und morgen geht es auch weiter. Und wir bleiben dann natürlich weiter für Sie dran. Vielen Dank für die Informationen, Sophie Jung.

0: Sportnostalgiker, die werden bei diesem Namen in Erinnerung schwelgen. Ja, Gerd Kiesche. Hier ist NDR1 Radio MV. Gerd Kiesche, der gebürtige Teterower, ist eine der bekanntesten Fußballlegenden der DDR. Er wurde 1976 Olympiasieger und ist auch bei Hansa Rostock ein großer Name, wenn nicht der Name. Und deswegen gab es in Teterow jetzt auch den Vorschlag, Kiesche zum Ehrenbürger zu ernennen. Aber das wurde in einer Stadtvertretersitzung dann doch abgelehnt. Unser Reporter Christian Jäger aus dem Ostseestudio hat sich mit dem Thema beschäftigt. Ja, wie kam es denn zu dieser Entscheidung?
1: Ja, also um diese Frage zu beantworten, waren wirklich viele Gespräche nötig. Denn in der Stadtvertretersitzung wurde der Antrag im nicht öffentlichen Teil behandelt. Das ist bei dem Namen Gerd Kiesche natürlich schade, aber auf der anderen Seite auch irgendwo verständlich, denn ja schließlich wurde über ihn geredet.
0: So, und was hast du herausbekommen über diese Gespräche bei der Sitzung der Stadtvertreter?
1: Ja, doch schon. Also den Gesprächen nach müssen dort zwei Fronten aufeinander geknallt sein. Zum einen die Antragsteller um UTF, die Teterower und AfD und auf der anderen Seite eben CDU und SPD. Und ja, nach meinen Informationen hat sogar ein Mitglied der Antragstellerfraktion gegen die Ehrenbürgerschaft gestimmt, also gegen den Antrag der eigenen Fraktion. Und damit stand dann letztlich die Mehrheitsentscheidung, dass Gerd Kiesche eben kein Ehrenbürger der Stadt wird.
0: So, warum nicht? Also was sprach gegen ihn?
1: Na, also die sportlichen Erfolge spricht ihm keiner ab. Das habe ich immer wieder gehört. Gerd Kiesche gilt allerdings nicht nur als herausragender Sportler, sondern auch als streitbarer Mensch. So hat er beispielsweise seine aktive Karriere wegen des Vorwurfs häuslicher Gewalt beenden müssen. Ja, und das hat die Mehrheit der Stadtvertreter letztlich dazu gebracht, zu sagen, dass es eben nicht passt. Ein Ehrenbürger müsse in allen Facetten des Lebens herausragen, hat mir eine Stadtvertreterin gesagt. Einige Aspekte seiner Vergangenheit geben ihm zu denken, meinte ein anderer. Und ja, es wurde dann auch die Frage aufgeworfen, was er denn überhaupt für die Stadt Teterow geleistet hat und was er für die Stadt hinterlassen hat. Ja, und letztlich wollte die Mehrheit Gerd Kiesche eben nicht in einer Reihe mit Horst Klinkmann oder Johann Heinrich von Thünen sehen.
0: So, und was sagt jetzt eigentlich Gerd Kiesche selbst dazu?
1: Ja, der ist ganz und gar nicht begeistert von dem ganzen Wirbel um seine Person. Uns gegenüber hat er gesagt, Zitat, ich habe mich zu keinem Zeitpunkt um die Ehrenbürgerschaft beworben und jetzt werden da parteipolitische Spielchen auf meinem Rücken ausgetragen. Da mache ich nicht mit.
0: Also Gerd Kiesche wird nicht Ehrenbürger von Teterow. Danke für die Informationen und Einordnung, Christian Jäger.

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0: Hier ist NR1 Radio MV am Montagnachmittag. Es ist, nee, Montagabend. Es ist 18.30 Uhr, 18:30, 18:30. Zeit jetzt für die Kurznachrichten mit Christian Schäfer. In der Leipziger Innenstadt ist ein Auto in mehrere Menschen gefahren. Die Lage ist noch sehr unübersichtlich. Christian, was weiß man bislang?
1: Ja, zwei Menschen sind nach jetzigem Stand ums Leben gekommen. Zwei weitere wurden schwer verletzt. In Leipzig ist jetzt unser Kollege Roland Kühnke. Was können Sie uns aktuell sagen?
2: Ja, ich bin gerade in dem Augenblick hier auf dem Leipziger Augustusplatz eingetroffen, als ein Rettungshubschrauber des ADAC gestartet ist. Ob und wie viele Verletzte da an Bord waren, das konnte ich leider nicht erkennen, aber der gesamte Augustusplatz ist voller Fahrzeuge der Feuerwehr, der Polizei. Es ist hier weiträumig abgesperrt, die Grimmersche Straße, überall stehen Menschen. Nach Angaben der Feuerwehr bislang auf jeden Fall zwei Tote sind zu beklagen, zwei Personen sind schwer verletzt. Wie viele weitere Personen betroffen sind, möglicherweise, dazu gab es bisher keine Angaben. Wir hoffen bald mit dem Pressesprecher der Feuerwehr reden zu können. Es gibt auch noch keine Informationen darüber, ob es sich um einen einzelnen Fahrer, eine Fahrerin handelt, ob das Ganze tatsächlich ein Anschlag war und ob der oder die Täter gefasst werden konnten.
1: Und wie die deutsche Presseagentur soeben meldet, konnte der mutmaßliche Fahrer inzwischen festgenommen werden. Von ihm gehe keine Gefahr mehr aus, so die Polizei. Und dann schauen wir noch darauf, was der Wal so macht. Nach der Freilassung des zuvor mehrfach in der Ostsee gestrandeten Buckelwals in der offenen Nordsee ist einer der beteiligten Walschlepper inzwischen in Cuxhaven eingetroffen. Eine an Bord gewesene Tierärztin der privaten Rettungsinitiative erhob nach ihrer Ankunft in der Nacht schwere Vorwürfe gegen Teile der Schlepperbesatzung und sprach von mangelnder Transparenz sowie tierschutzwidrigem Vorgehen. Wo sich der Fall derzeit genau aufhält, das ist noch unklar.
0: Und mehr Meldungen aus Ihrer Region gibt es jetzt.
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4: Mit Martina Radke, guten Abend. Die Sanierung des Greifswalder Theaters geht voran. Nach Angaben der Stadt wurde das Gebäude in großen Teilen entkernt und von Schadstoffen befreit. Alte Fernwärmekanäle, Stromtrassen sowie Gasleitungen sind ausgebaut worden und neue Schächte und Leitungen für Trink-, Regen- und Abwasser wurden eingebaut. Die Sanierung des 100 Jahre alten Gebäudes läuft seit August 2025. Wieder genutzt werden soll das Theater frühestens 2030. Die Sanierung kostet rund 77 Millionen Euro. Ein ungewöhnliches Stück DDR-Militärgeschichte im Greifswalder Bodden wird versteigert. Die Entmagnetisierungsstation für NVA-Marineschiffe kommt Anfang Juni bei der norddeutschen Grundstücksauktion unter den Hammer. Christine Lachmann berichtet.
5: Die Station wird bei der Auktion für 39.000 Euro angeboten. Sie war 1954 künstlich auf 600 Holzpfählen errichtet worden, mehrere Kilometer von der Insel Film entfernt. Marineschiffe wurden hier über eine Kabelschleife im Meer gegen die Kollision mit Magnetminen entmagnetisiert, um sie während des Kalten Krieges für Gegner schwer ortbar zu machen. Bebaut ist die Station mit einem Wohn- und Maschinenhaus. Der Zustand ist allerdings durch Zerfall, Vogelkot und Vandalismus marode. Es gibt Setzungsrisse, die Stahlteile sind verrostet. Die künstliche Insel, rund 250 Quadratmeter groß, und die dazugehörige Wasserfläche können genutzt werden. Baurecht besteht aber nicht.
4: In Greifswald hat es am Morgen auf der Gützkower Landstraße einen Auffahrunfall mit vier Fahrzeugen gegeben. Nach Angaben der Polizei konnte eine 26-jährige Autofahrerin wegen eines Staus nicht rechtzeitig bremsen und löste die Kollision aus. Ein 42-jähriger Mann wurde dabei leicht verletzt. Drei der vier Fahrzeuge waren nicht mehr fahrbereit. Der Schaden beläuft sich auf rund 30.000 Euro. In dem Verfahren um Gehaltsrückzahlungen des früheren Museumsgeschäftsführers Peenemünde, Gericke, ist die Wiederklage des Historisch-Technischen Museums zurückgenommen worden. Der finanzielle Streit ist damit beigelegt. Der Fall ist Teil der Auseinandersetzung, die bereits im Jahr 2024 zur Trennung vom Museumschef geführt hatten.
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0: Das Wetter für uns in Mecklenburg-Vorpommern. Ja, Stefan Kreibohm in unserem NDR-Wetterstudio auf Hiddensee. Guten Abend.
6: Guten Abend.
0: Also das sommerliche Wetter war doch so schön jetzt am Wochenende. Warum bleibt das nicht so?
6: Weil wir noch keinen Sommer haben. Ganz einfach. Wir haben eben erst Anfang Mai. Und da kann es zwar schon mal so warm werden, aber wenn es jetzt so bliebe, wäre das schon sehr ungewöhnlich. Und viel zu warm für die Jahreszeit. Außerdem ist es ja viel zu trocken. Wir brauchen ja dringend Regen. Und darum ist jeder kühle Regentag wäre mal ein Segen für uns. Und der steht auch zumindest teilweise ins Haus. In Gestalt von Tief Anne kommt er dann zu uns rein. Aber es dauert ein bisschen, bis er kommt. Und er kommt auch nicht überall. Aber erst mal der Reihe nach. Mhm. Heute Abend passiert nichts mehr. Es ist ja recht freundlich, es ist trocken. Und heute Nacht erst mal der Himmel leicht bewölkt oder teilweise auch klar. Es bezieht sich dann später und in der zweiten Nachthälfte kommt mal so ein bisschen Regen im südwestlichen Mecklenburg an, der sich ein bisschen weiter rein nach Mecklenburg ausbreitet, aber nicht überall. Also der Südwesten bis knapp an die Seenplatte vielleicht mal ran. Die Temperatur sinkt dazu auf Werte von 10 bis 7 Grad ab.
0: So, und dann?
6: Ja, dann ist die gute Frage, bis wo der Regen sich ausbreiten
0: ja.
6: wird. Das ist nämlich das Schwierige, morgen zu sagen, weil es eben so ein Regengebiet ist, was von Süden, Südwesten sich so reinschiebt, dieser Tiefausläufer. Und die große Frage ist, wie weit kommt er denn nach Norden voran? Und momentan sieht es so aus, als ob es im Binnenland mit sehr großer Sicherheit regnen wird. Mhm. Aber je näher man der Küste kommt, vor allem der Küste von Mecklenburg, da wird es dann doch immer schwieriger mit dem Regen. Vermutlich fallen an den Mecklenburger Bucht mal vorübergehend ein paar Tropfen und im äußersten Norden könnte es sogar trocken bleiben. Also möglicherweise bekommt Hiddensee und der Norden Rügens überhaupt nichts ab. Kann auch passieren. Mhm. Am meisten fällt so von der südlichen Seenplatte rüber bis zum östlichen Vorpommern. Da könnte es mal teilweise 10 Liter pro Quadratmeter werden. Ist auch alles Schwerpunkt Vormittag. Nachmittag ist das Ganze nach. Man kann die Wolkendecke ein bisschen auflockern von der Küste her. Es ist kühl morgen mit maximal 11 bis 13 Grad bei schwachem Wind aus Nord-Nordost.
0: Danke, Stefan, ja. Und dir einen schönen Abend.
6: Danke gleichfalls. Tschüss.
0: Tschüss. 6:07 in der 1 Radio MV, der zuverlässigste Verkehrsservice für uns in Mecklenburg-Vorpommern.
7: Mit einer aktuellen Meldung. Vorsicht bitte auf der B192 Malchow Richtung Neubrandenburg in Höhe des Abzweigs nach Kleinplasten. Da befindet sich eine ungesicherte Unfallstelle. Haben wir ganz frisch reinbekommen, deshalb nenne ich es nochmal. Vorsicht bitte auf der B192 Malchow Richtung Neubrandenburg. Höhe Abzweig Kleinplasten. Da befindet sich eine ungesicherte Unfallstelle. Und in Rostock, da staut es sich Röversheger Chaussee stadteinwärts. Und zwar brauchen Sie da aktuell noch 10 Minuten länger. Und geblitzt wird natürlich auch reichlich mal wieder. Stehen aktuell auf der A14 in Richtung Karstadt, kurz vor dem Kreuz Schwerin. A24 Richtung Hamburg, hinter der Baustelle Wittstock-Dosse und dann nochmal in der Baustelle Wöbelin. B96 zwischen Rambin und Samtens am Parkplatz und auf der B96 ein Stückchen weiter zwischen Samtens und Bergen in Höhe der Wildtierbrücke beidseitig. B104 in Chemnitz Richtung Rosenow. Die 104 im Ortsausgang Schwerin in Richtung Rampe. 104 noch mal dabei in Mühlen geht's Richtung Sternberg, dann auf der B105 auch dreimal dabei in Altheide Richtung Rostock, im Rostocker Stadtverkehr vom Warnow-Tunnel Richtung Lüttenklein und in Schmachthagen aus Dassow kommend an der Bushaltestelle. Dann geht's weiter auf der B111 zwischen Bannemien und Wolgast ein Anhänger, ein Blitzer dann auf der B208 in Ganzow Richtung Roggendorf und auf der B208 zwischen Wismar und Metelsdorf, im Bodin Richtung Lützow. Zwischen Gilo und Demzin und zwischen Röbel und Sito, da stehen sie in Höhe Champamine.
0: Ganz schön was los. Ja. Aber Sie haben uns all diese Blitzer gemeldet. Dankeschön dafür. 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

0: Revolverheld und so wie jetzt in ihrem Lieblingsmix hier bei uns bei NDR1 Radio MV. Das ist ein Überbleibsel aus dem Kalten Krieg. Eine künstliche Insel mitten im Greifswalder Bodden. Ja, zu DDR-Zeiten, da ist sie gebaut worden für militärische Zwecke und danach, also nach dem Ende der DDR, war sie verlassen. Und jetzt soll die Insel unter den Hammer kommen, also sie soll versteigert werden. Unsere Reporterin Martina Radke aus dem Vorpommern-Studio in Greifswald hat sich da mal schlau gemacht. Martina, wo ist denn jetzt genau diese Insel?
1: Also das ist schon sehr skurril. Die künstliche Insel ist eine Art Lost Place, ein seit Jahren verlassener Platz mitten im Meer zwischen der Insel Rügen und der Insel Film.
0: So, und welche konkrete Aufgabe hatte diese künstliche Insel damals zu DDR-Zeiten?
1: Also dort hatte die NVA, also das DDR-Militär, eine Entmagnetisierungsstation. Errichtet worden war sie Mitte der 50er Jahre auf 600 Holzpfählen. Mhm. Darauf befindet sich auch ein Wohnhaus und ein Maschinenhaus. Ja, und zu DDR-Zeiten wurden hier Marineschiffe gegen die Kollision mit feindlichen Magnetminen gerüstet. Dazu war eine Kabelschleife im Meer verlegt, über die die Schiffe dann fuhren. Mhm. Und entmagnetisiert sollten diese Schiffe dann für Gegner schwerer zu orten sein.
0: Was ist alles? Es gibt, glaubt man ja gar nicht.
1: Ja, Wahnsinn, ne?
0: Ja, also irre. So, und wie ging es dann nach der DDR weiter?
1: Ja, nach dem Ende der DDR hatte diese Station natürlich ihren Zweck verloren und ging dann irgendwann an Privatinvestoren, die sie jetzt aber wieder loswerden wollen.
0: So, was kann man denn mit dieser künstlichen Insel machen? Könnte man sich denn auf der künstlichen Insel ein Ferienhäuschen bauen?
1: Ja, diese Frage habe ich Daniela Ticker von der Norddeutschen Grundstücksauktion AG gestellt.
2: Also grundsätzlich sind hier den Fantasien keine Grenzen gesetzt, sofern es technisch umsetzbar ist und auch finanziell umsetzbar ist. Inwieweit das Bauamt hier den Dingen zustimmt, Ferienhaus oder ähnliche Sachen, kann ich nicht sagen. Das haben wir nicht geprüft. Baurecht besteht nicht.
1: Das müsste also extra beantragt werden. Allerdings liegt diese Station im Biosphärenreservat und die Hürden für Baurecht werden mit Sicherheit sehr hoch.
0: Wie teuer soll denn diese Insel sein?
1: Also das Anfangsgebot beläuft sich auf 39.000 Euro. Ein Schnäppchenpreis, könnte man meinen. Die Norddeutsche Grundstücksauktionen AG geht von einem sehr großen Interesse aus. Aber der Zustand ist, sagen wir mal, sehr marode. Stahlteile sind verrostet, es gibt Setzungsrisse und Kormorane, sehr viele Kormorane rasten dort. Es gibt also extrem viel Vogelkot. Und die Station ist inzwischen auch durch Vandalismus zerstört worden.
0: Und wie, gebraucht diese künstliche Insel jetzt aussieht, ja, das müssen Sie sich mal anschauen bei uns im Netz unter ndr.de/mv oder in unserer ndr-mv-App. Übrigens, versteigert werden soll die Insel dann am 4. Juni in Hamburg. Danke für die Information, Martina Radke.

einfach legendär. Elvis Presley und Suspicious Minds in ihrem Lieblingsmix hier bei uns bei NDR1 Radio MV. Nach den 19 Uhr Nachrichten gibt es hier bei uns das Kulturjournal. Heute mit Frank Bräuner an diesem Montagabend. Ich bin Dörte Graner und wünsche Ihnen einen angenehmen Montagabend.

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1: Es ist 19 Uhr.
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1: Große Aufregung in Leipzig. Dort in der Innenstadt ist am späten Nachmittag ein Auto in eine Menschenmenge gefahren. Christian Schewe aus unserer Aktuellredaktion. Weiß man denn inzwischen schon genaueres?
3: Also es gibt tatsächlich immer noch unterschiedliche Meldungen, was die Opferzahl angeht. Einmal heißt es, es gebe eine tote Person. Ein anderes Mal wird dann von zwei Toten gesprochen. Fest steht aber wohl, so jedenfalls die Polizei, der mutmaßliche Fahrer ist festgenommen worden. Aus Leipzig, Tobias Zuttmann.
4: Das Auto mit Leipziger Kennzeichen hat eine eingeschlagene Windschutzscheibe und ich habe mit Augenzeugen sprechen können. Die haben mir berichtet, dass es mutmaßlich mit 70, 80 km/h, so haben es die Augenzeugen geschildert, diese Grimmaische Straße entlang gefahren ist. Der mutmaßliche Täter ist inzwischen im Polizeigewahrsam. Es gibt bisher unbestätigte Berichte, dass das ein Mann sein soll, dass er deutsch sein soll, aber das ist bislang noch unbestätigt. Klar ist, es besteht keine akute Gefahr mehr in der Leipziger Innenstadt.
3: In den Vereinigten Arabischen Emiraten ist Behördenangabe zufolge nach einem iranischen Drohnenangriff ein Großbrand ausgebrochen. Betroffen ist ein Industriegebiet in der Hafenstadt Fujairah. Der Zivilschutz sei dabei, die Lage unter Kontrolle zu bringen. Zuvor hatten sich die Spannungen deutlich verschärft. Irans Revolutionsgarden feuerten nach eigenen Angaben mehrere Raketen als Warnung in Richtung von US-Kriegsschiffen ab, die sich im Meer vor der Südküste befunden haben sollen. Dennoch melden die USA am ersten Tag ihrer sogenannten Befreiungsaktion in der Straße von Hormuz Erfolge. Nach Angaben des US-Kommandos in der Region sind zwei Kriegsschiffe durch die Straße von Hormuz in den Persischen Golf gefahren. Rund 3,5 Jahre ist es her, dass im Kelten-Römer-Museum in Manching in Bayern ein Goldschatz gestohlen wurde. Einer der Hauptbeschuldigten kommt aus Plate bei Schwerin. Sein Grundstück ist heute den ganzen Tag über durchsucht worden. Sophie Jung aus der Aktuellredaktion.
5: Neue Erkenntnisse haben zu der Durchsuchung des Grundstücks in Plate geführt. Um welche konkreten Hinweise es sich handelt, hat die Polizei bislang nicht mitgeteilt. Insgesamt 3 Kilogramm Gold sowie Bargeld aus vorherigen Einbrüchen sollen auf dem Grundstück professionell versteckt worden sein. Die Durchsuchungen sind sehr aufwendig. Das Grundstück wird mit Metalldetektoren abgesucht. Röntgen- und Radargeräte sind im Einsatz, um zum Beispiel doppelte Wände oder Hohlräume in dem Einfamilienhaus zu entdecken. Auch spezialisierte Goldspürhunde aus Ungarn unterstützen die Einsatzkräfte. Das Grundstück des Hauptbeschuldigten wird bereits zum zweiten Mal durchsucht. Schon 2023 waren Einsatzkräfte in Plate, da der Goldschatz dort vermutet wurde. Die heutige Suche wird laut Polizeisprecher Fabian Puchelt noch bis zur Dunkelheit fortgesetzt. Morgen wird es voraussichtlich den ganzen Tag weitergehen.
3: Sachsens Ministerpräsident Kretschmer von der CDU verärgert seine Parteifreunde in Mecklenburg-Vorpommern. Anlass ist ein Zeitungsinterview, in dem Kretschmer sich für die Wiederwahl von Ministerpräsidentin Schwesig von der SPD ausgesprochen hat. Aus der aktuellen Redaktion Stefan Ludmann.
6: Kretschmer sagte der Frankfurter Allgemeinen Sonntagszeitung mit Blick auf die Wahlen in Ostdeutschland, Schwesig sei eine erfolgreiche und besonders durchsetzungsstarke Ministerpräsidentin. Solche Persönlichkeiten sollten wiedergewählt werden, so Kretschmer, der auch Vizechef der Bundes-CDU ist. Den eigenen Spitzenmann in Mecklenburg-Vorpommern, CDU-Landeschef Peters, erwähnte Kretschmer nicht. Peters reagierte entsprechend verschnupft auf die Wahlwerbung. Wenn Kretschmer häufiger in Mecklenburg-Vorpommern unterwegs wäre, würde er ein anderes Urteil fällen. Das Land habe große Probleme, so Peters. Schwesig kümmere sich eher um die eigene Inszenierung. Kretschmers Aussagen habe man intern besprochen. Peters sagte, Kretschmer habe in Sachsen gut zu tun und werde sich darauf konzentrieren. Lob bekam der sächsische Ministerpräsident dagegen von der Landes-SPD.
3: Nach einem mutmaßlichen Hunter-Virus-Ausbruch verweigern die kapverdischen Behörden bislang die Evakuierung eines Kreuzfahrtschiffes. Laut Weltgesundheitsorganisation sind 3 Personen gestorben, eine davon aus Deutschland, 2 aus den Niederlanden. Nachgewiesen ist das Virus bei ihnen aber noch nicht.
1: Und jetzt das Wetter für uns in Mecklenburg-Vorpommern mit Jolien Wagner-Stein.
7: Ja, aktuell noch sehr angenehm, was die Temperaturen angeht. 16 Grad in Wilsen und Satow, 18 Grad sind es in Köchelsdorf. In der Nacht, da wird es dann ein bisschen kälter. Die Temperaturen gehen zurück auf 10 bis 7 Grad. Und wir fangen erstmal noch an, dass die Nacht sehr klar ist, maximal leicht bewölkt. Wir können ein paar Sterne gucken, den Mond sehen. Erst in der zweiten Nachthälfte, da zieht es sich dann von Südwesten her zu und es fängt an zu regnen. Und Und das merken wir dann auch im 3-Tage-Trend. Morgen starten wir nämlich mit Wolken in den Tag und vor allem in der ersten Tageshälfte regnet es. Zeit- und gebietsweise muss man sagen, denn es wird regional sehr große Unterschiede geben. Es gibt auch Orte, die bleiben einfach trocken. Die Temperatur erreicht morgen 12 bis 14 Grad. Der Mittwoch wird nochmal sehr wolkig und vor allem im Binnenland und an der Pommerschen Bucht wird es noch etwas regnen. Ab Donnerstag, da setzt dann wieder mehr Sonne ein und es bleibt trocken. Und auch die Höchstwerte, die klettern dann langsam wieder nach oben, erreichen Donnerstag bis zu 15 Grad und am Freitag bis zu 17 Grad. 19.05 Uhr NDR 1 Radio MV, der zuverlässigste Verkehrsservice für uns in Mecklenburg-Vorpommern. Und da sind die Straßen bei uns im Land aktuell frei. Fahren Sie bitte trotzdem vorsichtig und natürlich nicht zu schnell, denn es wird geblitzt auf der A14 Richtung Karstadt, kurz vor dem Kreuz Schwerin. A24 Richtung Hamburg, einmal hinter der Baustelle Wittstock-Dosse und dann auch in der Baustelle Wöbelin. B96 zwischen Rambin und Samtens am Parkplatz und dann nochmal zwischen Samtens und Bergen in Höhe der Wildtierbrücke und da dann auch beidseitig. BR104 in Chemnitz Richtung Rosenow, BR104 im Ortsausgang Schwerin Richtung Rampe, auf der 104 in Mühlengeetz Richtung Sternberg. Dann auf der B105 in Altheide Richtung Rostock, auf der BR105 Stadtverkehr Rostock vom Warnow-Tunnel in Richtung Lüttenklein. Nochmal die 105 in Schmachthagen aus Dassow kommend, da wird an der Bushaltestelle geblitzt. Außerdem auf der B111 zwischen Bannemien und Wolgast, B208 in Gansow Richtung Roggendorf und auf der B208 zwischen Wismar und Metelsdorf. In Bordin Richtung Lützow, zwischen Gielo und Demzin und zwischen Röbel und Sito steht auch noch einer und zwar höher Schampermühle.
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1: Das ist richtig und das sind unsere Themen. Zartes Pflänzchen. Garten der Hoffnung heißt ein neuer Dokumentarfilm, in dem gezeigt wird, wie Menschen in einer Schweriner Plattenbausiedlung über grüne Daumen zueinander finden. Friedhofsgeflüster, die Kunsthistorikerin Anja Kretschmer und ihre Liebeserklärung an mecklenburgische Friedhöfe. Ja und Deepfake. Eckart von Hirschhausen klärt in einer neuen spannenden Fernsehdoku Betrugsfälle im Internet auf. Das alles in der kommenden Stunde. Schönen guten Abend.
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0: Der Song zum Tag Manic Monday von den Bengals. 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Jetzt geht's um Garten. Das ist ja angesichts der frühlingshaften Temperaturen des Wetters auch durchaus naheliegend. Aber der Garten, um den es jetzt geht, ist kein gewöhnlicher. Er befindet sich mitten in einem Schweriner Plattenbaugebiet. Bewirtschaftet wird der von gemeinschaftlich von den Nachbarn, von vermeintlich ärmeren Familien, älteren Menschen, Immigranten und Flüchtlingen, die hier alle zusammenleben. Der Mecklenburger Dokumentarfilmer Dieter Schumann hat die Menschen in und um diesen Garten im Plattenbaugebiet Großer Dreesch begleitet. Sein Film Garten der Hoffnung erlebt morgen zur Eröffnung des Filmkunstfestes in Schwerin seine Uraufführung. Axel Seitz über diesen Film Garten der Hoffnung.
1: Wir haben hier eine zusammengewürfelte Truppe aus Leuten, die im Prinzip überhaupt nicht zusammenpassen, weder von ihrer Herkunft noch von ihrer Bildung noch, egal, kannst du nehmen, wie du willst, wir passen nicht zusammen.
2: Gerhard ist einer, der hier umgräbt, anpflanzt, mit seinen Nachbarn ins Gespräch kommt. Sie alle, ob Deutsche, Syrer, Ukrainer und Afghanen, wohnen rund um diesen Garten.
3: Da im Schatten der Kastanie, plötzlich waren wir 6 Leute. Es war unfassbar. Es war so still, so heiß. Hier war alles ausgestorben. Die Leute alle am Wasser oder keine Ahnung. Und wir saßen da gemütlich zusammen 2 Stunden. Und dann haben die Alten erzählt, haben die ausgepackt. Und so schön. Und die waren so offen und so empathisch. Und das hat die 3 Alten eben total motiviert, sich gegenseitig kennenzulernen. Das kannst du überhaupt nicht moderieren, das kannst du nicht planen, das kannst du gar nicht. Es ist einfach ein Geschenk, ein ganz großes Geschenk.
2: Dieses und andere Geschenke hat Dieter Schumann in seinem neuesten Dokumentarfilm festgehalten.
4: Ich war zunächst total verblüfft über diese einfache Idee, dass man über einen Gemeinschaftsgarten, Nachbarschaftsgarten, solche Probleme wie Einsamkeit, Altersarmut, Migration, also Integration zu bewältigen, dass das da funktionieren sollte. Und so neugierig, wie ich eben bin, das Film mache, habe ich gedacht, ach, das will ich mir gerne mal angucken.
2: Im Herbst 2024 begann der Mecklenburger damit, die Menschen rund um den Garten kennenzulernen.
4: Für mich war allerdings auch entscheidend, muss ich sagen, dass ich das Projekt überhaupt angefangen habe, dass mir da so viel Aufgeschlossenheit, Ehrlichkeit entgegengekommen ist. Das hat man heutzutage selten eigentlich. Es gibt mittlerweile so eine Skepsis gegenüber Medien. Also dieses Datenschutz oder was machen die mit meinen Bildern? Also es gibt ja mittlerweile da doch eine große Skepsis, muss man auch sagen. Vielleicht auch zu Recht. Und hier habe ich so eine Aufgeschlossenheit gefunden, so eine Natürlichkeit, wo ich dann gesagt habe, ist ja verrückt. Wieso sind die so positiv und so hoffnungsvoll?
5: Die ersten 2-3 Jahre, jetzt sind wir über 7 Jahre zusammen. Und die ersten 3 Jahre hat sich schon ganz schön gekämpft, ne, mich da aus dem Loch zu kriegen. Ne? Also das war.
6: Ich habe ihn anders gesehen, glaube ich, wie andere. Also die meisten haben ja nur ihn gesehen, dass er alkoholkrank ist, drogenabhängig, dass er nicht zu bändigen ist. Aber die haben natürlich nicht den Menschen eigentlich gesehen dahinter. Ne? Er war immer ein guter Mensch. Und er hat auch meine Kinder, die ich ja mitgenommen habe, in die Beziehung so genommen, wie sie waren.
2: Wiebke und Ronny wohnen hier genauso wie Abdul aus Afghanistan, Oma aus Syrien und Katharina, die Malerin aus der Ukraine.
7: Ja, aber ich immer denke, was kann ich machen für mein Land? Was kann ich helfen? Ich bin Künstlerin, vielleicht ich kann mit meiner Kunst etwas erzählen für andere Leute über meines Leben, über meine Erfahrung.
2: Mehr als ein Jahr lang haben Kameramann Michael Kokott und Regisseur Dieter Schumann die Menschen im Garten, aber auch in ihren Wohnungen besucht.
4: Grundsätzlich fand ich faszinierend, dass wir an so einem verdichteten Ort so viele Schicksale treffen und die aufeinandertreffen, so dass man wie so ein Mikrokosmos auch die Welt gespiegelt hat.
2: Innerhalb von 2 Stunden kommen Menschen zu Wort mit ihren persönlichen Schicksalen, Alltagserlebnissen und Fluchtgeschichten. Garten der Hoffnung von Dieter Schumann ist eine warmherzige Reise an den Rand von Schwerin, bei weitem aber nicht an den Rand der Gesellschaft. Und wie sagt Katharina aus der Ukraine in diesem Film, für mich ist dieser Garten eine kleine Rettung.
8: Da du wohl bist, komm wieder Nacht, komm wieder Nacht, sech wo du heißt, komm wieder Nacht, sech, wo du hin.
9: Das ist mein Lieblingsding.
2: Garten der Hoffnung ist nach der Uraufführung morgen noch am 8. und am 10. Mai im Rahmen des Filmkunstfestes in Schwerin zu sehen.

0: schlecht.
1: 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Was haben die eigenen Eltern, die Großeltern oder Urgroßeltern während der Nazizeit gemacht? Waren sie Mitglied der NSDAP? Sprechen über die Vergangenheit, vielleicht auch über die Verstrickungen der eigenen Vorfahren in die Verbrechen der Nazidiktatur, das fällt vielen nicht leicht. Auch nicht Gerlinde Lehmann. Die 85-Jährige hat noch nie öffentlich über ihren Vater Friedrich Hildebrandt gesprochen. Der war kein kleiner Mitläufer, sondern Mecklenburgs oberster NS-Funktionär. Im Gespräch mit Heiko Kräft brach sie nun ihr Schweigen.
2: An die Verhaftung ihres Vaters Friedrich Hildebrandt erinnert sich Gerlinde Lehmann dunkel. Britische Soldaten nehmen ihn am 12. Mai 1945, 10 Tage nach seiner Flucht aus Schwerin, in Holstein fest.
3: Bewaffnete Männer kamen ins Haus und dann haben sie meinen Vater angefasst und mitgenommen. Und diese Situation war für mich als Kind entsetzlich, denn ich bin wohl auf meinen Vater zu und da hat Mutter mich genommen und aus diesem Raum rausgebracht.
2: NSDAP-Gauleiter seit 1925, Reichsstatthalter seit 1933. Hildebrandt war Mecklenburgs höchster Nazi-Funktionär. Nach dem Krieg stellen ihn die Amerikaner vor ein Gericht, verurteilen ihn zum Tod. Sie werfen ihm einen Befehl zu Lynchmorden an amerikanischen Soldaten vor. Im November 1948 wird Hildebrandt im bayerischen Landsberg gehängt.
3: Da wurde das über BBC berichtet, wer hingerichtet wurde. Und unter anderem eben Friedrich Hildebrandt. Und den Namen, das war ja mein Vater, war furchtbar.
2: Nach dem Krieg spricht die Familie öffentlich nicht mehr über ihn.
3: Wir kriegten auch die Anweisungen von der Mutter, wenn wir einen Lebenslauf schreiben mussten, dass wir den Beruf Vaters immer als Landwirt angeben mussten.
2: Hildebrandt, der Landarbeitersohn aus der Nähe von Parchim, ist 20 Jahre Berufspolitiker und fanatischer Nationalsozialist. Obwohl der Vater von 6 Kindern selbst eine körperlich behinderte Tochter hat, werden unter seiner politischen Verantwortung tausende behinderte Kinder und Erwachsene in Mecklenburg getötet. 1941 brüstet er sich

0: falsch. Als Kind, glaube ich, verehrt man irgendwie seine Eltern oder hat eine Hochachtung. Weil ich denke, dass er immer nur das Beste wollte, meine ich. Ohne jetzt politisch zu denken.
1: Gerlinde Lehmanns Leben steht immer wieder im Schatten des Vaters. 1959 bewirbt sie sich für eine Schwesternausbildung in Lübeck.
0: Und da hat die Oberin zu mir gesagt, Sie können leider bei uns Ihre Ausbildung nicht machen. Ihr Vater war ja ein Mörder und Verbrecher.
1: Als Gerlinde Lehmann heiratet, zeigt sich Mutter Elise erleichtert.
0: Ja, sie ist so froh. Dann kriegt Gerlinde ja einen anderen Namen.
1: Die Rolle des Vaters und der Mutter, die ebenfalls seit 1925 NSDAP-Mitglied war, hinterfragt Gerlinde Lehmann lange Zeit nicht.
0: Weil die Antworten immer kurz waren, wenn wir gefragt haben. Dann hat man das lieber gelassen.
1: Ihren eigenen Töchtern erzählt sie relativ spät, wer der Großvater war.
0: Da habe ich meinen Kindern gesagt, ihr müsst, wenn ihr über die Geschichte sprecht, euer Großvater war Landwirt. Sprecht darüber und alles andere seid vorsichtig.
1: Doch damit ist es nun vorbei. Mit 85 Jahren stellt sich Gerlinde Lehmann dem familiären Erbe, auch öffentlich.
2: Mein Vater, der NS-Gauleiter Friedrich Hildebrandt, wer Mecklenburgs obersten Nazi-Funktionär näher kennenlernen will und wie seine Tochter mit dem familiären Erbe umgeht, dazu gibt es einen umfassenden Artikel und eine Zeitreise des Nordmagazins zu finden in der NDR-MV-App und auf ndr.de/mv.

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Die schwarze Witwe, das klingt eher nach einem Thriller. Hier in Mecklenburg-Vorpommern allerdings steckt die Kunsthistorikerin Anja Kretschmer dahinter. In einem Trauerkleid, eben als schwarze Witwe, führt sie über Friedhöfe. Rund 80 Leute waren jetzt am Wochenende im

0: Alcho bei einer solchen Führung dabei? Ihr Wissen über die Bestattungskultur der Vergangenheit hat sie in einem Buch zusammengetragen. Friedhofsgeflüster heißt es. Katrin Weigel hat mit Anja Kretschmer über ihr Buch gesprochen und sie zunächst gefragt, warum an einem Frühlingstag ein Besuch auf einem Friedhof etwas sehr Schönes sein kann.
1: Ich denke, dieses Thema ist jeden Tag, jede Stunde, jede Minute aktuell. Der Tod passiert immer. Und von daher sollte man sich auch jederzeit damit auseinandersetzen und das nicht auf eine bestimmte Jahreszeit oder einen bestimmten Monat verschieben. Und gerade jetzt im Frühling ist es natürlich auch so, dass die Friedhöfe mit ihr schönstes und farbenfrohes Kleid tragen und es deshalb auch eine wunderbare Wandelei auf einem historischen Friedhof ist.
2: Sie sind ja vom Background, vom Beruf her auch Kunsthistorikerin. Warum haben Sie sich für die Friedhöfe entschieden? Hätte ja auch eine andere Geschichte sein können. Sind Sie bestimmt auch schon öfter gefragt worden?
1: Also Friedhöfe, die gehören einfach zu mir. Ich liebe Friedhöfe. Ich finde das ganz, ganz wichtige Orte, die auch erhalten bleiben sollen. Ich habe mich deshalb auch wissenschaftlich diesem Ort zugewandt, weil er immer zum Schluss kommt. Das heißt, innerhalb der Gesellschaft, auch da werden Friedhöfe immer nur am Rand beleuchtet, wenn überhaupt. Und das wollte ich gerne ändern. Ich wollte ihn würdigen, ich wollte ihn wieder in den Fokus stellen. Es ist quasi auch eine kleine Liebeserklärung für den Friedhof.
2: Wer dem folgen möchte, kann jetzt das neu erschienene Buch sich besorgen im Hinsdorf Verlag. Ich durfte schon mal reingucken. Und da beschäftigen Sie sich, Frau Kretschmer, in diversen Kapiteln auch mit Themen, wie zum Beispiel, dass die Menschen früher Angst hatten vor dem Scheintod. Und in dem Zusammenhang entstand auch in Weimar damals das erste Leichenschauhaus.
1: Richtig.
2: Da nicken Sie.
1: Ja.
2: Was können Sie uns denn sonst noch dazu sagen?
1: Da könnte ich Ihnen ganz viel darüber sagen. Diese Angst vor dem lebendig begraben werden ist wirklich zu einer Art Hysterie geworden und im späten 18. Jahrhundert angewachsen, weil auch sich die wildesten Geschichten erzählt wurden von Verstorbenen in ihren Gräbern, die aber dann, als man sie dort fand oder exhumiert hatte, Zeichen des Lebens angeblich gezeigt hatten. Und man kam eben auch zu der Überzeugung, dass der Tod eben nicht sicher ist. Also so jedenfalls, wie er bis dato festgestellt wurde. Denn die Überprüfung und die Bestätigung, dass jemand wirklich verstorben ist, hat früher nicht der Arzt übernommen, sondern die ortsansässige Leichenkleiderin. Das war eben eine ganz normale Frau, die war nicht studiert, die hatte keine medizinischen Kenntnisse, sondern die behalf sich mit einfachen Mitteln, wie zum Beispiel einen Spiegel vor den Mund halten, um zu schauen, beschlägt er, ist noch Atmung vorhanden. Okay. Und wenn dort nichts passiert ist, war der Tod für sie ganz klar. Ja, und von daher wurde jetzt sich überlegt, wie können wir den Tod sicherer feststellen und wie können wir auch gewährleisten, dass vermeintliche Scheintote aus ihren Gräbern gerettet werden können, ohne dass sie dort qualvoll ersticken müssen, weil wir sie ja nicht mehr hören über der Erde.
2: Also die Vorstellung ist schon wirklich beängstigend.
1: Gruselig,
2: ja. Das geht mir wirklich durch Mark und Bein, wenn ich ihn so höre.
1: Und deswegen ist ja gut, dass wir Feuerbestattung haben.
2: Ja, wenn man das so sieht, haben Sie recht. Aber so entstand die Idee dann der Leichenschauhäuser damals.
1: Und genau. Und das war sozusagen die Quintessenz, dass man übereinkam. Die sichersten Anzeichen für den eingetretenen Tod sind so die Verwesungsmerkmale, die der Körper im Laufe einer Zeit zeigt. Und deswegen wurden Leichenhallen allerorts errichtet, wo die Leichen unter Beobachtung aufgebahrt waren, wo ein Leichenwärter, wie in Wismar zum Beispiel, ein Leichenwärter dort zusammen mit den Leichen wohnte und immer wieder nachschaute und hörte, ist denn dort jemand wieder erwacht?
0: Ja, interessant und mehr Friedhofsgeflüster gibt's gleich hier im Kulturjournal, gleich nach Ace of Base.

0: 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Mein Buch ist wie eine Liebeserklärung an die Friedhöfe, das sagt Anja Kretschmer. Die Kunsthistorikerin führt regelmäßig über die Friedhöfe, unter anderem in Stralsund, Wismar, Rostock, Parchim oder Bützow. Ja, und den Besuchern, denen gefällt das.
1: Die Erkenntnis, dass je mehr man sich mit dem Tod beschäftigt, dass er dann einfach auch da seinen Schrecken verliert.
2: Viele Informationen, es war lustig, es war spannend, es war ein bisschen gruselig, es war toll.
0: Nun hat Anja Kretschmer im Hinsdorf Verlag ein Buch veröffentlicht, das heißt Friedhofsgeflüster. Auf dem Cover ist Frau Kretschmer selbst als schwarze Witwe zu sehen. Eine Kunstfigur aus der Zeit um 1900 ist das. Daraufhin wollte Katrin Weigel aus unserer Kulturredaktion mehr wissen.
3: Sie stehen ja in Ihrem Arbeitsoutfit vor uns. Das Kleid der schwarzen Witwe. Warum haben Sie sich denn dazu entschlossen, so die Friedhofsführungen zu organisieren?
4: Ja, ich habe mich dazu entschlossen, eine schwarze Witwe darzustellen, weil eine Trauernde wirklich alle Stationen durchläuft, sozusagen von der Vorbereitung auf den Tod über das Sterben bis hin eben zum Eintritt des Todesfalls, der ja früher noch in der Häuslichkeit stattfand. Dann natürlich, wie eine Beerdigung zu organisieren ist, was in dieser letzten Zeit alles noch zu erledigen war, wer hinzukam, bis hin dann zur Trauerzeit, wie sozusagen die Kultur des Trauerns in den vergangenen Jahrhunderten ausgesehen hat.
3: Sie machen das mit den Führungen schon seit etlichen Jahren über die Friedhöfe bei uns in Mecklenburg-Vorpommern. Welche Geschichte, welcher Fakt kommt denn bei den Gruppen besonders an?
4: Ja, also dazu muss ich sagen, in den Jahren, also seit 10 Jahren Schwarze Witwe, sind auch immer mehr Programme entstanden. Also mittlerweile gibt es 4 verschiedene inhaltliche Zeitreisen und da gibt es immer wieder in diesen 4 verschiedenen Teilen gibt es eben Geschichten, die besonders gut ankommen. Ob es die Totenfotografie ist, weil man sich das heute auch gar nicht mehr so vorstellen kann, oder ob es diese Vorbereitung auf den Tod ist, die quasi dann auch mit Eintritt in den Ehestand begann. Ja, wenn dann ein Sterbepaket zur Aussteuer gehörte, sind das ja für uns heute unvorstellbare Aussichten.
3: Und was hat das Sterbepaket dann beinhaltet?
4: Das Totenhemd. Jeder sollte zu Lebzeiten schon sein eigenes letztes Hemd zu Hause liegen hatten. Und in diesem Sterbepaket war das Totenhemd und auch das Totenlaken für den Sarg enthalten.
3: Und das war zu welcher Zeit? Über welches Jahrhundert sprechen wir da?
4: Das ging über Jahrhunderte hinweg. Also das ging bis ins 19. Jahrhundert. Gehörte das dazu.
3: Es ist auch schon schön, dass sich manche Sachen verändert haben, ne? Also wenn man sich das so heute vorstellt, da haben
4: ja
3: Sie recht. Das
4: ist ein, ja, auf der anderen Seite eine gute Vorbereitung ist auch hilfreich heutzutage noch für die Familie, gerade wo wir ja auch so eine Vielfalt an Bestattungsmöglichkeiten haben, ist es schon gut zu wissen, was derjenige eigentlich wollte, ja, wohin sozusagen die letzte Reise gehen soll.
3: Das Buch, das Sie jetzt geschrieben haben, wen hatten Sie denn da im Auge als zukünftige Leserinnen und Leser?
4: Alle. Weil es wirklich ja unser Thema, es ist unser aller Thema. Der Tod geht uns alle an, von dem können wir uns nicht freikaufen, wir können nicht wegrennen, wir können ihn natürlich versuchen auszuklammern, aber trotzdem ereilt er uns. Also von daher ist es wirklich ein Buch für uns alle.
3: Das war so ein schönes Schlusswort, liebe Frau Kretschmer. Dann ganz herzlichen Dank für Ihren Besuch bei uns im Studio, für Ihr Buch Viele Leser und auch für Ihre Führungen künftig einen großen Kreis an Interessierten.
4: Vielen Dank.
0: Tja, und dieses Buch für uns alle, Friedhofsgeflüster von Anja Kretschmer, ist im Hinsdorf Verlag erschienen, hat 175 Seiten und kostet 22 €.

0: 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Deepfakes, organisierter Online-Betrug und eine kaum kontrollierbare Macht über unsere Daten. Die neue ARD-WDR-Dokumentation Hirschhausen und die Deepfake-Mafia legt ein kriminelles System offen, das gezielt mit der Gesundheit und dem Vertrauen von Menschen spielt. In einer investigativen Recherche verfolgt Eckart von Hirschhausen den Spuren einer global agierenden Betrugsindustrie von Deutschland bis nach Brasilien und legt die Strukturen internationaler Datenhändler offen.
1: Hier ist der Eckart von Hirschhausen, also der in echt.
2: Das ist manchmal gar nicht so einfach zu unterscheiden zwischen dem echten Hirschhausen und seiner Deepfake-Version. So jedenfalls erging es der 80-jährigen Victoria. Die Berlinerin fiel auf ein Deepfake herein, kaufte nutzloses Zeugs, angeblich von Hirschhausen empfohlen.
3: Das ist eine bodenlose Frechheit, ein Nahrungsergänzungsmittel einfach zu empfehlen. Das Gefühl, eine Ohnmacht war das. Teilweise ist mir wirklich sehr, sehr schlecht gegangen. Sehr schlecht.
2: Auch andere Betroffene berichten Ähnliches.
4: Ich habe eine Anzeige gefunden von Herrn Hirschhausen. Und er machte für ein Präparat Reklame, was Schmerzen nehmen soll. Dann habe ich gedacht, wenn er es macht, dann bestellst du das mal.
5: Ich habe von meinen Schmerzen her überhaupt nichts gemerkt, dass die Salbe irgendwie was bewirkt. Nachdem ich ja tatsächlich 219 Euro bezahlt habe.
4: Ich glaube, ich hätte das nicht bestellt, wenn das irgendjemand gewesen wäre.
2: Und genau das ist die Masche der Deepfake-Mafia. Eckart von Hirschhausen erklärt, wie es funktioniert.
6: Original und Fälschungen sind immer schwerer zu unterscheiden. Wie arbeitet die Deepfake-Mafia? Sie nehmen sich einen echten Ausschnitt hier aus Hirschhausen und die Abnehmspritze.
1: Und ständig berauschen und uns gewöhnen.
6: Und dann nehmen die Betrüger diesen echten Fernsehausschnitt und versehen ihn mit einer künstlichen Stimme.
7: Und das Beste daran, alle Frauen, die mit diesem Kaffeetrick abgenommen haben, haben
6: das habe ich natürlich nie gesagt. Über 2000 solcher Fakes gibt es aktuell von mir im Netz.
2: Mitunter täuschend echt, vor allem aber gefährlich.
4: Wie kann man eigentlich Menschen absichtlich schaden? Und das tun die ja damit. Weil es gibt bestimmt Leute, die das dann auch angewandt haben. Und die haben mit dieser Anzeige haben die sozusagen Nerv getroffen. Und den treffen sie bei vielen Menschen offensichtlich, weil fast jeder was hat.
2: In dieser Doku geht es weitgehend um kriminelle Methoden zum Leidwesen von kranken Menschen. Hirschhausen spricht mit Experten und einem Whistleblower. Er verortet die Verantwortung klar und deutlich bei den Tech-Konzernen wie Meta und bemüht sich vor allem um Aufklärung. Was also tun?
6: Es heißt doch immer, fragen Sie Ihren Arzt oder Apotheker. Ja, unbedingt in Zeiten der digitalen Deepfakes. Fragen Sie jemanden, dem Sie vertrauen, dem man in die Augen schauen kann, der auch Sie kennt.
0: Norbert Kunze über die spannende ARD-Doku Hirschhausen und die Deepfake-Mafia. Heute Abend um 20.15 Uhr im Ersten oder jederzeit streambar in der ARD-Mediathek.

0: 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Die schönsten Erinnerungen an den Opernstar Luciano Pavarotti befinden sich an einem besonderen Ort. Einige Kilometer außerhalb von Modena steht ein Wohnhaus, das Pavarotti für sich selbst hat bauen lassen und in dem er die letzten Jahre seines Lebens verbrachte. Es ist ein Ort, an dem man das Gefühl bekommt, gemeinsam mit dem weltberühmten Tenor durch die Jahrzehnte zu reisen.
1: Nichts als Vogelzwitschern und ganz entfernt das Rauschen der Autobahnen. Das Pavarotti-Museum liegt nicht zentral in der Innenstadt von Modena, wie man es erwarten würde, sondern knapp 10 Kilometer außerhalb. Dort, wo der weltbekannte Tenor Ende der 80er Jahre ein Stück Land kaufte, wie Stefania Verzoni erzählt, die für das Museum zuständig ist. Weil er eine große Leidenschaft für Pferde hatte. Tatsächlich haben an diesem Ort 10 Ausgaben eines wichtigen Springreitturniers stattgefunden, das Pavarotti International Horse Show hieß. Diese Turniere fanden in den 90er Jahren statt. Im Museum hängen davon Erinnerungen. Fotos von Luciano Pavarotti auf dem Pferd, Pavarotti neben dem Pferd. Doch von vorn. Das Museum war eigentlich Pavarottis Wohnhaus. Er ließ es Anfang der 2000er Jahre bauen, ganz nach seinen Vorstellungen, wie Stefania Verzoni erzählt. Und auch wenn er leider nicht lange hier gelebt hat, erzählt es sehr viel von ihm, weil er alles selbst ausgesucht und gestaltet hat. Es ist das Haus, in dem er leben wollte. Der Rundgang zielt darauf ab, den Menschen Pavarotti zu zeigen, nicht den großen Opernsänger. Das Haus ist groß, aber nicht pompös. Auf dem Boden unbehandeltes Parkett. Die Wände sind knallgelb gestrichen. An der Decke dicke Holzbalken, schlichte weiße Vorhänge vor den Fenstern. An den Wänden hängen Fotos der Familie. In der Mitte des Wohnzimmers steht ein großer Flügel. Es war ein Flügel, der ihm am Herzen lag. Er wurde ihm von der Schallplattengesellschaft Decca geschenkt, mit der er zusammenarbeitete. Der Flügel war mit ihm in New York, als er dort gelebt hatte. Und als er hierher kam, wollte er ihn mitbringen. Und in seinen letzten Lebensjahren, als es ihm nicht mehr so gut ging, lud er junge Sänger ein und gab ihnen hier an diesem Flügel Unterrichtsstunden. Die Förderung junger Nachwuchstalente habe Luciano Pavarotti immer am Herzen gelegen, erzählt Stefania, die den Opernstar selbst kannte und für die jede Museumsführung auch mit persönlichen Erinnerungen an ihn verknüpft ist. Für ihn war das Glas immer halb voll. Man sieht es auf allen Fotos. Er lächelt mit den Augen, auch hier auf dem Foto vor uns. Er ist immer eine sehr positive Person gewesen. Man sieht es an den Farben, wie an diesen Hemden hier, die er privat trug. Sie waren immer farbenfroh. Nicht nur bunte Hawaii-Hemden sind in Pavarottis Wohnhaus zu sehen, sondern in den oberen Etagen auch die Kostüme, die er auf seinen Aufführungen trug und an denen er besonders hing. Eigentlich sollten diese Kostüme in den Theatern hängen, aber er hat sich so in sie verliebt, dass er sie haben wollte. Der Liebestrank von Gaetano Donizetti, der Maskenball von Giuseppe Verdi, La Bohème von Giacomo Puccini. Sagen wir mal so, dass unter allen Rollen, die er spielte, das waren 27, dass er La Bohème am meisten liebte, denn das war seine erste Rolle. Es gibt viel zu sehen und zu erleben im Museum. Filme mit den Höhepunkten aus Pavarottis Leben, riesige Fotogalerien, die ihn mit berühmten Persönlichkeiten der ganzen Welt zeigen, mit Nelson Mandela, Papst Johannes Paul II., mit den Spice Girls, mit Modeschöpfer Giorgio Armani. Und auch die privatesten und dunkelsten Momente werden nicht verschwiegen.
2: Eccoci, questa è la sua camera, è la loro camera.
1: Das hier ist sein Schlafzimmer, ihr Schlafzimmer. Das Schlafzimmer, in dem er gestorben ist. Denn als er herausfand, dass er diesen Tumor hatte, der unheilbar war, hat er beschlossen, hier zu bleiben. Im September 2007 starb Pavarotti. 3 Jahre lang hatte er da in seinem Haus gelebt, gemalt, Zeit mit seiner Familie verbracht, Freunde eingeladen, gefeiert.
0: Also, der Tipp von Anna Giordano für ihre nächste Italienreise, das Pavarotti-Museum bei Modena.

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1: Das war das Kulturjournal. Am Montag zum Schluss aber auch noch dies. Die Regionalbibliothek Neubrandenburg zeigt bis zum 12. Juni die Ausstellung Geschichte des Comics in der DDR. Präsentiert wird die umfangreiche Sammlung des Neubrandenburger Comic-Enthusiasten Thomas Möller, der sich seit Jahrzehnten mit der Comicgeschichte der DDR beschäftigt. Seine Sammlung umfasst mehr als 15.000 Hefte, Zeichnungen und Figuren. Ja, Figuren wie die Digedax, Abrafaxe, Fix oder Fax oder Atomino prägten Generationen von Leserinnen und Lesern und sind bis heute Teil der Kulturgeschichte. Und die Ausstellung, das ist die gute Nachricht, ist erst der Beginn. Derzeit werde die Einrichtung eines Comic-Museums in Neubrandenburg vorbereitet. So die Stadt. Na, viel Erfolg dafür. Um 20 Uhr geht's hier weiter mit dem Tag kompakt auf NDR1 Radio MV. Das Team des Kulturjournals wünscht Ihnen einen guten Abend. Die Redaktion hatte Axel Seitz, am Mikro war Frank Breuner. Ja, der sagt Tschüss.

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1: Mit Christian Schäbel, guten Abend. Tragödie in Leipzig. Wohl 2 Tote nach Autofahrt in Innenstadt. Unklarheit in Nahost. Unter US-Flagge fahrende Handelsschiffe passieren Straße von Hormuz. Und erfolglos in Plate. Polizei sucht vergeblich nach gestohlenem Goldschatz aus Bayern. In der Leipziger Innenstadt ist am späten Nachmittag in ein Auto in eine Menschenmenge gerast. Es gab dabei Tote und Verletzte. Die Staatsanwaltschaft geht von einer Amoktat aus. Der Tatverdächtige, ein 33-jähriger Deutscher, ist mittlerweile in Polizeigewahrsam. Aus Leipzig, Roland Kühnke.
2: Was wir bisher wissen, am späten Nachmittag ist ein Notruf bei der Feuerwehrzentrale eingegangen, dass es wohl eine Autofahrt über die Grimmersche Straße gegeben hat. Es wurde natürlich sofort Großalarm ausgelöst und nach bisherigen Informationen ist tatsächlich ein Fahrer mit seinem PKW vom Augustusplatz aus über die Grimmersche Straße in Richtung Marktplatz gefahren. Erst da konnte das Auto dann gestoppt werden. Unterwegs sind viele Personen erfasst worden, verletzt worden. Wie viele genau, weiß man zur Stunde noch nicht. 2 Personen sind verstorben, mindestens zwei schwer verletzt. Die wurden natürlich sofort ins Uniklinikum transportiert.
1: In der Straße von Hormuz ist es zu Gefechten zwischen den USA und dem Iran gekommen. US-Helikopter haben laut dem Regionalkommando des US-Militärs 6 iranische Boote versenkt. Diese sollen zuvor zivile Schiffe angegriffen haben. Unterdessen griff der Iran zum ersten Mal seit Beginn der Waffenruhe Anfang April wieder die Vereinigten Arabischen Emirate an. Aus Kairo, Anna Osius.
3: Im Industriegebiet der Hafenstadt Fujairah brach nach einem Drohnenangriff ein Großbrand aus. Außerdem mussten die Vereinigten Arabischen Emirate nach Angaben der Armee 3 iranische Raketen abfangen. Eine weitere Rakete sei im Meer niedergegangen. Nutzer in sozialen Medien hatten über den Start einer Rakete nahe der iranischen Metropole Isfahan berichtet. Zuvor hatten iranische Revolutionsgarden nach eigenen Angaben mehrere Raketen als Warnung in Richtung von US-Kriegsschiffen abgefeuert. US-Präsident Trump hatte angekündigt, die Straße von Hormuz wieder für die internationale Schifffahrt freimachen zu wollen. Die Zwischenfälle in den Emiraten stellen nun die bislang gefährlichste Eskalation seit Beginn der Waffenruhe Anfang April dar.
1: Rund 3,5 Jahre ist es her, dass im Keltenrömermuseum in Manching in Bayern ein Goldschatz gestohlen wurde. Einer der Hauptbeschuldigten kommt aus Plate in der Nähe von Schwerin. Sein Grundstück ist heute den ganzen Tag über durchsucht worden. Sophie Jung aus der Aktuell-Redaktion.
4: Neue Erkenntnisse haben zu der Durchsuchung des Grundstücks in Plate geführt. Um welche konkreten Hinweise es sich handelt, hat die Polizei bislang nicht mitgeteilt. Insgesamt 3 Kilogramm Gold sowie Bargeld aus vorherigen Einbrüchen sollen auf dem Grundstück professionell versteckt worden sein. Die Durchsuchungen sind sehr aufwendig. Das Grundstück wird mit Metalldetektoren abgesucht, Röntgen- und Radargeräte sind im Einsatz. Das Grundstück des Hauptbeschuldigten wird bereits zum zweiten Mal durchsucht, schon 2023. Waren Einsatzkräfte in Plate. Die heutige Suche wird laut Polizeisprecher Fabian Puchelt noch bis zur Dunkelheit fortgesetzt. Morgen wird es voraussichtlich den ganzen Tag weitergehen.
1: Nach der Freilassung des zuvor mehrfach in der Ostsee gestrandeten Buckelwals in der offenen Nordsee ist einer der beteiligten Walschlepper heute in Cuxhaven eingetroffen. Eine an Bord gewesene Tierärztin der privaten Rettungsinitiative erhob nach ihrer Ankunft in der Nacht schwere Vorwürfe gegen Teile der Schlepperbesatzung und sprach von mangelnder Transparenz sowie tierschutzwidrigem Vorgehen. Wo sich der Wal derzeit aufhält, ist zurzeit unklar. Der am Wal befestigte Sender schicke keine Ortsdaten, aber Vitalzeichen des Tieres, hieß es zuletzt von der privaten Rettungsinitiative. Veterinäre bezweifeln diese Aussage. Sachsens Ministerpräsident Kretschmer von der CDU verärgert seine Parteifreunde in Mecklenburg-Vorpommern. Anders ist ein Zeitungsinterview, in dem Kretschmer sich für die Wiederwahl von Ministerpräsidentin Schwesig von der SPD ausgesprochen hat. Aus der Aktuellredaktion dazu Stefan Luthmann.
5: Kretschmer sagte der Frankfurter Allgemeinen Sonntagszeitung mit Blick auf die Wahlen in Ostdeutschland, Schwesig sei eine erfolgreiche und besonders durchsetzungsstarke Ministerpräsidentin. Solche Persönlichkeiten sollten wiedergewählt werden, so Kretschmer, der auch Vizechef der Bundes-CDU ist. Den eigenen Spitzenmann in Mecklenburg-Vorpommern, CDU-Landeschef Peters, erwähnte Kretschmer nicht. Peters reagierte entsprechend verschnupft auf die Wahlwerbung. Wenn Kretschmer häufiger in Mecklenburg-Vorpommern unterwegs wäre, würde er ein anderes Urteil fällen. Das Land habe große Probleme, so Peters. Schwesig kümmere sich eher um die eigene Inszenierung. Kretschmers Aussagen habe man intern besprochen. Peters sagte, Kretschmer habe in Sachsen gut zu tun und werde sich darauf konzentrieren. Lob bekam der sächsische Ministerpräsident dagegen von der Landes-SPD.
1: Das lange Wochenende über den 1. Mai hat wieder viele Urlauber zu uns nach Mecklenburg-Vorpommern gelockt. Im Vergleich zu den eher kühlen und teils verregneten Osterfeiertagen waren die sonnigen Tage durchaus positiv für die Tourismusbetriebe im Land, so DEHOGA-Präsident Schwarz.
6: Die Kollegen berichten natürlich aus den verschiedenen Regionen im Land Mecklenburg-Vorpommern Verschiedenes. Also wir haben von guten Auslastungen auf der Insel Usedom, sagen wir mal ganz guten Zahlen auf Rügen, aber im Binnenland auch durchaus verhaltene Aussagen zur Auslastung und auch zu dem Konsumverhalten der Gäste. Wir haben auf jeden Fall mehr Gäste durch das gute Wetter nach Mecklenburg-Vorpommern bekommen, aber die Umsätze, die sie teilweise ins Land bringen, die sind noch ausbaufähig.
1: Zahlen zur Auslastung der Unterkünfte liegen nicht vor, so DEHOGA-Präsident Schwarz weiter. Auch eine Prognose für den bevorstehenden Sommer sei schwierig. Man blicke aber vorsichtig optimistisch auf die kommende Hauptsaison. Nach einem mutmaßlichen Hunter-Virus-Ausbruch verweigern die kapverdischen Behörden bislang die Evakuierung eines Kreuzfahrtschiffes. Laut Weltgesundheitsorganisation sind 3 Personen gestorben. Eine davon kommt aus Deutschland, 2 aus den Niederlanden. Nachgewiesen ist das Virus bei ihnen allerdings noch nicht. Immer mehr Unternehmerinnen und Unternehmer wollen in Mecklenburg-Vorpommern eine Firma übernehmen. Die Nachfolgezentrale des Landes verzeichnet rund 600 Unternehmen, für die eine Nachfolge gesucht wird. Die Nachfrage ist inzwischen fast 3-mal so groß. Sebastian Welzel aus der Aktuellredaktion.
7: Besonders für den Dienstleistungsbereich gibt es viel Interesse. Mehr als 800 potenzielle Nachfolger sind in der Branche auf der Suche nach einem Unternehmen, das sie übernehmen können. Aber auch beim Handwerk und in der Gastronomie kommen auf jedes Unternehmen im Portal 3 Interessierte. Angela Bösche, Leiterin der Nachfolgezentrale Mecklenburg-Vorpommern, sieht den positiven Trend, dass das Portal immer bekannter wird und dadurch mehr Nachfolgen vermittelt werden können. Trotzdem sei die Aufgabe im Land weiterhin enorm. Mehr als 40.000 Unternehmen werden ihren Angaben zufolge von Eigentümern geführt, die älter als 55 Jahre sind. Viele kümmern sich erst spät um das Thema Nachfolge.
1: Die Kriminalpolizeiinspektion Rostock ermittelt wegen eines besonders schweren Falls des Diebstahls, nachdem bislang unbekannte Täter in der Nacht von Freitag auf Samstag große Mengen Kupferkabel aus einem Solarpark in Primerburg bei Güstrow gestohlen haben. Um auf das umzäunte Gelände zu gelangen, durchtrennten die Täter zunächst den Metallzaun und verschafften sich so Zutritt zum Solarpark. Der Diebstahl wurde am Samstagmorgen entdeckt, nachdem die Betreiber bei Tagesanbruch einen Leistungsabfall festgestellt hatten. Der entstandene Sachschaden wird auf mindestens 160.000 Euro geschätzt. Der gebürtige Teterower Gerd Kiesche ist eine der größten Fußballlegenden der DDR und des FC Hansa Rostock. Und trotzdem wird er kein Ehrenbürger der Stadt Teterow. Warum nicht, das weiß Christian Jäger aus dem Ostseestudio Rostock.
8: Die Fraktionen von UTF, die Teterower und der AfD hatten den Antrag gestellt und dabei auf Kiesches sportliche Erfolge verwiesen, unter anderem auf den Olympiasieg 1976. Sportlich spreche ihm auch keiner etwas ab, ist in Gesprächen mit Stadtvertretern zu erfahren. Allerdings ist die Frage aufgekommen, was er denn für die Stadt geleistet habe. Aufgrund einiger persönlicher Vorfälle sei auch seine menschliche Eignung für diese höchste Würde der Stadt in Frage gestellt worden. Deswegen wurde der Antrag mehrheitlich abgelehnt. Kiesche selbst sagt, er habe sich darum gar nicht beworben und dass auf seinem Rücken politische Spielchen ausgetragen würden.
1: Und dann schauen wir auf das Wetter für uns in Mecklenburg-Vorpommern. In der kommenden Nacht ist es zunächst noch klar oder maximal leicht bewölkt. Erst in der zweiten Nachthälfte zieht es sich dann von Südwesten Westen her zu und es fängt an zu regnen. Die Temperaturen dazu gehen zurück auf 10 bis 7 Grad. Morgen starten wir dann auch mit Wolken in den Tag und vor allem in der ersten Hälfte regnet es zeit- und gebietsweise. Dabei wird es aber regional sehr große Unterschiede geben. Die Temperaturen erreichen 12 bis 14 Grad. Die weiteren Aussichten: Der Mittwoch wird nochmal sehr wolkig und vor allem im Binnenland und an der Pommerschen Bucht wird es auch noch etwas regnen. Am Donnerstag dann besser, dann setzt sich wieder mehr die Sonne durch und es bleibt trocken. Und auch die Höchstwerte klettern wieder nach oben und erreichen am Donnerstag bis zu 15 Grad und zum Wochenende dann am Freitag immerhin schon bis zu 17 Grad. In der 1 HTMV, der zuverlässigste Verkehrsservice für uns in Mecklenburg-Vorpommern. Wir haben keine Störungsmeldungen. Bitte fahren Sie vorsichtig, Ihnen eine gute Fahrt.
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Musik aus unserem Land mit Öxl aus Wismar. Das ist sein Song Kleiner Prinz.

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1: Um 21 Uhr mit Juliette Groß. In der Leipziger Innenstadt ist ein Auto in eine Menschenmenge gefahren. Laut Polizei gibt es mindestens 2 Todesopfer und mehrere Verletzte. Bei dem Fahrer handelt es sich um einen 33-jährigen Mann mit deutscher Staatsangehörigkeit. Er wurde festgenommen. Oberstaatsanwältin Claudia Laube zum Stand der Ermittlungen.
2: Wir haben eine hohe Vielzahl von Verletzten und deswegen hat die Staatsanwaltschaft Leipzig ein Verfahren eingeleitet wegen versuchten Mordes in mindestens 2 Fällen und Mordes in 2 vollendeten Fällen, neben weiterer Delikte. Wir gehen von einer Amoktat aus. Es gibt keine Anhaltspunkte für irgendeine andere Lesart. Es gibt keinerlei Anhaltspunkte für einen weiteren Tatbeteiligten.
1: Die Leipziger Oberstaatsanwältin Claudia Laube. In der Straße von Hormus ist es zu Gefechten zwischen den USA und dem Iran gekommen. Nach US-Angaben wurden 6 iranische Boote versenkt, nachdem diese in der Meerenge zivile Schiffe angegriffen hätten. Auch die Vereinigten Arabischen Emirate melden Attacken aus dem Iran. Aus Kairo, Anna Osius.
3: Im Industriegebiet der Hafenstadt Fujairah brach nach einem Drohnenangriff ein Großbrand aus. Der Zivilschutz sei dabei, die Lage unter Kontrolle zu bringen, hieß es. Außerdem mussten die Vereinigten Arabischen Emirate nach Angaben der Armee 3 iranische Raketen abfangen. Eine weitere Rakete sei im Meer niedergegangen. Die Zwischenfälle in den Emiraten stellen nun die bislang gefährlichste Eskalation seit Beginn der Waffenruhe Anfang April dar. Eine Reisewarnung des Auswärtigen Amtes für Reisen in die Emirate war just vor wenigen Tagen aufgehoben worden.
1: Russland setzt am 8. und 9. Mai seine Angriffe auf die Ukraine aus. Laut dem Verteidigungsministerium hat Präsident Putin die 2-tägige Waffenruhe angeordnet. Am 9. Mai feiert Russland den Sieg über Nazi-Deutschland. Die traditionelle Militärparade in Moskau wird ohne Waffenschau ablaufen. Grund ist wohl die steigende Zahl ukrainischer Drohnenattacken auf russisches Gebiet. Grüne, SPD und Linke ziehen sich in einer koordinierten Aktion vom Internetdienst X zurück. Die Plattform sei in den letzten Jahren im Chaos versunken, hieß es in einer Mitteilung. Politische Debatten lebten vom Austausch der Menschen, erreiche und informiere. X hingegen fördere zunehmend Desinformation. Der Schritt betrifft den Angaben zufolge sowohl die offiziellen Accounts von SPD, Grünen und Linken als auch die von Spitzenpolitikern der 3 Parteien. Tech-Milliardär Elon Musk hatte den Mitteilungsdienst Twitter 2022 gekauft und in X umbenannt. Das waren die Nachrichten. Das Wetter in Norddeutschland. Nachts meist trocken, von Süden Schauer, vereinzelt Gewitter, Tiefstwerte 12 bis 3 Grad. Morgen Regen und einzelne Gewitter, gebietsweise heiter, Höchstwerte 12 bis 18 Grad. Am Mittwoch im Süden Regen, im Norden mehr Sonne. Es ist 21.03 Uhr.
4: Das ist der Verkehrsservice für den ARD-Abend. Mit der A1 Richtung Saarbrücken zwischen Wildeshausen West und dem Dreieck Allhorner Heide wegen einer Nachtbaustelle gesperrt. A4 Frankfurt Richtung Dresden zwischen Glauchau Ost und Hohenstein-Ernsthal wegen Bauarbeiten bis ca. 5 Uhr in der Früh gesperrt. Dann die A4 Richtung Frankfurt zwischen Settestedt und Eisenach Ost, Stau nach einem Unfall, plus 30 Minuten kommen obendrauf. Die A7 Ulm Richtung Hamburg zwischen Bockenheim und dem Dreieck Salzgitter nach einem Unfall, Vollsperrung. A14 Richtung Magdeburg zwischen Leipzig Messegelände und Leipzig Nord, noch Stau wegen Bergungsarbeiten. Nach dem LKW-Unfall von heute dauert es dort 2 Stunden momentan länger. Die A59 Düsseldorf Richtung Köln ist zwischen dem Dreieck Monheim Süd und dem Kreuz Leverkusen West wegen Arbeiten an der Leverkusener Brücke gesperrt. Die A71 Richtung Schweinfurt zwischen Gräfenroda und Oberhof wegen Tunnelwartungsarbeiten bis ca. 6 Uhr in der Früh gesperrt. Los geht für Sie, eine gute Fahrt.
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4: Mit Markus Poschlott.

Song in den Sonnenuntergang, aber der ist längst passiert. Hier ist der ARD-Abend, 21.12 Uhr ist es. Jetzt kommt ein Song von Chris de Burgh. Dachten viele mal, boah, ein schöner Song rund um das Thema Fernweh. Aber nee, es geht um eine andere Ebene. Es geht ums Weggehen, ums Aufbrechen und vielleicht auch ein bisschen ums Abschied nehmen. Dieses Bild steht für Segeln. Sailing Away, hier ist Chris

Das ist Annette Louisanne. Das Gefühl, eine schöne, entspannte Nummer für ihren Montagabend. Ja, der ARD-Abend hat natürlich heute auch wieder ein offenes Ohr für Sie. Ja, ganz gleich, was Ihnen heute durch den Kopf geht, können Sie uns gerne schreiben. ard-abend@mdr.de oder natürlich können Sie auch durchrufen. Ne? Telefon kostenfrei, die 0800 80 80 110. Und klar, ja, heute ist Leipzig großes Thema. Logisch, wir gucken natürlich in ein paar Minuten auch wieder auf das, was es da Neues dazu zu sagen gibt. Wenn man das so sagen kann. Hall & Oates, bis dahin.

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3: Tja, ein Thema beherrscht heute seit dem späten Nachmittag die Nachrichten. In der Leipziger Innenstadt ist ein Mann mit seinem Auto in eine Menschenmenge gefahren. Zwei Menschen sind dabei ums Leben gekommen. Inzwischen spricht die sächsische Politik auch von einer Amokfahrt. Axel Schuh, Leiter der Branddirektion Leipzig, sagt dazu:
4: Initial sind Notrufe in der Leitstelle angekommen. Die haben berichtet von einem PKW in Menschenmenge. Aus aktueller Sicht stellt sich so dar, dass ein PKW hier im Augustusplatz eingefahren ist in die Grimmaische Straße, ist durchgefahren bis auf den Markt. Die wurden unmittelbar von Ersthelfern versorgt und dann von dem Rettungsdienst aufgenommen und in die Notaufnahmen transportiert. Wir haben etwa darüber hinaus 20 Betroffenen und haben ungefähr 40 Feuerwehrkräfte und 40 rettungsdienstliche Kräfte im Einsatz, inklusive zweier Hubschrauber.
3: Die Polizei sucht nach Zeugen und hat deswegen ein Hinweisportal und auch ein Hinweistelefon freigeschaltet. Dort können sich Betroffene melden und auch Zeugen, die dabei gewesen sind, heute Nachmittag gegen 16.45 Uhr in der Leipziger Innenstadt und die vielleicht Fotos und Videos gemacht haben, werden gebeten, die in diesem Hinweisportal hochzuladen. Und wenn es was Neues gibt aus Leipzig, hören Sie es natürlich hier bei uns im ARD-Abend. Jetzt ist es 21.31 Uhr. Wir schauen auf die Straßen und haben die A1 zu vermelden. Richtung Saarbrücken zwischen Wildeshausen West und im Dreieck Alhorner Heide wegen einer Nachtbaustelle gesperrt. Die A4 Frankfurt Richtung Dresden zwischen Glauchau Ost und Hohenstein Ernsthal wegen einer Fahrbahnerneuerung oder wegen Fahrbahnarbeiten bis ca. um 5 Uhr morgens gesperrt. A4 Richtung Frankfurt zwischen Settelstedt und Eisenach Ost. Stau nach einem Unfall, eine Viertelstunde kommt oben drauf. A7 Ulm Richtung Hamburg zwischen Bockenem und dem Dreieck Salzgitter nach einem Unfall, Vollsperrung. A14 Richtung Magdeburg zwischen Leipzig Messegelände und Leipzig Nord. Noch immer Stau wegen der Bergungsarbeiten nach dem LKW-Unfall, eine Stunde 15 dauert es länger. Die A59 Düsseldorf Richtung Köln zwischen dem Dreieck Monheim Süd und dem Kreuz Leverkusen West wegen Arbeiten an der Leverkusener Brücke gesperrt. Und die A71 Richtung Schweinfurt zwischen Gräfenroda und Oberhof wegen Tunnelwartungsarbeiten bis ca. 6 Uhr gesperrt. Das war's. Ich wünsche Ihnen eine gute Fahrt durch den Abend.
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3: Mit Markus Poschlott und besten Grüßen hier aus dem Funkhaus von MDR Sachsen-Anhalt in Magdeburg. Bruce Springsteen, I'm on fire.

Nummer war gut durchdacht. Die Bee Gees und Alone sind damit extra ins Studio gegangen, haben es aufgenommen, sich vorher einen Text überlegt. Und dann gibt's auch Songs, die entstehen tatsächlich einfach so beim Machen. Und so war es auch hier. Eigentlich war diese Nummer eine absolute B-Seite, ein Lückenfüller. Die Band Steam oder Steam System, die gibt's eigentlich gar nicht. Es ist ein Studioprojekt. Und ja, gerade diese Nebenbei-Nummer wurde auf einmal ein Riesenhit. Aus vielen Stadien nicht mehr wegzudenken. Na, hey, kiss him goodbye. Hier ist Steam System.

0: Das ist der ARD-Abend mit Musik von Yazoo, Don't Go. Und natürlich geht der Blick heute Abend bei uns auch nach Leipzig. Nein, in der Leipziger Innenstadt ist ein Mann mit seinem Auto in eine Menschenmenge gefahren. Es wird von einer Amokfahrt gesprochen. Zwei Menschen sind dabei ums Leben gekommen. Das macht uns alle betroffen. Also hier sitzt ein Leipziger am Mikrofon. Wir senden aus Magdeburg, Sie verstehen. Dazu kommen natürlich auch viele Anrufe von Ihnen und viele Mails, die auch Ihr Mitgefühl ausdrücken wollen. Das will ich an der Stelle auch auf jeden Fall mal sagen. Und wir gucken aber auch natürlich zur Nachrichtenlage und zum Täter aus Leipzig. Soll es auch neue Informationen geben? Arndt Groß weiß da mehr.
1: Die Leipziger Polizei hat ein Hinweisportal freigeschaltet. Zeugen können Videos oder Fotos hochladen mit Hinweisen zum Tathergang. Der mutmaßliche Fahrer des Wagens wurde von der Polizei festgenommen. Dabei handelt es sich um einen 33 Jahre alten Deutschen, der in der Region Leipzig wohnen soll. Der sächsische Innenminister Armin Schuster von der CDU sagte, es sei von einem Amoktäter auszugehen. Bisher gibt es keinen Hinweis auf einen Anschlag. Eine Gefahr für die Bevölkerung bestehe nicht. Möglicherweise ist der mutmaßliche Täter psychisch erkrankt. Es gibt Hinweise, dass der Mann erst vor kurzem aus der Psychiatrie entlassen wurde. Das meldet MDR Investigativ. Der mutmaßliche Täter war am späten Nachmittag mit einem weißen Auto vom Leipziger Augustusplatz kommt, mehrere hundert Meter durch die Fußgängerzone bis zum zentralen Marktplatz gerast und hat dabei zahlreiche Menschen angefahren. Der Mann habe bei der vorläufigen Festnahme keinen Widerstand geleistet. Von der mutmaßlichen Amokfahrt sind laut Polizei 80 Menschen betroffen. Nicht klar ist, ob alle körperliche Verletzungen davon trugen. Allerdings, zwei Menschen sind bei der Tat in Leipzig ums Leben gekommen.
0: Wir halten Sie natürlich auch heute Abend und auch in der Nacht auf dem Laufenden.
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Afterglow. Da singt Ed Sheeran hier im ARD-Abend Afterglow. Es ist 21 Uhr und gleich 52 Minuten. Wir gucken noch mal kurz auf die A14 Richtung Magdeburg. Da gab es ja einen LKW-Unfall heute früh schon. Und zwischen Leipzig-Messegelände und Leipzig-Nord gibt es weiterhin noch Stau wegen Bergungsarbeiten. Dort brauchen Sie ordentlich Geduld. 1:15 dauert es dort länger. Wie sonst auf den Straßen aussieht und was ist noch abseits der schlimmen Meldung aus Leipzig noch Neues gibt, hören Sie gleich bei uns im ARD-Abend in den Nachrichten.

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1: Um 22 Uhr mit Juliette Groß. In der Leipziger Innenstadt hat ein Mann mit seinem Auto mindestens zwei Menschen getötet. Offenbar handelt es sich um eine Amoktat. Aus der NDR-Nachrichtenredaktion Martin Seiler.
2: Mehrere Passanten wurden verletzt, manche schwer. Viele Augenzeugen erlitten einen Schock. Bei dem Fahrer handelt es sich um einen 33-jährigen Deutschen aus dem Raum Leipzig. Er konnte festgenommen werden und habe sich dabei nicht gewehrt, hieß es. Über das Motiv des Mannes ist nichts bekannt. Hinweise auf weitere Beteiligte gibt es laut Staatsanwaltschaft nicht. Sie ermittelt wegen des Verdachts des zweifachen Mordes und des versuchten Mordes. Nach MDR-Informationen gibt es Hinweise darauf, dass der Festgenommene erst kürzlich aus einer Psychiatrie entlassen wurde.
1: In der Straße von Hormus beschießen sich offenbar iranische und amerikanische Streitkräfte. Das US-Militär hatte nach eigenen Angaben mehrere feindliche Boote versenkt. Die Vereinigten Arabischen Emirate melden Angriffe durch Drohnen und Raketen. Aus Istanbul Simon Riesche.
3: Wenn sich das alles so bestätigt, dann zeigt das, dass der Iran nach diesen jüngsten Entwicklungen offenbar wieder dazu übergeht, arabische Nachbarstaaten am Golf anzugreifen. In diesem Fall die Vereinigten Arabischen Emiraten, denen der Iran ja vorwirft, ein Verbündeter der USA und Israels zu sein. Das emiratische Verteidigungsministerium spricht von Marschflugkörperangriffen, von Drohnenangriffen. Eine Ölanlage soll dabei in Brand geraten sein. Also das sind dramatische Entwicklungen. Die Zeichen stehen einmal mehr auf Eskalation und nach Waffenruhe sieht das Ganze überhaupt nicht mehr aus.
1: Im Krieg gegen die Ukraine hat Russland eine einseitige Waffenruhe für den 8. und 9. Mai ausgerufen. Die Ukraine reagierte mit einer eigenen einseitigen Waffenruhe. Diese soll schon am 6. Mai beginnen. Wie lange sie gelten soll, ließ Präsident Selenskyj offen. Am 9. Mai feiert Russland den Sieg über Nazi-Deutschland. Sollte Kiew die Feier stören, so das Verteidigungsministerium, werde es einen massiven Vergeltungsangriff geben. Unter den drei Todesopfern auf einem Kreuzfahrtschiff im Atlantik befindet sich ein Deutscher. Der Mann sei bereits am Samstag aus ungeklärter Ursache gestorben, erklärte das niederländische Kreuzfahrtunternehmen. Die Weltgesundheitsorganisation geht von einem Ausbruch des Hunter-Virus an Bord aus, das eigentlich durch Nagetiere übertragen wird. An Bord der MV Hondius sind knapp 150 Menschen. Das Schiff liegt weiter vor der westafrikanischen Küste. Das waren die Nachrichten. Das Wetter in Deutschland. In der Nacht im Norden und Süden meist trocken, sonst gebietsweise Schauer oder Gewitter, Tiefstwerte 13 bis 3 Grad. Morgen im Norden und Süden oft trocken, sonst zeitweise Regen oder Gewitter, Höchstwerte 12 Grad auf den Nordseeinseln bis 26 Grad in Niederbayern. Am Mittwoch Wolken, Schauer und Gewitter, im äußersten Norden freundlicher 10 bis 22 Grad, am Donnerstag gebietsweise Regen. Es ist 22.03 Uhr.
4: Und das ist der Verkehrsservice für den ARD-Abend mit der A1 Richtung Saarbrücken zwischen Wildeshausen West und dem Dreieck Ahlhorner Heide wegen einer Nachtbaustelle gesperrt. Die A4 Frankfurt Richtung Dresden zwischen Glauchau Ost und Hohenstein-Ernsthal wegen Fahrbahnarbeiten bis ca. 5 Uhr morgens gesperrt. Die A7 Ulm Richtung Hamburg zwischen Bockenheim und dem Dreieck Salzgitter nach einem Unfall Vollsperrung. A14 Richtung Magdeburg zwischen Leipzig-Messegelände und Leipzig-Nord wegen Bergungsarbeiten noch Stau. Es dauert eine Stunde und 15 Minuten länger. Die A59 Düsseldorf Richtung Köln zwischen dem Dreieck Monheim-Süd und dem Kreuz Leverkusen-West gesperrt. Dann die A71 Richtung Schweinfurt zwischen Gräfenroda und Oberhof wegen Tunnelwartungsarbeiten bis 6 Uhr gesperrt. Und damit Ihnen eine gute Fahrt durch den Abend.
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4: Mit Markus Poschlott. Guten Abend.

In ihrem ARD-Abend jetzt mit einem Song, der irgendwo so ein bisschen rätselhaft bleibt. R.E.M. aus dem Jahr 1992 mit Man on the Moon. In dem Song geht es um einen Comedian und um die Frage, was man eigentlich glauben kann und was nicht. Das ist ein nebulöser Song, aber ein großer Hit aus dem Jahr 92. R.E.M. Rapid Eye Movement mit ihrem großen Hit Man on the Moon im ARD-Abend.

Herbert Grönemeyer fragt, was soll das im ARD-Abend? Was soll das? Will Harry Styles im nächsten Jahr wirklich 5-mal das Tempelhofer Feld in Berlin bespielen? Angeblich ist das in Planung. Offiziell bestätigt ist es aber immer noch nicht, aber zuzutrauen wäre es ihm. Mal gucken, wir bleiben da dran.

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1: Das ist der ARD-Abend mit dem kurzen Blick auf die Nachrichtenlage. In der Leipziger Innenstadt ist ein Mann mit seinem Auto in eine Menschenmenge gefahren. Zwei Menschen sind dabei ums Leben gekommen. Etliche sind verletzt worden. Lukas Görlach fasst die Ereignisse des Tages noch einmal zusammen.
2: Bis in die Nacht laufen die Untersuchungen in der Leipziger Innenstadt, dem Tatort. Einige Stunden zuvor war hier der mutmaßliche Täter mit seinem Auto durch die Grimmarsche Straße gefahren, einer zentralen Einkaufsstraße und Fußgängerzone in der Stadt. Ein Augenzeuge.
3: Ich war auf der Grimmarschen Straße, da war im Museum, und plötzlich habe ich die Schreie gehört, wie alle geschrien haben, alle zur Seite. Und dann hat man den Motor aufbrummen hören und dann ging das ja alles ganz schnell. Das Auto ist da vorbei, du hast die Person auf dem Auto gesehen und dann sind alle zur Seite und dann war das Auto vorbei und dann haben sich alle angeguckt und haben geguckt, wie man halt mit der Situation umgeht.
2: Die Polizei habe den mutmaßlichen Täter noch in seinem Fahrzeug festnehmen können. Er habe keinen Widerstand geleistet, so Leipzigs Polizeipräsident René Demmler. Die Leipziger Polizei hat ein Hinweisportal freigeschaltet. Zeugen können hier Fotos oder Videos hochladen mit Hinweisen zum Tathergang. Gegen den mutmaßlichen Täter, einen 33-jährigen Deutschen, wurde von der Staatsanwaltschaft Leipzig ein Ermittlungsverfahren eingeleitet. Leipzigs Oberbürgermeister Burkhard Jung dankte allen Rettungskräften und drückte den Opfern und ihren Angehörigen seine Anteilnahme aus.
4: Man findet gar nicht die richtigen Worte für diese fürchterliche Amokfahrt. Gedanken sind natürlich jetzt bei den Opfern, bei den Angehörigen, bei den Menschen, die auch psychisch das kaum ertragen können. Wir haben ein Kriseninterventionsteam gebeten, die Menschen zu begleiten, da zu sein für die Opfer und für die Angehörigen. In der Oper ist dort ein Stützpunkt eingerichtet worden.
2: Auch Sachsens Innenminister Armin Schuster von der CDU sprach am Abend von einer Amokfahrt. Bisher gäbe es keine Hinweise auf einen Anschlag.
5: Wir haben es mit hoher Wahrscheinlichkeit zum Stand jetzt mit einem Einzeltäter zu tun. Und es ist ein Amoktäter. Wir gehen also davon aus, dass Leipzig absolut sicher ist, man sich auch sicher in der Fußgängerzone wieder bewegen kann.
2: Insgesamt sind laut Polizei 80 Menschen von der Amokfahrt betroffen. Nicht klar ist, ob alle körperliche Verletzungen davon trugen. Wohnen soll der tatverdächtige Mann in der Region Leipzig. Möglicherweise ist der Mann psychisch erkrankt. Es gibt Hinweise, dass er erst vor kurzem aus einer psychiatrischen Einrichtung entlassen wurde. Das meldet MDR Investigativ.
1: Dankeschön an Lukas Görlach. Es ist 22.32 Uhr. Wir schauen auf die Straßen. Das ist der Verkehrsservice für den ARD-Amt. Mit der A1 Richtung Saarbrücken zwischen Wildeshausen West und dem Dreieck Alhorner Heide wegen einer Nachtbaustelle gesperrt. A4 Frankfurt Richtung Dresden zwischen Glauchau Ost und Hohenstein Ernsttal wegen Bauarbeiten bis ca. 5 Uhr gesperrt. A14 Richtung Magdeburg zwischen Leipzig Messegelände und Leipzig Nord 4 Kilometer Stau wegen Bergungsarbeiten. Es dauert noch eine Dreiviertelstunde länger. Die A59 Düsseldorf Richtung Köln zwischen dem Dreieck Monheim Süd und dem Kreuz Leverkusen West wegen Arbeiten an der Leverkusener Brücke gesperrt. Die A71 Richtung Schweinfurt zwischen Gräfenroda und Oberhof wegen Tunnelwartungsarbeiten bis 6 Uhr in der Früh gesperrt. Ich wünsche Ihnen eine gute Fahrt durch den Abend.
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1: Mit Markus Poschlott und besten Grüßen aus Magdeburg. Hallihallo.

Human League und Human im ARD-Abend. Guten Abend ins ganze Land. Schön, dass Sie uns hören. Wir spielen jetzt Musik aus dem Jahr, in dem der Herr der Ringe in die Kinos gekommen ist. The Two Towers, damals Eminem mit Without Me, auch überall in aller Mund und aller Ohren vor allem war. Und der Euro als Bargeld eingeführt wurde. 2002 war das. Da kommt Anastasia mit ihrem großen Hit One Day in Your Life.

Das sind Smokey mit O'Carroll in ihrem ARD-Abend, der gleich O'Magic zur ARD-Hitnacht wird. Kollege Frank Michael Bauer übernimmt die Sendung aus Dresden. Und damit danke ich fürs Zuhören. Wir hören uns morgen Abend wieder ab 20 Uhr. Freue mich drauf. Wünsche Ihnen jetzt viel Spaß bei der ARD-Hitnacht. Bis morgen.

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1: Um 23 Uhr mit Juliette Groß. In der Leipziger Innenstadt hat ein Mann mit seinem Auto mindestens 2 Menschen getötet. Offenbar handelt es sich um eine Amoktat. Aus der NDR-Nachrichtenredaktion Martin Seiler.
2: Mehrere Passanten wurden verletzt, manche schwer. Viele Augenzeugen erlitten einen Schock. Bei dem Fahrer handelt es sich um einen 33-jährigen Deutschen aus dem Raum Leipzig. Er konnte festgenommen werden und habe sich dabei nicht gewehrt, hieß es. Über das Motiv des Mannes ist nichts bekannt. Hinweise auf weitere Beteiligte gibt es laut Staatsanwaltschaft nicht. Sie ermittelt wegen des Verdachts des zweifachen Mordes und des versuchten Mordes. Nach MDR-Informationen gibt es Hinweise darauf, dass der Festgenommene erst kürzlich aus einer Psychiatrie entlassen wurde.
1: In der Straße von Hormus beschießen sich offenbar iranische und amerikanische Streitkräfte. Das US-Militär hat nach eigenen Angaben mehrere feindliche Boote versenkt. Die Vereinigten Arabischen Emirate melden Angriffe durch Drohnen und Raketen. Aus Istanbul Simon Riesche.
3: Wenn sich das alles so bestätigt, dann zeigt das, dass der Iran nach diesen jüngsten Entwicklungen offenbar wieder dazu übergeht, arabische Nachbarstaaten am Golf anzugreifen. In diesem Fall die Vereinigten Arabischen Emiraten, denen der Iran ja vorwirft, ein Verbündeter der USA und Israels zu sein. Das emiratische Verteidigungsministerium spricht von Marschflugkörperangriffen, von Drohnenangriffen. Eine Ölanlage soll dabei in Brand geraten sein. Also das sind dramatische Entwicklungen. Die Zeichen stehen einmal mehr auf Eskalation und nach Waffenruhe sieht das Ganze überhaupt nicht mehr aus.
1: Im Krieg gegen die Ukraine hat Russland eine einseitige Waffenruhe für den 8. und 9. Mai ausgerufen. Die Ukraine reagierte mit einer eigenen einseitigen Waffenruhe. Diese soll schon am 6. Mai beginnen. Wie lange sie gelten soll, ließ Präsident Selenskyj offen. Am 9. Mai feiert Russland den Sieg über Nazi-Deutschland. Sollte Kiew die Feier stören, so das Verteidigungsministerium, werde es einen massiven Vergeltungsangriff geben. Unter den 3 Todesopfern auf einem Kreuzfahrtschiff im Atlantik befindet sich ein Deutscher. Der Mann sei bereits am Samstag aus ungeklärter Ursache gestorben, erklärte das niederländische Kreuzfahrtunternehmen. Die Weltgesundheitsorganisation geht von einem Ausbruch des Hunter-Virus an Bord aus, das eigentlich durch Nagetiere übertragen wird. An Bord der MV Hondius sind knapp 150 Menschen. Das Schiff liegt weiter vor der westafrikanischen Küste. Das waren die Nachrichten. Das Wetter in Deutschland. In der Nacht im Norden und Süden meist trocken, sonst gebietsweise Schauer oder Gewitter, Tiefstwerte 13 bis 3 Grad. Morgen im Norden und Süden oft trocken, sonst zeitweise Regen oder Gewitter, Höchstwerte 12 Grad auf den Nordseeinseln bis 26 Grad in Niederbayern. Am Mittwoch Wolken, Schauer und Gewitter, im äußersten Norden freundlicher, 10 bis 22 Grad. Am Donnerstag gebietsweise Regen. Es ist 23.03 Uhr.
4: Hier ist der Verkehrsservice in der ARD-Hitnacht. Tief Luft holen, es ist eine Menge los auf unseren Straßen momentan. A1 Lübeck-Hamburg auf der Norderelbbrücke staut es sich in beiden Richtungen aufgrund eines Schwertransports. Die A1 Hamburg Richtung Bremen ist zwischen Hamburg-Stillhorn und Harburg wegen einer Nachtbaustelle bis morgen 5 Uhr in der Früh gesperrt. Die Umleitung führt über die U76. Die A1 Bremen Richtung Osnabrück ist zwischen Wildeshausen West und Dreieck Ahlhorner Heide wegen einer Nachtbaustelle bis morgen 5 Uhr gesperrt. Die Umleitung führt ab dem Dreieck Stur über die A28 nach Delmenhorst weiter auf die A29 Richtung Süden und leitet am Dreieck Ahlhorner Heide zurück auf die A1. Die A4 Frankfurt Richtung Dresden ist zwischen Glauchau Ost und Hohenstein Ernsthal wegen Bauarbeiten bis ca. morgen früh 5 Uhr gesperrt. Die A8 München Richtung Salzburg ist zwischen Traunstein Siegsdorf Ost und Bad Reichenhall wegen Bauarbeiten bis morgen ca. 6 Uhr in der Früh gesperrt. Die Umleitung führt über die U91. A14 Leipzig Richtung Halle, zwischen Leipzig Messegelände und Leipzig Nord, 4 Kilometer Stau wegen Bergungsarbeiten. Die A43 Wuppertal Richtung Recklinghausen ist zwischen Bochum-Riemke und Kreuz Recklinghausen wegen Bauarbeiten bis Mitternacht gesperrt. Die A44 Düsseldorf Richtung Essen ist zwischen Hetterscheid und Velbert Nord wegen Bauarbeiten bis Anfang Juli gesperrt. Die A44 Düsseldorf Richtung Essen ist zwischen Velbert Nord und Langenberg nach einem Unfall gesperrt. Die A71 Erfurt Richtung Suhl ist zwischen Gräfenroda und Oberhof wegen Tunnelwartungsarbeiten bis ca. 6 Uhr gesperrt. A93 Regensburg Richtung Weiden zwischen Wernburg-Köblitz und Weiden-Süd 3 Kilometer Stau nach einem Unfall im Baustellenbereich. Die A115 Dreieck-Nutetal Richtung Dreieck-Funkturm ist zwischen Kreuz Zehlendorf und Spanische Allee bis morgen früh 5 Uhr gesperrt. Die A535 Wuppertal Richtung Velbert ist zwischen Dornab und Wülfrath wegen Bauarbeiten bis morgen früh 5 Uhr gesperrt. Soweit die Meldungen, kommen Sie gut an Ihr Ziel.
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4: Wir sind auf den Spuren der Nacht. Sie sind dabei. Wunderbar. Und wir starten mit Katrina and the Waves und Walking on Sunshine. Ich bin Frank-Michael Bauer und grüße Sie aus dem Funkhaus in Dresden.

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1: Juanes und La Camisa Negra hier bei uns in der ARD-Hitnacht. Bürgerlich Juan Esteban Vázquez. Und der Mann aus Kolumbien ist super erfolgreich. Einer der erfolgreichsten spanischsprachigen Künstler. Immerhin hat er schon 26 Latin Grammy Awards gewonnen und zig Millionen Alben verkauft. Und dieser Song La Camisa Negra, das schwarze Hemd, das brachte den internationalen Durchbruch. Das war 2005 und in Deutschland erreichte er mit diesem Song gleich mal Platz 1 der Charts. Obwohl das Lied einen sehr tanzbaren Latino-Pop-Rhythmus hat, ist der Text dann doch eher sehr melancholisch. Das schwarze Hemd, das steht nämlich in dem Lied für das Ende einer verlorenen Liebe. Und da ist er natürlich total traurig darüber. Und jetzt bei uns Listen to the Music. Gleich mit den Doobie Brothers und vorher Eagle Eye Cherry.

Square Rooms in der ARD-Hitnacht, ein Song quasi mit deutschen Wurzeln, denn Harold Faltermeier aus Bayern mit L. Colley, der gesungen hat, hat diesen Song geschrieben und produziert. Und dieser L. Colley ist in den 90ern dann auf einmal verschwunden gewesen, für uns zumindest. In den 80ern hatte er vor allem durch seine Rolle als Stephen Carrington in der Kultserie Der Denver Clan große Berühmtheit erlangt. Bevor er Schauspieler wurde, arbeitete er übrigens zum Beispiel als Türsteher im legendären New Yorker Club Studio 54, während der Song in Colleys Heimat, den wir gerade gehört haben, in den USA weitgehend floppte, wurde er in Europa zu einem riesigen Erfolg. In Frankreich erreichte er zum Beispiel Platz 1 der Charts. Nach der kurzen Musikkarriere arbeitete L. Colley hauptsächlich hinter der Kamera als Filmproduzent, bleibt aber für viele das Gesicht eines der prägendsten One-Hit-Wonder, L. Colley aus den 80ern. Und jetzt gibt sich bei uns Westernhagen die Ehre. Hier ist er mit Engel in der ARD-Hitnacht.

0: Maria mit Blondie. 23.32 Uhr, hier ist der Verkehrsservice in der ARD-Hitnacht. A1 Lübeck-Hamburg auf der Norderelbbrücke staut es sich in beiden Richtungen aufgrund eines Schwertransports. Die A1 Hamburg Richtung Bremen ist zwischen Hamburg-Stillhorn und Harburg wegen einer Nachtbaustelle bis morgen 5 Uhr gesperrt. Die Umleitung führt über die U76. Die A1 Bremen Richtung Osnabrück ist zwischen Wildeshausen West und Dreieck Ahlhorner Heide wegen einer Nachtbaustelle bis morgen früh 5 Uhr gesperrt. Die Umleitung führt ab dem Dreieck Stur über die A28 nach Delmenhorst weiter auf die A29 Richtung Süden und leitet am Dreieck Ahlhorner Heide zurück auf die A1. Die A4 Frankfurt Richtung Dresden ist zwischen Glauchau Ost und Hohenstein-Ernstthal wegen Bauarbeiten bis ca. 5 Uhr gesperrt. Die A8 München Richtung Salzburg ist zwischen Traunstein-Siegsdorf Ost und Bad Reichenhall wegen Bauarbeiten bis morgen ca. 6 Uhr gesperrt. Die Umleitung führt über die U91. A14 Leipzig Richtung Halle, zwischen Leipzig Messegelände und Leipzig Nord 3 Kilometer Stau wegen Bergungsarbeiten. Die A43 Wuppertal Richtung Recklinghausen ist zwischen Bochum-Riemke und Kreuz Recklinghausen wegen Bauarbeiten bis Mitternacht gesperrt. Die A44 Düsseldorf Richtung Essen ist zwischen Hetterscheid und Velbert Nord wegen Bauarbeiten bis Anfang Juli gesperrt. Die A44 Düsseldorf Richtung Essen ist zwischen Velbert Nord und Langenberg nach einem Unfall gesperrt. Die A71 Erfurt Richtung Suhl ist zwischen Gräfenroda und Oberhof wegen Tunnelwartungsarbeiten bis ca. 6 Uhr gesperrt. Die A115 Dreieck Nutetal Richtung Dreieck Funkturm ist zwischen Kreuz Zehlendorf und Spanischer Allee bis 5 Uhr gesperrt. Die A535 Wuppertal Richtung Velbert ist zwischen Dornab und Wülfrath wegen Bauarbeiten bis morgen früh 5 Uhr gesperrt. Soweit unsere Meldungen. Kommen Sie gut an Ihr Ziel.
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0: Und das Ganze aus dem MDR Funkhaus in Dresden. Und da schreiben uns doch gerade Ralf, Lea, Lisa und Diana. Wir sind auf einer langen Fahrt durch diese Nacht und wir singen gern bei euren Hits mit. Sicherlich, vermutlich, richtig falsch. Ach, darauf kommt's nicht an. Und jetzt Silverdecker mit Sally Oldfield.

Tonight, Rayman in der ARD-Hit-Nacht. Und da gibt's gleich bei uns die J. Geils Band. Das war eine US-amerikanische Truppe aus Boston, die 1981 mit Centerfold ihren größten Welthit landete, während die Band noch in den 70ern vor allem, wie sagt man so schön, erdigen Bluesrock gespielt hat, markierte dieser Song ihren Wechsel zum New Wave und Pop-Sound der 80er Jahre. Der Song erzählt übrigens die Geschichte, wie ein Mann in einem Magazin blättert und dort plötzlich seinen ehemaligen Schwarm aus der Highschool, allerdings wenig bekleidet, als Centerfold entdeckt. Centerfold, das ist ein ausfaltbares Poster in der Mitte des Heftes. Und das markante Na-Na-Na-Intro und die eingängige Keyboard-Melodie, die machten den Song sofort zum Ohrwurm. Hier ist die J. Geils Band mit Centerfold.

Ja, die Hitnacht PhD, dahinter steckt ein britisches Duo, das Anfang der 80er mit diesem I Won't Let You Down einen markanten Synthie-Pop-Hit hingelegt hat. Die Köpfe der Band, das waren Jim Diamond mit seiner extrem hohen, souligen Falsettstimme und Keyboarder Tony Hymas. Das Lied war vor allem in Europa sehr erfolgreich. Und jetzt kommen The Cure. Die sind verliebt in den Freitag. Da müssen sie sich allerdings noch etwas gedulden. Friday, I'm in Love.

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1: Um 0 Uhr mit Ronald Lessig. In Leipzig ist ein 33 Jahre alter Mann mit seinem Auto in eine Menschenmenge gerast. Mindestens 2 Menschen wurden dabei getötet, viele weitere verletzt. Was über den Angreifer bekannt ist, dazu Ine Dippmann aus Dresden.
2: Die Behörden sprechen aktuell davon, dass es mit hoher Wahrscheinlichkeit die Amoktat eines Einzeltäters ist. Es gibt keine Hinweise auf weitere Beteiligte oder andere Tatvarianten. Der mutmaßliche Täter ist deutscher Staatsbürger, der auch in der Region lebt. Zu möglichen Motiven halten sich die Ermittler derzeit bewusst zurück, weil die Untersuchungen ja noch ganz am Anfang stehen. Sicherheitskreise haben MDR investigativ aber am Abend bestätigt, der mutmaßliche Täter soll bis zum Sonntag in einer psychiatrischen Einrichtung gesessen haben.
1: Die Vereinigten Arabischen Emirate melden Raketen- und Drohnenangriffe aus dem Iran. In der Hafenstadt Fujairah brach ein Großbrand aus. In der Straße von Hormuz gibt es offenbar Gefechte zwischen dem US-Militär und iranischen Streitkräften. Aus Washington Sarah Schmidt.
3: Laut US-Militär sind 6 kleine iranische Boote versenkt und Drohnen und Marschflugkörper abgefangen worden. Der Iran hat nach Angaben der amerikanischen Streitkräfte Schiffe der US-Marine angegriffen, aber vor allem auf zivile Schiffe abgezielt. Präsident Trump hatte gestern angekündigt, das US-Militär werde in der Straße von Hormuz festsitzende Schiffe geleiten, um so die Durchfahrt zu ermöglichen. Der Iran blockiert die Meerenge seit Kriegsbeginn.
1: Bundeskanzler Merz hat die neuen iranischen Angriffe auf die Vereinigten Arabischen Emirate verurteilt. Die Führung in Teheran müsse aufhören, die Region und die Welt als Geisel zu nehmen, schrieb Merz auf der Online-Plattform X. Auch forderte er den Iran auf, die Straße von Hormuz nicht weiter zu blockieren. Stattdessen müsse das Land an den Verhandlungstisch zurückkehren, so Merz. Im Krieg gegen die Ukraine hat Russland eine einseitige Waffenruhe für den 8. und 9. Mai ausgerufen. Die Ukraine reagierte mit einer eigenen einseitigen Waffenruhe. Diese soll schon am 6. Mai beginnen. Wie lange sie gelten soll, ließ Präsident Zelensky offen. Am 9. Mai feiert Russland den Sieg über Nazi-Deutschland. Sollte Kiew die Feier stören, so das Verteidigungsministerium, werde es einen massiven Vergeltungsangriff geben. Das waren die Nachrichten. Das Wetter in Deutschland. Im Norden und Süden meist trocken, sonst gebietsweise Schauer oder Gewitter bei 13 bis 3 Grad. Tagsüber im Norden und Süden oft trocken, sonst zeitweise Regen oder Gewitter bei 12 Grad auf den Nordseeinseln und bis 26 Grad in Niederbayern. Am Mittwoch Wolkenschauer und Gewitter, im Norden freundlicher bis 22 Grad. Am Donnerstag gebietsweise Regen, im Norden freundlicher bis 19 Grad. Es ist 0:03.
4: Hier ist der Verkehrsservice in der ARD-Hitnacht. Die A1 Hamburg Richtung Bremen ist zwischen Hamburg-Stillhorn und Harburg wegen einer Nachbaustelle bis 5 Uhr in der Früh gesperrt. Die Umleitung führt über die U76. Die A1 Bremen Richtung Osnabrück ist zwischen Wildeshausen West und Dreieck Ahlhorner Heide wegen einer Nachbaustelle bis 5 Uhr gesperrt. Die Umleitung führt ab dem Dreieck Stur über die A28 nach Delmenhorst weiter auf die A29 Richtung Süden und leitet am Dreieck Ahlhorner Heide zurück auf die A1. Die A4 Frankfurt Richtung Dresden ist zwischen Glauchau Ost und Hohenstein-Ernsthal wegen Bauarbeiten bis ca. 5 Uhr gesperrt. Die A8 München Richtung Salzburg ist zwischen Traunstein-Siegsdorf Ost und Bad Reichenhall wegen Bauarbeiten bis ca. 6 Uhr gesperrt. Die Umleitung führt über die U91. Die A43 Wuppertal Richtung Recklinghausen ist zwischen Bochum-Riemke und Kreuz Recklinghausen wegen Bauarbeiten bis Mitternacht gesperrt. Die A44 Düsseldorf Richtung Essen ist zwischen Hetterscheid und Velbert Nord wegen Bauarbeiten bis Anfang Juli gesperrt. Die A71 Erfurt Richtung Suhl ist zwischen Gräfenroda und Oberhof wegen Tunnelwartungsarbeiten bis ca. 6 Uhr gesperrt. Die A115 Dreieck Nutetal Richtung Dreieck Funkturm ist zwischen Kreuz Zehlendorf und Spanische Allee bis 5 Uhr gesperrt. Die A535 Wuppertal Richtung Velbert ist zwischen Dornap und Wülfrath wegen Bauarbeiten bis 5 Uhr gesperrt. Das waren unsere Meldungen. Kommen Sie gut an Ihr Ziel und Ihnen eine gute Fahrt.
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4: Der neue Tag kann loslegen. 5.5. Willkommen, ich bin Frank-Michael Bauer. Grüße aus dem MDR-Funkhaus in Dresden. Und das Mikrofon, das geht jetzt an London Beat und Slate.

Holding Back the Years, ein sehr persönlicher und emotionaler Song. Er war der erste Welthit von Simply Red und machte den Rotschopf Micken Hucknall schlagartig zum Superstar. Das Lied handelt von seiner Kindheit. Er hatte es bereits im Alter von 17 Jahren für seine Punkband geschrieben, lange noch bevor Simply Red überhaupt existierten. Der Text verarbeitet ein tiefes Trauma, nämlich das Verlassenwerden. Als Mick 3 Jahre alt war, verließ ihn nämlich seine Mutter, die ganze Familie. Er wuchs allein bei seinem Vater in Manchester auf. Interessanterweise meldete sich Mick Hucknalls Mutter Jahre später wieder bei ihm. Er allerdings hat da nicht mehr viel Wert drauf gelegt, weil er das Gefühl hatte, dass sie ihn nur wegen seines Ruhms kontaktiert hatte. Eine Versöhnung hat es nicht gegeben. Er widmete den Song stattdessen später bei Konzerten oft seinem Papa, um dessen Leistung als Alleinerziehender zu würdigen. Jetzt bei uns Bruno Mars, hier bei uns in der ARD-Hitnacht mit Marry You.

sie auf einer Brücke und springt. Der Blick von der Brücke ist also kein romantischer Ausblick. Wie fast alle ihrer frühen Hits wurde auch dieser von ihrem Bruder Ricky und ihrem Vater Marty geschrieben. Und als sie diesen Text erstmal gelesen hatte, war sie sich gar nicht sicher, ob sie den aufnehmen möchte, hat sie mal im Interview erzählt. Hat es dann dennoch getan und es war auch typisch für die frühen 80er. Ein düsteres, fast unheimliches Thema wird mit einem extrem eingängigen, tanzbaren Beat kombiniert und brachte jedes Mal Erfolg. Kim Wilde ist übrigens wieder live in diesem Jahr auch zu erleben, bei uns in Deutschland oder auch in Österreich. Und nächstes Jahr, da steht schon fest, geht sie auf The Singles Tour 2027, bei der Kim ihre größten Hits feiert. Termine sind dann unter anderem in München, in Berlin und in Köln. Und jetzt Zeit in der ARD-Nacht für Creedence Clearwater Revival, Down on the Corner.

0: I Love Your Way, Will to Power. 0.31 Uhr, hier ist der Verkehrsservice in der ARD-Hitnacht. Die A1 Hamburg Richtung Bremen ist zwischen Hamburg-Stillhorn und Harburg wegen einer Nachtbaustelle bis 5 Uhr gesperrt. Die Umleitung führt über die U76. Die A1 Bremen Richtung Osnabrück ist zwischen Wildeshausen-West und Dreieck Ahlhorner Heide wegen einer Nachtbaustelle bis 5 Uhr gesperrt. Die Umleitung führt ab dem Dreieck Stur über die A28 nach Delmenhorst, führt weiter auf die A29 Richtung Süden und leitet am Dreieck Ahlhorner Heide zurück auf die A1. Die A4 Frankfurt Richtung Dresden ist zwischen Glauchau Ost und Hohenstein-Ernsthal wegen Bauarbeiten bis ca. 5 Uhr gesperrt. Die A8 München Richtung Salzburg ist zwischen Traunstein-Siegsdorf Ost und Bad Reichenhall wegen Bauarbeiten bis ca. 6 Uhr gesperrt. Die Umleitung führt über die U91. Die A43 Wuppertal Richtung Recklinghausen ist zwischen Bochum-Riemke und Kreuz Recklinghausen wegen Bauarbeiten gesperrt. Die A44 Düsseldorf Richtung Essen ist zwischen Hetterscheid und Velbert Nord wegen Bauarbeiten bis Anfang Juli gesperrt. Die A71 Erfurt Richtung Suhl ist zwischen Gräfenroda und Oberhof wegen Tunnelwartungsarbeiten bis ca. 6 Uhr gesperrt. Die A115 Dreieck-Nutetal Richtung Dreieck-Funkturm ist zwischen Kreuz-Zehlendorf und Spanische Allee bis 5 Uhr gesperrt. Die A535 Wuppertal Richtung Velbert ist zwischen Dornap und Wülfrath wegen Bauarbeiten bis 5 Uhr gesperrt. Das waren unsere Meldungen. Gute Fahrt.
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0: Von MDR Sachsen aus Dresden, ich bin Frank Michael Bauer und hier ist Sydney Youngblood, If Only I Could.

Das war das Duo Koleski. Das waren zwei Brüder namens Arnold und Ewald Koleski in der ARD-Hitnacht. Und jetzt unser Albumtipp: Liebe, Glaube, Monster von Unheilig. Daraus der Titel Wunderschön. Und eine Sonderedition des Albums können Sie bei uns noch gewinnen. Aber hören wir uns erstmal den Titel an, ob das auch was für Sie ist. Hier ist Unheilig, Wunderschön aus seinem neuen aktuellen Album.

Das war einer der 16 neuen Songs vom aktuellen Album Liebe, Glaube, Monster mit Unheilig in der ARD-Hitnacht. Nach fast 10 Jahren ist die Band mit dem Grafen zurück. Der Graf hat alle Songs selbst geschrieben. Es gibt eine Doppel-LP-Version in blau marmorierten Vinyl. Und dieses Album verschenke ich. Es wird verlost unter allen mit der richtigen Lösung. Und hier ist ein älterer Unheilig-Song. Wie immer eine berühmte Sekunde nur lang. Finden Sie heraus, um welches Lied es sich handelt. So, und hier ist diese eine Sekunde. Wie heißt dieser Titel von Unheilig? So, da haben Sie die Sekunde und jetzt geht's ran an die Mail und ard-hitnacht@mdr.de ist unsere Adresse. Schreiben Sie, wie heißt dieser Titel, und in dieser Sekunde, da steckt ein ganzes Lied sozusagen drin und die LP. Mit etwas Glück können Sie die bei uns gewinnen. Aber zum Song erkennen ist das wirklich recht kurz, finde ich schon. Im Sport ist eine Sekunde mitunter sehr lang, beim Song erkennen recht kurz. Viel Glück und hier nochmal die Adresse ard-hitnacht@mdr.de. Und jetzt lassen wir Chris Rea ran. I can hear your heartbeat.

Roses, blaue Flecke, ja, die fangen wir uns ein auf dem Weg des Erwachsenwerdens. Und darum geht's in diesem Titel. Da treffen sich zwei Kumpels wieder nach etwa 10 Jahren und die beiden stellen fest, dass sie nicht mehr die unbeschwerten Teenager von früher sind. Nein, sie haben Rückschläge erlebt. Im Text werden Scheidungen, berufliches Scheitern und das Gefühl, älter geworden zu sein, thematisiert. Aber die Kernbotschaft ist, dass diese Verletzungen und Fehler, Bruises, uns erstmal so richtig interessant machen und sie einfach zum Leben dazugehören. Und jetzt Maxi Priest in der ARD Hitnacht mit Close to You.

0: Geschichten.
1: Um 1 Uhr mit Ronald Lessig. In der Leipziger Innenstadt hat ein Mann mit seinem Auto mindestens 2 Menschen getötet. Offenbar handelt es sich um eine Amoktat. Aus der Nachrichtenredaktion Martin Seiler.
2: Mehrere Passanten wurden verletzt, manche schwer. Viele Augenzeugen erlitten einen Schock. Bei dem Fahrer handelt es sich um einen 33-jährigen Deutschen aus dem Raum Leipzig. Er konnte festgenommen werden und habe sich dabei nicht gewehrt, hieß es. Über das Motiv des Mannes ist nichts bekannt. Hinweise auf weitere Beteiligte gibt es laut Staatsanwaltschaft nicht. Sie ermittelt wegen des Verdachts des zweifachen Mordes und des versuchten Mordes. Nach MDR-Informationen gibt es Hinweise darauf, dass der Festgenommene erst kürzlich aus einer Psychiatrie entlassen wurde.
1: Im Krieg gegen die Ukraine hat Russland eine einseitige Waffenruhe für den 8. und 9. Mai ausgerufen. Die Ukraine reagierte mit einer eigenen einseitigen Waffenruhe. Diese soll schon am 6. Mai beginnen. Wie lange sie gelten soll, ließ Präsident Zelensky offen. Am 9. Mai feiert Russland den Sieg über Nazi-Deutschland. In der Straße von Hormus beschießen sich offenbar iranische und amerikanische Streitkräfte. Das US-Militär hat nach eigenen Angaben mehrere feindliche Boote versenkt und damit auf deren Attacken reagiert. Die Vereinigten Arabischen Emirate melden Angriffe durch Drohnen und Raketen. Aus Istanbul Simon Riesche.
3: Wenn sich das alles so bestätigt, dann zeigt das, dass der Iran nach diesen jüngsten Entwicklungen offenbar wieder dazu übergeht, arabische Nachbarstaaten am Golf anzugreifen. In diesem Fall die Vereinigten Arabischen Emiraten, denen der Iran ja vorwirft, ein Verbündeter der USA und Israels zu sein. Das emiratische Verteidigungsministerium spricht von Marschflugkörperangriffen, von Drohnenangriffen. Eine Ölanlage soll dabei in Brand geraten sein. Also das sind dramatische Entwicklungen. Die Zeichen stehen einmal mehr auf Eskalation und nach Waffenruhe sieht das Ganze überhaupt nicht mehr aus.
1: Bundesverkehrsminister Schnieder hat den Tankrabatt gegen Kritik verteidigt. Im Gespräch mit dem Redaktionsnetzwerk Deutschland sprach der CDU-Politiker von einer richtigen Entscheidung. Viele Menschen und bestimmte Branchen seien auf das Auto oder den LKW angewiesen und bräuchten Unterstützung. Seit 1. Mai gilt eine Steuersenkung auf Diesel und Benzin von rund 17 Cent pro Liter. Allerdings sind Spritpreise nicht in der entsprechenden Höhe gefallen, was für Kritik sorgt. Das waren die Nachrichten. Das Wetter in Deutschland. Im Norden und Süden meist trocken, sonst gebietsweise Schauer oder Gewitter bei 13 bis 3 Grad. Tagsüber im Norden und Süden trocken, sonst zeitweise Regen oder Gewitter bei bis zu 12 Grad auf den Nordseeinseln und 26 Grad in Niederbayern. Am Mittwoch Wolkenschauer und Gewitter, im Norden freundlicher bis 22 Grad, am Donnerstag gebietsweise Regen bis 19 Grad. Es ist 1.03 Uhr.
4: Hier ist der Verkehrsservice in der ARD-Hetnacht. Die A1 Hamburg Richtung Bremen ist zwischen Hamburg-Stillhorn und Harburg wegen einer Nachtbaustelle bis 5 Uhr gesperrt. Die Umleitung führt über die U76. Die A1 Bremen Richtung Osnabrück ist zwischen Wildeshausen West und Dreieck Ahlhorner Heide wegen einer Nachtbaustelle bis 5 Uhr gesperrt. Die Umleitung führt ab dem Dreieck Stur über die A28 nach Delmenhorst, führt weiter auf die A29 Richtung Süden und leitet am Dreieck Ahlhorner Heide zurück auf die A1. Die A4 Frankfurt Richtung Dresden ist zwischen Glauchau Ost und Hohenstein-Ernsthal wegen Bauarbeiten bis ca. 5 Uhr gesperrt. Die A8 München Richtung Salzburg ist zwischen Traunstein-Siegsdorf Ost und Bad Reichenhall wegen Bauarbeiten bis ca. 6 Uhr gesperrt. Die Umleitung führt über die U91. Die A43 Wuppertal Richtung Recklinghausen ist zwischen Bochum-Riemke und Kreuz Recklinghausen wegen Bauarbeiten gesperrt. Die A44 Düsseldorf Richtung Essen ist zwischen Hetterscheid und Felbert Nord wegen Bauarbeiten bis Anfang Juli gesperrt. Die A71 Erfurt Richtung Suhl ist zwischen Gräfenroda und Oberhof wegen Tunnelwartungsarbeiten bis ca. 6 Uhr gesperrt. Die A115 Dreieck Nutetal Richtung Dreieck Funkturm ist zwischen Kreuz Zehlendorf und Spanische Allee bis 5 Uhr gesperrt. Die A535 Wuppertal Richtung Felbert ist zwischen Dornab und Wülfrath wegen Bauarbeiten bis 5 Uhr gesperrt. Soweit die Meldungen. Gute Fahrt, kommen Sie gut an Ihr Ziel.
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4: Von MDR Sachsen aus Dresden mit Frank-Michael Bauer. Schön, dass Sie dabei sind. Und hier haben wir Wham! Wake Me Up Before You Go Go. Und in dieser Stunde spielen wir weiter unser Unheilig-Rätsel. Es gibt nochmal den Schnipsel zu hören.
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Das war Max, Max Giesinger, wenn sie tanzt, hier bei uns in der ARD-Hitnacht. Und jetzt geht's ins Jahr 1977. Damals erscheint mit Salisbury Hill Peter Gabriels erste Solo-Single. Der Titel verarbeitet Peters Entscheidung, die erfolgreiche Rockgruppe Genesis zu verlassen. Er fühlte sich in der festgefahrenen Bandmaschinerie, wie er es selber nennt, nicht mehr wohl und wollte sich mehr seinem Privatleben und neuen musikalischen Wegen widmen. Salisbury Hill ist ein 191 Meter hoher Hügel bei Bath in England. Gabriel beschrieb, dass er dort oben während eines Aufstiegs eine Art spirituelle Eingebung plötzlich hatte. Er erkannte, dass er loslassen muss, um etwas Neues beginnen zu können. Ja, das hat er im Interview mal erzählt. Eine Besonderheit des Liedes Salisbury Hill ist der ungewöhnliche Siebenvierteltakt. Dieser ungerade Rhythmus verleiht dem Song eine ständige Vorwärtsbewegung und auch ein bisschen das Gefühl von Stolpern, dass er perfekt zur Unsicherheit eines Neuanfangs passt. Hier ist Peter Gabriel mit Salisbury Hill.

Hi ist dieser Titel hier in der ARD-Hitnacht mit der Lighthouse Family. Danke fürs Mitspielen. Sie können ja das neue Album von Unheilig bei uns gewinnen. Liebe, Glaube, Monster. 16 neue Titel. Und die Doppel-LP ist mit 2 blau marmorierten Vinylscheiben bestückt. Ist eine Sammleredition.

@mdr.de. Ungefähr zwei Drittel, die uns geschrieben haben, lagen falsch. Na, jetzt überlegen Sie nochmal, welcher Titel war da gerade eine Sekunde lang zu hören von Unheilig?

0: Fleetwood Mac und Old Diane. 1.31 Uhr, hier ist der Verkehrsservice in der ARD-Hitnacht. Die A1 Hamburg Richtung Bremen ist zwischen Hamburg-Stillhorn und Harburg wegen einer Nachtbaustelle bis 5 Uhr gesperrt. Die Umleitung führt über die U76. Die A1 Bremen Richtung Osnabrück ist zwischen Wildeshausen-West und Dreieck Ahlhorner Heide wegen einer Nachtbaustelle bis 5 Uhr gesperrt. Die Umleitung führt ab dem Dreieck Stur über die A28 nach Delmenhorst, führt weiter auf die A29 Richtung Süden und leitet am Dreieck Ahlhorner Heide zurück auf die A1. Die A3 Frankfurt Richtung Würzburg wird zwischen Aschaffenburg West und Aschaffenburg Ost wegen Bergungsarbeiten mehrfach kurzfristig gesperrt. Die A4 Frankfurt Richtung Dresden ist zwischen Glauchau Ost und Hohenstein-Ernsttal wegen Bauarbeiten bis ca. 5 Uhr gesperrt. Die A8 München Richtung Salzburg ist zwischen Traunstein-Siegsdorf Ost und Bad Reichenhall wegen Bauarbeiten bis ca. 6 Uhr gesperrt. Die Umleitung führt über die U91. Die A43 Wuppertal Richtung Recklinghausen ist zwischen Bochum-Riemke und Kreuz Recklinghausen wegen Bauarbeiten gesperrt. Die A44 Düsseldorf Richtung Essen ist zwischen Hetterscheid und Velbert Nord wegen Bauarbeiten bis Anfang Juli gesperrt. Die A71 Erfurt Richtung Suhl ist zwischen Gräfenroda und Oberhof wegen Tunnelwartungsarbeiten bis ca. 6 Uhr gesperrt. Die A115 Dreieck Nutetal Richtung Dreieck Funkturm ist zwischen Kreuz Zehlendorf und Spanischer Allee bis 5 Uhr gesperrt. Die A535 Wuppertal Richtung Velbert ist zwischen Dornap und Wülfrath wegen Bauarbeiten bis 5 Uhr gesperrt. Das waren Sie, unsere Meldungen. Kommen Sie gut an Ihr Ziel.
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0: Aus Dresden vom MDR. Und hier ist Gary Moore. Ich bin Frank Michael Bauer. Grüß Sie. Und gleich nach Gary kommt Lemal.

Breakfast in America mit Supertramp. Genau genommen wäre es ja, die hängen uns ja hinterher. Erst das Abendessen zum Beispiel. Der Song wurde von Roger Hodgson geschrieben, als er noch Teenager war, so 18, 19 Jahre alt, lange bevor die Band jemals in den USA war. Der Text, der beschreibt deshalb die, sagen wir mal, naive, fast comicartige Vorstellung eines jungen Engländers von Amerika. Für ihn war es das Land der unbegrenzten Möglichkeiten, wo man Breakfast in America isst, kräftige Mädchen trifft und alles größer und glänzender ist, ganz im Gegensatz zu seinem grauen England, hat er mal im Interview verraten. Ja, legendär ist natürlich das Albumcover des Titelsongs. Passend zum Lied ist die Skyline von New York zu sehen und allerdings ist das Ganze nachgebaut aus Geschirr, Besteck und Cornflakes-Packungen. Die Freiheitsstatue wird von einer Kellnerin namens Libby dargestellt, die statt einer Fackel ein Glas, na, Orangensaft auf einem Tablett hochhält. Apropos Essen, jetzt serviert Madonna American Pie. Jetzt gibt's ein bisschen Kuchen. 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

Ein Titel mit einer ganz wichtigen Botschaft. All Together Now, The Farm, eine Band aus Liverpool. Ihr Song von 1990, Gard, gehört hier bei uns in der ARD-Hitnacht. Ist eine Hymne auf den Frieden und die Menschlichkeit. Das Lied ist nämlich eine direkte Hommage an ein historisches Ereignis während des Ersten Weltkriegs. Der Weihnachtsfrieden von 1914. Der Text handelt nämlich von dem Moment, als deutsche und britische Soldaten am Heiligabend ihre Waffen niederlegten, aus den Schützengräben stiegen, gemeinsam sangen und im Niemandsland Fußball spielten. Die Zeile All Together Now, jetzt alle zusammen, fordert dazu auf, Grenzen und Ideologien zu überwinden. Dieses Lied kritisiert, dass junge Männer von Politikern in den Krieg geschickt werden, obwohl sie ja eigentlich keine Feinde sind. Und jetzt bei uns in der ARD-Hitnacht Affidavit mit seinem großen Erfolg vom Anfang der 80er. 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
2: Hier ist der Verkehrsservice in der ARD-Hitnacht. Achtung, Falschfahrer auf der B3 zwischen Preungesheimer Dreieck und Karben-Kloppenheim. Kommt Ihnen ein Falschfahrer entgegen, fahren Sie äußerst rechts und überholen Sie nicht. Ich wiederhole, auf der B3 zwischen Preungesheimer Dreieck und Karben-Kloppenheim ist ein Falschfahrer unterwegs. Vorsicht bitte in beiden Richtungen.

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1: Um 2 Uhr mit Ronald Lessig. In Leipzig ist ein 33 Jahre alter Mann mit seinem Auto in eine Menschenmenge gerast. Mindestens 2 Menschen wurden dabei getötet, viele weitere verletzt. Was über den Angreifer bekannt ist, dazu Ine Dippmann aus Dresden.
2: Die Behörden sprechen aktuell davon, dass es mit hoher Wahrscheinlichkeit die Amoktat eines Einzeltäters ist. Es gibt keine Hinweise auf weitere Beteiligte oder andere Tatvarianten. Der mutmaßliche Täter ist deutscher Staatsbürger, der auch in der Region lebt. Zu möglichen Motiven halten sich die Ermittler derzeit bewusst zurück, weil die Untersuchungen ja noch ganz am Anfang stehen. Sicherheitskreise haben MDR investigativ aber am Abend bestätigt, der mutmaßliche Täter soll bis zum Sonntag in einer psychiatrischen Einrichtung gesessen haben.
1: Die Vereinigten Arabischen Emirate melden Raketen- und Drohnenangriffe aus dem Iran. In der Hafenstadt Fujairah brach ein Großbrand aus. In der Straße von Hormuz gibt es offenbar Gefechte zwischen dem US-Militär und iranischen Streitkräften. Aus Washington, Sarah Schmidt.
3: Laut US-Militär sind 6 kleine iranische Boote versenkt und Drohnen und Marschflugkörper abgefangen worden. Der Iran hat nach Angaben der amerikanischen Streitkräfte Schiffe der US-Marine angegriffen, aber vor allem auf zivile Schiffe abgezielt. Präsident Trump hatte gestern angekündigt, das US-Militär werde in der Straße von Hormuz festsitzende Schiffe geleiten, um so die Durchfahrt zu ermöglichen. Der Iran blockiert die Meerenge seit Kriegsbeginn.
1: Im Krieg gegen die Ukraine hat Russland eine einseitige Waffenruhe für den 8. und 9. Mai ausgerufen. Die Ukraine reagierte mit einer eigenen einseitigen Waffenruhe. Diese soll schon am 6. Mai beginnen. Wie lange sie gelten soll, ließ Präsident Zelensky offen. Am 9. Mai feiert Russland den Sieg über Nazi-Deutschland. In New York sind die Pulitzer-Preise verliehen worden. Sie gelten als weltweit wichtigste Auszeichnung im Journalismus. Geehrt wurden in diesem Jahr gleich mehrere Arbeiten über die US-Regierung unter Präsident Trump. So erhielt unter anderem der Chicago Tribune einen Preis für Berichte zum Vorgehen der US-Einwanderungsbehörde ICE. Weitere Preise gingen an Arbeiten, die sich etwa mit den Auswirkungen künstlicher Intelligenz und der Zerstörung im Gazastreifen beschäftigen. Das waren die Nachrichten. Das Wetter in Deutschland. Im Norden und Süden meist trocken, sonst gebietsweise Schauer oder Gewitter bei 13 bis 3 Grad. Tagsüber im Norden und Süden oft trocken, sonst zeitweise Regen oder Gewitter bei 12 Grad auf den Nordseeinseln und bis 26 Grad in Niederbayern. Am Mittwoch Wolkenschauer oder Gewitter, im äußersten Norden freundlicher, 10 bis 22 Grad. Am Donnerstag gebietsweise Regen, im Norden freundlicher bis 19 Grad. Es ist 2.03 Uhr.
4: Hier ist der Verkehrsservice in der ARD-Hitnacht. Achtung, Falschfahrer auf der B3 zwischen Preungesheimer Dreieck und Karben-Kloppenheim. Dort kommt Ihnen ein Falschfahrer entgegen, fahren Sie äußerst rechts und überholen Sie nicht. In diesem Moment kommt die Entwarnung, kein Falschfahrer mehr, also zwischen Preungesheimer Dreieck und Karben-Kloppendorf. Sie haben wieder freie Fahrt. Die A1 Hamburg Richtung Bremen, die Fahrbahn ist zwischen Hamburg-Stillhorn und Harburg wegen einer Nachtbaustelle bis 5 Uhr gesperrt. Die Umleitung führt über die U76. Die A1 Bremen Richtung Osnabrück ist zwischen Wildeshausen West und Dreieck Ahlhorner Heide wegen einer Nachtbaustelle bis 5 Uhr gesperrt. Die Umleitung führt ab dem Dreieck Stur über die A28 nach Delmenhorst, führt weiter auf die A29 Richtung Süden und leitet am Dreieck Ahlhorner Heide zurück auf die A1. Die A4 Frankfurt Richtung Dresden ist zwischen Glauchau Ost und Hohenstein-Ernsttal wegen Bauarbeiten bis ca. 5 Uhr noch gesperrt. Die A8 Karlsruhe Richtung Neunkirchen ist zwischen Kontwig und Zweibrücken Ixheim nach einem Unfall gesperrt. Die A9, die A8 München Richtung Salzburg ist zwischen Traunstein-Siegsdorf Ost und Bad Reichenhall wegen Bauarbeiten bis ca. 6 Uhr gesperrt. Die Umleitung führt über die U91. Die A43 Wuppertal Richtung Recklinghausen ist zwischen Bochum-Riemke und Kreuz Recklinghausen wegen Bauarbeiten gesperrt. Die A44 Düsseldorf Richtung Essen ist zwischen Hetterscheid und Fellbad Nord wegen Bauarbeiten bis Anfang Juli gesperrt. Die A70 Bamberg Richtung Bayreuth ist zwischen Roßdorf und Berg am Berg und Stadelhofen nach einem Unfall gesperrt.